0: was ihm ja rechtmäßig gehört.
1: Verstehe diesen Konflikt. Aber vielleicht habt ihr ja für euch selbst schon eine Entscheidung getroffen, indem ihr ihm nichts mehr gebt oder wenn ihr ihm was gebt, dass ihr von vornherein schon sagt, ich rechne damit, dass ich es nicht zurückbekomme, wenn ich ihm die 5 oder 10 Euro auslege oder mal das Essen bezahle oder wie auch immer, dann mache ich es aus eigenen Stücken, aus Freiwilligkeit. Bleibt gerne noch dran. Euch da draußen vielen Dank fürs Zuhören, fürs Mailschreiben, fürs Posten. Wir hören uns wieder ab 12 Uhr mit einem neuen Thema. Bis dann, macht's gut.
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3: Ich bin Dirk Zeitler. Wegen des enormen Waldbrandes im Hohen Venn haben die Behörden eine Evakuierung in Teilen der nordrhein-westfälischen Stadt Monschau angeordnet. Die aktuelle Entwicklung des Brandgeschehens im Hohen Venn erfordere eine sofortige Evakuierung mehrerer Straßenzüge, teilte die Stadt Monschau auf ihrer Internetseite mit. Der größte Waldbrand in der Geschichte Nordrhein-Westfalens im Hürtgenwald in der Eifel ist dagegen unter Kontrolle.
4: Nach dem tagelangen Großeinsatz im Hürtgenwald kann dort nun wohl endgültig aufgeatmet werden. Offene Flammen gibt es nicht mehr und rund um das betroffene Gebiet gibt es jetzt auch eine Schneise, die ein Ausbreiten möglicher Brände verhindern soll. Thomas Brock, Nachrichtenredaktion.
3: Die SPD macht innerhalb der Bundesregierung Druck für einen besseren Schutz vor Hitze, Niedrigwasser und weiteren Folgen des Klimawandels. Es brauche eine Kraftanstrengung des gesamten Staates, heißt es in einem Papier von SPD-geführten Ministerien.
5: Bund, Länder, Städte und Gemeinden müssen an einem Strang ziehen beim Klimaschutz. Das ist im deutschen System aber gar nicht so einfach. Dafür müsste das Grundgesetz geändert werden. Etwa damit der Bund Dinge mitfinanzieren kann, die eigentlich in den Händen der Kommunen liegen. Mehr Hitzeschutz in Kliniken oder mehr Grün in Städten. Die SPD-Minister schlagen außerdem einen nationalen Hitzeaktionsplan vor. Allein in diesem Jahr hat die starke Hitze zu mehr als 12.000 Toten geführt. Deutlich mehr als sonst in ganzen Jahren. Thomas Bremser, Nachrichtenredaktion.
3: Zum Sport. Frederik Rupert ist erstmals Europameister über 3000 Meter Hindernis. Der 29-Jährige siegte im Finale in Birmingham. Das deutsche Traumergebnis machte Karl Bebendorf als Dritter perfekt. Die gemischte deutsche Sprintstaffel sicherte sich über 4x100 Meter in Birmingham die Silbermedaille. Sensationell gewann auch Speerwerferin Julia Ulbricht Silber. Deutsche Medaillen gab es auch bei der Schwimm-EM in Paris. Isabel Gose hat EM-Silber über 400 Meter Freistil gewonnen. Die 24-Jährige schlug hinter der überragenden Italienerin Simona Quadarella an. Dritte wurde Goses Teamkollegin Maja Werner. Bei den Männern gewann Lukas Mertens EM-Bronze über 400 Meter Freistil.
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1: Ich bin Dirk Zeitler. Von der angeordneten Evakuierung mehrerer Straßenzüge in der Eifelstadt Monschau infolge der nahen Waldbrände sind nach Angaben der Stadtverwaltung etwa 30 Menschen in 17 Häusern betroffen. Wegen des Großbrands im Naturschutzgebiet Hoherfenn sei dieser Schritt vorsorglich zum Schutz der Bevölkerung ergriffen worden. Wenn der Wind dreht, haben wir auf jeden Fall eine starke Rauchbelastung, sagte der Stellvertreter der Bürgermeisterin. Bis zum späten Abend war man auch in Monschau davon ausgegangen, dass Evakuierungen nicht nötig seien. SPD-Chef Klingbeil hat angesichts schwacher Umfragewerte und interner Kritik für den Kurs seiner Partei in der schwarz-roten Bundesregierung geworben. Wir alle machen uns Gedanken, wie wir stärker werden können, sagte der Vizekanzler bei einer Veranstaltung der rheinland-pfälzischen SPD in Hasloch.
2: An der SPD-Basis rumort es. In den Umfragen geht es eher nach unten und das vor den wichtigen Landtagswahlen im September. Außerdem finden viele, dass sich die Partei in der Koalition nicht genug durchsetzt. Zuletzt wurde deshalb auch die Kritik an den Parteichefs Baas und Klingbeil immer lauter und es gab Rufe nach einem Sonderparteitag. Den lehnt Klingbeil ab und er verteidigt die Kompromisse mit der Union. Die demokratische Mitte dürfe jetzt nicht streiten, sondern müsse das Land auf Vordermann bringen und so auch verhindern, dass die Rechtsextremen die Macht übernehmen. Thomas Brock, Nachrichtenredaktion.
1: Grünchef Banaschak fordert von der CDU nach den Ostlandtagswahlen Gesprächsbereitschaft auch mit der Linkspartei über eine mögliche Regierungsbildung ohne die AfD. Im ZDF-Sommerinterview sagte Banaschak.
3: In einer Situation, in der man befürchten muss, dass am Ende Antidemokraten und Verfassungsfeinde Einfluss auf die Politik bekommen, müssen Demokraten miteinander gesprächsfähig sein.
1: Das erwarte er von linken SPD und von der Union, so der Grünen-Chef. Bei der CDU gibt es einen generellen Unvereinbarkeitsbeschluss, wonach sie Koalition und ähnliche Formen der Zusammenarbeit mit Linke und AfD ablehnt. Zum Sport. Frederik Ruppert ist erstmals Europameister über 3000 Meter Hindernis. Der 29-Jährige siegte im Finale bei der Leichtathletik-EM in Birmingham. Das deutsche Traumergebnis machte Karl Bebendorf als Dritter perfekt. Die gemischte deutsche Sprintstaffel sicherte sich in Birmingham die Silbermedaille. Sensationell gewann auch Speerwerferin Julia Ulbricht Silber.
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0: Ich bin Doc Zeitler. Wegen des enormen Waldbrandes im Hohen Venn haben die Behörden eine Evakuierung in Teilen der nordrhein-westfälischen Stadt Monschau angeordnet. Betroffen davon sind nach Angaben der Stadtverwaltung etwa 30 Menschen in 17 Häusern. Wegen des Großbrands im Naturschutzgebiet Hoher Venn sei dieser Schritt vorsorglich zum Schutz der Bevölkerung ergriffen worden. Der Grund, sollte der Wind drehen, könnte die Rauchbelastung unerträglich werden. Bis zum späten Abend war man auch in Monschau davon ausgegangen, dass Evakuierungen nicht nötig seien. Die SPD macht innerhalb der Bundesregierung Druck für einen besseren Schutz vor Hitze, Niedrigwasser und weiteren Folgen des Klimawandels. Es brauche eine Kraftanstrengung des gesamten Staates, heißt es in einem Papier von SPD-geführten Ministerien.
1: Bund, Länder, Städte und Gemeinden müssen an einem Strang ziehen beim Klimaschutz. Das ist im deutschen System aber gar nicht so einfach. Dafür müsste das Grundgesetz geändert werden. Etwa damit der Bund Dinge mitfinanzieren kann, die eigentlich in den Händen der Kommunen liegen. Mehr Hitzeschutz in Kliniken oder mehr Grün in Städten. Die SPD-Minister schlagen außerdem einen nationalen Hitzeaktionsplan vor. Allein in diesem Jahr hat die starke Hitze zu mehr als 12.000 Toten geführt. Deutlich mehr als sonst in ganzen Jahren. Thomas Bremser, Nachrichtenredaktion.
0: Grünchef Banaschak fordert von der CDU nach den Ostlandtagswahlen Gesprächsbereitschaft auch mit der Linkspartei über eine mögliche Regierungsbildung ohne die AfD. Im ZDF-Sommerinterview sagte der Grünchef.
2: In einer Situation, in der man befürchten muss, dass am Ende Antidemokraten und Verfassungsfeinde Einfluss auf die Politik bekommen, müssen Demokraten miteinander gesprächsfähig sein.
0: Das erwarte er von Linken, SPD und von der Union. Bei der CDU gibt es einen generellen Unvereinbarkeitsbeschluss, wonach sie Koalitionen und ähnliche Formen der Zusammenarbeit mit Linke und AfD ablehnt. Zum Sport. Deutsche Medaillen bei der Schwimm-EM. Isabel Gose hat in Paris EM-Silber über 400 Meter Freistil gewonnen. Die 24-Jährige schlug hinter der überragenden Italienerin Simona Quadarella an. Dritte wurde Goses Teamkollegin Maja Werner. Bei den Männern gewann Lukas Mertens EM-Bronze über 400 Meter Freistil.
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Guten Morgen. Es ist Montag. Rein geht's in die neue Woche. Mit so einer schönen Nummer, einem Song unseres Lebens, Fiction Factory und Feels Like Heaven, gibt's um kurz nach fünf für euch

0: Den besten Musikmix für Rheinland-Pfalz. Gibt's alles gleich. Vorher einmal der Blick aufs Wetter. Ja, und da können wir so langsam, hoffentlich, auch was die Waldbrände angeht, etwas durchatmen. Heute Morgen stellenweise Regen in Eifel und Hunsrück. Im Laufe des Tages lockert's dann oft auf. Dann bleibt's mittags auch trocken bei maximal, in Anführungsstrichen, nur noch 24 Grad in Richtung Rheinhessen. Aktuell gemessen in Ulmen in der Eifel 16, in Wachenheim an der Weinstraße 19 und in Nackenheim in Rheinhessen zurzeit 20 Grad.
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2: Ich bin Dirk Zeitler. Das Feuer im Naturschutzgebiet

0: Gebiet Hohes Venn rückt auf die erste Wohnbebauung auf deutschem Gebiet vor. Die Flammen stünden etwa 300 Meter vor den vor einigen Stunden evakuierten Gebäuden, sagte Monschaus Feuerwehrsprecher Tobias Schell. Die Häuser in den Ortslagen Rützhof und Geisberg mit rund 30 Bewohnern waren gegen 22 Uhr evakuiert worden. Die Brandbekämpfer hoffen, die Häuser retten zu können. SPD-Chef Lars Klingbeil hat angesichts schwacher Umfragewerte und interner Kritik für den Kurs seiner Partei in der schwarz-roten Bundesregierung geworben. Wir alle machen uns Gedanken, wie wir stärker werden können, sagte der Vizekanzler bei einer Veranstaltung der rheinland-pfälzischen SPD in Hasloch.
1: An der SPD-Basis rumort es. In den Umfragen geht es eher nach unten und das vor den wichtigen Landtagswahlen im September. Außerdem finden viele, dass sich die Partei in der Koalition nicht genug durchsetzt. Zuletzt wurde deshalb auch die Kritik an den Parteichefs Baas und Klingbeil immer lauter und es gab Rufe nach einem Sonderparteitag. Den lehnt Klingbeil ab und er verteidigt die Kompromisse mit der Union. Die demokratische Mitte dürfe jetzt nicht streiten, sondern müsse das Land auf Vordermann bringen und so auch verhindern, dass die Rechtsextremen die Macht übernehmen. Thomas Brock, Nachrichtenredaktion.
0: Grünchef Banatschak fordert von der CDU nach den Ostlandtagswahlen Gesprächsbereitschaft auch mit der Linkspartei über eine mögliche Regierungsbildung ohne die AfD. Im ZDF-Sommerinterview sagte der Grünchef.
2: In einer Situation, in der man befürchten muss, dass am Ende Antidemokraten und Verfassungsfeinde Einfluss auf die Politik bekommen, müssen Demokraten miteinander gesprächsfähig sein.
0: Das erwarte er von Linken, SPD und von der Union. Bei der CDU gibt es seit 2018 einen generellen Unvereinbarkeitsbeschluss, wonach sie Koalitionen und ähnliche Formen der Zusammenarbeit mit Linke und AfD ablehnt. Zum Sport. Frederik Ruppert ist erstmals Europameister über 3000 Meter Hindernis. Der 29-Jährige siegte im Finale bei der Leichtathletik-EM in Birmingham. Das deutsche Traumergebnis machte Karl Bebendorfer als Dritter perfekt. Die gemischte deutsche Sprintstaffel über 4x100 Meter sicherte sich in Birmingham die Silbermedaille. Sensationell gewann auch Speerwerferin Julia Ulbricht Silber.
3: Guten Morgen in die Autos. 3 Minuten nach 5. Wir schauen mal ganz fix auf die Straßen. Da schaut's gut aus. Ihr kommt im Moment sehr, sehr entspannt durch. Nur der Blick auf die A6. Fahrt Richtung Saarbrücken zwischen dem Dreieck Kaiserslautern und Kaiserslautern West. Da Gegenstände auf der Fahrbahn. Ansonsten, na, für diese Uhrzeit alles entspannt. Dementsprechend laufen lassen. Eine gute und sichere Fahrt.
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3: Und wir starten ganz entspannt in diese neue Woche. Fiction Factory Heaven direkt

0: Es stinkt nach Rauch in weiten Teilen von Rheinland-Pfalz. Der Grund, der furchtbare Waldbrand in Belgien, ganz nah an der deutschen Grenze. Wir haben es 5:10. Hier ist RPR1, kommt gut rein in diese neue Woche, in diesen Montag. Und das hatten wir auch noch nie, dass das halbe Land Rheinland-Pfalz gebeten wurde, Fenster und Türen geschlossen zu halten. Der Qualm ist über die Eifel und den Hunsrück gezogen, bis runter nach Idar-Oberstein, wo unser RPR1-Infochef Jens Baumgart wohnt. Jens, guten Morgen.
1: Guten Morgen, Ben. Und wir sind hier, ich habe gerade nochmal nachgeschaut, exakt 100 Kilometer Luftlinie entfernt von diesen Bränden. 100 Kilometer. Und trotzdem stinkt es bestialisch, beziehungsweise es hat bestialisch gestunken am Wochenende. Samstag ging es schon los. Ganz ehrlich, ich habe im ersten Moment gedacht, wer hat hier was aufs Grillfeuer geworfen? Also wer die Region Idar-Oberstein kennt, der weiß, hier wird viel, viel gegrillt im Sommer auf echtem Buchenholz. Aber dann war schnell klar, das ist was anderes, das ist ernster, dieser fiese Gestank, dazu alles in dunkelgraue Nebelschleier gehüllt. Also das war schon ein bisschen beängstigend. Und dabei haben wir hier in Idar-Oberstein wahrscheinlich noch Glück gehabt, denn weiter im Westen, also rund um Trier, Wittlich, Bitburg, da war es viel, viel heftiger. Mir haben Freunde erzählt, dass sie nur mit der FFP2-Maske aus dem Haus raus sind. Dann hoffen wir mal, dass die Feuerwehr die Flammen möglichst schnell in den Griff bekommt. Wir drücken ganz fest die Daumen. Vielleicht gibt es ja heute ein bisschen Unterstützung von oben.
0: Ja, ob da was kommt von oben, darüber sprechen wir gleich ausführlich mit RPR1 Wetterexperte Dominik Jung in circa 7 Minuten. Aber lasst uns mal kurz drüber sprechen, wie es bei euch denn so ist in der Eifel, vor allen Dingen auch im Hunsrück. Immer noch dicke Luft, wie ist es geruchsmäßig? 0800, die 8 und 3 mal die 62, wenn ihr da schon wach seid, wenn ihr da schon zuhört und wenn ihr vielleicht auch nur durchfahrt, sagt gerne Bescheid, ruft an, kostenlos, oder schickt uns eine WhatsApp-Sprachnachricht. Wie sieht's denn bei euch im Moment aus in Hunsrück und Eifel, was die Waldbrände, vor allen Dingen aber auch was die Luft, was den Gestank angeht? 0800, die 8 und 3 mal die 62, jetzt anrufen oder eine WhatsApp-Sprachnachricht schicken.

0: spielt uns das Wetter jetzt in die Karten. 18 Minuten nach 5. Ihr startet mit RPR1 in diese neue Woche. Und ja, Waldbrände beschäftigen uns im Moment alle. Eben gerade ja besprochen, lockert die Hälfte von Rheinland-Pfalz. Die Hälfte von uns kann oder konnte am Wochenende diese Brände riechen. Es stinkt bestialisch. Aber vielleicht kommt uns jetzt das Wetter zugute. RPR1, Diplom-Meteorologe Dominik Jung. Wie sieht's denn aus in Sachen Regen und Hilfe von oben?
1: Naja, nur bedingt. Es gibt zwar ein paar Schauer und Gewitter, aber das ist der berühmte Tropfen auf den heißen Stein. Die sorgen kaum für durchgreifende Entspannung. Und generell, die Abkühlung bringt auch keine Entspannung, denn die Temperatur spielt bei der Waldbrandgefahr überhaupt keine Rolle. Ob es jetzt bei 20 Grad trocken ist oder bei 30 Grad trocken ist, ist trocken. Trocken ist trocken. Und wir bräuchten dringend flächendeckenden Landregen, aber der ist erstmal nicht in Sicht.
0: Also, auf den müssen wir noch warten. Immerhin gerade eine Nachricht bekommen von Dani, die schreibt, ich bin aus der Verbandsgemeinde Kirchberg und ich rieche im Moment nicht davon. Also wir hoffen, dass sich auch dieser Geruch immer mehr und mehr verzieht sozusagen und man diese Brände, die von Belgien herkommen, dann auch in den Griff bekommt. Jetzt haben wir es 20 Minuten nach 5. Puh, harte Themen gleich so früh am Morgen, oder? Erstmal ein bisschen Musik. Gleich Klock-Klock Musik aus Rheinland-Pfalz, Adore. Direkt nach Kesha.
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2: Kommt gut rein in diesen Montag. Ja, der lang ersehnte flächendeckende Regen, den haben wir ja gerade schon besprochen mit RPR1 Wetterexperte Dominik Jung, den gibt's auch heute nicht, wenn gleich gerade heute Morgen hier und da noch so ein bisschen Regen runterkommen kann, gerade in Eifel und Hunsrück. Tagsüber lockert's dann aber wieder auf und es bleibt dann auch eben wieder trocken hier bei uns in Rheinland-Pfalz bei maximal 24 Grad. Aktuell gemessen in Hillesheim in der Eifel 14, in Herxheim in der Südpfalz 19 und in Saulheim in Rheinhessen ebenfalls 19 Grad.
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4: Schönen guten Morgen, ich bin Tanja Ludwig und das sind die Themen um 5:30. Aufatmen in Geppertshain im Westerwald. Nachdem sich die Flammen eines Waldbrands bis auf 20 Meter an erste Gebäude des Ortes vorgeschoben hatten, gab es am Abend Entwarnung. Der Kreis Altenkirchen teilte mit, dass die Feuerwehr ein Übergreifen verhindern konnte. 20 evakuierte Haushalte konnten in ihre Wohnungen zurück. Anders in Monschau, hier mussten am Abend wegen des Großbrands im Naturschutzgebiet Hoher Venn 17 Häuser geräumt werden. In einer Schule wurde eine Notunterkunft eingerichtet. Schon am Wochenende waren Rauchschwaden nach Rheinland-Pfalz gezogen und hatten für einen teils starken Geruch in der Eifel-Mosel-Hunsrück-Region gesorgt. Bei der Leichtathletik-EM hat es am letzten Abend noch 3 Medaillen für die deutschen Athleten gegeben. Die gemischte Sprintstaffel hat sich in Birmingham Silber gesichert, ebenso Speerwerferin Julia Ulbricht. Und Frederik Ruppert ist zum ersten Mal Europameister über 3000 Meter Hindernis. 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
2: Guten Morgen in die Autos, 5.31 Uhr. Wir schauen auf die Straßen. Ja, da ist es im Moment relativ entspannt, also nicht viel los. Wir schauen aber einmal auf die A1 Trier-Saarbrücken. Zwischen Nonnweiler-Primstal und Tola ist die Fahrbahn aufgrund eines Schwertransports gesperrt. Polizei regelt da den Verkehr. Da müsst ihr jetzt schon 10 Minuten mehr Zeit einplanen. Ansonsten kommt ihr im Moment aber wunderbar durch. Eine gute Fahrt euch.
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2: Ja, also nicht ganz. Solin im Urlaub. Laura ist diese Woche auch noch in Elternzeit. Dann ab nächste Woche sind wir aber wieder vollständig. Also jetzt starten wir ein bisschen dezimiert in diese neue Woche. Lass uns aber die unterkriegen, oder? So, der beste Musikmix für Rheinland-Pfalz. Rihanna, Jay-Z, Umbrella gibt's gleich nach Dermot Kennedy und Funeral.

0: drüber nach.
1: Guten Morgen, ich bin Jörg Weber von der Evangelischen Kirche. Und in meinem Sommerkrimi ging es in diesem Jahr um Zwiebeln. Ja, ihr habt richtig gehört, um Zwiebeln. Also, es ging um eine ermordete Zwiebelbäuerin im kleinen Örtchen Roscoff in Frankreich. Dort gibt es angeblich die besten Zwiebeln. Im Krimi ging es auch um die Frage, soll man den Tourismus immer weiter ausbauen und damit ordentlich Geld verdienen oder die alten Traditionen pflegen und den Profit eher stoppen bzw. in Grenzen halten. Neben dem Mord und seiner Aufklärung hat mich diese Frage ziemlich beschäftigt. Muss es immer ums Geld gehen in unserer Welt? Nicht nur bei Zwiebeln, sondern zum Beispiel auch beim Fußball wie bei der WM. In der Bibel gibt es einen schönen Satz. Dort heißt es, prüft aber alles und das Gute behaltet. Ich finde, der Satz schwankt zwischen Tradition und Gewinn. Er nimmt die Spannung raus aus Alternativen, die am Ende keine sind, und lenkt den Blick auf das, was uns nützt, das Gute. Das finde ich befreiend. Nicht, es war schon immer so oder wir müssen mit der Zeit gehen und was Neues machen ist angesagt, sondern die Frage, was nützt es dem Menschen? Was ist gut für uns? Wenn das im Vordergrund steht, nicht nur der Gewinn für Einzelne, sondern der für alle, dann wird es gut.
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0: could break my heart. 14 Minuten vor 6, hier ist RPR1. Einen schönen guten Morgen.
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3: Gute, sag mal, kennt ihr das, wenn euch irgendwelche Vollpfosten zu Hause anrufe? Ich meine jetzt kein Kumpels, nee. Also das Telefon klingelt, man geht unbedarft ran, schaut nicht auf die Nummer, meistens sind diese Nummern ja eh unterdrückt, sagt höflich seinen Namen, also ja, Rocker hier, und dann hörst du am anderen Ende eine Stimme, meistens so mit osteuropäischem Dialekteinschlag und unglaublich schlechtem Deutsch. Gut Tag, mein Name ist Brubbebebe, ich rufe an von der Firma Rubbebubu. Spreche ich mit Herrn, ja, und da ist es bei mir ja meistens rum. Versuche mal, wenn du nicht aus unserem Sprachkreis kommst und nicht weißt, wie man es ausspricht, Hieronymus zu sagen. Das kriegen die nie hin. Also höre ich, spreche ich da mit Herrn Hieronymus? Ich so, wie bitte? Mit wem? Herrn Hieronymus? Nee, tut mir leid, der wohnt hier nicht, den kenne ich auch nicht. Und zack, lege ich auf. Das Beste war neulich, als mehrmals das Telefon klingelte und ich an der Nummer erkannt habe, dass es von meiner mir abonnierten Zeitung kommt. Irgendwann bin ich dann drangegangen. Guten Tag, Herr Hieroglyphus, diese Woche endet unsere Aktion. Sie bekommen jetzt unsere Zeitung 7-mal umsonst. Und ich so, cool, bekomme ich da eine Gutschrift? Und die, Sie kriegen unsere Zeitung. Und ich, ja, die habe ich doch schon. Ich bin doch Abonnent. Und dann hat sie diesmal aufgelegt. Ich verstehe das nicht. 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

0: einen schönen Montag. Gleich
1: gibt's ein bisschen Energie von Alex Warren für euren Start in diese neue Woche. Ordinary, ein Hit von heute. Und ein Song unseres Lebens, You Lose and the News, The Power of Love, auch den gleich um kurz nach 6.
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1: Kommt gut rein in diese neue Woche. Ja, der flächendeckende Regen, der fehlt nach wie vor. Der würde auch enorm bei diesen Waldbränden, die aus Belgien kommen, helfen. Aber den gibt's nicht. Trotzdem können heute Morgen so ein paar Tropfen runterkommen, am ehesten in Eifel und auch in Hunsrück. Zum Mittag hin lockert es dann aber fast überall auf und es bleibt eben weiterhin trocken bei in Anführungsstrichen nur noch 24 Grad in der Spitze. Aktuell gemessen in Selters im Westerwald 16, in Kirn 16 und in Otterberg ebenfalls 16 Grad.
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5: Das sind die Themen um 6 Uhr. Brandevakuierte im Westerwald sind zurück in ihren Häusern. Und Brandherde aus Belgien kurz vor Monschau. Am Wochenende starke Rauchbelastung in Teilen von Rheinland-Pfalz.
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5: Ich bin Tanja Ludwig, guten Morgen. Es gibt Entwarnung von den Waldbränden in Geppertshain im Westerwald und Langscheid im Kreis Main-Koblenz. Die Lage sei unter Kontrolle und stabil, heißt es von den Einsatzleitungen. Ein Überblick von RPA 1 Reporterin Sabine Koppers.
6: In Geppertshain brennt das betroffene Waldstück jetzt kontrolliert ab. Das angrenzende Wohngebiet ist seit dem Abend aber nicht mehr in Gefahr. Entsprechend durften da auch alle Menschen, die am Nachmittag ihre Häuser vorsorglich verlassen mussten, nach Hause zurück. Der Unterricht an der Westerwaldschule in Geppertshain fällt heute allerdings aus. Und auch der Güterverkehr der Westerwaldbahn ist noch gesperrt. Sowohl in Geppertshain als auch in Langscheid sollen die Brandflächen heute Morgen nochmal nach weiteren Glutnestern abgesucht werden.
5: Dagegen rücken die Flammen des Großbrands im belgischen Naturschutzgebiet Hoher Venn immer weiter Richtung deutsche Grenze vor. In Monschau in Nordrhein-Westfalen wurde am späten Abend die Evakuierung von 17 Häusern angeordnet. Die Einsatzkräfte haben in der Nacht unermüdlich Wiesen zwischen dem Feuer und den Gebäuden gewässert, um die Flammen aufzuhalten. Schon am Wochenende waren Rauchschwaden dieses großen Waldbrands nach Rheinland-Pfalz gezogen und hatten immer wieder, je nach Windrichtung, für teils starken Brandgeruch in der Eifel-Mosel-Hunsrück-Region gesorgt. Die Wittlicher Säubrenner-Kirmes war zeitweise unterbrochen. So erlebten es die Menschen in Trier.
7: Das ist auf jeden Fall schon eine Tragödie, gerade für die Region, auch für Belgien. Ich habe es auch jetzt die ganze Zeit mitbekommen.

0: gekommen, die ganze Zeit, wenn ich mein Fenster aufgemacht habe, dann hat es einfach extrem nach Rauch gestunken und es ist sehr unangenehm.
1: Wir sind vor die Tür gegangen und haben uns dann tierisch gewundert, warum es so gestunken hat und haben das dann gegoogelt und waren ganz echauffiert darüber, was passiert ist.
2: Es war extrem verraucht, wir waren gerade zu Hause, waren eine Stunde schlafen, sind aufgewacht, alles war zugenebelt.
3: Das deutsche Team hat bei der Leichtathletik-EM in Birmingham erfolgreich beendet. Mit 21 Medaillen, darunter 6-mal Gold, liegen die Athletinnen und Athleten insgesamt auf Platz 3. Es waren so viele Medaillen wie seit 1998 nicht mehr. Nach Rheinland-Pfalz ging zum Beispiel Gold an Hindernisläuferin Gesa Krause vom Silvesterlauf Trier, Bronze an ihre Teamkollegin Olivia Gürt und Silber an den Mainzer Niklas Kaul im Zehnkampf. Gestern Abend holte die gemischte Sprintstaffel noch Silber, ebenso Speerwerferin Julia Ulbricht und Frederik Ruppert ist zum ersten Mal Europameister über 3000 Meter Hindernis.
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5: Mit einem kleinen Festakt auf dem Münsterplatz hat Mainz am Wochenende die Eröffnung der neuen Straßenbahnstrecke durch die Bingerstraße gefeiert. Seit einer Woche fährt die neue Straßenbahnlinie zwischen Lerchenberg und Münsterplatz zwar schon, dennoch wollten Anwohner und Pendler nochmal auf die Erleichterung anstoßen. 2 Jahre lang mussten Autos durch die Mainzer Innenstadt umgeleitet werden. Aus Mainz Felix Christmann.
6: Wer wird die neue deutsche Weinmajestät und tritt die Nachfolge von Anna Zenz aus Edega-Eller an? Heute startet der Ticketverkauf für den Vorentscheid und das Finale Ende September in Neustadt an der Weinstraße. Rheinland-Pfalz ist allerdings nur mit 5 der 6 Weinanbaugebieten vertreten. Die Nahe schickt in diesem Jahr keine Kandidatin. Lea Wegerle, Neustadt.
3: Und die gute Nachricht kommt von der Mosel. Ehrenamtliche haben gemeinsam mit Kindern der Grundschule Wincheringen über 40 Nistkästen und weitere Nisthilfen in der Natur und in Privatgärten installiert. Mit dem Projekt wollen die Verantwortlichen einen Beitrag zum Schutz der heimischen Vogelwelt leisten. Durch die Dokumentation der Standorte soll außerdem beobachtet werden, welche Vogelarten sich dann in den neu geschaffenen Brutplätzen zu Hause fühlen. Das waren die RPR1 Nachrichten um 6 Uhr. Mehr Themen aus der Region gibt es wieder um 12:30.
7: Guten Morgen in die Autos. 6:04 haben wir es in 2 Sekunden, also genau jetzt und damit guten Morgen auf die Straßen. Wir schauen mal auf euren Weg zur Arbeit, da nicht blitzen lassen die Blitzer auf der 650 Ludwigshafen Richtung Bad Dürkheim bei der Abfahrt Bruchwiesenstraße. Hier sind 70 erlaubt. Ein weiterer Blitzer steht auf der A61 Mainz Richtung Ludwigshafen bei Gundersheim. Hier bitte nicht schneller als 130 fahren. Die aktuellen Staus und Gefahrenmeldungen, da beginnen wir auf der A1 Fahrt Richtung Saarbrücken zwischen Tholey-Hasborn und der Illtalbrücke. 2 Kilometer Stau und die A6 Mainz-Saarbrücken zwischen dem Dreieck Kaiserslautern und Kaiserslautern West. Hier 3 Kilometer stocken, plant auch jemand 10 bis 15 Minuten mehr Zeit ein. Eine gute Fahrt euch.
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7: Rein geht's in diese neue Woche gleich mit einem Song unseres Lebens, Tattoo. All the Things She Said gibt's direkt nach Alex Warren mit Ordinary.
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0: Ja, stellenweise riecht man's noch immer oder wieder. 11:06, hier ist RPR1, einen schönen Montagmorgen. Und die schweren Waldbrände an der deutsch-belgischen Grenze haben ja auch bei uns in Rheinland-Pfalz deutliche Spuren hinterlassen. Wir haben es ja auch gerade schon bei Tanja in den Nachrichten gehört. Besonders betroffen war die Eifel-Mosel-Region, der Hunsrück und auch die Stadt Trier. Und da hing das ganze Wochenende eben dichter Rauch in der Luft. RPR1-Reporter Sebastian Hoffmann ist für uns in Trier unterwegs. Jetzt gerade, Sebastian, ist es schon wieder so ein bisschen besser, ne?
1: Gerade in der Innenstadt ist es echt kein Vergleich zu gestern. Man kann hier deutlich besser atmen. Bis gestern Abend hing hier aber noch durchgehend echt Rauch in der Luft. Das war wirklich so wie früher, wenn man am Lagerfeuer gesessen hat, einen Abend. Und dann am Tag danach mal an den Klamotten riecht. Genau dieser Geruch hing hier durchgehend in der Luft. Mhm. Und, das muss man auch sagen, leider bei vielen schon in der Wohnung.
2: Wir haben halt Fenster alle geschlossen und sind halt drinnen geblieben. War halt nicht so schön.
3: Wir haben direkt Fenstertüren geschlossen, aber der Rauch war halt schon drin, hat einfach die ganze Zeit gerochen.
4: Sobald der Rauch auch einmal irgendwie in der Wohnung ist, ist der Geruch halt einfach auch drin. Darum haben wir natürlich die Fenster irgendwann zugemacht, aber das hat dann den Rauch nicht mehr so viel verändert in der Wohnung.
1: Viele haben sich deshalb auch echt Sorgen gemacht. Bei der Leitstelle hier in Trier sind alleine am Samstag über 1.100 Anrufe eingegangen. Das sind dreimal so viele wie sonst normalerweise. Konkrete Gefahr bestand aber wohl nicht.
0: Ja, und vielleicht das jetzt gerade mal endlich wieder ein guter Moment, um so ein Fenster aufzumachen und vielleicht mal so ein bisschen frischere Luft reinzubekommen. Wie ist es denn aktuell bei euch? Im Hunsrück, in der Eifel, was macht die Sicht? Rauch? Geruchsbelästigung, 0800, die 8 und dreimal die 62. Wie ist es bei euch? Vielleicht auch, wenn ihr gerade durch diese Regionen durchfahrt, gebt da mal Bescheid. Jetzt kostenlos bei mir anrufen oder eine WhatsApp-Sprachnachricht schicken. Auch das geht ja vollkommen unkompliziert. Über die 0800, 8 und dreimal die 62.

0: Also, ich halte es nach wie vor mit den Worten von RPR1-Hörerin Heike aus Würges.
1: Ich sitze im Taxi, meine Fahrgäste haben es auch mitbekommen. Es ist faszinierend, es ist irritierend, ab und zu schon fast verstörend.
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0: Ja, wenn du nicht dabei warst, dann warst du nicht dabei. Gleich 20 Minuten nach 6, einen schönen Montag. Und ganz Rheinland-Pfalz steht auch nach dem Wochenende noch vor einem riesengroßen Fragezeichen. Wie hat Gedankenleser Thorsten Havener das eigentlich gemacht? Wie konnte Alicia aus Gommersheim wissen, was in Thorstens Brief steht, den er einen Abend zuvor von geschrieben hat, ohne dass sie darüber gesprochen hätten?
3: Alicia, stell dir einfach mal vor, du stehst an einem langen Gang und am Ende von diesem Gang sind zwei Türen. Und eine von diesen Türen ist rot und die andere ist blau. Durch welche dieser beiden Türen möchtest du jetzt gehen?
4: Tatsächlich durch die blaue.
3: Nach was duftet es in dem Raum hinter der blauen Tür?
4: Vanille.
3: Und jetzt konzentrier dich einmal in diesem Raum auf einen Gegenstand.
4: Eine Kinderfigur, die sich Maya nennt.
3: Ah, das ist die Biene Maya? Jetzt stell dir mal vor, du nimmst Platz. Was soll da für Musik im Hintergrund laufen?
4: Das sind die deutschen originalen Kinderlieder von Kerstin Ort.
3: Ich greife mal die Brieftasche und Ben, ich gebe dir die mal.
0: Also hier drin ist ein zusammengefaltetes Blatt Papier.
5: Oh nein, ich sehe deinen Blick, du bist sehr verwirrt.
3: Und jetzt liest bitte mal nur den ersten Satz, Ben.
0: Nur den ersten Satz?
3: Nur den ersten, ja.
0: Die Anruferin wählt die rote Tür.
3: Ah, Alicia, du hast die blaue Tür gewählt, richtig?
4: Ja, richtig.
3: Okay, aber jetzt, Ben, jetzt lies mal weiter.
0: Und jetzt wird's ganz crazy. Es duftet nach Vanille. Sie betrachtet sich Biene Maya. Im Hintergrund läuft Kerstin Ott.
5: Was?
0: Leute, das ist mir einer zu viel.
5: Oh mein Gott.
0: Und ich muss sagen, ich habe wirklich das ganze Wochenende mehr verbracht zu überlegen, wie hat Thorsten das machen können? Und ich weiß es nicht. Aber ihr könnt euch am besten auch mal selbst davon überzeugen. Gedankenleser Thorsten Havener im Plopsaland Deutschland. Und als kleinen Anreiz, vor knapp 2 Wochen haben Soline und ich im Plopsaland in Hasloch schon eine Schatzkiste mit ziemlich coolem Inhalt dort versteckt. Und Thorsten, der nicht weiß, wo die Kiste sich befindet, wird einen oder eine von euch trotzdem hinführen. Und ihr dürft dann natürlich diesen Schatz auch behalten. Also ich bin sehr, sehr gespannt, wenn ihr dabei sein wollt. Jetzt am Donnerstag Gedankenleser Thorsten Havener hier bei uns in Rheinland-Pfalz im Plopsaland Deutschland.

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7: Einen schönen Montag und ja, wir bräuchten flächendeckenden Regen. Die Natur bräuchte das nicht zuletzt wegen der Waldbrände, die sich da ausbreiten. Aber vom flächendeckenden Regen erstmal keine Spur weiterhin. Heute Morgen können zwar so ein paar Tropfen runterkommen in Eifel oder auch im Hunsrück, aber eben nichts Großes. Und gerade zum Mittag hin lockert es dann bei uns in Rheinland-Pfalz eher wieder auf. Dann bleibt es auch trocken bei maximal 24 Grad. Immerhin wird es ein bisschen kühler. Aktuell gemessen in Gerolstein in der Eifel 14, in Bad Bergzabern in der Pfalz 18 und in Gau-Bickelheim in Rheinhessen ebenfalls 18 Grad.
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8: Guten Morgen, ich bin Tanja Ludwig und das sind die Themen um 6:30. Aufatmen in Geppertshain im Westerwald. Nachdem sich die Flammen eines Waldbrands bis auf 20 Meter an erste Gebäude des Ortes vorgeschoben hatten, gab es am Abend Entwarnung. Die Evakuierung von 20 Haushalten wurde aufgehoben. Anders in der Eifelstadt Monschau. Hier mussten am Abend wegen des Großbrands im Naturschutzgebiet Hoher Venn 17 Häuser geräumt werden. Schon am Wochenende waren Rauchschwaden nach Rheinland-Pfalz gezogen und hatten für teils starken Geruch in der Eifel-Mosel-Hunsrück-Region gesorgt. Vizekanzler Klingbeil fordert vom Koalitionspartner Union, beim Klimaschutz gemeinsam voranzugehen. Er sagt im pfälzischen Hasloch, der Hitzeschutz sollte als Gemeinschaftsaufgabe ins Grundgesetz. Zuvor hatten SPD-Minister mehrere Maßnahmen wie einen nationalen Hitzeaktionsplan vorgeschlagen. Die US-Schauspielerin Hayden Panettiere ist gestorben. Das melden mehrere US-Sender übereinstimmend unter Berufung auf ihren Agenten. Sie wurde nur 36 Jahre alt. Zu den Umständen ihres Todes wurde noch nichts bekannt. Panettiere wurde berühmt durch Filme wie Scream und Serien wie Heroes und Ally McBeal. Sie war mit Ex-Box-Weltmeister Wladimir Klitschko verlobt und hat mit ihm eine Tochter.
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9: Mit Sebastian Hoffmann, guten Morgen. Die Waldbrände im Norden von Rheinland-Pfalz und an der deutsch-belgischen Grenze waren in weiten Teilen des Landes das Thema des Wochenendes. Tanja hat es ja gerade schon angesprochen. Für viele hat der dichte Rauch und der Geruch draußen das Wochenende überschattet, zum Beispiel in Trier.
10: Wir haben halt Fenster alle geschlossen und sind halt drinnen geblieben. War halt nicht so schön.
11: Wir haben direkt Fenstertüren geschlossen, aber der Rauch war halt schon drin, hat einfach die ganze Zeit gerochen.
12: Sobald der Rauch auch einmal irgendwie in der Wohnung ist, ist der Geruch halt einfach auch drin.
9: Für die Feuerwehren in Rheinland-Pfalz war es ebenfalls ein intensives Wochenende. Bei der Leitstelle in Trier stand das Telefon kaum noch still. Dort wurden alleine im Laufe des Samstags mehr als 1100 Anrufe gezählt. Gefahr bestand aber wohl nicht und auch nach dem großen Brand in Langscheid im Kreis Main-Koblenz gibt es Entwarnungen. Und das ist heute auch noch wichtig. Trotz des vorhergesagten Regens diese Woche rechnen Experten nicht mit einem baldigen Ende des Rhein-Niedrigwassers. Laut der Bundesanstalt für Gewässerkunde in Koblenz könnte der Rhein zwar steigen, eine echte Entspannung soll es aber erst Anfang Oktober geben. Und Großprojekt für den Güterverkehr in Ludwigshafen. Auf dem Gelände der BASF fällt heute der offizielle Startschuss für den Ausbau und die Sanierung der Kombi-Verkehrsterminals. Für das Projekt hat die BASF vom Bund knapp 51 Millionen Euro Fördermittel bekommen.
7: 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Jetzt haben wir es 6.33 Uhr. Guten Morgen in die Autos. Achtung, es wird geblitzt in Mainz in der Kaiserstraße. Fahrt Richtung Hauptbahnhof. Auf der B50 Wittlich-Morbach bei der Abfahrt Osern-Altrich. Hier bitte nicht schneller als 100 fahren. Und auf der A3 Frankfurt-Köln bei Montabaur. Auch da bitte nicht schneller als 100. Die aktuellen Staus und Gefahrenmeldungen. Wir schauen auf die A1 Fahrt Richtung Saarbrücken zwischen Tolle-Hasborn und Illingen. 3 Kilometer Stau, dauert eine Viertelstunde länger. Rüber auf die A6 Mainz-Saarbrücken zwischen dem Dreieck Kaiserslautern und Kaiserslautern-West. Hier 5 Kilometer stockend, plant auch hier mal eine Viertelstunde mehr Zeit ein. A65 Karlsruhe-Landau zwischen Insheim und Landau-Süd. Ein kaputter Bus, rechte Spur ist blockiert. Die Polizei ist da schon vor Ort und ansonsten kommt der im Moment noch relativ entspannt durch. Es sei denn, ihr seht jetzt noch was, Stauunfall, vielleicht auch ein Blitzer, der frisch aufgebaut wird. Dann meldet es kostenlos, einfach anrufen oder eine WhatsApp-Sprachnachricht schicken an die 0800 8 und 3x die 62.
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7: Ja, also fast mit den dreien. Solin im Urlaub, Laura ja zweiter Teil ihrer Elternzeit, die ist dann aber ab nächste Woche wieder da und dann sind wir also wieder alle gemeinsam am Start. Wir starten rein diese neue Woche mit Musik jetzt von Michael Patrick Kelly,

0: unseres Lebens. Aus dem Jahr 91. Damals hieß er noch Fresh Prince. Will Smith und Summertime. Und später, ja nicht nur als Schauspieler sehr, sehr erfolgreich, sondern eben auch weiterhin als Musiker. Ne? Da hat er ja noch ein paar Banger rausgebracht. Man in Black, Wild Wild West, Miami. Wir können noch weitermachen. Also Will Smith, der hat eigentlich schon Erfolge für mehrere Leben gefeiert. 6:41 Uhr, hier ist RP1, kommt gut rein in diese neue Woche. Um diese Uhrzeit, ihr wisst, da kommt das erste Hüngerchen. Ne? Erstmal gut eindecken.
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2: Das Einzige, was ihr quackt, sind die Bällchen. Was geht?
0: Guten Morgen.
2: Ich bin die Azubine Shirin. Hier, mein nicer Button. Ich lerne noch. Was willst du snacken, Cutie?
0: Och, ich glaube auch in dieser Woche so einen richtig schönen kalten Kakao und dann noch ein Rosinenbrötchen, bitte.
2: Mach ich dir.
0: Danke.
2: Bro, ha? Hast du eigentlich Freunde?
0: Freunde?
2: Mhm.
0: Ja.
2: Oh mein Gott, ich schwöre, du wirst so lange leben.
0: Das hoffe ich auch, aber warum das jetzt?
2: Ich habe letztens auf TikTok gesehen, wenn man Baba-Freundschaften hat, dann hilft das unserer Gesundheit. Aber ich bin dir ehrlich, ich werde nicht so lange leben wie du.
0: Nein, wieso denn das jetzt? Sie haben doch bestimmt auch tolle soziale Kontakte.
2: Nein, Mann, ich habe irgendwie nur asoziale Kontakte, weißt du? Und jetzt habe ich so Angst.
3: Oh Gott, Shirin Schwarzubitsche, keine Sorge, komm du mal hierher an meine Brust.
2: Oh nein.
3: Näher, und jetzt bist du dran. Pass auf, mein Schatz, ich bin immer für dich da und ich kann dir eine Sache sagen, ich werde bis zum Lebensende deine Freundin sein.
2: Oh mein Gott, Frau Chefin, wirklich bis zum Lebensende?
3: Ja, natürlich.
2: Wie schlimm ist das denn?
3: Oh, ach, gleich gibt's mal hinter die Löffel.
2: So, dann auf den Becher.
0: Ben.
2: Dann hier dein kalter Kakao. Ich küsse dein Herz und folge doch gerne auf TikTok.
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0: Das wird so fett. Wir haben es 10 vor 7. Kommt gut rein in diesen Montag. 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

gleich der Ex von Jennifer Lopez. Auch fies, oder? Wenn du einfach nur als Ex von bezeichnet wirst. Mark Anthony gibt's gleich, eine geile Nummer, ein Song unseres Lebens, Vivir mi vida. Und

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3: Einen schönen Montag. Ja, das Wetter, der flächendeckende Regen, der fehlt noch immer. Klar, heute Morgen kann hier und da ein bisschen was runterkommen, gerade in Eifel und auch in Hunsrück, aber eben nichts Großes, nichts Flächendeckendes. Im Gegenteil, im Laufe des Mittags, des Vormittags lockert es dann eigentlich überall bei uns in Rheinland-Pfalz auf. Die Sonne kommt raus und immerhin ein bisschen kühler, angenehm kühl bei maximal 24 Grad. Aktuell gemessen in Koblenz 17, in Bingen am Rhein 18 und in Spiegelbach in der Südwestpfalz. Oh, da habe ich am Wochenende, ich war ja selbst auf einem Junggesellenabschied, einen anderen Junggesellenabschied getroffen auf der Weinkerve in Deidesheim. Yannick aus Spiegelbach, herzliche Grüße, viel Glück für die Ehe. Jetzt bist du mal Kisch Bier schuldig. Also auch in Spiegelbach 17 Grad.
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4: Das sind die Themen um 7 Uhr. Brandevakuierte im Westerwald zurück in ihren Häusern. Und Waldbrandlage vor Monschau stabil. Am Wochenende starke Rauchbelastung in Teilen von Rheinland-Pfalz.
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4: Ich bin Tanja Ludwig, guten Morgen. Die Einsatzkräfte im Westerwald haben es geschafft. Es besteht keine Gefahr mehr für Häuser im Ort Gebhardshain im Kreis Altenkirchen. Ein Übergreifen der Flammen von einem Waldgebiet auf Gebäude konnte verhindert werden. Alle Einwohner sind noch am Abend in ihre Häuser zurückgekehrt. Das betroffene Waldgebiet soll jetzt kontrolliert abbrennen. Der Unterricht an der Westerwaldschule fällt allerdings heute aus und auch der Güterverkehr auf der Westerwaldbahn ist noch gesperrt. Auch in Langscheid im Kreis Main-Koblenz sollen die Brandflächen heute Morgen nochmal nach weiteren Glutnestern abgesucht werden. Die Einsatzkräfte im belgischen Naturschutzgebiet Hohes Venn können etwas durchatmen. Die Lage ist mittlerweile stabil, heißt es. Die Flammen rücken nicht mehr auf die deutsche Grenze vor. Ein Feuerwehrsprecher sagte, leichter Regen und kein Wind machten sich positiv bemerkbar. Gestern Abend waren in Monschau in Nordrhein-Westfalen rund 17 Häuser evakuiert worden. Der große Waldbrand im Hohen Venn hatte am Wochenende dichte Rauchschwaden bis nach Rheinland-Pfalz getrieben und je nach Wind für teils starken Brandgeruch in der Eifel-Mosel-Hunsrück-Region gesorgt. Die Säubrenner-Kirmes in Wittlich wurde zeitweise unterbrochen. Und so haben es die Menschen in Trier erlebt.
5: Das ist auf jeden Fall schon eine Tragödie, gerade für die Region, auch für Belgien. Ich habe es auch jetzt die ganze Zeit mitbekommen, die ganze Zeit, wenn ich mein Fenster aufgemacht habe, dann hat es einfach extrem nach Rauch gestunken und es ist sehr unangenehm.
6: Wir sind vor die Tür gegangen und haben uns dann tierisch gewundert, warum es so gestunken hat und haben das dann gegoogelt und waren ganz echauffiert darüber, was passiert ist.
7: Es war extrem verraucht, wir waren gerade zu Hause, waren eine Stunde schlafen, sind aufgewacht, alles war zugenebelt.
4: Die SPD will angesichts von Dürre, Niedrigwasser und Bränden die Vorkehrungen für die Folgen des Klimawandels vorantreiben. SPD-geführte Bundesministerien fordern in einem Papier einen nationalen Hitzeaktionsplan. Zudem wollen sie, dass noch in dieser Wahlperiode eine Grundgesetzänderung auf den Weg gebracht wird, die den Klima- und Hitzeschutz als Gemeinschaftsaufgabe festschreibt. Auch Vizekanzler und SPD-Chef Klingbeil rief im pfälzischen Hasloch den Koalitionspartner Union auf, gemeinsam beim Hitzeschutz voranzugehen.
8: Leute, wir haben 12.000.

0: Hitzetote diesen Sommer. Wir erleben Niedrigwasser und wir erleben Waldbrände im ganzen Land. Das hat nichts mit schlechtem Wetter zu tun. Das ist der Klimawandel und dagegen muss man politisch etwas machen.
1: So viele Medaillen gab es seit 1998 nicht mehr. Das deutsche Team hat die Leichtathletik-EM in Birmingham mit 21 Mal Edelmetall abgeschlossen, darunter 6 Mal Gold. Damit liegen die Athletinnen und Athleten insgesamt auf Platz 3. Nach Rheinland-Pfalz ging unter anderem Gold an Hindernisläuferin Gesa Krause vom Silvesterlauf Trier, Bronze an ihre Teamkollegin Olivia Gürt und Silber an den Mainzer Niklas Kaul im Zehnkampf. Gestern Abend zum Abschluss holte die gemischte Sprintstaffel noch Silber, ebenso Speerwerferin Julia Ulbricht. Und Frederik Ruppert ist zum ersten Mal Europameister über 3000 Meter Hindernis.
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3: Großprojekt in Ludwigshafen. Auf dem Gelände der BASF fällt heute der offizielle Startschuss für den Ausbau und die Sanierung des Kombi-Verkehrsterminals. Für das Projekt hat die BASF vom Bund knapp 51 Millionen Euro Fördermittel erhalten. Über das Terminal werden täglich mehr als 1000 Ladeeinheiten zwischen Straße und Schiene umgeschlagen. Bis 2028 soll alles fertig sein. Lea Wegerle, Ludwigshafen.
4: Bei einem schweren Unfall bei Feuerscheid im Eifelkreis ist ein Mann ums Leben gekommen. Ein Autofahrer war laut Polizei auf einem Wirtschaftsweg unterwegs und hat dann offenbar die Kontrolle verloren und ist mit seinem BMW gegen einen Baum gefahren. Er selbst wurde verletzt und musste ins Krankenhaus gebracht werden. Für seinen Beifahrer kam allerdings jede Hilfe zu spät. Er ist noch an der Unfallstelle gestorben. Sebastian Hoffmann, Feuerscheid.
1: Und die gute Nachricht kommt von der Nahe. Bei Waldböckelheim ist gestern eine Eule gerettet worden, die sich in einem Zaun verfangen hatte. Eine Reiterin hatte den leidenden Vogel entdeckt und die Feuerwehr alarmiert. Die Einsatzkräfte kappten mehrere Drähte und befreiten die verletzte Eule, die nach dem Schock erstmal in den Gonsenheimer Wildtierpark aufgepäppelt wird. Das waren die APR1 Nachrichten um 7 Uhr. Mehr Themen aus der Region gibt es wieder um 12:30.
5: Guten Morgen in die Autos. Wir haben es 7:04. Schauen einmal auf euren Weg zur Arbeit. Da bitte nicht blitzen lassen. Die Blitzer in Bad Kreuznach, in der Schumannstraße, in Mainz-Ebersheim, in der Töngestraße und auf der B51 Bitburg-Trier hinter Meilerbrück, Höhe Weinsfelderhof. Da bitte nicht schneller als 100 fahren. Die aktuellen Staus und Gefahrenmeldungen, da beginnen wir auf der A6 in Fahrtrichtung Saarbrücken zwischen dem Dreieck Kaiserslautern und Kaiserslautern West, 6 Kilometer Stau. Hier dauert es eine halbe Stunde länger. A65 Karlsruhe-Landau zwischen Insheim und Landau Süd, hier ein kaputter Bus, rechte Spur ist blockiert, bitte aufpassen. Und die A643 Mainz-Wiesbaden zwischen dem Dreieck Mainz und der Schiersteiner Straße, jetzt so langsam, Berufsverkehr, 2 Kilometer stocken, plant auch hier 5 bis 10 Minuten mehr Zeit ein. Eine gute und sichere Fahrt euch.
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5: Kommt gut rein in diesen Montag, ja, die Waldbrände, die aus Belgien auch irgendwie zu uns rüberziehen. Man riecht's, man sieht's, sind Thema, sprechen wir gleich ausführlich drüber um 7:10. Und gerne von euch auch im Update im Hunsrück in der Eifel. 0800 die 8 und 3x die 62. Wir hoffen, es stinkt nicht mehr ganz so.

0: Ja, es stinkt in weiten Teilen von Rheinland-Pfalz nach Rauch. Der Grund: der furchtbare Waldbrand in Belgien, ganz nah an der deutschen Grenze. 7:12. Hier ist RPR1, kommt gut rein in diese neue Woche. Und das ist natürlich das Top-Thema aktuell, diese Waldbrände. Der Qualm ist ja über die Eifel und den Hunsrück gezogen bis runter nach Idar-Oberstein. Und dort wurde ja RPR1-Kollege und Infochef Jens Baumgart. Jens, Idar-Oberstein, es sind ja dann doch schon aber 100 Kilometer Luftlinie von den eigentlichen Bränden.
1: Trotzdem stinkt es bestialisch, beziehungsweise es hat bestialisch gestunken am Wochenende. Samstag ging es schon los. Dazu alles in dunkelgraue Nebelschleier gehüllt. Also das war schon ein bisschen beängstigend. Und dabei haben wir hier in Idar-Oberstein wahrscheinlich noch Glück gehabt, denn weiter im Westen, also rund um Trier, Wittlich, Bitburg, da war es viel, viel heftiger. Mir haben Freunde erzählt, dass sie nur mit der FFP2-Maske aus dem Haus raus sind.
0: Ja, weil du jetzt gerade rund um Trier angesprochen hast, da kommt nämlich RPR1-Hörer Sascha her aus Konz. Du bist heute Morgen mit dem Auto nach Luxemburg zur Arbeit gefahren. Was hast du jetzt so wahrgenommen? Wie war es bei dir?
2: Also als ich in Grevenmacher über die Brücke gefahren bin, Pottersberg hoch, da fing es schon an mit der Geruchsbelästigung. Und je weiter ich Richtung Luxemburg Stadt gefahren bin, umso diesiger wurde es. Als ich dann durch den Tunnel gefahren bin beim Flughafen, da war so richtig wie Herbstnebel sah das aus. Und als ich dann auf die A13 kam, ab da wurde es dann wieder besser. Ich gehe davon aus, dass der Wind das Richtung Deutschland drückt und dass die Ardennen da praktisch wie eine künstliche Barriere sind.
0: Und jetzt bist du ja kurz vor Belgien, ne, bist du jetzt?
2: Genau, also bis Alors sind es 5 Kilometer von hier aus. Und das ist die andere Seite von den Ardennen. Und ich gehe davon aus, dass die Berge hier als abhalten. Also hier ist richtig klare Luft, ist auch kein Brandgeruch, nichts wahrzunehmen. Also ich gehe mal davon aus, dass einige Kollegen, die aus Belgien kommen, heute nicht zur Arbeit kommen werden. Aber, ich glaube, da kommt gerade ein bisschen Regen hier runter. Ja, es fängt bei uns hier an zu regnen.
0: Das kann nicht schaden. Die Kollegen, die du gerade angesprochen hast, die machen dann wahrscheinlich hier freiwillige Feuerwehr, ne?
2: Ja, ganz genau. Also wir haben zumindest mal einen, der bei der Feuerwehr ist, aber ich denke auch, dass andere da wahrscheinlich Freunden und Bekannten helfen. Ich warte mal ab, wie es aussieht. Aber es fängt hier auch ganz langsam an zu regnen. Meine Fensterscheibe wird hier immer mehr nass.
0: Ja, immerhin das kann ja nur helfen. Und vielleicht kommt ja da noch ein bisschen mehr Unterstützung von oben, was das Wetter angeht. Klären wir gleich nochmal. Wir blicken ausführlich drauf mit RPR1 Wetterexperte und Diplom-Meteorologe Dominik Jung 7:20. Musik von Loder Young.

0: spielt uns das Wetter jetzt in die Karten. 7.22 Uhr. Ihr startet mit RP1 in diese neue Woche. Ich bin Ben Salzner. Einen schönen guten Morgen. Und ja, die Waldbrände beschäftigen uns alle, eben gerade ja besprochen, locker die Hälfte von Rheinland-Pfalz. Die Hälfte von uns kann oder konnte am Wochenende diese Brände riechen. Das stinkt ja bestialisch, aber vielleicht kommt uns da jetzt das Wetter zugute. Das war zumindest mal die Hoffnung. RP1 Wetterexperte und Diplom-Meteorologe Dominik Jung.
1: Ja, Entspannung bei Waldbränden und beim Niedrigwasser kann ich noch nicht versprechen. Es sind ein paar Schauer und Gewitter unterwegs gewesen, auch heute noch ein paar Schauer. Aber das ist nicht der große, flächendeckende Landregen, den wir dringend bräuchten. Das wären mindestens mal so 50 bis 100 Liter Regen über ein paar Tage verteilt. Aber das ist in Rheinland-Pfalz einfach nicht zu erwarten. Von der Eifel bis in Südpfalz maximal ein paar Regenschauer. Es wird ein bisschen kühler, okay. Aber Abkühlung ist eben immer noch trockenes Wetter. Ne? Also egal, ob bei 30 Grad oder 20 Grad, es braucht Regen. Und da ist die Temperatur ziemlich egal.
0: Ja, wenn man den herbeischreien könnte, hätte er wahrscheinlich sehr, sehr gute Karten. Wir starten rein, 7.23 Uhr mit Bon Jovi und Have a Nice Day. Wow.

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10: Einen schönen Montag. Ihr habt gerade mit RPR1 Wetterexperte Dominik Jung besprochen. Flächendeckender Regen. Immer noch Fehlanzeige heute Morgen. Hier und da mal ein Schauer, vor allen Dingen in Eifel und Hunsrück, aber zum Mittag hin lockert schon wieder alles auf. Und dann bleibt es eben auch weiterhin trocken bei maximal 24 Grad heute. Aktuell gemessen in Bad Marienberg im Westerwald 14, in Worms zurzeit 19 und in Leiven an der Mosel, wo ja heute Abend die Weinprobe der Riesling-Winzer stattfindet. Großes Highlight, da aktuell 16 Grad.
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11: Guten Morgen, ich bin Tanja Ludwig und das sind die Themen um 7:30. In Geppertsheim im Westerwald ist der Waldbrand unter Kontrolle. Noch gestern Abend wurde die Evakuierung von 20 Haushalten aufgehoben. Vorsichtiges Aufatmen auch in Monschau. Hier ist die Lage aktuell stabil. Am Abend mussten wegen des Großbrands im Naturschutzgebiet Hohes Venn 17 Häuser geräumt werden. Schon am Wochenende waren Rauchschwaden nach Rheinland-Pfalz gezogen und hatten für einen teils starken Geruch in der Eifel-Mosel-Hunsrück-Region gesorgt. Vizekanzler Klingbeil fordert vom Koalitionspartner Union, beim Klimaschutz gemeinsam voranzugehen. Er sagte im pfälzischen Hasloch, der Hitzeschutz sollte als Gemeinschaftsaufgabe ins Grundgesetz. Zuvor hatten SPD-Minister mehrere Maßnahmen wie einen nationalen Hitzeaktionsplan vorgeschlagen. Das deutsche Leichtathletikteam hat die EM in Birmingham mit insgesamt 21 Medaillen auf Platz 3 abgeschlossen, hinter Italien und Großbritannien. Gestern Abend gab es noch Gold für Hindernisläufer Frederik Ruppert, Bronze für seinen Teamkollegen Karl Bebendorf und Silber für die gemischte Sprintstaffel sowie Speerwerferin Julia Ulbricht.
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12: Mit Sebastian Hoffmann, guten Morgen. Die Waldbrände im Norden von Rheinland-Pfalz und an der deutsch-belgischen Grenze waren in weiten Teilen des Landes das Thema des Wochenendes. Tanja hat es ja gerade schon angesprochen. Für viele hat der dichte Rauch und der Geruch draußen das Wochenende überschattet, zum Beispiel in Trier.
13: Wir haben halt Fenster alle geschlossen und sind halt drinnen geblieben. War halt nicht so schön.
14: Wir haben direkt Fenstertüren geschlossen, aber der Rauch war halt schon drin, hat einfach die ganze Zeit gerochen.
15: Sobald der Rauch auch einmal irgendwie in der Wohnung ist, ist der Geruch halt einfach auch drin.
12: Für die Feuerwehren in Rheinland-Pfalz war es ebenfalls ein intensives Wochenende. Bei der Leitstelle in Trier stand das Telefon kaum noch still. Dort wurden alleine im Laufe des Samstags mehr als 1100 Anrufe gezählt. Gefahr bestand aber wohl nicht und auch nach dem großen Brand in Langscheid im Kreis Main-Koblenz gibt es Entwarnungen. Und das ist heute auch noch wichtig. Trotz des vorhergesagten Regens diese Woche rechnen Experten nicht mit einem baldigen Ende des Rhein-Niedrigwassers. Laut der Bundesanstalt für Gewässerkunde in Koblenz könnte der Rhein zwar steigen, eine echte Entspannung Entspannung soll es aber erst Anfang Oktober geben. Und Großprojekt für den Güterverkehr in Ludwigshafen. Auf dem Gelände der BASF fällt heute der offizielle Startschuss für den Ausbau und die Sanierung der Kombi-Verkehrsterminals. Für das Projekt hat die BASF vom Bund knapp 51 Millionen Euro Fördermittel bekommen.
10: Immer um halb die APR1 Regionalnachrichten, 7.33 Uhr. Guten Morgen in die Autos. Guten Morgen, Ela aus Koblenz. Was hast du für uns?
16: In Gülz am Mühlbach wird gerade ein Blitzer aufgebaut.
10: Da also bitte Fuß vom Gas. Ela, danke dir fürs Bescheid geben. Außerdem gibt es teure Fotos. Koblenz-Arenberg-Fahrer Krausstraße in Kaiserslautern im Blechhammer Weg. Auch da bitte Fuß vom Gas. Genauso wie auf der A3 Frankfurt-Köln, Höhe Abfahrt Siebengebirge. Die aktuellen Staus und Gefahrenmeldungen. A6 in Fahrtrichtung Saarbrücken zwischen dem Dreieck Kaiserslautern und Kaiserslautern West. 6 Kilometer stockender Verkehr, plant hier mal eine halbe Stunde mehr Zeit ein. Rüber auf die A65 Karlsruhe-Landau zwischen Insheim und Landau Süd ein kaputter Bus. Rechte Spur ist blockiert. Dann die A602 Longich-Trier zwischen Trier und dem Verteilerkreis und Kaiser-Wilhelm-Brücke. Auch hier 2 Kilometer stockend, kann eine Viertelstunde länger dauern. A643 Mainz-Wiesbaden zwischen dem Dreieck Mainz und der Schiersteiner Straße. Auch hier 5 Kilometer Stau, plant auch hier eine Viertelstunde mehr Zeit ein.
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10: Wir starten in den Montag mit einem Song des Lebens. Sheryl Crow, Soak Up the Sun, gibt's gleich nach Kygo und Save My Love.

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3: Gude, sag mal, kennt ihr das, wenn euch irgendwelche Vollpfosten zu Hause anrufe? Ich meine jetzt kein Kumpels, nee. Also das Telefon klingelt, man geht unbedarft ran, schaut nicht auf die Nummer, meistens sind diese Nummern ja eh unterdrückt, sagt höflich seinen Namen, also ja, Rocker hier, und dann hörst du am anderen Ende eine Stimme, meistens so mit osteuropäischem Dialekteinschlag und unglaublich schlechtem Deutsch. Gut Tag, mein Name ist Brubbebebe, ich rufe an von der Firma Rubbebubu. Ich breche ich mit Herrn, ja, und da ist es bei mir ja meistens rum. Versuche mal, wenn du nicht aus unserem Sprachkreis kommst und nicht weißt, wie man es ausspricht, Hieronymus zu sagen. Das kriegen die nie hin. Also höre ich, spreche ich da mit Herrn Hieronymus? Ich so, wie bitte? Mit wem? Herrn Hieronymus? Nee, tut mir leid, der wohnt hier nicht, den kenne ich auch nicht. Und zack, lege ich auf. Das Beste war neulich, als mehrmals das Telefon klingelte und ich an der Nummer erkannt habe, dass es von meiner mir abonnierten Zeitung kommt. Irgendwann bin ich dann drangegangen. Guten Tag, Herr Hieroglyphus, diese Woche endet unsere Aktion. Sie bekommen jetzt unsere Zeitung 7-mal umsonst. Und ich so, oh, cool, bekomme ich da eine Gutschrift? Und die, Sie kriegen unsere Zeitung. Und ich, ja, die habe ich doch schon. Ich bin doch Abonnent. Und dann hat sie diesmal aufgelegt. Ich verstehe das nicht. 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

0: 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Ich sehe das ja selbst, so Konzerte sind wirklich das Beste, was es gibt, das Beste, was man machen kann. Aber ein Festival ist dann irgendwie schon nochmal eine Nummer drüber.
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0: 8:11, einen wunderschönen Montagmorgen. Ja, du hast viele Stars, also im Prinzip mehrere Konzerte auf einmal und es hat doch immer so ein bisschen was von Urlaub, von Abschalten, von einfach mal rauskommen aus dem Alltag. Und das würde auch sehr gerne die liebe Julia aus Kusel erleben.
2: Ja, gerade mit 2 kleine Kinder, also man hat immer Arbeit zu Hause auch.
0: Dann kannst du dich mal so auf einen kleinen gedanklichen Urlaub einstellen. Du bist nämlich dabei beim Glücksgefühle-Festival.
2: Oh, wie cool. Dankeschön. Oh, da freue ich mich.
0: Und das wird ja wirklich so geil, weil so viele geile Acts auch auftreten. Julian Sommer, Felix Jehn, David Guetta, sogar Scooter sind am Start. Hast du irgendeine Band oder einen Künstler, wo du sagst, freue ich mich am meisten drauf?
2: Materia eigentlich. Aber eigentlich freue ich mich auch auf alle. Also ich habe auch keinen direkten Musikgeschmack. Ich höre eigentlich so ziemlich vieles und alles.
0: Dann wird das ein ziemlich geiles Wochenende für dich. Also ganz, ganz viel Spaß auf dem Glücksgefühle-Festival. 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

Leider einmal schnell dazwischen grätschen. Hier ist RPR1 um 8:09. Bitte aufpassen, liebe Autofahrerinnen und Autofahrer auf den Straßen A3 Köln-Frankfurt. Zwischen Limburg-Süd und Bad Camberg kommt euch ein Falschfahrer entgegen, anscheinend einem Motorrad. Also bitte Geschwindigkeit reduzieren und nicht überholen. Ein Falschfahrer auf der A3 Köln-Frankfurt zwischen Limburg-Süd und Bad Camberg. Da ist wohl ein Motorrad in der falschen Richtung unterwegs. Natürlich melden wir, sobald die Gefahr vorüber ist. Eine gute Fahrt euch.

0: gibt's direkt nach. Teddy Swims, Mr. Know-It-All, auch den um kurz nach 8.
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1: Ja, wir wünschen es uns, aber der flächendeckende Regen, der wird ja auch bei den Waldbränden helfen. Der bleibt erstmal aus. Klar, heute Morgen vielleicht noch ein Regenschirmchen mitnehmen bei der Gassi-Runde mit dem Hund, gerade in Eifel und Hunsrück. Kann es immer mal wieder regnen, aber zum Mittag hin dann überall in Rheinland-Pfalz Auflockerung. Dann kommt auch die Sonne durch, dann ist es relativ freundlich bei maximal 24 Grad später. Aktuell gemessen in Birresborn in der Eifel 14, in Deidesheim in der Pfalz 19 und in Mainz in unserer Landeshauptstadt ebenfalls 19 Grad.
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2: Das sind die Themen um 8 Uhr. Waldbrandentwarnung im Westerwald und stabile Lage bei Monschau. Und Klingbeil fordert in Hasloch mehr gemeinsames Engagement für den Hitzeschutz.
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2: Ich bin Tanja Ludwig, guten Morgen. Die Bundeswehr unterstützt in Belgien im Kampf gegen den großen Waldbrand im Naturschutzgebiet Hohes Venn. Wie das Verteidigungsministerium mitteilte, werden ab heute 2 Hubschrauber bereitgestellt, die Löschwasserbehälter tragen. Sie können bei jedem Flug rund 2000 Liter ablassen. Immerhin ist die Lage an der Grenze zu Deutschland aktuell stabil, durch leichten Regen und wenig Wind. Weil die Flammen gestern Abend immer näher Richtung Monschau gerückt waren, wurden in der Stadt in Nordrhein-Westfalen erste Häuser evakuiert. Am Wochenende waren Rauchschwaden bis nach Rheinland-Pfalz gezogen und hatten für teils starken Brandgeruch in der Region Eifel-Mosel-Hunsrück gesorgt. Im Westerwald ist der Waldbrand bei Gebhardshain seit dem Abend unter Kontrolle. Das betroffene Waldgebiet soll jetzt kontrolliert abbrennen, heißt es. Björn Restrimski vom Katastrophenschutz.
3: Eine Ausbreitung Richtung Wohngebiet und Richtung regionale Schule konnte verhindert werden. Uns erreichen viele, viele Hilfsangebote, Wassertanks etc. Vielen Dank dafür. Wir haben ausreichend Ressourcen vor Ort. Vielen Dank.
2: Die Westerwaldschule bleibt heute aber dicht und auch der Güterverkehr auf der Westerwaldbahn ist noch gesperrt. Die SPD will angesichts von Dürre, Niedrigwasser und Bränden die Vorkehrungen für die Folgen des Klimawandels vorantreiben. SPD-geführte Bundesministerien fordern in einem Papier einen nationalen Hitzeaktionsplan. Zudem wollen sie, dass noch in dieser Wahlperiode eine Grundgesetzänderung auf den Weg gebracht wird, die den Klima- und Hitzeschutz als Gemeinschaftsaufgabe festschreibt. Auch Vizekanzler und SPD-Chef Klingbeil rief im pfälzischen Hasloch den Koalitionspartner Union auf, gemeinsam beim Hitzeschutz voranzugehen.
4: Leute, wir haben 12.000 Hitzetote diesen Sommer. Wir erleben Niedrigwasser und wir erleben Waldbrände im ganzen Land. Das hat nichts mit schlechtem Wetter zu tun. Das ist der Klimawandel und dagegen muss man politisch etwas machen.
2: Die US-Schauspielerin Hayden Panettiere ist gestorben, das bestätigt ihr Vater gegenüber NBC News. Sie wurde nur 36 Jahre alt, zu den Umständen ihres Todes wurde noch nichts bekannt. Panettiere stand schon als Kleinkind vor der Kamera und wurde berühmt durch Filme wie Scream und Serien wie Heroes und Ally McBeal. Zudem war sie früher mit Ex-Box-Weltmeister Wladimir Klitschko verlobt und hat mit ihm eine gemeinsame Tochter.
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5: Mit einer neuen Anlaufstelle sollen Dörfer und Stadtteile in Rheinland-Pfalz seniorengerechter werden. Familienministerin Sabine Betzing-Lichtentäler stellt heute Nachmittag die Einzelheiten vor. Es geht um die Landeszentrale Daheim füreinander. Sie soll Kommunen, Initiativen und Ehrenamtliche unterstützen, damit ältere Menschen möglichst lange und selbstbestimmt in ihrer vertrauten Umgebung bleiben können. Olaf Holzbach aus Mainz.
6: Der CSD in Koblenz hat am

0: Samstag enormen Zulauf erfahren. Laut Polizei demonstrierten 6.000 bis 7.000 Menschen für Gleichberechtigung und Vielfalt. Vor dem Hintergrund des tödlichen Anschlags auf den Berliner CSD versprach die rheinland-pfälzische Familienministerin Sabine Betzing-Lichtenthaler der Community im Namen der Landesregierung die absolute Unterstützung bei Angriffen auf die queere Freiheit. Sabine Koppers, Koblenz.
1: Und die gute Nachricht kommt aus der Vorderpfalz. In Frankenthal werden heute zwei Ersthelfer geehrt. Zwei Mitarbeiter des Strandbads haben vor einigen Wochen ein Kleinkind nach einem Badeunfall reanimiert. Nur durch das beherzte und umsichtige Handeln konnte das Leben des Kindes gerettet werden, heißt es. Das waren die AP1 Nachrichten um 8 Uhr. Mehr Themen aus der Region gibt es wieder um halb.
2: Na, wenn wir doch gerade bei guten Nachrichten sind. 3 Minuten nach 8. Guten Morgen in die Autos. Wir schauen auf die Straßen. Die Gefahr durch einen Falschfahrer auf der A3 Köln-Frankfurt zwischen Nimburg Süd und Bad Camberg, die besteht nicht mehr. Da also aufatmen. Weiter geht's auf der A6 in Fahrtrichtung Saarbrücken zwischen dem 3 Kaiserslautern und Kaiserslautern West. 6 Kilometer Stau. Plant hier eine Dreiviertelstunde mehr Zeit ein. Rüber auf die A60 Mainz-Rüsselsheim zwischen Mainz-Laubenheim und Rüsselsheim im Königstetten 6 Kilometer stockender Verkehr. Hier kann es eine halbe Stunde länger dauern. Die A63 Edelsbachtalbrücke Mainz Richtung Kaiserslautern, 3 Kaiserslautern in der Überleitung zur A6 in Fahrtrichtung Saarbrücken. Auch hier 2 Kilometer Stau, da gab es nämlich einen Unfall. Der Blick in Richtung Südpfalz, A65 Landau-Ludwigshafen zwischen Neustadt an der Weinstraße Süd und Neustadt an der Weinstraße Nord. Auch hier 2 Kilometer Stau, dauert 20 Minuten länger. A602 Longich-Trier zwischen Trier-Verteilerkreis und der Kaiser-Wilhelm-Brücke 2 Kilometer anstehen und die A643 Mainz-Wiesbaden zwischen dem Dreieck Mainz und der Schiersteiner Straße normaler Berufsverkehr 5 Kilometer stockend. Auch hier kann es eine halbe Stunde länger dauern. Eine gute und sichere Fahrt euch.
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2: Ja, heute nicht ganz, bisschen ausgedünnt. Solin ist im unverdienten Urlaub und Laura hat ja noch Elternzeit, ist dann aber wieder ab nächster Woche da, dann also wieder alle komplett. So, jetzt starten wir ein bisschen dezimierter in diese neue Woche mit dem besten Musikmix für Rheinland-Pfalz. Limp Bizkit gibt's gleich nach Leonie und Don't Worry. Und guten Morgen.

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0: Das war ein heftiges Wochenende bei uns in Rheinland-Pfalz und ganz sicher anders, als sich das sehr, sehr viele von uns vorgestellt haben. 8:12, hier ist RPR1 mit Ben Salzner, einen schönen Montagmorgen. Und ja, überall bei uns im Land mussten Feuerwehren ausrücken, um Wald- oder Wiesenbrände zu löschen. Bei den beiden größten im Norden von Rheinland-Pfalz ist zum Glück inzwischen auch Entwarnung gegeben worden. RPR1-Reporterin Sabine Koppers.
1: Bei Langscheid im Kreis Main-Koblenz war ja schon am Freitag nicht klar, ob da möglicherweise abends noch Häuser evakuiert werden müssen. Das konnte die Feuerwehr zum Glück dann noch zusammen mit vielen tatkräftigen Landwirten verhindern. Die haben da wirklich Anhänger und Fässer mit Wasser zum Löschen an den Rand der brennenden Flächen gebracht. Seit gestern Vormittag gilt der Brand offiziell als unter Kontrolle. Gestern Mittag dann ein ähnliches Szenario in Gippertshain im Westerwald. Hier mussten dann tatsächlich auch 20 Häuser evakuiert werden, nachdem ein Waldbrand dort bis auf rund 20 Meter an sie herangerückt war. Auch hier aber glücklicherweise am Abend dann die Entwarnung von Bürgermeister Joachim Brenner.
2: Die Ortslage Gippertshain ist nicht mehr bedroht. Deswegen können alle, die am Laufe des Nachmittags evakuiert worden sind, wieder in ihre Wohnungen zurück. Wir bedanken uns bei allen Einsatzkräften, die hier vor Ort eine großartige Arbeit geleistet haben.
1: Heute Morgen soll nochmal alles nach Glutnestern abgesucht werden. Der Unterricht an der Westerwaldschule in Gippertshain, der fällt heute aus. Und auch der Güterverkehr der Westerwaldbahn, der ist noch gesperrt. Ja, und dann hatte der Norden von Rheinland-Pfalz am Wochenende ja auch noch mit Rauch und Asche von dem Großbrand im belgischen Hohen Venn zu kämpfen. Der Wind hatte das zu uns rübergetrieben. Am Samstag wurde deshalb ja sogar die Säubrenner-Kirmes in Wittlich unterbrochen. Auch im Ahrtal gab es zum Beispiel deshalb viele besorgte Notrufe. Und sogar fast bis nach Koblenz gab es Warnungen vor Rauchbelastung über Kattwang.
0: Ja, also muss man sagen, hatten wir auch noch nie, dass das halbe Land Rheinland-Pfalz gebeten wurde, Fenster und Türen geschlossen zu halten. Der Qualm ist ja über die Eifel und den Hunsrück gezogen bis runter nach Idar-Oberstein. Es hat gestunken, wirklich bestialisch. Also das gab es vorher auch noch nie. Gerne mal auch ein Update. Wie ist es gerade bei euch? In der Eifel, im Hunsrück, habt ihr noch zu kämpfen mit Geruchsbelästigung, Sichtbehinderung? Gerne ein Update durchschicken. Vielleicht auch, wenn ihr gerade einfach nur durchfahrt. 0800 die 8 und 3x62. Gerne jetzt als WhatsApp-Sprachnachricht.

0: Also, ich halte es wirklich mit den Worten von RPR1-Hörerin Heike aus Wirges.
1: Ich sitze im Taxi, meine Fahrgäste haben es auch mitbekommen. Es ist faszinierend, es ist irritierend, ab und zu schon fast verstörend.
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0: Ja, wenn du nicht dabei warst, warst du nicht dabei. 8.21 Uhr, einen schönen Montag, und ganz Rheinland-Pfalz steht auch nach dem Wochenende vor einem riesengroßen Fragezeichen. Wie hat Gedankenleser Thorsten Havener das gemacht? Wie konnte unsere Hörerin Alicia aus Gommersheim wissen, was in seinem Brief steht, der am Abend davor geschrieben wurde, der verschlossen war und mit dem er über niemanden gesprochen hat?
3: Alicia, stell dir einfach mal vor, du stehst in einem langen Gang und am Ende von diesem Gang sind zwei Türen. Und eine von diesen Türen ist rot und die andere ist blau. Durch welche dieser beiden Türen möchtest du jetzt gehen?
4: Tatsächlich durch die blaue.
3: Nach was duftet es in dem Raum hinter der blauen Tür?
4: Vanille.
3: Und jetzt konzentrier dich einmal in diesem Raum auf einen Gegenstand.
4: Eine Kinderfigur, die sich Maya nennt.
3: Ah, das ist die Biene Maya? Jetzt stell dir mal vor, du nimmst Platz. Was soll da für Musik im Hintergrund laufen?
4: Das sind die deutschen originalen Kinderlieder von Kerstin Ort.
3: Ich greife mal die Brieftasche und Ben, ich gebe dir die mal.
0: Also hier drin ist ein zusammengefaltetes Blatt Papier.
5: Oh nein, ich sehe deinen Blick, du bist sehr verwirrt.
3: Jetzt liest bitte mal nur den ersten Satz, Ben.
0: Nur den ersten Satz?
3: Nur den ersten, ja.
0: Die Anruferin wählt die rote Tür.
3: Ah, Alicia, du hast die blaue Tür gewählt, richtig?
4: Ja, richtig.
3: Okay, aber jetzt, Ben, jetzt lies mal weiter.
0: Und jetzt wird's ganz crazy. Es duftet nach Vanille. Sie betrachtet sich Biene Maya. Im Hintergrund läuft Kerstin Ott.
5: Was?
0: Leute, das ist mir einer zu viel. Das ist mir einer zu viel.
5: Oh mein Gott.
0: Oh, und ich kann euch sagen, ich habe mir wirklich das ganze Wochenende über Gedanken gemacht, wie hat dieser Mann das geschafft? Und ich check's nicht. Ich check's einfach nicht. Aber ihr könnt euch gerne auch mal selbst davon überzeugen. Thorsten Havener im Plopsaland Deutschland könnt ihr erleben. Und als kleinen Anreiz, vor 2 Wochen haben Solin und ich dort eine schöne Schatzkiste versteckt mit ziemlich nicem Inhalt, der natürlich euch gehört, wenn ihr diese Schatzkiste findet. Und unser Gedankenleser Thorsten Havener wird euch mit seinen Gedanken zu dieser Schatzkiste führen. Ich bin sehr, sehr gespannt, wer von euch sich diese Kiste schnappt und ob es auch wirklich klappt, ob er uns wieder zum Staunen bringt. Also Gedankenleser Thorsten Havener, jetzt am Donnerstag im Plopsaland Deutschland in Hasloch. Und wenn ihr dabei sein wollt, dann einfach jetzt kostenlos eine WhatsApp schreiben mit dem Stichwort Plopsaland an die 0800 8 und 3 mal die 62.

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5: Einen schönen Montag, ja, auf den flächendeckenden Regen, das haben wir heute Morgen zu Genüge besprochen. Müssen wir weiterhin warten? Klar, heute Morgen kann es hier und da ein bisschen nass werden in Eifel und Hunsrück, also zur Gassi-Runde vielleicht einen Regenschirm mitnehmen, aber zum Mittag hin lockert es dann schon wieder eigentlich in ganz Rheinland-Pfalz auf und dann haben wir einen relativ netten Tag mit angenehmen Temperaturen und maximal 24 Grad in der Spitze. Aktuell gemessen in Ransbach-Baumbach im Westerwald 15, in Zeltingen Rachtig an der Mosel 17 und in Flohenheim in Rheinhessen zurzeit 18 Grad.
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7: Guten Morgen, ich bin Tanja Ludwig und das sind die Themen um 8:30. Die Bundeswehr schickt ab heute 2 Löschhubschrauber nach Belgien, die im Kampf gegen den großen Waldbrand im Naturschutzgebiet Hohes Venn unterstützen sollen. Die Lage an der Grenze zu Nordrhein-Westfalen ist aktuell stabil. Leichter Regen und wenig Wind helfen. Grünen-Chef Banaschak ruft die CDU auf, nach den Ostlandtagswahlen auch mit der Linkspartei über eine mögliche Regierungsbildung ohne die AfD zu sprechen. Er sagte im Sommerinterview, Demokraten müssten untereinander gesprächsfähig bleiben, gerade in einer Situation, in der man befürchten müsse, dass am Ende Antidemokraten und Verfassungsfeinde Einfluss auf die Politik bekommen. US-Präsident Trump hat angewiesen, die heute beginnende gemeinsame Militärübung mit Südkorea deutlich zu verkleinern. Er schrieb auf True Social, die Übung stelle ein unangemessenes, feindseliges Signal für Nordkorea dar. Für eine Absage sei es zu spät, deshalb werde das Manöver kleiner ausfallen und möglicherweise in Zukunft ganz entfallen.
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8: Mit Felix Christmann. Dicke Rauchschwaden konstant, Ruß und der Geruch von verbranntem Holz in der Luft. Das war für viele in der Eifel, an der Mosel und im Hunsrück das Thema des Wochenendes. Der Waldbrand an der deutsch-belgischen Grenze, der dafür verantwortlich ist, hat viele in der Region bewegt, Stimmen aus Trier.
9: Das ist auf jeden Fall schon eine Tragödie, gerade für die Region, auch für Belgien. Ich habe es auch jetzt die ganze Zeit mitbekommen, die ganze Zeit, wenn ich mein Fenster aufgemacht habe, dann hat es einfach extrem nach Rauch gestunken und es ist sehr unangenehm.
10: Wir sind vor die Tür gegangen und haben uns dann tierisch gewundert, warum es so gestunken hat und haben das dann gegoogelt und waren ganz echauffiert darüber, was passiert ist.
11: Es war extrem verraucht. Wir waren gerade zu Hause, waren eine Stunde schlafen, sind aufgewacht, alles war zugenebelt.
8: Auch in Pirmasens hat es ein Feuer gegeben am Wochenende inklusive starker Rauchentwicklung. In einem Wohnhaus in Niedersimten war aus noch unbekannten Gründen ein Feuer ausgebrochen. Ein Übergreifen der Flammen auf ein Waldgebiet konnte durch die Einsatzkräfte verhindert werden. Das Gebäude ist jetzt erstmal unbewohnbar. Und gute Nachricht von der Nahe. Bei Waldböckelheim ist gestern eine Eule gerettet worden, die sich in einem Zaun verfangen hatte. Eine Reiterin hatte den leidenden Vogel entdeckt und die Feuerwehr alarmiert. Die Einsatzkräfte kappten mehrere Drähte und befreiten die verletzte Eule, die nach dem Schock erstmal im Gonsenheimer Wildtierpark aufgepäppelt wird.
5: Immer um 20:30 die APR 1 Regionalnachrichten, 8.32 Uhr. Guten Morgen in die Autos, wir schauen auf die Straßen, auf die Blitzer in Koblenz-Gülz am Mühlbach. Danke Ela fürs Bescheid geben. Außerdem Koblenz-Ahrenberg in der Facher-Kraus-Straße, in Kaiserslautern im Blechhammerweg und in Patenheim im Kreis Alzey-Worms in der Heerstraße bei Tempo 50. Auch da teure Fotos. Die aktuellen Staus- und Gefahrenmeldungen, wichtigste Meldung zuerst, A61. Köln-Koblenz zwischen Tönig und dem Dreieck Erftal. Bitte Vorsicht, hier werfen Personen Steine auf die Fahrbahn. Dann machen wir weiter auf der A6 in Fahrtrichtung Saarbrücken zwischen dem Dreieck Kaiserslautern und Kaiserslautern West. 7 Kilometer Stau. Hier dauert es eine Dreiviertelstunde länger. A60 Mainz-Rüsselsheim zwischen Mainz-Laubenheim und Rüsselsheim-Königstetten. 8 Kilometer stockend. Auch hier mal 20 Minuten mehr Zeit einplanen. Es hat gekracht auf der A63 Edelsbachtalbrücke Mainz Richtung Kaiserslautern. 3 Kaiserslautern in der Überleitung zur A6 in Fahrtrichtung Saarbrücken. Ein Unfall, deswegen staut sich's auch hier. Die A65 Landau-Ludwigshafen zwischen Neustadt Süd und Neustadt Nord. 2 Kilometer stockend. Plant auch immer eine Viertelstunde mehr Zeit ein. A602 Longich-Trier zwischen Kenn und Trier-Verteilerkreis. 5 Kilometer Stau. Hier dauert's dann auch eine halbe Stunde länger. Eine gute und sichere Fahrt euch.
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5: Ja, in der Konstellation ab nächster Woche wieder. Solin ja aktuell im Urlaub. Ja, darfst du auch mal machen als Azubine. Laura im zweiten Teil ihrer Elternzeit ist dann aber auch ab nächster Woche wieder am Start. Also, wir starten ein bisschen dezimiert rein mit dem besten Musikmix für Rheinland-Pfalz. Damiano Davis.

0: Was hat die Anzahl unserer Freunde mit der Lebensdauer zu tun? 8.41 Uhr, hier ist RPR1. Ja, man lernt nie aus.
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2: Das Einzige, was ihr quackt, sind die Bällchen. Was geht?
3: Guten Morgen.
2: Ich bin die Azubine Shirin. Hier mein nicer Button. Ich lerne noch. Was willst du snacken, Cutie?
3: Och, ich glaube auch in dieser Woche so einen richtig schönen kalten Kakao und dann noch ein Rosinenbrötchen, bitte.
2: Mach ich dir.
3: Danke.
2: Bro, hast du eigentlich Freunde?
0: Freunde?
2: Hm?
0: Ja.
2: Oh mein Gott, ich schwöre, du wirst so lange leben.
0: Das hoffe ich auch, aber warum das jetzt?
2: Ich habe letztens auf TikTok gesehen, wenn man Baba-Freundschaften hat, dann hilft das unserer Gesundheit. Aber ich bin ehrlich, ich werde nicht so lange leben wie du.
0: Nein, wieso denn das jetzt? Die haben doch bestimmt auch tolle soziale Kontakte.
2: Nein, Mann, ich habe irgendwie nur asoziale Kontakte, weißt du? Und jetzt habe ich so Angst.
4: Oh Gott, Schiritsch, Matsubitsche. Keine Sorge, komm du mal hierher an meine Brust.
2: Oh nein.
4: Näher, näher und jetzt bist du dran. Pass auf, mein Schatz. Ich bin immer für dich da und ich kann dir eine Sache sagen. Ich werde bis zum Lebensende deine Freundin sein.
2: Oh mein Gott, Frau Chefin, wirklich bis zum Lebensende?
4: Ja, natürlich.
2: Wie schlimm ist das denn?
4: Gleich gibt's mal hinter die Löffel.
2: So, dann auf den Becher.
0: Ben.
2: Dann hier dein kalter Kakao. Ich küsse dein Herz und folge doch gerne auf TikTok.
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0: Great Snap.
1: Wir brauchen jetzt gleich alles an Mitleid, das ihr noch übrig habt. 12 Minuten von 9. Hier ist RPR1 und vor allen Dingen die Eltern werden wissen, wie er sich fühlt. Er ist erschlagen. Guten Morgen, Kunze.
2: Guten Morgen. Ich hatte Kindergeburtstag mit 7, 8, 11-Jährigen. Und es war wirklich, also so Übernachtungsparty.
3: Oh, Übernachtung.
2: Übernachtungsparty, ja, ist schon die Hölle, weil die schlafen ja überhaupt nicht. Und Leute, wir müssen gucken, wie wir gegen diese ganzen Drogen ankommen, die unsere Elfjährigen und noch jünger konsumieren. Es ist die Droge schlechthin. Ich habe auch keine Lösung, ja. Wenn du sagst, ja, so Schlafenszeit, dann sind die alle dann an ihren Smartphones. Dann haben sie ihre Tablets irgendwann noch nachts ausgepackt, die sie alle mitgebracht hatten, ja. Und morgens um 7 waren die ersten 3 auch schon wieder beim Zocken, ja. Also das ist, glaube ich, die schlimmste Droge, die wir unseren Kindern da antun. Aber ich habe auch keine Lösung dafür. Ich habe keine Lösung. Ich weiß nicht, die machen es ja trotzdem. Ich wollte nur sagen, ihr seid nicht allein. Ich fühle es total.
3: Du bist der Erste, der es fühlt.
2: So, Fenster auf.

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2: Das ist doch mal angenehm. Wir können wunderbar durchschnaufen. Das RPR1-Wetter hat ordentlich abgekühlt. Heute maximal noch so 26 Grad. Wir haben aktuell in Kaiserslautern in der Westpfalz 19 Grad gemessen. Bad Ems an der Lahn meldet 17 und Alza in Rheinhessen 18 Grad. Der RPR1-Wettertrend. Morgen gibt's Regen und viele Wolken bei 22 bis 26 Grad. Kann auch recht windig werden.
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3: Das sind die Themen um 9 Uhr. Klingbeil fordert in Hasloch mehr gemeinsames Engagement für den Hitzeschutz. Und die BASF baut in Ludwigshafen Containerbrücken für 100 Millionen Euro.
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3: Ich bin Tanja Ludwig, guten Morgen. SPD-Chef Klingbeil hat den Koalitionspartner Union aufgerufen, gemeinsam beim Hitzeschutz voranzugehen. Er betonte bei einer Veranstaltung im pfälzischen Hasloch, 12.000 Hitzetote, Niedrigwasser und Waldbrände in diesem Sommer hätten nichts mit schlechtem Wetter zu tun. Das sei Klimawandel und dagegen müsse man politisch etwas machen. Die SPD drängt darauf, den Klima- und Hitzeschutz als Gemeinschaftsaufgabe festzuschreiben und dafür das Grundgesetz zu ändern. Das sollte möglichst noch in dieser Wahlperiode geschehen, heißt das in einem gemeinsamen Papier SPD-geführter Bundesministerien. Rückendeckung dafür gibt es vom Agrarökonomen Lotze Kampen. Er sagt im Zweiten:
4: Ich halte das für eine gute Idee, weil dann alle Institutionen von den Kommunen über die Länder bis zum Bund einen Anreiz haben, sich wirklich in allen Bereichen ständig mit Klimaanpassung und auch Emissionsvermeidung zu beschäftigen und das auch umzusetzen.
3: Regenschauer und kein Wind helfen heute Morgen im Kampf gegen den großen Waldbrand im belgischen Naturschutzgebiet Hohes Venn. Es seien im Ort Monschau in Nordrhein-Westfalen derzeit keine weiteren Evakuierungen geplant, heißt es. Unter Kontrolle sind die Flammen aber noch nicht. Zudem kommt Unterstützung von der Bundeswehr. Wie das Verteidigungsministerium mitteilte, werden ab heute 2 Hubschrauber bereitgestellt, die Löschwasserbehälter tragen. Im Westerwald ist der Waldbrand bei Gebhardshain seit dem Abend unter Kontrolle. Das betroffene Waldgebiet soll jetzt kontrolliert abbrennen, heißt es. Bürgermeister Joachim Brenner:
5: Wir haben nochmal Glück im Unglück gehabt. Die Ortslage Gebhardshain ist nicht mehr bedroht. Wir bedanken uns bei allen Einsatzkräften, die hier vor Ort eine großartige Arbeit geleistet haben.
3: Die Deutschen geben immer mehr Geld für Freizeitsport und Kultur aus. 2024 waren es im Schnitt mehr als 9,5% ihrer Konsumausgaben und damit über 300 Euro monatlich, wie Zahlen des Statistischen Bundesamts zeigen. 2 Jahre zuvor lag der Anteil nur bei 8,6%. Den größten Anteil an den Lebenshaltungskosten hat nach wie vor der Posten Wohnen, einschließlich Energie, vor Nahrungsmitteln und Verkehr.
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6: Großprojekt in Ludwigshafen. Auf dem Gelände der BASF fällt heute der offizielle Startschuss für den Ausbau und die Sanierung des Kombi-Verkehrsterminals. Für das Projekt hat die BASF vom Bund knapp 51 Millionen Euro Fördermittel erhalten. Über das Terminal werden täglich mehr als 1000 Ladeeinheiten zwischen Straße und Schiene umgeschlagen. Bis 2028 soll alles fertig sein. Lea Wegerle, Ludwigshafen.
7: Mit einem kleinen Festakt auf dem Münsterplatz hat Mainz am Wochenende die Eröffnung der neuen Straßenbahnstrecke durch die Bingerstraße gefeiert. Seit einer Woche fährt die neue Straßenbahnlinie zwischen Lerchenberg und Münsterplatz zwar schon, dennoch wollten Anwohner und Pendler nochmal auf die Erleichterung anstoßen. 2 Jahre lang mussten Autos durch die Mainzer Innenstadt umgeleitet werden. Aus Mainz, Felix Christmann.
3: Und die gute Nachricht kommt von der Mosel. Ehrenamtliche haben gemeinsam mit Kindern der Grundschule Wincheringen über 40 Nistkästen und weitere Nisthilfen in der Natur und in Privatgärten installiert. Mit dem Projekt wollen die Verantwortlichen einen Beitrag zum Schutz der heimischen Vogelwelt leisten. Durch die Dokumentation der Standorte soll außerdem beobachtet werden, welche Vogelarten sich dann in den neu geschaffenen Brutplätzen zu Hause fühlen. Das waren die RPR1-Nachrichten um 9 Uhr. Mehr Themen aus der Region gibt es wieder um halb.
2: Wir schauen auf den aktuellsten Blitzer und der befindet sich im Moment in der Pfalz in Winterbach. Das ist in der Hauptstraße. Staus und Behinderungen, ein Falschfahrer bzw. nein, Steinewerfer sogar, noch schlimmer, auf der A61 Köln-Koblenz zwischen Thürnich und Dreieck Erftal in beiden Richtungen aufpassen. Da werfen Personen Steine auf.

0: die Fahrbahn. Auf der A3 Köln-Frankfurt zwischen Bad Camberg und Wiesbadener Kreuz wird ein Unfall aufgenommen auf der linken Spur, dadurch 9 Kilometer Stau, ihr braucht eine halbe Stunde länger. A6 Kaiserslautern-Saarbrücken zwischen 3 Kaiserslautern und Kaiserslautern-West 7 Kilometer, hier sind es 40 Minuten länger. A8 Neunkirchen-Saarlouis zwischen Neunkirchen-Wellesweiler und Neunkirchen-Oberstadt, da brennt ein Auto, die rechte Spur ist dicht. A643 Mainz-Kaiserslautern zwischen Göllheim und Sembach 3 Kilometer Stau. Und dann hätten wir noch die A602 Longich-Trier zwischen Trier-Verteilerkreis und Kaiser-Wilhelm-Brücke. 4 Kilometer Stau, eine halbe Stunde dauert es hier länger. Und wenn ihr noch was gesehen habt, könnt ihr euch jederzeit melden. Die Nummer ist die 0800, die 8, dreimal die 62. Gute Fahrt.
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0: Einen wunderschönen Wochenstart. Ja, wir feiern den Sommer natürlich weiter, gleich wieder mit einem Sommersong, Golden Summer. Aber endlich können wir durchatmen und kriegen Luft. Mr. Mister und Tempo City mit Self-Aware.

Leute, ihr müsst jetzt ganz arg stark sein. Der Lotto-Jackpot mit 50 Millionen Euro ist geknackt worden. Und das nicht in Rheinland-Pfalz oder Hessen oder Baden-Württemberg irgendwo angrenzen. Nein, die 50 Millionen gehen nach Thüringen. Eine Tippergemeinschaft, die hat es hier rausgerissen. Und die hatten 6 richtige plus Superzahl. Also herzlichen Glückwunsch und schade, dass wir die vielen Millionen nicht nach Rheinland-Pfalz holen könnten. Ich bin Kunze, hier ist Michael Patrick Kelly.

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13: Mit Felix Christmann. Dicke Rauchschwaden konstant, Ruß und der Geruch von verbranntem Holz in der Luft. Das war für viele in der Eifel, an der Mosel und im Hunsrück das Thema des Wochenendes. Der Waldbrand an der deutsch-belgischen Grenze, der dafür verantwortlich ist, hat viele in der Region bewegt, Stimmen aus Trier.
14: Das ist auf jeden Fall schon eine Tragödie, gerade für die Region, auch für Belgien. Ich habe es auch jetzt die ganze Zeit mitbekommen, die ganze Zeit, wenn ich mein Fenster aufgemacht habe, dann hat es einfach extrem nach Rauch gestunken und es ist sehr unangenehm.
15: Wir sind vor die Tür gegangen und haben uns dann tierisch gewundert, warum es so gestunken hat und haben das dann gegoogelt und waren ganz echauffiert darüber, was passiert ist.
16: Es war extrem verraucht. Wir waren gerade zu Hause, waren eine Stunde schlafen, sind aufgewacht, alles war zugenebelt.
13: Auch in Pirmasens hat es ein Feuer gegeben am Wochenende, inklusive starker Rauchentwicklung. In einem Wohnhaus in Niedersimten war aus noch unbekannten Gründen ein Feuer ausgebrochen. Ein Übergreifen der Flammen auf ein Waldgebiet konnte durch die Einsatzkräfte verhindert werden. Das Gebäude ist jetzt erstmal unbewohnbar. Und gute Nachricht von der Nahe. Bei Waldböckelheim ist gestern eine Eule gerettet worden, die sich in einem Zaun verfangen hatte. Eine Reiterin hatte den leidenden Vogel entdeckt und die Feuerwehr alarmiert. Die Einsatzkräfte kappten mehrere Drähte und befreiten die verletzte Eule, die nach dem Schock erstmal im Gonsenheimer Wildtierpark aufgepäppelt wird.
11: 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Aktueller Blitzer immer noch in der Pfalz, in Winterbach in der Hauptstraße. Auf der A3 Köln-Frankfurt zwischen Bad Camberg und Wiesbadener Kreuz braucht ihr eine halbe Stunde länger. Hier gibt es einen 9 Kilometer Stau. A6 Kaiserslautern-Saarbrücken zwischen 3 Kaiserslautern und Kaiserslautern-West 6 Kilometer. Hier sind es 40 Minuten plus. Und ein Auto brennt auf der A8 Neunkirchen-Saarlouis zwischen Neunkirchen-Wellesweiler und Neunkirchen-Oberstadt. Die rechte Spur ist dicht. A63 Mainz Kaiserslautern zwischen Göllheim und Sembach 3 Kilometer Stau. Genauso auf der A602 Longich Trier zwischen Trier Verteilerkreis und Kaiser-Wilhelm-Brücke.
17: 3 Kilometer Stau auf der A643 Mainz-Wiesbaden zwischen Mainz-Gonsenheim und Schiersteiner Kreuz. Und in Kreis Koch im Zell zwischen Landkern und Brauheck. In beiden Richtungen gab es einen Unfall. Die Strecke ist da gesperrt. In Saarburg ist die Graf-Siegfried-Straße zwischen dem Ortseingang und der Heckingstraße in beiden Richtungen wegen eines Unfalls gesperrt. Genauso in Mainz-Kastell-Wiesbadener Straße zwischen Otto-Suhring und Anton-C-Straße. Auch da wird ein Unfall aufgenommen. Euch allen eine gute und sichere Fahrt.
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0: Einen wunderschönen Montagmorgen. Ist das nicht schön? Ja, wir können jetzt endlich mal wieder durchatmen, durchlüften nach dieser großen Hitze. Aber unser RP1-Wetterexperte Dominik Jung wird uns ja jetzt schon mal sagen können, ob wir uns da jetzt freuen können oder ob wir wachsam bleiben müssen, dass es vielleicht doch wieder weitergeht. War es das jetzt?
1: Ja, also die ganz große extreme Hitze, die ist erstmal vorbei und ich glaube, das war es auch für dieses Jahr 2026 mit Extremhitze. Wir hatten ja nochmal am Freitag, am Samstag, am Sonntag Temperaturen um 35 Grad, teilweise darüber. Die Temperaturen diese Woche meist so um 25 Grad, vielleicht zum Mittwoch in der Südpfalz noch ein bisschen höhere Werte, aber ansonsten große Hitze ist in dieser Woche nicht mehr zu erwarten.
0: Gut, also wir warten ja auch dringend auf Regen, gerade so die Landwirte sind darauf angewiesen, auch im Rhein wäre ganz schön, wenn der Pegel mal wieder steigen würde. Wie sieht's denn da aus?
1: Ja, wir haben momentan ein Regenband, das zieht von der Eifel im Hunsrück her einmal kurz über Rheinland-Pfalz hinweg. Das bringt hier und da bis zu 5 Liter Regen pro Quadratmeter. Das ist dann wohl eher der berühmte Tropfen auf einen heißen Stein. Das freut die Pflanzenwelt. Die Natur nimmt das gleich auf. Also ich glaube, in den Bächen und Flüssen kommt davon relativ wenig an. Wir bräuchten mal ganz dringend sehr starken und kräftigen Landregen. 50 bis 100 Liter und das über mehrere Tage hinweg verteilt. Das würde uns helfen, aber das ist momentan nicht in Sicht. In dieser Woche gibt es zwar wieder Regenschauer, aber in der Summe erwarte ich so 10 bis 20 Liter Regen pro Quadratmeter. Das ist natürlich deutlich zu wenig und auch die Landwirtschaft, ja, die bekommt schon was ab, aber es ist einfach nicht genug.
0: Also danke Wetterexperte Dominik Jung, das heißt der lang ersehnte Regen, den wir brauchen, der bleibt aus in der Stärke, aber es ist auch wohl so, dass es nicht mehr so heiß wird wie die letzten Wochen. Danke.

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6: Wir tanzen mit diesem Song von Lionel Richie. Da schwitzen wir auch nicht mehr so. Die letzten Tage haben wir ja geschwitzt, ohne überhaupt uns zu bewegen. Also Lionel Richie mit einem Song aus unserem Leben, Dermot Kennedy mit einem Hit von heute und schon ist es der beste Musikmix für Rheinland-Pfalz, gleich nach 10.
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0: Uhr. Ruf nach schnellerem Waldumbau wegen schwerer Waldbrände. Und neues Landeszentrum in Rheinland-Pfalz für seniorengerechtes Wohnen.
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0: Ich bin Tanja Ludwig. Hallo. Wegen Hitze, Trockenheit und schwerer Waldbrände, die gefährlich für Häuser und Menschen werden, fordert der Präsident des Forstwirtschaftsrats Haase eine verstärkte Vorsorge. Er sagt in einem Interview, nötig sei ein Waldumbau, weg von Nadelholzbeständen hin zu Mischwäldern. Dass es jetzt auch in eher nassen Gebieten solche Ausbrüche gebe, zeige deutlich, dass der Klimawandel voranschreite. Deshalb müssten mehr Pflanzen gesetzt werden. Auch Agrarökonom Lotze Kampen betont im Zweiten,
2: wir brauchen mehr Mischwälder, die einfach resilienter, widerstandsfähiger gegenüber Trockenheit und Bränden sind. Ganz sofort kann man natürlich nur versuchen, die Feuer zu löschen, aber es gibt ja schon länger Anpassungspläne, Anpassungsstrategien, um den Waldumbau vor allen Dingen voranzubringen, was wiederum auch dem Wasserhaushalt helfen würde.
0: Unterdessen ist der große Waldbrand im belgischen Naturschutzgebiet Hohes Venn noch nicht unter Kontrolle. Aber Regenschauer sorgen heute für leichte Entspannung. Zudem schickt die Bundeswehr ab heute 2 Löschhubschrauber in das Gebiet nahe der deutschen Grenze. Dörfer und Stadtteile in Rheinland-Pfalz sollen seniorengerechter werden. Familienministerin Betzing-Lichtentäler stellt heute in Mainz eine neue Anlaufstelle dafür vor. Es geht um die Landeszentrale Daheim füreinander. Sie soll Kommunen, Initiativen und Ehrenamtliche unterstützen, damit ältere Menschen möglichst lange und selbstbestimmt in ihrer vertrauten Umgebung bleiben können. Der Lotto-Jackpot ist geknackt. Er geht nach Thüringen. Das hat die Bremer Toto und Lotto GmbH mitgeteilt. Seit Wochen lagen 50 Millionen Euro drin. Ob eine einzelne Person oder eine Tippgemeinschaft abgeräumt hat, ist noch nicht bekannt.
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3: Bei einem schweren Unfall bei Feuerscheid im Eifelkreis ist ein Mann ums Leben gekommen. Ein Autofahrer war laut Polizei auf einem Wirtschaftsweg unterwegs und hat dann offenbar die Kontrolle verloren und ist mit seinem BMW gegen einen Baum gefahren. Er selbst wurde verletzt und musste ins Krankenhaus gebracht werden. Für seinen Beifahrer kam allerdings jede Hilfe zu spät. Er ist noch an der Unfallstelle gestorben. Sebastian Hoffmann, Feuerscheid.
0: Und die gute Nachricht kommt aus Rheinhessen. Die Schäden sind behoben, heute wird gefeiert. Nach dem Abschluss der Sanierungsarbeiten an der Kita am Zagreb-Platz steht heute die Wiederöffnung an. Dazu schauen unter anderem Bildungsministerin Eiling-Hüttig und Oberbürgermeister Haase vorbei. Die Kita war durch Starkregen beschädigt worden. Die Gruppen waren zuletzt an mehreren Orten verteilt untergebracht. Das waren die APR1 Nachrichten um 10 Uhr. Mehr Themen aus der Region gibt es wieder um 12:30.
4: Wir schauen auf die Straßen mit dem aktuellsten Blitzer in Koblenz-Gülz am Mühlbach beim Friedhof. Staus und Behinderungen. A6 Kaiserslautern Richtung Saarbrücken zwischen 3 Kaiserslautern und Kaiserslautern West. 6 Kilometer Stau. Hier sind es 40 Minuten plus. Ein Auto brennt auf der A8 Neunkirchen Richtung Saarlouis zwischen Neunkirchen-Bellesweiler und Neunkirchen-Oberstadt. Die rechte Spur ist dicht. Auf der A48 Koblenz-Dernbach zwischen Koblenz-Nord und Bendorfer Brücke mal wieder 2 Kilometer Stau. Hier sind es 20 Minuten plus. A66 Wiesbaden-Frankfurt zwischen Wiesbaden-Erbenheim und Wiesbaden-Nordenstadt 2 Kilometer. Und dann hätten wir noch die Kreisstraße im Kreis Kochemzell zwischen Landkern und Brauheck, diesen beiden Richtungen dicht, weil es da einen Unfall gab. Und in Saarburg Graf-Siegfried-Straße zwischen Ortseingang und Heckingstraße in beiden Richtungen, auch da ist die Strecke gesperrt wegen eines Unfalls. Da wo es geht, euch allen eine gute und sichere Fahrt.
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4: Es ist Montag, also ganz entspannt jetzt in diese neue Woche starten. Ich habe für euch Sommermusik und Leonie ist auch dabei mit By Your Side. 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

Das macht auch direkt gute Stimmung. Zu wissen, wir können endlich wieder durcharbeiten. Ne? Also kein Schwitzen, ohne überhaupt was gemacht zu haben. Plötzlich macht die Arbeit doch gleich mehr Spaß. Ne? Ganz egal, ob ihr jetzt draußen anpackt oder drin sitzt. Einen echten Sommersong können wir jetzt gleich trotzdem genießen. John Kingston mit Beautiful Girls habe ich gleich. Vorher Tough Love mit To Die For. Und falls euch diese Melodie da so ein bisschen bekannt vorkommt, da ist ein 70er-Jahres-Song drin gesampelt. Habe ich früher auch auf dem Keyboard immer gespielt. Dieses Popcorn hieß das, ja. Ja, Tough Love bei RPR1.

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9: Sabine Koppers hier, hallo. Die Feuerwehren in der Region fahren von Brand zu Brand. Das ganze Wochenende hing dichter Brandgeruch in der Luft und dann sowas. Ein 19-Jähriger aus dem Raum Köln soll während der Fahrt auf der A60 in der Eifel brennende Feuerwerkskörper aus dem Auto geworfen haben. RPR 1-Reporter Felix Christmann.
10: Passiert ist das Ganze offenbar zwischen den Anschlussstellen Wachsweiler und Brüm in der Baustelle. Laut den Ermittlern ist es ein glücklicher Zufall, dass die Böller nicht noch weitere Feuer ausgelöst haben. Gegen den 19-Jährigen läuft jetzt ein Strafverfahren.
9: Dörfer und Stadtteile in Rheinland-Pfalz sollen seniorengerechter werden. Familienministerin Sabine Betzing-Lichtentäler stellt dafür heute Nachmittag Einzelheiten zur Landeszentrale Daheim füreinander vor. Sie soll Kommunen, Initiativen und Ehrenamtliche unterstützen, damit ältere Menschen möglichst lange und selbstbestimmt in ihrer vertrauten Umgebung bleiben können. Wer wird nach der Berufung von Achim Schwicker zum neuen rheinland-pfälzischen Innenminister Landrat im Westerwaldkreis? Die Antwort auf diese Frage wird es erst am 30. August geben, denn im ersten Wahlgang gestern erhielt keiner der Kandidaten die absolute Mehrheit. Deshalb kommt es jetzt in 2 Wochen zur Stichwahl zwischen Tanja Machalat von der SPD und Klaus Lütgefedder von der CDU.
8: 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Der aktuellste Blitzer, der steht in Winterbach in der Pfalz, in der Hauptstraße. Wobei in Kirchberg im Hunsrück ist jetzt auch einer am Ortsausgang Richtung Kappel. Das ist vor dem Kreisel. Staus und Behinderung. A3 Köln-Frankfurt zwischen Bad Camberg und... Entschuldigung. Also immer mal die A1 Köln-Koblenz. Zwischen Erftstadt und Kreuz-Bliesheim, da stockt es auf 2 Kilometer. Dann haben wir die A6 Kaiserslautern-Saarbrücken zwischen 3 Kaiserslautern und Kaiserslautern-West. 7 Kilometer Stau, da braucht ihr starke Nerven, 40 Minuten längere Fahrzeit. Und wenn ihr noch was gesehen habt, könnt ihr euch jederzeit melden unter der 0800 die 8 3 mal die 62, auch per WhatsApp-Sprachnachricht. Gute Fahrt.

0: Guten Morgen. 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

0: Mal aktuell mal schauen bei euch im Pirmasens in der Südwestpfalz sind 20 Grad, Heimweiler im Kreuzberg, Kreuznach 19 und Gundersheim in Rheinhessen meldet auch 19 Grad. Der RP1 Wettertrend, morgen dann stark bewölkt, es gibt Regen bei 20 bis 26 Grad.
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2: Das sind die Themen um 11 Uhr. Mehr junge Menschen ohne Job und Lehrstelle. Und Waldbrandeinsatz im Westerwald dauert an. Ruf nach schnellerem Waldumbau.
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2: Ich bin Tanja Ludwig. Hallo. Etwa jeder zehnte junge Mensch im Alter zwischen 20 und 24 hat in Deutschland weder einen Job noch einen Ausbildungsplatz. Das berichtet das Statistische Bundesamt. In Deutschland ist die Quote damit in den letzten Jahren gegen den europäischen Trend angestiegen. Im Jahr 2022 lag sie bei 8,8%. Diana Kramer berichtet.
3: Auffällig in der Statistik ist, dass anders als in vielen anderen EU-Ländern hierzulande mehr junge Menschen in Großstädten ohne Job oder Ausbildungsplatz sind als auf dem Land, wo es in der Regel ja weniger Angebote gibt. Unabhängig von der Region wollen sich viele nach dem Schulabschluss oder Studium erstmal orientieren und zum Beispiel reisen oder sie warten auf den richtigen Studien- oder Ausbildungsplatz.
2: Nach dem Waldbrand bei Gebhardshain im Westerwald läuft der Einsatz weiter. Wie die Gemeinde auf Instagram mitteilte, wird der Kräfteeinsatz nochmals verstärkt, um die weiteren Arbeiten im betroffenen Gebiet durchzuführen und die Flächen erneut auf Glutnester zu überprüfen. Seit gestern ist das Feuer unter Kontrolle. Alle betroffenen Einwohner konnten zurück in ihre Häuser. Eine Schule bleibt geschlossen, weil Gebäudeteile stark verraucht sind. Unterdessen ist die Lage beim großen Waldbrand in Belgien stabil. Regenschauer haben etwas für Entspannung gesorgt. Zudem sollen ab heute Löschhubschrauber der Bundeswehr zum Einsatz kommen. Experten fordern mehr Tempo beim Waldumbau hin zu Mischwäldern. 50 Millionen Euro gehen nach Thüringen. Der Lotto-Jackpot ist endlich geknackt, wie die Bremer Toto und Lotto GmbH mitteilte. Seit Ende März hatte niemand die richtigen 6-Plus-Superzahl getippt, ein Rekord. Noch ist nicht bekannt, ob es sich um einen einzelnen Glückspilz handelt oder sich eine Tippgemeinschaft über den Geldregen freuen darf. Die Gewinnwahrscheinlichkeit beim klassischen Lotto liegt bei 1 zu 140 Millionen.
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4: Glimpflich ausgegangen ist heute Nacht ein Brand auf der A6. Ein Gelenkbus, zum Glück ohne Fahrgäste, ist in Flammen aufgegangen und komplett ausgebrannt. Die A6 musste im Baustellenbereich hinter dem Dreieck Kaiserslautern in Richtung Saarbrücken voll gesperrt werden. Der Verkehr wird einspurig an dem ausgebrannten Bus vorbeigeleitet. Deswegen ist da aktuell Geduld gefragt. Lea Wegerle, Kaiserslautern.
2: Und die gute Nachricht kommt von der Nahe. Bei Waldböckelheim ist gestern eine Eule gerettet worden, die sich in einem Zaun verfangen hatte. Eine Reiterin hatte den leidenden Vogel entdeckt und die Feuerwehr alarmiert. Die Einsatzkräfte kappten mehrere Drähte und befreiten die verletzte Eule, die nach dem Schock erstmal in den Gonsenheimer Wildtierpark gebracht wurde, um dort aufgepäppelt zu werden. Das waren die RPR1 Nachrichten um 11 Uhr. Mehr Themen aus der Region gibt es wieder um halb.
0: Ich habe den aktuellsten Blitzer für euch im Hunsrück. Der steht in Kirchberg am Ortsausgang Richtung Kappel vor dem Kreisel. Staus und Behinderungen. A1 Köln-Koblenz zwischen Erftstadt und Kreuz-Bliesheim 2 Kilometer stockend. A3 Frankfurt-Köln zwischen Limburg-Nord und Dietz. Da läuft Grünpflege, deshalb ist die linke Spur gesperrt. Es stockt auf 2 Kilometer. A3 Frankfurt-Köln zwischen Frankfurt-Flughafen und Raunheim 4 Kilometer Stau, eine Viertelstunde plus. A6 Kaiserslautern-Saarbrücken zwischen Dreieck Kaiserslautern und Kaiserslautern-West 7 Kilometer Stau, eine halbe Stunde länger brauchte da. A48 Koblenz Sternbach zwischen Koblenz Nord und Bendorfer Brücke 2 Kilometer Stau. Hier ist es eine Viertelstunde, die ihr hier an Zeitverzögerung habt. Und wenn ihr noch was gesehen habt, erreicht ihr mich unter der 0800 die 8 3x die 62, auch per WhatsApp Sprachnachricht. Gute Fahrt.
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0: Es ist Montag, die neue Woche startet abgekühlter als noch die letzten Tage. Gleich wieder Sommerfeeling und ich sag mal, die Kinder erzählen uns gleich mal, was man bei dem abgekühlten Wetter tut.

0: 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Jetzt sag nicht, das ist mir zu plötzlich, dass es jetzt wieder kälter geworden ist. Ja klar, es sind gerade mal so direkt wieder 10, 15 Grad kühler als vorher. Und die Frage ist, was machen? Wir haben uns mal hier in der RPR1-Stadt Speyer umgehört.
1: Fenster auf die Couch legen, Luft reinlassen und genießen.
2: Dann kann man auch vielleicht irgendwie draußen Sport machen.
3: Wellness. Wir gehen in die Sauna.
4: In die Sauna, genau.
5: Daheim Ausruhe.
6: Freibad oder so ist vielleicht nicht so überfüllt.
7: Vielleicht koche ich wieder richtig.
8: Ich kann wieder besser arbeiten, weil ich besser denken kann.
9: Lange Hosen anziehen. Schöne lange Hosen.
10: Bier in Masse.
11: Ich werde draußen im Garten auf der Terrasse sitzen.

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15: Sabine Koppers hier, hallo. Die Feuerwehren in der Region fahren von Brand zu Brand. Das ganze Wochenende hing dichter Brandgeruch in der Luft und dann sowas. Ein 19-Jähriger aus dem Raum Köln soll während der Fahrt auf der A60 in der Eifel brennende Feuerwerkskörper aus dem Auto geworfen haben. RPA 1-Reporter Felix Christmann.
16: Passiert ist das Ganze offenbar zwischen den Anschlussstellen Wachsweiler und Brüm in der Baustelle. Laut den Ermittlern ist es ein glücklicher Zufall, dass die Böller nicht noch weitere Feuer ausgelöst haben. Gegen den 19-Jährigen läuft jetzt ein Strafverfahren.
15: Dörfer und Stadtteile in Rheinland-Pfalz sollen seniorengerechter werden. Familienministerin Sabine Betzing-Lichtentäler stellt dafür heute Nachmittag Einzelheiten zur Landeszentrale Daheim füreinander vor. Sie soll Kommunen, Initiativen und Ehrenamtliche unterstützen, damit ältere Menschen möglichst lange und selbstbestimmt in ihrer vertrauten Umgebung bleiben können. Wer wird nach der Berufung von Achim Schwicker zum neuen rheinland-pfälzischen Innenminister Landrat im Westerwaldkreis? Die Antwort auf diese Frage wird es erst am 30. August geben, denn im ersten Wahlgang gestern erhielt keiner der Kandidaten die absolute Mehrheit. Deshalb kommt es jetzt in 2 Wochen zur Stichwahl zwischen Tanja Machalat von der SPD und Klaus Lütgefedder von der CDU.
14: 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Der aktuellste Blitzer steht in Kirchberg im Hunsrück am Ortsausgang Richtung Kappel vor dem Kreisel. Staus und Behinderungen. A3 Frankfurt-Köln zwischen Limburg-Nord und Dietz. Da steht ein kaputtes Auto. Die linke Spur ist blockiert. 2 Kilometer stockend. A3 Frankfurt-Köln zwischen Frankfurt-Flughafen und Mönchhof-Dreieck. 4 Kilometer Stau. Ihr braucht eine Viertelstunde länger. Bis zu einer halben Stunde länger dauert es auf der A6 Kaiserslautern-Saarbrücken zwischen Dreieck Kaiserslautern und Kaiserslautern-West. 6 Kilometer Stau. Und wenn ihr noch was gesehen habt, könnt ihr euch jederzeit melden. Die Nummer ist die 0800, die 8, dreimal die 62. Wobei hier noch was reinkommt von der B258. Mayen-Mendig. Zwischen Mayen und Kürenberg ist die Strecke gesperrt. Da brennt ein LKW. Also passt gut auf euch auf. Gute Fahrt.
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2: Yay, Mahlzeit. Ich bin der Handwerker Peters, ihr könnt mich HP nennen. So, was haben wir denn? Ah, ich sehe jetzt schon. Dönerspieß dreht sich nicht mehr. Ja, das kriegen wir hin. Ey, Sinan, du hast das falsch verstanden. Das Volk will eine Dönerpreisbremse, nicht eine Dönerspießbremse. Ey, wenn ich das repariert habe, muss ich das aber probieren. Ich bin ja zertifizierter Dönertester. Döner hat 700 Kalorien. Wenn man das abzieht, was beim Essen rausfällt, dann sind es ja nur noch 130. Ich liebe türkisches Essen. Dönerbuden waren in Deutschland im letzten Jahr die meistbesuchten Restaurants. Ist klar, egal was du für ein kleines Licht bist, ihr Dönermänner begrüßt einen immer mit Hallo Chef, was hast du hier für Fleisch? Kalb und Hähnchen. Lecker. Es gibt doch jetzt Spieße für Veganer mit Räuchertofu. Ja, ja, kommt dir nicht ins Haus. Kannst du doch mit dazu anbieten, Sinan. Helfe ich dir. Ja, guck mal, Fleischessern läuft hier das Wasser im Mund zusammen, wenn sie durch die Scheibe sehen, dass du mit dem Messer Fleisch vom Dönerspieß schneidest. Für die Veganer stell ich mich bei dir hier in den Vorgarten und schneide die Hecke, dann schnalzen die mit der Zunge. Yay! So, fertig. Normal sollte das halten.
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10: 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Von James Morrison und Manny Furtado. Biete ich euch an für kurz nach 12. Und diesen Hit von heute. Shakira. Dai Dai. 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

0: und Bad Hönningen im Kreis Neuwied 17 Grad. Der RPA1-Wettertrend. Morgen ist es dann stark bewölkt, es kommt immer wieder Regen und es bleibt so bei maximal 22 bis 26 Grad.
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2: Das sind die Themen um 12 Uhr. Grüne werfen SPD Scheinheiligkeit beim Klimaschutz vor. Und die BASF baut in Ludwigshafen Containerbrücken für 100 Millionen Euro.
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2: Ich bin Denise Broschek, hallo. Die Grünen halten eine Gesetzesänderung beim Klimaschutz, wie von der SPD gefordert, für eine wichtige Maßnahme, kritisieren aber zugleich eine so wörtlich Scheinheiligkeit bei der SPD. Fraktionschefin Dröge sagte in einem Interview, Vizekanzler Klingbeil könne doch auch jetzt schon mehr tun, um die Kommunen bei der Klimaanpassung zu unterstützen. Stattdessen kürze er gerade in diesem Bereich. Auch Umweltschutzverbände fordern von der Bundesregierung einen besseren Schutz vor den Folgen des Klimawandels. Deutschland sei nicht gewappnet, sagte die Bundesgeschäftsführerin der Deutschen Umwelthilfe, dem RND. Mehr von Claudia Wächter.
3: Wir hätten längst handeln müssen, sagen die Umweltverbände und verlangen mehr Geld vom Staat. Vor allem aber Klimaschutz und Klimaanpassung als Gemeinschaftsaufgabe im Grundgesetz zu verankern. Greenpeace zum Beispiel sagt, die Bundesregierung müsse das Thema nun ganz oben auf die Agenda setzen. Unterstützung kommt von der SPD, die spricht von einer notwendigen gemeinsamen Kraftanstrengung. CDU-Politiker, die sind da allerdings noch skeptisch.
2: Beim Chemieriesen BASF sollen Straße und Schiene noch leistungsfähiger verknüpft werden. Bundesverkehrsminister Bilger und Konzernchef Kamit geben heute in Ludwigshafen den Startschuss für den Ausbau des Kombiverkehrsterminals im Norden des Stammwerks. Für die Modernisierung sind 51 Millionen Euro Fördermittel zugesagt. Rund 40% der Produktion in Ludwigshafen werden über den Rhein transportiert. Gerade bei Einschränkungen der Binnenschifffahrt, etwa bei Niedrigwasser, kann die Kombination aus Schiene und Straße helfen, die Versorgung mit wichtigen Rohstoffen abzusichern. In Deutschland hat etwa jeder 10. junge Mensch keinen Job oder Ausbildungsplatz. Das Statistische Bundesamt hat sich die Altersklasse 20 bis 24 näher angeschaut. Deutschland liegt unter dem EU-Schnitt von fast 13%. Besser versorgt sind dagegen die jungen Menschen in den Niederlanden, Schweden oder Tschechien. Am schlechtesten ist die Quote laut Bundesamt in Rumänien. Hier hat fast ein Viertel in diesem Alter keinen Job oder Ausbildungsplatz.
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4: Die Feuerwehren in Rheinland-Pfalz fahren von Brand zu Brand, Rauch hing in großen Teilen des Landes in der Luft und dann sowas. Ein 19-Jähriger aus dem Raum Köln hat offenbar während der Fahrt in der Eifel brennende Feuerwerkskörper aus dem Auto geworfen. Die Polizei hat das Auto auf der A60 bei Feuerscheid gestoppt und ein Strafverfahren gegen den 19-Jährigen eingeleitet. Glücklicherweise haben die Böller nicht noch mehr Feuer entfacht. Sebastian Hoffmann, Feuerscheid.
2: Und die gute Nachricht kommt von der Mosel. Ehrenamtliche haben gemeinsam mit Kindern der Grundschule Wincheringen über 40 Nistkästen und weitere Nisthilfen in der Natur- und Privatgärten installiert. Mit dem Projekt wollen die Verantwortlichen einen Beitrag zum Schutz der heimischen Vogelwelt leisten. Durch die Dokumentation der Standorte soll außerdem beobachtet werden, welche Vogelarten sich dann in den neu geschaffenen Brutplätzen zu Hause fühlen werden. Das waren die RPR1-Nachrichten um 12 Uhr. Mehr Themen aus der Region gibt's wieder um halb.
0: Wir schauen auf die Straßen und haben einen aktuellen Blitzer in der Pfalz, in Winterbach, in der Hauptstraße. Staus und Behinderungen. A1 Köln-Koblenz zwischen Erftstadt und Kreuz-Bliesheim 2 Kilometer stockend. Auf der A3 Frankfurt-Köln zwischen Frankfurt-Flughafen und Mönchhof-Dreieck 4 Kilometer Stau, rechnet mit einer halben Stunde längerer Fahrzeit. Genauso auf der A6, das ist Kaiserslautern-Saarbrücken zwischen Dreieck-Kaiserslautern und Kaiserslautern-West. Auf der A48 Koblenz-Dernbach zwischen Koblenz-Nord und Bendorfer Brücke 2 Kilometer Stau. Und eine ungesicherte Unfallstelle auf der A60 Mainz-Rüsselsheim zwischen Mainz-Spitzdreieck und Bischofsheim. Da steht ein LKW quer. In Richtung Rüsselsheim ist die Strecke gesperrt. Es stockt auf 2 Kilometer. Auf der A61 Koblenz-Köln zwischen Rheinbach und Miel, da ist auch eine ungesicherte Unfallstelle. Da liegen Fahrzeugteile auf der Fahrbahn. Auf der A61 Koblenz-Ludwigshafen zwischen Worms-Mörstadt und Kreuz Worms 2 Kilometer stockend. Und wenn ihr noch was gesehen habt, meldet euch unter der 0800 die 8 dreimal die 62, auch per WhatsApp Sprachnachricht. Gute Fahrt.
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0: Und da begrüße ich jetzt Jens Baumgart.
5: Hallo Kunze, und wir starten in dieser Woche mit einem dicken Dankeschön an alle Feuerwehrleute in und um Rheinland-Pfalz. Also die haben wirklich im Moment alle Hände voll zu tun. Das Update in Sachen Waldbrände und Rauchentwicklung gleich hier bei uns.

0: Sonntag bei RPR1, die Top-Themen am Mittag. Durchatmen hieß es heute Morgen in der Eifel, rund um Trier und im Hunsrück. Endlich mal wieder die Fenster aufreißen nach diesem verrauchten Wochenende. Der Grund, wir haben es alle mitbekommen, der riesige Waldbrand nebenan in Belgien, der den dunklen Qualm tatsächlich bis zu 100 Kilometer nach Rheinland-Pfalz geweht hat. RPR1-Reporter Sebastian Hoffmann ist für uns in Trier. Sebastian, so ein Wochenende hatten wir, glaube ich, noch nie.
1: Ja, statt einem netten Weinchen in der Sonne oder wenigstens mal einem gemütlichen Abendspaziergang haben sich viele in ihren Wohnungen versteckt. Da ist der Rauch aber nach und nach auch reingekommen und viele hat's wirklich einfach kalt erwischt.
2: Ich fand's schon relativ erschreckend. Also ich habe damit gar nicht gerechnet, als ich dann die Tür aufgemacht habe und rausgegangen bin. Überall war komplett Rauch, man konnte gar nicht gut sehen, die Luft war schlecht.
3: Wir hatten alle Fenster zu. Mit Lüften war nichts drin.
4: Ich habe gemerkt und habe zuerst gedacht, das brennt direkt um die Ecke. Und das finde ich schon beängstigend, dass das jetzt hier schon so nach Rauch stinkt. Was muss das erst in der Nähe des Brandes sein?
1: Auch große Events wie zum Beispiel die Wittlicher Solbrenner Kirmes mussten unterbrochen werden. Also alles ziemlich unangenehm und das so weit vom eigentlichen Brandort entfernt. Genau, das muss man ja immer noch dazu sagen.
0: Absolut. Es hat ja, Sebastian, inzwischen leicht geregnet. Das hat natürlich ein bisschen geholfen. Jetzt hören wir aber ganz aktuell aus der Eifel, dass es nach dem erfrischenden Morgen schon wieder schlimmer wird mit diesem Gestank. Wie ist es jetzt bei dir?
1: Zumindest hier in Trier, wenn man mal so... ja, so richtig tief einatmet, da merkt man es noch so ein ganz klein bisschen in der Luft, hängt ein bisschen Rauch. Aber grundsätzlich war das mit dem Regen heute eine echt feine Sache und hat noch ein bisschen Abkühlung gebracht. Das war wirklich gut.
2: Also jetzt ist ja schon viel besser zum Beispiel. Also schon viel klarer und ist ja auch abgekühlt jetzt.
4: Jetzt merke ich gar nichts mehr. Alles gut.
1: Trotzdem geht der Blick hier aus Trier natürlich weiter an die deutsch-belgische Grenze und ganz speziell nach Monschau.
0: Also durch sind wir mit diesem Thema noch nicht. Wir bleiben dran. Das war RPA1-Reporter Sebastian Hoffmann aus Trier.

0: Ja, die einen kämpfen nur in Anführungszeichen mit Rauch, haben wir gerade darüber berichtet. Andernorts steht auch in Rheinland-Pfalz der Wald in Flammen. Was für ein heftiges Wochenende. Hier ist RPA1 mit den Top-Themen am Mittag. Überall mussten die Feuerwehren ausrücken, um Wald- oder Wiesenbrände zu löschen. Bei den beiden größten Bränden im Norden von Rheinland-Pfalz gibt es zum Glück inzwischen Entwarnung. RPA1-Reporterin Sabine Koppers.
1: Die Wald- und Wiesenbrände in Gepperzheim im Westerwald und in Langscheid in der Vordereifel, die sind unter Kontrolle. Aber an beiden Orten sind auch heute immer noch Feuerwehrleute auf der Suche nach Glutnestern, damit da nicht nochmal irgendwas aufflammt. Bei Langscheid im Kreis Main-Koblenz wird damit schon seit Freitag durchgehend gelöscht. In Gepperzheim ging es gestern Mittag dann erst los, aber da so schnell, dass tatsächlich schon am Nachmittag 20 Häuser evakuiert wurden, weil der angrenzende Waldbrand einfach bis 20 Meter an diese Häuser rangerückt war. 300 Feuerwehrleute waren hier stundenlang im Einsatz und die haben es dann tatsächlich geschafft, den Ort vor den Flammen zu schützen. Am Abend gab es nach wirklich einigen bangen Stunden Entwarnung durch Bürgermeister Joachim Brenner.
2: Wir haben nochmal Glück im Unglück gehabt. Die Ortslage Gepperzheim ist nicht mehr bedroht. Deswegen können alle, die am Laufe des Nachmittags evakuiert worden sind, wieder in ihre Wohnungen zurück.
1: Gute Besserung, müssen wir sagen, an 4 Feuerwehrleute, die bei dem Einsatz verletzt wurden. Und rund um Langscheid auch noch ein dickes Danke an die Landwirte. Die haben da einfach mit Fässern und Anhängern seit Freitag immer wieder Wasser rangeschafft, damit vor Ort genügend zum Löschen vorrätig ist.
0: Toll, wenn wirklich dann alle mit anpacken. Das Update zu den Waldbränden in und um Rheinland-Pfalz. Ja, und wir hoffen natürlich, dass es ab heute auch wegen des Wetters ein bisschen ruhiger wird.

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6: Hallo am Montag, jetzt ist es 12:30. Ich bin Kunze und habe für euch jetzt alles Wichtige aus eurer Region.
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7: Mit Thomas Stüber, guten Tag. Die Zahl der arbeitenden Rentner dürfte weiter steigen. Das erwartet die neue Chefin der Arbeitsagentur für Rheinland-Pfalz und das Saarland, Ulrike Moors. Gründe seien Geld, aber auch Freude und Sinn im Job. Bundesweit arbeitet inzwischen jeder siebte Rentner zwischen 65 und 74 Jahren weiter. Moors wünscht sich deshalb ein Umdenken beim Blick aufs Rentenalter. Die nächste Hürde ist genommen. Die geplante Reaktivierung der Bahnstrecke zwischen Landau und Germersheim hat den Kosten-Nutzen-Check bestanden. Unterm Strich heißt das Projekt lohnt sich. Darüber freut sich besonders Dietmar Seefeld, der Landrat des Kreises Südliche Weinstraße.
8: Ich glaube, unser aller Ziel ist ja auch irgendwo, den ÖPNV zu verbessern, und dazu gehören reaktivierte Schienenstrecken, und diese bietet sich an, weil wir auch die Verlängerung denken müssen Richtung Pirmasens und Bruchsal. Und wenn wir Anfang der 30er, also 2030 mit der Maßnahme beginnen können, dann 1, 2, 3 Jahre Bau. Ich hoffe, dass ich das dann noch erleben darf.
7: Und die gute Nachricht kommt von der Nahe. Bei Waldböckelheim ist gestern eine Eule aus einem Zaun gerettet worden. Eine Rentnerin hatte den verletzten Vogel entdeckt und die Feuerwehr gerufen. Die Einsatzkräfte kappten mehrere Drähte und befreiten die Eule. Jetzt wird sie nach dem Schreck erst einmal im Gonsenheimer Wildtierpark aufgepäppelt.
9: 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Wir schauen auf die Straßen. Ihr habt uns frische Blitzer gemeldet. Die stehen in Andernach im Kreis Main-Koblenz im Rennweg und in Kirchberg im Hunsrück, Ortsausgang Richtung Kappel. Vor dem Kreisel wird geblitzt. Staus und Gefahrenmeldungen A1 Köln Richtung Koblenz zwischen der Raststätte Wille und dem Kreuz Bliesheim. 4 Kilometer stockender Verkehr, dauert 10 Minuten länger. Weiter mit der A3 Frankfurt Richtung Köln zwischen Limburg Nord und der Raststätte Nentershausen. 2 Kilometer Stau. Nochmal die A3 Frankfurt-Köln. Zwischen Frankfurt Flughafen und Mönchhof-Dreieck, Achtung, hier ein kaputtes Auto. Außerdem 4 Kilometer Stau, dauert eine halbe Stunde länger. Die A6 Richtung Saarbrücken zwischen Dreieck Kaiserslautern und Kaiserslautern West, immer noch 6 Kilometer Stau. Auch hier dauert es eine halbe Stunde länger. A61 Koblenz Richtung Köln zwischen Kreuz Bliesheim und Dreieck Erftal 3 Kilometer. Und die B258 Main Richtung Mendig zwischen Main und Kürrenberg ist die Bundesstraße im Moment gesperrt. Da brennt ein Laster. Wer sich auskennt, bitte dieses Gebiet umfahren. Das war's. Wenn ihr noch was gesehen habt, einen Stau, einen Blitzer oder einen Unfall, dann könnt ihr mich anrufen oder eine WhatsApp schicken. 0800 8 und 3 mal die 62. Ich wünsche eine gute Fahrt.

0: Schönen Montag, hier ist APA1 mit den Top-Themen am Mittag. Was willst du denn mal werden, wenn du groß bist? Wer mit der Schule fertig ist seit diesem Sommer, der sollte so langsam vielleicht eine Idee haben. Die gute Nachricht, noch sind viele Lehrstellen in Rheinland-Pfalz frei. Und wie man kurz vor dem Ausbildungsstart noch Chancen hat und welche Unterstützungsmöglichkeiten es da gibt, das weiß RPA1-Reporter Felix Christmann, der hat bei der IHK Rheinhessen nachgefragt.
1: Dass es noch die Möglichkeit auf eine Last-Minute-Ausbildung gibt, ist ja schon seit Jahren der Fall. Viele wissen nur nicht genau, wie sie das Ganze angehen sollen. Und genau das habe ich Michael Fössing, den Bereichsleiter Aus- und Weiterbildung bei der IHK Rheinhessen, gefragt.
2: Also Direktbewerbungen bei Betrieben sind ausdrücklich erwünscht und immer gerne gesehen. Wir als IHK bilden mit dem digitalen Ausbildungsatlas auch ein sehr gutes Tool, wo man nach Berufen oder nach Unternehmen suchen kann. Und auch die Bundesagentur für Arbeit zeigt immer noch offene Ausbildungsstellen an.
1: Und wer sich doch lieber nochmal mit Menschen unterhalten möchte, die sich mit Ausbildungen auskennen oder diese vielleicht schon absolviert haben, kann Ende August auf die Berufsmesse in der Mainzer Rheingoldhalle kommen, sagt Fössing.
2: Einfach vorbeikommen, sich informieren. Es sind über 150 Unternehmen, Schulen und Hochschulen da. Man kann richtig viel auch ausprobieren, auch im Handwerk, in Industrieberufen. Und die Woche davor bieten wir auch eine Online-Veranstaltung jeden Tag an. Das Programm findet man bei uns auf der Homepage. Da kann man sich über Berufe informieren und auch den Besuch der Messe planen.
1: Besonders gute Chancen, eine Ausbildung zu bekommen, gibt es aktuell übrigens im Handel, in der Logistik und in technischen Berufen.
2: Immer gut ist es auch, wenn man nicht auf einen bestimmten Ausbildungsberuf so fixiert ist, sondern auch mal links und rechts schaut, auf verwandte Berufe sich dafür interessiert, dann ergeben sich immer noch sehr gute Möglichkeiten.
0: Endspurt für den Ausbildungsstart in Rheinland-Pfalz. Noch sind viele interessante Ausbildungsplätze frei. APA 1 ist hier am Montagmittag.

0: Milky Chance bei APA. Einen solchen schönen Montag. Hier sind die Top-Themen am Mittag. Ja, ein Tropfen auf den heißen Stein, sprichwörtlich. Mehr ist es nicht, was da heute Vormittag an Regen auf Rheinland-Pfalz runtergekommen ist. Vielleicht wird es ja noch ein bisschen mehr heute Nachmittag oder in dieser Woche. Wir drücken ganz fest die Daumen. Unter anderem den paar Binnenschiffern, die ja noch tapfer mit reduzierter Ladung auf dem Rhein unterwegs sind. Nach wie vor bei Niedrigwasser. APA1-Reporter Olaf Holzbach ist für uns rausgefahren. Olaf, das ist schon stellenweise echt ein trauriger Anblick, ne?
1: Das ist es, ja. Hier in Bingen zum Beispiel, wo die Nahe in den Rhein mündet. Normalerweise, jetzt ist es eher so ein, ja, Hineinplätschern über Sandbänke und Steine. Davor ein ausgetrocknetes Ufer. Trotzdem ist ein paar Meter weiter ganz schön was los.
2: Wir waren bis auf den Mäuseturm, waren wir auch drauf. War schön.
3: Der Turm ist gut erhalten. Er hat auch noch so einen Balkon vorne dran. Das sieht schön aus und es geht ein schöner Weg hin.
1: Der Mäuseturm, ja, sonst im Wasser, jetzt locker zu Fuß erreichbar. Was die beiden nicht wussten.
4: Und es ist verboten. Und deswegen haben wir uns da dran gehalten. Ja.
1: Ein Lob der vorschriftentreuen Bürgerin und ein Bürger hinterher.
5: Ja, ich habe auch am Wochenende, wo ich hier am Rhein-Naeck war, war Familie mit kleinen Kindern, die da sogar rumgelaufen sind, mit 4, 5 Jahren oder so. Muss nicht sein.
1: Manche wollen halt einfach mal da gewesen sein. Schöner allerdings wird die Aussicht auch am Turm nicht.
6: Das ist so Endzeitstimmung, finde ich tatsächlich.
7: So doll, wie es dieses Jahr ist, habe ich es noch nicht gesehen.
8: Es ist alles tote Hose.
9: Es fährt auch kein Schiff mehr.
1: Kaum was gesagt, tuckerte doch eins um die Ecke.
10: Eins der wenigen. Trinkt vielleicht mein Heizöl.
1: Oder Diesel, wer sich's noch leisten kann. Es ist schon komisch, so ein paar trockene Tage und man kommt auf die merkwürdigsten Gedanken. Dauerregen im Sommer?
6: Ja, natürlich. 2 Wochen am Stück. So leichter Regen, der auch in den Boden irgendwo ankommt. Natürlich, ja.
0: Tja, möglicherweise wird sie erhört. Immer noch, immer wieder das Niedrigwasser am Rhein. Obwohl es verboten ist, machen sich ganz, ganz viele bei Bingen auf den Weg zum Mäuseturm. APA 1 ist hier, die Top-Themen.

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3: Wow, wow, wow, wow, wow, wow. Ihr kennt noch diesen Sound, ja? Diesen Autotune-Sound. Sie war die Pionierin. Mittlerweile wird das ja überall eingesetzt, ne? Und muss auch keiner mehr richtig singen können. Macht alles die Technik. Cher mit einem Song aus unserem Leben. Und Teddy Swims mit Mr. Know-It-All. Der hat eine Wahnsinns-Voice, auch ganz ohne Technik. Der beste Musikmix für Rheinland-Pfalz gleich nach 13 Uhr.
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3: Gute Nachrichten vom Wetter, es ist ja deutlich kühler, kann auch ein bisschen Regen runterkommen im Laufe des Tages bei maximal 26 Grad. Wir haben aktuell in Ludwigshafen 22 gemessen, Mendig im Kreis Main-Koblenz meldet 18 und Bad Hönningen im Kreis Neuwied 17 Grad. Der RPR1-Wetter-Trend, morgen ist es dann stark bewölkt, es kommt immer wieder Regen und es bleibt so bei maximal 22 bis 26 Grad.
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6: Das sind die Themen um 13 Uhr. Grüne und Umweltschützer erhöhen den Druck beim Klimaschutz. Und der Waldbrand im Westerwald ist weitgehend gelöscht.

0: Der Brand im Westerwald ist weitgehend gelöscht. Die Feuerwehr kümmerte sich am Morgen noch um Glutnester. Der Regen am Vormittag brachte Entspannung. Zuvor waren rund 20 Familien in der Gemeinde Gebhardshain aus ihren Häusern evakuiert worden. Eine Schule musste wegen des Rauchs zunächst noch geschlossen bleiben. Bei dem Waldbrand im Kreis Altenkirchen waren bis zu 300 Feuerwehrleute im Einsatz. Auch Landwirte halfen, indem sie Wasser zum Einsatzort brachten. In Deutschland hat etwa jeder 10. junge Mensch keinen Job oder Ausbildungsplatz. Das Statistische Bundesamt hat sich die Altersklasse 20 bis 24 näher angeschaut. Deutschland liegt unter dem EU-Schnitt von fast 13%. Besser versorgt sind dagegen die jungen Menschen in den Niederlanden, Schweden oder Tschechien. Am schlechtesten ist die Quote laut Bundesamt in Rumänien. Hier hat fast ein Viertel in diesem Alter keinen Job oder Ausbildungsplatz.
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2: Es sind nicht die allerersten Trauben, die in diesem Jahr in Rheinland-Pfalz gelesen werden, aber fürs Ahrtal ist der Lesestart jetzt wirklich extrem früh. In den letzten Jahren ging es hier immer erst Mitte September los, aber das warme Frühjahr und die lange Trockenheit, die haben die Reben in diesem Jahr besonders früh reifen lassen und deshalb ist Lesestart schon jetzt. Zum Glück soll es diese Woche nicht mehr so heiß werden, an der A wird nämlich fast ausschließlich von Hand gelesen. Sabine Koppers, Ahrweiler.
0: Und die gute Nachricht kommt aus der Südpfalz. In Landau können sich Ehrenamtliche ab Oktober in einem neuen Seelsorgekurs weiterbilden. An 4 Tagen vor Ort und 2 digitalen Abenden lernen die Teilnehmerinnen und Teilnehmer, wie sie anderen Menschen aufmerksam und respektvoll zur Seite stehen können, beispielsweise nach Unfällen oder in Trauer. Dabei geht es der Evangelischen Kirche der Pfalz zufolge auch darum, eigene Glaubens- und Lebenserfahrungen zu reflektieren und rechtliche Grundlagen kennenzulernen. Das waren die RPR1 Nachrichten um 13 Uhr. Mehr Themen aus der Region gibt's wieder um 19:30.
3: Der aktuellste Blitzer steht im Kreis Main-Koblenz in Andernach im Rennweg. Staus und Behinderungen. A1 Köln-Koblenz zwischen Raststätte Villewest und Kreuz Friesheim. Da stockt es auf 5 Kilometern, ihr braucht 10 Minuten länger. Auf der A3 Frankfurt-Köln zwischen Frankfurt Flughafen und Mönchhof-Dreieck. Ein kaputtes Auto sorgt für einen 4 Kilometer Stau, eine halbe Stunde plus. A6 Mainz-Saarbrücken zwischen 3 Kaiserslautern und Kaiserslautern-West. 5 Kilometer Stau. Hier sind so circa 20 Minuten längere Fahrzeit. A48 Koblenz-Dernbach zwischen Koblenz-Nord und Höckrenshausen 2 Kilometer Stau, auch 20 Minuten plus. A60 Mainz-Rüsselsheim, da ist die Einfahrt Ginsheim-Gustavsburg nach einem Unfall mit einem LKW bis auf Weiteres gesperrt. A61 Koblenz-Köln zwischen Brohltalbrücke und Dreieck-Sinzig, da liegen Trümmerteile auf der Fahrbahn 3 Kilometer Stau. Dann die Gegenrichtung zwischen Rheinbach und Miel, eine ungesicherte Unfallstelle, liegen auch Trümmerteile auf der Fahrbahn. Dann nochmal die A61 Koblenz-Köln zwischen Kreuz-Bliesheim und Dreieck-Erftal 3 Kilometer Stau. Und die B258 Main-Mendig zwischen Main und Kürenberg ist die Strecke gesperrt, weil da ein LKW brennt. Also jede Menge los, passt auf euch auf, da wo es geht, eine gute und sichere Fahrt.
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3: Mahlzeit, es ist Montag und wir sind für euch da, um euch eure Lieblingssongs zu spielen. Ihr wünscht euch, was immer ihr wollt und wir spielen's. 0800 die 8, dreimal die 62, einfach per WhatsApp melden. Den nächsten Wunsch erfülle ich gleich. Vorher ist hier Jaya und Teddy Swims.

0: Mahlzeit, schönen Mittag euch zusammen. Hier ist RP1 bei der Arbeit mit Kunze und ich erwarte hier natürlich eure Musikwünsche. Es ist uns ja ein Anliegen, dass wir eure Lieblingssongs spielen. Machen wir den ganzen Tag. 0800 die 8, 3 mal die 62. Könnt per WhatsApp einfach eine Sprachnachricht schicken. So hat es auch der Matthias mit seinem Kumpel getan.
1: Hallo, liebes RP1-Team. Könnt ihr bitte das Lied White Round im Radio spielen? Ich und mein Freund Kinos würden uns sehr freuen. Danke.
0: Ja, dann freu dich. Hier ist es, Right Round.

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8: Ich bin Christian Semmet. Wie geht es weiter nach der Schule, Freiwilligendienst, Studium oder doch ganz klassisch einer Ausbildung? Auch jetzt zum Ausbildungsstart gibt es noch freie Lehrstellen in Rheinland-Pfalz. Michael Fössing von der IHK Rheinhessen hat uns verraten, wie man an so eine Last-Minute-Stelle kommt.
9: Also Direktbewerbungen bei Betrieben sind ausdrücklich erwünscht. Wir als IHK bilden mit dem digitalen Ausbildungsatlas auch ein sehr gutes Tool, wo man nach Berufen oder nach Unternehmen suchen kann. Und auch die Bundesagentur für Arbeit zeigt immer noch offene Ausbildungsstellen an.
8: Den digitalen Ausbildungsatlas der IHK findet man unter derausbildungsatlas.de. Der Waldbrand im Westerwald ist weitgehend gelöscht. Die Feuerwehr kümmerte sich am Morgen noch um Glutnester. Der Regen am Vormittag brachte Entspannung. Zuvor waren 20 Familien in der Gemeinde Gebhardshain aus ihren Häusern evakuiert worden. Eine Schule musste wegen des Rauchs zunächst noch geschlossen bleiben. Bei dem Waldbrand im Kreis Altenkirchen waren bis zu 300 Feuerwehrleute im Einsatz. Und eine gute Nachricht kommt aus der Südpfalz. Das Dach der Pfarrkirche St. Ulrich in Kapsweier kann gerettet werden. Ein schweres Unwetter hatte es Mitte Juli komplett angehoben und stark beschädigt. Jetzt steht fest, eine Reparatur ist möglich. Los geht's in den nächsten Tagen.
6: Immer um 13:30 die RPR1 Regionalnachrichten. Aktuellster Blitzer steht in Andernach im Kreis Main-Koblenz am Rennweg. Aktuell haben wir auf der A1 Saarbrücken-Trier zwischen Tholey und Dreieck Nonnweiler Mäharbeiten. Die linke Spur ist bis ca. 14 Uhr gesperrt. A1 Köln-Koblenz zwischen Dreieck Erftal und Kreuz Fliesheim 3 Kilometer stockend. A3 Frankfurt-Köln zwischen Frankfurt Flughafen und Mönchhof-Dreieck 4 Kilometer Stau, eine Viertelstunde plus. A48 Koblenz-Dernbach zwischen Koblenz-Nord und Bendorfer Brücke 2 Kilometer Stau. Bis zu 20 Minuten dauert es da länger. Auf der A60 Mainz-Rüsselsheim, da ist Ginsheim-Gustavsburg die Einfahrt wegen eines Unfalls mit einem LKW blockiert. A61 Köln-Koblenz zwischen Rheinbach und Dreieck Bad Neuenahr-Ahrweiler 3 Kilometer stockend. A61 Koblenz-Köln zwischen Kreuz Bliesheim und Dreieck Erftal 2 Kilometer stockend. Die B258 Main-Mendig, die ist zwischen Mayen und Kürnberg gesperrt, da brennt ein Laster. Und aufgrund der aktuellen Waldbrände, insbesondere in Nordrhein-Westfalen und Belgien, kann es weiter in den Teilen von Rheinland-Pfalz zu Rauch- und Brandgeruch kommen. Also Fenstertüren und Lüftungen bzw. Klimaanlagen abschalten und die Fenster und Türen geschlossen halten. Wir sind zu dieser Info verpflichtet, euch das nochmal mitzuteilen. Allen wünschen wir eine gute und sichere Fahrt.
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0: ganz Rheinland-Pfalz fragt sich immer noch, was ist mit diesem Mann los?
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0: Ja, unser Gedankenexperte Thorsten Havener war die komplette letzte Woche bei uns, hat uns wirklich einige spooky Momente beschert, bei denen wir mit offenem Mund vorm Radio standen. So ging's auch der Conny.
2: Conny, in diesem Kartenspiel, das hier vor mir liegt, das Ben auch sehen kann und Solin auch, habe ich eine Karte umgedreht. Das heißt, die liegt anders als die anderen. Dann nenn uns doch jetzt bitte einmal irgendeine Kreuzkarte.
3: Kreuz 7.
2: Und dann schau mal, Ben.
4: In diesem Moment packt jetzt Thorsten gerade die ganzen Karten aus.
2: Und auf jeder Karte ist ein großes X, richtig? Weil ich gesagt habe, die ist es nicht. Und eine Karte liegt anders als die anderen. Und nochmal, du hast gesagt, Kreuz 7 soll deine Wahl sein, Conny, richtig?
3: Richtig.
2: Wende dir mal selbst die Karte und dreh mal um, welche das ist.
5: Oh, ich bin nervös. Ich bin richtig nervös.
4: So, Conny, okay. Ich nehme jetzt die Karte in die Hand. Leck mich am Arsch. Es ist die Kreuz 7. Die einzige Karte, die umgedreht war.
3: Also ich jetzt hab mal gesagt, ja. Er knackt mich nicht und jetzt hat er mich erwischt.
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9: Es ist mein absoluter Lieblingssong. Ein Song aus unserem Leben. Never gonna give you up, never gonna let you down. Rick Astley. Freut euch gleich drauf. Und diese Frau. So schön, Taylor Swift, der beste Musikmix für Rheinland-Pfalz, gleich nach 14 Uhr.
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9: Das RPR1 Rheinland-Pfalz-Wetter hat deutlich abgekühlt, es ist kühler geworden. Leider haben wir so im Nordwesten von Rheinland-Pfalz, gerade so in der Eifel und an der Mosel, immer noch extreme Geruchsbelästigung durch die Waldbrände. Da gibt es auch eine amtliche Warnung mittlerweile, dass man Fenster und Türen geschlossen halten soll und eben die Lüftung und Klimaanlagen abschalten. Bis 26 Grad heute. Wir haben aktuell gemessen in Hasloch im Kreis Bad Dürkheim 25 Grad. Linz im Kreis Neuwied meldet 24. Eisenberg im Donnersbergkreis auch. Und der RPR1 Wettertrend bringt uns morgen dann leider Regen. Oder was heißt leider? Wir sind ja froh, wenn es endlich mal regnet. Und 22 bis 26 Grad wird es warm.
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12: Das sind die Themen um 14 Uhr. Aggressivität im Straßenverkehr nimmt zu. Und Rheinland-Pfalz startet Landeszentrale für seniorengerechtes Wohnen.
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12: Ich bin Denise Broschek, hallo. Die Stimmung im Straßenverkehr ist in den vergangenen Jahren immer aggressiver geworden. Laut einer Langzeitstudie des Gesamtverbands der deutschen Versicherungswirtschaft sagt inzwischen fast jeder zweite Autofahrer, dass er manchmal drängelt. Bei der letzten Erhebung vor 3 Jahren waren es nur 36%. Tine Klimach berichtet.
13: Drängeln, Ausbremsen, Schimpfen. Ein knappes Drittel der Autofahrer schert nach dem Überholen schon mal so dicht ein, dass der andere bremsen muss. Auch bei Radfahrern deutet die Umfrage auf ein zunehmend aggressives Verhalten hin. Über 40% von ihnen erzwingen demnach hin und wieder die Vorfahrt. Das Leben werde immer hektischer, das erzeuge Druck, so die Studienmacher. Auch die Nutzung des Smartphones am Steuer nimmt immer mehr zu. Jeder Vierte schreibt während der Fahrt zumindest ab und an Nachrichten.
12: Die Grünen unterstützen eine Gesetzesänderung beim Klimaschutz, werfen der SPD dabei aber Scheinheiligkeit vor. Fraktionschefin Dröge sagte in einem Interview, Vizekanzler Klingbeil

0: Stichwahl zwischen Klaus Lütkevetter von der CDU und Tanja Machalat von der SPD. Sabine Koppers, Montabaur.
1: Und die gute Nachricht kommt von der Nahe. Bei Waldböckelheim ist gestern eine Eule gerettet worden, die sich in einem Zaun verfangen hatte. Eine Reiterin hatte den leidenden Vogel entdeckt und die Feuerwehr alarmiert. Die Einsatzkräfte kappten mehrere Drähte und befreiten die verletzte Eule. Sie wird nach dem Schock jetzt erstmal im Gonsenheimer Wildtierpark aufgepäppelt. Das waren die RPR1 Nachrichten um 14 Uhr. Mehr Themen aus der Region gibt's wieder um 12:30.
2: Wir schauen auf die Straßen zum aktuellsten Blitzer. Der steht immer noch in Andernach im Kreis Main-Koblenz am Rennweg. Staus und Behinderungen auf der A3 Frankfurt-Köln zwischen Kelsterbach und Mönchhofdreieck, 2 Kilometer Stau. A48 Koblenz-Dermbach zwischen Koblenz-Nord und Hörgrenzhausen, 2 Kilometer Stau. A63 Eselsbachtalbrücke Richtung Kaiserslautern, Dreieck Kaiserslautern in der Überleitung zur A6 gab es einen Unfall, da staut es sich. Und Uwe, du hast eine wichtige Info.
3: Ich wollte euch nur mal mitteilen, dass ich gerade eben Griggenbach am Aussichtsturm war und von da aus sieht man Schopp und die ganze Umgebung nur noch im Rauch aus dem Brand von Belgien.
2: Ja, danke dir. Wir haben da auch eine amtliche Warnung, dass eben gerade aufgrund dieser Brände es überall zu Geruchsbelästigungen kommt, also in Teilen von Rheinland-Pfalz. Das merkt ihr schon, wenn ihr das riecht. Also deshalb bitte Fenstertüren dann geschlossen halten, auch die Lüftungen und die Klimaanlagen abschalten, weil das eben gesundheitsschädlich ist. Sollte euch noch was aufgefallen sein im Straßenverkehr, könnt ihr jederzeit anrufen. Die Nummer ist die 0800, die 8, dreimal die 62. Gute Fahrt.
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2: Ja, und natürlich beschäftigt uns das Thema mit den Waldbränden, weil es ja schon so ein bisschen jetzt unseren Alltag auch einschränkt, ne, wo man nicht raus kann. Ich spreche gleich mit einem, der betroffen ist. Vorher ist hier Miles Smith.

0: Brandgeruch liegt über Rheinland-Pfalz. Dazu gibt es jetzt schon eine offizielle amtliche Warnung, dass man Fenster und Türen geschlossen hält. Dieter aus Altstadt bei Kirkel im Saarland. Die Waldbrände, die jetzt quasi in Belgien herrschen, da von der Hohen Fend, was nebenan da liegt, dass das jetzt mittlerweile alles rüberzieht, auch zu dir da bei Kirkel im Saarland?
1: So sieht's aus. Wir sind in einer riesigen, dicken Rauchschwarte drin. Und da staut sich richtig.
0: Ja, und riecht also, es auch?
1: Das riecht ganz furchtbar, nur verbranntem Scheiß. Also nicht nur Holz, das riecht wie, das kann ich gar nicht erklären, wie Mülldeponie.
0: Ist das schlimmer als Lagerfeuer?
1: Das ist weitaus schlimmer wie Lagerfeuer.
0: Ach, krass.
1: Weitaus schlimmer.
0: Dann hoffen wir mal, dass der Smog da dann mal bald weggeht oder dass der Wind auch dreht, damit ihr nicht diesen ganzen Dreck da bei euch habt.
1: Ja, also es ist wirklich schlimm. Ihr kennt keine Fenster mehr aufmachen. Das ganze Haus riecht furchtbar. Ja. Also, was will man machen? Jetzt habe ich noch drei Hunde, mit denen muss ich spazieren gehen und das ist widerlich, ja, wie man so schön sagt.
0: Ist auch für die Hunde mit Sicherheit nicht schön. Dieter, dann halte durch und bleib gesund.
1: Alles klar, du wärst schon, wenn ich nicht mehr weiter wärst, rufe ich dich an.
0: Ruf's mich an, ich ruf zurück. Und wenn ihr vielleicht auch Ähnliches erlebt habt wie der Dieter und vielleicht auch da irgendwo Smog seht, ich hätte jetzt nicht gedacht, dass es sogar bis zum Saarland reicht, also dann meldet euch mal 0800 die 8, 3 mal die 62, auch per WhatsApp-Sprachnachricht.

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13: Ich bin Christian Semmet. Wie geht es weiter nach der Schule, Freiwilligendienst, Studium oder doch ganz klassisch einer Ausbildung? Auch jetzt zum Ausbildungsstart gibt es noch freie Lehrstellen in Rheinland-Pfalz. Michael Fössing von der IHK Rheinhessen hat uns verraten, wie man an so eine Last-Minute-Stelle kommt.
14: Also Direktbewerbungen bei Betrieben sind ausdrücklich erwünscht. Wir als IHK bilden mit dem digitalen Ausbildungsatlas auch ein sehr gutes Tool, wo man nach Berufen oder nach Unternehmen suchen kann. Und auch die Bundesagentur für Arbeit zeigt immer noch offene Ausbildungsstellen an.
13: Den digitalen Ausbildungsatlas der IHK findet man unter derausbildungsatlas.de. Der Waldbrand im Westerwald ist weitgehend gelöscht. Die Feuerwehr kümmerte sich am Morgen noch um Glutnester. Der Regen am Vormittag brachte Entspannung. Zuvor waren 20 Familien in der Gemeinde Gebhardshain aus ihren Häusern evakuiert worden. Eine Schule musste wegen des Rauchs zunächst noch geschlossen bleiben. Bei dem Waldbrand im Kreis Altenkirchen waren bis zu 300 Feuerwehrleute im Einsatz. Und eine gute Nachricht kommt aus der Südpfalz. Das Dach der Pfarrkirche St. Ulrich in Kapsweier kann gerettet werden. Ein schweres Unwetter hatte es Mitte Juli komplett angehoben und stark beschädigt. Jetzt steht fest, eine Reparatur ist möglich. Los geht's in den nächsten Tagen.
11: Immer um 2:30 die RPR 1 Regionalnachrichten. In Andernach im Kreis Main-Koblenz steht ein aktueller Blitzer am Rennweg. Staus und Behinderungen auf der A1 Köln-Koblenz zwischen Erftstadt und Kreuz-Bliesheim. Mal wieder 2 Kilometer stockender Verkehr. 3 Kilometer Stau auf der A3 Frankfurt-Köln zwischen Mönchhof-Dreieck und Wiesbadener Kreuz. A48 Koblenz-Dernbach zwischen Koblenz-Nord und Bendorfer Brücke. 2 Kilometer Stau, hier braucht ihr 20 Minuten länger. Auf der A63 Kaiserslautern-Mainz, da ist die Einfahrt zum Dreieck Kaiserslautern von der Landstraße aus Richtung Kaiserslautern kommend. Schwer befahrbar, da staut es sich ohne Ende wegen eines Unfalls. Wahrscheinlich ist da noch bis 15 Uhr mit Verkehrsbehinderungen zu rechnen. Und wir haben nach wie vor die amtliche Meldung, diese Warnung aufgrund der Waldbrände in Nordrhein-Westfalen und Belgien, kann es weiterhin in Teilen von Rheinland-Pfalz zu Rauch und Brandgeruch kommen. Also Fenster, Türen geschlossen halten, auch die Klimaanlagen und Lüftungen ausschalten. Klaus aus Bengel, du hast eine Info für uns?
15: Auf der Bundesstraße 49 zwischen Wittlich-Bombogen und Wittlich-Dorf. Da ist eine 70er-Zone und da wird geblitzt.
11: Super, danke für die Info. Euch allen da, wo es geht, eine gute und sichere Fahrt.
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0: So klingt die neue Single von Bruno Mars, On My Soul. Und der Mann hat wirklich den Soul in der Stimme. Geiler Song. Und ich muss sagen, es ist immer wichtig, also für mich beim Einkaufen habe ich gern so einen Ansprechpartner, den ich immer wieder sehe. Ja, also gerade ne, so eine Lieblingsbäckerei. Und die präsentieren wir euch ja jeden Morgen in Guten Morgen Rheinland-Pfalz. Und jetzt machen wir auch nochmal einen Abstecher dahin.
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2: Das Einzige, was ihr quakt, sind die Bällchen. Was geht?
3: Guten Morgen.
2: Ich bin die Azubine Shirin. Hier mein nicer Button. Ich lerne noch. Was willst du snacken, Cutie?
3: Och, ich glaube auch in dieser Woche so einen richtig schönen kalten Kakao und dann noch ein Rosinenbrötchen, bitte.
2: Mach ich dir.
3: Danke.
2: Bro, hast du eigentlich Freunde?
3: Freunde?
2: Hm?
3: Ja.
2: Oh mein Gott, ich schwöre, du wirst so lange leben.
3: Das hoffe ich auch, aber warum das jetzt?
2: Ich habe letztens auf TikTok gesehen, wenn man Baba-Freundschaften hat, dann hilft das unserer Gesundheit. Aber ich bin dir ehrlich, ich werde nicht so lange leben wie du.
3: Nein, wieso denn das jetzt? Die haben doch bestimmt auch tolle soziale Kontakte.
2: Nein, Mann, ich habe irgendwie nur asoziale Kontakte, weißt du? Und jetzt habe ich so Angst.
4: Oh Gott, Schiritsch mal zu Beatsche. Keine Sorge, komm du mal hierher an meine Brust.
2: Oh nein.
4: Näher, näher und jetzt bist du dran. Pass auf, mein Schatz, ich bin immer für dich da und ich kann dir eine Sache sagen. Ich werde bis zum Lebensende deine Freundin sein.
2: Oh mein Gott, Frau Chefin, wirklich bis zum Lebensende?
4: Ja, natürlich.
2: Wie schlimm ist das denn?
4: Ach, gleich gibt's mal hinter die Löffel.
2: So, dann auf für den Becher.
3: Ben.
2: Dann hier dein kalter Kakao. Ich küsse dein Herz und folge doch gerne auf TikTok.
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3: Das ist doch schon viel angenehmer zu arbeiten bei diesen Temperaturen. Jamilia gleich mit einem Song aus unserem Leben und Alex Warren mit dem Hit von heute. Unser bester Musikmix für Rheinland-Pfalz gleich nach 15 Uhr.
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3: Das RPR 1 Rheinland-Pfalz-Wetter hat deutlich abgekühlt. Es ist kühler geworden. Leider haben wir so im Nordwesten von Rheinland-Pfalz, gerade so in der Eifel und an der Mosel, immer noch extreme Geruchsbelästigung durch die Waldbrände. Da gibt es auch eine amtliche Warnung mittlerweile, dass man Fenster und Türen geschlossen halten soll und eben die Lüftung und Klimaanlagen abschalten. Bis 26 Grad heute. Wir haben aktuell gemessen in Hasloch im Kreis Bad Dürkheim 25 Grad, Linz im Kreis Neuwied meldet 24, Eisenberg im Donnersbergkreis auch. Und der RPR1-Wettertrend bringt uns morgen dann leider Regen. Oder was heißt leider? Wir sind ja froh, wenn es endlich mal regnet. Und 22 bis 26 Grad wird es warm.
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7: Das sind die Themen um 15 Uhr. Aggressivität im Straßenverkehr nimmt zu und Waldbrand im Westerwald weitgehend gelöscht.
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7: Ich bin Denise Broschek, hallo. Die Stimmung im Straßenverkehr ist in den vergangenen Jahren immer aggressiver geworden. Laut einer Langzeitstudie des Gesamtverbands der deutschen Versicherungswirtschaft sagt inzwischen fast jeder zweite Autofahrer, dass er manchmal drängelt. Bei der letzten Erhebung vor 3 Jahren waren es nur 36%. Tine Klimach berichtet.
8: Drängeln, Ausbremsen, Schimpfen. Ein knappes Drittel der Autofahrer schert nach dem Überholen schon mal so dicht ein, dass der andere bremsen muss. Auch bei Radfahrern deutet die Umfrage auf ein zunehmend aggressives Verhalten hin. Über 40% von ihnen erzwingen demnach hin und wieder die Vorfahrt. Das Leben werde immer hektischer, das erzeuge Druck, so die Studienmacher. Auch die Nutzung des Smartphones am Steuer nimmt immer mehr zu. Jeder vierte schreibt während der Fahrt zumindest ab und an Nachrichten.
7: Nach einem schweren Erdbeben im Osten Indonesiens ist die Lage vor Ort weiter kritisch. Tausende Kinder und Familien mussten ihre Häuser verlassen und harren zum Teil in provisorischen Unterkünften aus. Über 50 Menschen kamen bei dem Erdbeben am Samstag ums Leben. Es hatte eine Stärke von 7,7. Die Suche nach möglichen Verschütteten dauert an. Der Waldbrand im Westerwald ist weitgehend gelöscht. Die Feuerwehr kümmerte sich am Morgen noch um Glutnester. Der Regen am Vormittag brachte Entspannung. Zuvor waren rund 20 Familien in der Gemeinde Gebhardshain aus ihren Häusern evakuiert worden. Eine Schule musste wegen des Rauchs zunächst noch geschlossen bleiben. Bei dem Waldbrand im Kreis Altenkirchen waren bis zu 300 Feuerwehrleute im Einsatz. Auch Landwirte halfen, indem sie Wasser zum Einsatzort brachten.
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9: Der CSD in Koblenz hat am Samstag Samstag enormen Zulauf erfahren. Laut Polizei demonstrierten 6.000 bis 7.000 Menschen für Gleichberechtigung und Vielfalt. Vor dem Hintergrund des tödlichen Anschlags auf den Berliner CSD versprach die rheinland-pfälzische Familienministerin Sabine Betzing-Lichtentäler der Community im Namen der Landesregierung die absolute Unterstützung bei Angriffen auf die queere Freiheit. Sabine Koppers, Koblenz.
7: Und die gute Nachricht kommt aus der Vorderpfalz. In Frankenthal werden heute 2 Ersthelfer geehrt. Die Mitarbeiter des Strandbads haben vor einigen Wochen ein Kleinkind nach einem Badeunfall reanimiert. Nur durch das beherzte und umsichtige Handeln konnte das Leben des Kindes gerettet werden. Oberbürgermeister Nikolaus Meyer würdigt die beiden Mitarbeiter zur Stunde gemeinsam mit den Geschäftsführern der Frankenthaler Bäder- und Parkbetreibergesellschaft. Das waren die RPR1-Nachrichten um 15 Uhr. Mehr Themen aus der Region gibt's wieder um 12:30.
10: Wir schauen gemeinsam auf die Straßen und es wird geblitzt auf der B49 zwischen Wittlich-Bombogen und Wittlich. 70 ist hier erlaubt. Danke an Klaus fürs Bescheid sagen. Und ein Blitzer steht in Kirchberg im Hunsrück am Ortsausgang Richtung Kappel vor dem Kreisverkehr. Jetzt die aktuellen Staus- und Gefahrenmeldungen und da auf die A1 Köln Richtung Koblenz zwischen Raststätte Wille West und Kreuz Bliesheim. 3 Kilometer stocken, 10 Minuten dauert's länger. A6 Mainz Richtung Saarbrücken zwischen 3 Kaiserslautern.

0: Und das war's soweit. Es sei denn, ihr habt noch irgendwas anderes gesehen, dann sagt's gern. Die kostenlose Nummer zum Anrufen oder WhatsApp schicken ist die 0800 8 und 3 mal die 62. Euch überall eine gute und vor allem sichere Fahrt.
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0: Schönen Montagnachmittag, ich bin Selina Schmidt. Wir starten in die Stunde mit Alex Warren und Ordinary.

0: Crossbone Clock Clock Born Again bei RPA 1. Ja, und schon wieder haben vorhin bei vielen von euch Katwan und Nina gebimmelt. Wie schon am Wochenende ziehen dicke Rauchschwaden über ganz Rheinland-Pfalz. Hauptgrund ist der Waldbrand in Belgien direkt an der deutschen Grenze bei Monschau in der nordrhein-westfälischen Eifel. Sven aus Pirmasens, wie ist bei dir gerade die Lage?
1: Also seit ca. 10 Uhr haben wir hier in Pirmasens einen stechenden weißen Geruch und man sieht auch richtig die Rauchschwaden. Man kann auch so richtig die Rauchschwaden sehen, wo hier Richtung Pirmasens ziehen. Also es ist schon echt gewaltig, was da aus Belgien hierher zu uns kommt. So im Ausmaß habe ich es eigentlich noch nie erlebt.
0: Ja, so geht es uns allen irgendwie, auch am Wochenende schon.
2: Hallo liebes RPR1-Team, auch hier im Dahner Felsenland in der Pfalz ist alles verraucht und riecht sehr stark.
0: Ja, Marion aus Dahn, danke dir. Auch aus Ludwigshafen haben wir schon von Geruchsbelästigungen gehört. Ist schon wirklich heftig, wenn man bedenkt, dass zwischen Monschau und Ludwigshafen fast 300 Kilometer liegen. Und gleich, da sprechen wir mit unserem RPA1-Wetterexperten, wie sich die Lage wohl weiterentwickelt in Sachen Wind.

1988. Wir zocken uns die Finger wund auf der Nintendo vom großen Bruder. 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Sting, Englishman in New York bei RPA 1.

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11: Schönen Montagnachmittag um 15.30 Uhr.
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12: Ich bin Christian Semmet. Das Lagezentrum Bevölkerungsschutz Rheinland-Pfalz weist darauf hin, dass es im Kreis Ahrweiler wegen des großen Waldbrands im Hürtgenwald in Nordrhein-Westfalen weiter nach Rauch riechen kann. Eine akute Gefahr bestehe nach Angaben der Behörde nicht. Sicherheitshalber sollen Bürger Fenster und Türen geschlossen halten und Lüftungen und Klimaanlagen ausschalten. Ein Wohnungsbrand hat am frühen Morgen in Dossenheim im Rhein-Neckar-Kreis für einen größeren Einsatz gesorgt. Die B3 war komplett gesperrt. RPA1-Reporter Thomas Stüber.
13: Die Feuerwehr rettete einen 70-Jährigen mit der Drehleiter vom Balkon seiner Wohnung im zweiten Stock. Er erlitt eine leichte Rauchvergiftung und kam ins Krankenhaus. Zuvor hatte die Polizei das Mehrfamilienhaus evakuiert. Nach den Löscharbeiten konnten alle übrigen Bewohner in ihre vier Wände zurückkehren. Die betroffene Wohnung ist allerdings unbewohnbar. Der Schaden liegt laut Polizei im sechsstelligen Bereich. Die genaue Brandursache ist noch unklar.
12: Und die gute Nachricht kommt aus Mainz. Die Schäden sind behoben. Heute wird gefeiert. Nach dem Abschluss der Sanierungsarbeiten an der Kita am Zagreb-Platz ist heute die Wiedereröffnung. Mit dabei sind auch Bildungsministerin Eiling-Hüttig und Oberbürgermeister Hase.
14: Immer um halb die RPA 1 Regionalnachrichten. Jetzt der Blick auf die Straßen. Und es wird geblitzt bei euch in Andernach im Kreis Mayen-Koblenz im Rennweg. Und in Winterbach in der Pfalz steht ein Blitzer in der Hauptstraße. 50 dürft ihr hier fahren. Jetzt die aktuellen Staus- und Gefahrenmeldungen. Da auf die A1 Euskirchen Richtung Blankenheim. Zwischen Euskirchen und Metternich. Vorsicht in beiden Richtungen. Hier befinden sich Personen an oder auf der Autobahn. A8 Luxemburg Richtung Saarlouis. Zwischen Merzig und der Ausfahrt Dillingen-Mitte. 3 Kilometer Stau. Ihr braucht hier aktuell etwa 20 Minuten länger. Vorsicht auf der A61 Ludwigshafen Richtung Koblenz. Zwischen Kreuz Ludwigshafen und Kreuz Frankenthal steht ein defektes Fahrzeug. Dann haben wir die A63 Kaiserslautern Richtung Mainz. Zwischen Biebelnheim und Saulheim 2 Kilometer Stau. 20 Minuten länger braucht ihr hier. Ja, 67 Mannheim Richtung Darmstadt zwischen Firnheimer Dreieck und Lorsch läuft eine Unfallaufnahme. Die linke Spur ist gesperrt. 2 Kilometer Stau. Und noch der Hinweis der aktuellen Waldbrände, insbesondere in Nordrhein-Westfalen und Belgien. Hier kommt es in Teilen, fast inzwischen im ganz Rheinland-Pfalz, zu wahrnehmbarem Rauch und Brandgeruch, auch teilweise eben Rauch. Bitte seid hier vorsichtig unterwegs, drosselt die Geschwindigkeit, passt es einfach den Sichtverhältnissen an. Und wenn es sehr stinkt, schließt einfach Türen und Fenster, schaltet Lüftungen und Klimaanlagen ab. Und das war's soweit. Es sei denn, ihr habt noch irgendwas anderes gesehen, dann sagt gern Bescheid. Die kostenlose Nummer zum Anrufen oder WhatsApp schicken ist die 0800 8 und 3 mal die 62. Euch überall eine gute und vor allem sichere Fahrt.
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0: APA1 hier am Montagnachmittag.
1: Hallo, hier ist die Miriam aus Busenberg in Südwestpfalz. Bei uns ist auch alles verraucht, es stinkt noch Feuer. Unklar ist, ob es jetzt bei uns irgendwas ist oder ob es wirklich von Belgien kommt.
0: Ja, Miriam, wir haben es wirklich nochmal gecheckt. Also es ist der Rauch, der vom Waldbrand im Naturschutzgebiet Hohes Venn in Belgien zu uns zieht. Also da bei dir rund um Busenberg in der Südwestpfalz ist nicht zusätzlich noch irgendein Brand oder irgendwas zu vermelden. Dementsprechend hoffen wir natürlich alle, dass der Brand und damit die Rauchentwicklung bald eingedämmt ist. Auch am Wochenende gab es schon Warnungen und jetzt fragen wir uns, wann können wir denn damit rechnen, dass sich die Lage wieder ein bisschen entspannt? Also wann dreht der Wind? RPA1 Wetterexperte Dominik Jung.
2: Ja, heute Vormittag hat der Wind gedreht auf West-Nordwest und deswegen kommt der ganze Rauchgeruch aus Belgien zu uns gezogen nach Rheinland-Pfalz. Es bleibt erstmal so bis zum späteren Nachmittag und zum Abend. Dann dreht der Wind vorübergehend wieder auf Süd bis Südwest und dann sollte das Ganze nachlassen. Aber morgen kann sich wieder alles ändern. Da sieht es wieder nach Nordwest-Westwind aus. Also es geht munter hin und her beim Wetter. Es bleibt auch wechselhaft die Woche. Das heißt, wir werden mehrere Windsprünge bekommen in dieser Woche in Rheinland-Pfalz und das bedeutet wiederum, immer wieder mal kommt auch der Rauchgeruch bei uns an.
0: Also achtet auf euch, haltet Türen und Fenster bei Rauchgeruch geschlossen. Auch Klimaanlagen und Lüftungen sollen dann abgeschaltet werden. Danke, Dominik.

0: Hier bei RPR 1. Schönen Montagnachmittag gleich mit Savage Garden. To the moon and back hört ihr nach 4. Und außerdem Dennis Lloyd auf der Playlist. Nevermind. Auch gleich hier bei RPR 1. 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
0: Wir schauen gemeinsam aufs Wetter und ja, es hat ein bisschen abgekühlt und ein bisschen getröpfelt hat es auch schon. Für die vielen Waldbrände bzw. Löscharbeiten würde man sich aber wirklich mehr Regen wünschen. Davon ist aber nicht viel zu sehen. Aktuell gemessen bei euch in Riola an der Mosel 24 Grad, Hochspeyer im Pfälzerwald 23, Andernach am Rhein 22 und in Bad Neuenahr-Ahrweiler 21 Grad. RPR 1 Wetterexperte Dominik Jung, wie geht's weiter?
11: Morgen insgesamt eher wieder wechselhaftes Wetter, mal Sonnenschein, mal ein paar Wolken, vor allem am Vormittag. Zieht von Norden her, von der Eifel, vom Hunsrück Regen vorüber. Das tut dem Erdboden gut. Die große Regenmenge wird es noch nicht sein, aber immerhin besser als nichts.
0: Ja, das stimmt. Die Werte werden so zwischen 20 und 26 Grad liegen. Könnt ihr euch für morgen drauf einstellen.
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12: Das sind die Themen um 16 Uhr. Rheinland-Pfälzische SPD macht Hitzeschutz und Trockenheit zum Thema. Und 19-Jähriger wirft brennende Feuerwerkskörper aus Auto in der Eifel.
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12: Ich bin Denise Broschek, hallo. Die Temperaturen sind etwas niedriger, die Diskussion um Hitzeschutz im Grundgesetz hat aber gerade erst angefangen. Die SPD schlägt eine Verfassungsänderung vor, um dafür zu sorgen, dass sich der Bund an den Kosten für die Maßnahmen beteiligt und ein gemeinsames Vorgehen von Ländern und Kommunen abstimmt. Tatsächlich hat Rheinland-Pfalz schon seit Jahren einen Hitzeaktionsplan. Der Fraktionschef der SPD im Landtag, Alexander Schweizer.
13: Schon jetzt können wir auch mit öffentlichen Mitteln in Krankenhäusern und anderen Einrichtungen, Kitas und Schulen, Geld dafür in die Hand nehmen, Kinder, Schülerinnen und Schüler oder Lehrerinnen und Lehrer, aber auch einfach Patienten zu schützen. Aber alle wissen, wir werden von diesem Normalfall heiße Sommer und Hitze und Trockenheit ausgehen müssen. Das heißt, es ist jetzt unsere Aufgabe.
12: Die SPD will die wirtschaftlichen Folgen der Trockenheit übermorgen auch im Landtag zum Thema machen. Drängeln, ausbremsen, schimpfen. Die Stimmung im Straßenverkehr wird immer rauer. Laut einer Langzeitstudie des Gesamtverbands der deutschen Versicherungswirtschaft sagt inzwischen fast jeder zweite Autofahrer, dass er manchmal drängelt. Vor 3 Jahren waren es noch 36%. Auch bei den Radfahrern deutet die Umfrage auf ein zunehmend aggressives Verkehrsverhalten hin. Über 40% von ihnen erzwingen demnach hin und wieder die Vorfahrt, nach 28% bei der Umfrage aus dem Jahr 2023. Die Türkei will offenbar nicht mehr unbedingt der Europäischen Union beitreten. Das hat der türkische Präsident Erdogan deutlich gemacht. Man habe die Tür für einen Beitritt zwar nicht geschlossen, er habe aber keinen Vorrang, so Erdogan. Aus seiner Sicht sei die EU der Verlierer, wenn sie die Türkei weiter ablehne.
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14: Die Feuerwehren in Rheinland-Pfalz fahren von Brand zu Brand, Rauch hing in großen Teilen des Landes in der Luft und dann sowas. Ein 19-Jähriger aus dem Raum Köln hat offenbar während der Fahrt in der Eifel brennende Feuerwerkskörper aus dem Auto geworfen. Die Polizei hat das Auto auf der A60 bei Feuerscheid gestoppt und ein Strafverfahren gegen den 19-Jährigen eingeleitet. Glücklicherweise haben die Böller nicht noch mehr Feuer entfacht. Sebastian Hoffmann, Feuerscheid.
12: Und die gute Nachricht kommt von der Mosel. Ehrenamtliche haben gemeinsam mit Kindern der Grundschule Wincheringen über 40 Nistkästen und weitere Nisthilfen in der Natur- und Privatgärten installiert. Mit dem Projekt wollen die Verantwortlichen einen Beitrag zum Schutz der heimischen Vogelwelt leisten. Durch die Dokumentation der Standorte soll außerdem beobachtet werden, welche Vogelarten sich dann in den neu geschaffenen Brutplätzen zu Hause fühlen werden. Das waren die RPR 1 Nachrichten um 16 Uhr. Mehr Themen aus der Region gibt's wieder um 12:30.
0: Wir schauen gemeinsam auf die Straßen und es wird geblitzt auf der B270 von Erfenbach Richtung Siegelbach, kurz vor Siegelbach auf der Brücke.

0: 20 Minuten länger hier. Viel Geduld euch. Die A63 Kaiserslautern Richtung Mainz zwischen Biebelnheim und Saulheim 2 Kilometer Stau, 20 Minuten plus. Und ihr habt sicherlich auch mitbekommen, in großen Teilen von Rheinland-Pfalz ist ein Rauchgeruch und teilweise auch Rauch unterwegs. Das Ganze zieht vom Norden von Nordrhein-Westfalen bzw. von Belgien zu uns rüber. Dementsprechend bitte Türen und Fenster geschlossen halten, Lüftungen und Klimaanlagen abstellen und auch die Feuerwehr hat noch ergänzt, es wird gebeten, erstmal zu prüfen, wenn ihr Rauchgeruch wahrnehmt oder Rauch seht, ob das von dort kommt, denn sie haben wirklich Probleme mit den Notrufen, dass da so viele Notrufe aufgrund dieses Rauches eingehen. Also erstmal gucken, ist das von diesem Rauch, damit die Leitungen einfach frei sind für eventuelle wirkliche Notfälle. Die Feuerwehr tut wirklich ihr Bestes und die Rettungsdienste natürlich auch. Und es war's soweit. Es sei denn, ihr habt noch irgendwas anderes gesehen, dann sagt's gern. Die kostenlose Nummer zum Anrufen oder WhatsApp schicken ist die 0800 8 und 3 mal die 62. Euch überall eine gute und vor allem sichere Fahrt.
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0: Montagnachmittag, 17. August, was für ein verrückter Tag, auch das ganze Wochenende schon. Shakira macht's uns leichter.

Krista Sarandi, Good Old Days. 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

0: Neue Christmas Around the Good Old Days hier bei RPR1 und es ist an der Zeit, euch ein paar Gratiskonzerte zu bescheren.
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0: Ja, wir schicken euch aufs Glücksgefühle-Festival in Hockenheim. Und einer, der sich angemeldet hat auf rpr1.de, ist Max aus Gebhardshain im Kreis Altenkirchen. Max, wie geht's dir?
2: Mir geht's sehr gut, danke der Nachfrage. Und dir?
0: Ja, mir geht's auch gut. Wie war das gestern, Gebhardshain? Ihr wart ja auch von dem Waldbrand betroffen gestern, oder?
2: Auf jeden Fall, ja. Also das war gestern, das hat schon eine Dynamik auf einmal angenommen, wo es schon beängstigend wurde. Wir waren nicht direkt jetzt mit unserem Wohnhaus betroffen, aber man bekommt das natürlich mit. Freunde waren betroffen, die mussten auch evakuiert werden. Von daher, es war schon eine ordentliche Nummer.
0: Ja, aber alles gut gegangen, zum Glück bei dir und bei euch zu Hause.
2: Ja,
0: lass uns über was Erfreuliches sprechen, denn du hast gesagt, du würdest gerne mit uns auf dem Glücksgefühle-Festival feiern. Was willst du da erleben? Mit wem willst du hin? Erzähl mal ein bisschen.
2: Also ich würde sehr, sehr gerne mit einem guten Freund von mir, mit dem Julian, dorthin. Und ich war letztes Jahr schon mal da. Da haben mir Kumpels das geschenkt zum 30. Geburtstag und sind dann ein paar Jungs dahin gefahren mit Camping und allem drum und dran. Das hat mir so gut gefallen, dass ich gesagt habe, wo ich das Gewinnspiel gesehen habe, da mache ich mit.
0: Ja. Und jetzt nimmst du dann den Julian mit, der letztes Jahr quasi dich dahin gebracht hat.
2: Ganz genau, so war der Plan.
0: Das klingt nach einem sehr guten Plan. Und weißt du was, Max, man muss sich revanchieren und wir helfen gerne. Ihr beide seid auf jeden Fall dabei.
2: Ja, sehr cool. Danke, vielen Dank. Sehr, sehr cool.
0: 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Das wird Ende August noch rausgehauen. 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Also all das könnte noch möglich sein, aber ihr seid auf jeden Fall erstmal auf jeden Fall dabei. Auf wen freust du dich am meisten?
2: Ich freue mich sehr auf David Guetta.
0: Legende.
2: Und Dimitri Vegas und Like Mike, die wollte ich schon immer mal sehen.
0: Ja.
2: Also die zwei Acts stehen bei mir ganz oben.
0: Ja, das sind auch wirklich Hochkaräter, ey. Wahnsinn. 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
12: Wunderschön. Montagnachmittag, 16.30 Uhr haben wir es. Und jetzt das Aktuellste aus unserer RPR1 Nachrichtenredaktion.
13: Ich bin Denise Proschek, hallo. Durch den Klimawandel gibt es laut dem Deutschen Wetterdienst heute mehr Tage mit hoher Waldbrandgefahr als früher. Und wegen der extremen Trockenheit und dem damit einhergehenden Rekordniedrigwasser in Flüssen leidet auch die Baubranche. Weil Transportschiffe deutlich weniger laden können, verzögern sich Lieferungen, heißt es vom Verband Baugewerblicher Unternehmer Hessen. Die Türkei will offenbar nicht mehr unbedingt der Europäischen Union beitreten. Das hat der türkische Präsident Erdogan deutlich gemacht. Man habe die Tür für einen Beitritt zwar nicht geschlossen, er habe aber keinen Vorrang, so Erdogan. Aus seiner Sicht sei die EU der Verlierer, wenn sie die Türkei weiter ablehne. Der Hurricane Lala hat auf Hawaiis größter Insel mehr als 100 Häuser zerstört. Außerdem wurden durch Erdrutsche Brücken beschädigt. Teile der Insel sind noch von der Außenwelt abgeschnitten. Der Hurricane schwächt sich inzwischen aber deutlich ab.
12: Und jetzt alles Wichtige aus eurer Region.
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14: Ich bin Christian Semmet. Das Lagezentrum Bevölkerungsschutz Rheinland-Pfalz weist darauf hin, dass es im Kreis Ahrweiler wegen des großen Waldbrands im Hürtgenwald in Nordrhein-Westfalen weiter nach Rauch riechen kann. Eine akute Gefahr bestehe nach Angaben der Behörde nicht. Sicherheitshalber sollen Bürger Fenster und Türen geschlossen halten und Lüftungen und Klimaanlagen ausschalten. Ein Wohnungsbrand hat am frühen Morgen in Dossenheim im Rhein-Neckar-Kreis für einen größeren Einsatz gesorgt. Die B3 war komplett gesperrt. RPR1-Reporter Thomas Stüber.
15: Die Feuerwehr rettete einen 70-Jährigen mit der Drehleiter vom Balkon seiner Wohnung im zweiten Stock. Er erlitt eine leichte Rauchvergiftung und kam ins Krankenhaus. Zuvor hatte die Polizei das Mehrfamilienhaus evakuiert. Nach den Löscharbeiten konnten alle übrigen Bewohner in ihre vier Wände zurückkehren. Die betroffene Wohnung ist allerdings unbewohnbar. Der Schaden liegt laut Polizei im sechsstelligen Bereich. Die genaue Brandursache ist noch unklar.
14: Und die gute Nachricht kommt aus Mainz. Die Schäden sind behoben. Heute wird gefeiert. Nach dem Abschluss der Sanierungsarbeiten an der Kita am Zagreb-Platz ist heute die Wiedereröffnung. Mit dabei sind auch Bildungsministerin Eiling-Hüttig und Oberbürgermeister Hase.
12: Immer um halb die RPA 1 Regionalnachrichten. Jetzt der Blick auf die Straßen und es wird geblitzt auf der A6 Mannheim Richtung Kaiserslautern, kurz vor Enkenbach-Alsenborn bei Tempo 130. Und in Kaiserslautern steht ein Blitzer am Hilgertring Richtung Hornbach. Jetzt die aktuellen Staus und Gefahrenmeldungen und auf die A3 Frankfurt Richtung Köln zwischen Kelsterbach und Raunheim. 4 Kilometer stocken, 10 Minuten dauert's länger. A6er Brücken Richtung Mainz zwischen Kaiserslautern West und 3 Kaiserslautern, 3 Kilometer Stau. Ihr braucht hier bis zu einer Stunde länger. Habt ihr viel Geduld oder wenn ihr die Möglichkeit habt, umfahrt das Gebiet. Die A63 Kaiserslautern Richtung Mainz zwischen Biebelnheim und Saulheim. 2 Kilometer Stau, 10 Minuten plus. Die B258 Mayen Richtung Mendig. Zwischen Mayen und der Abfahrt Monreal ist aktuell gesperrt. Hier hatte heute Mittag ein LKW gebrannt. Und dann haben wir natürlich noch den Hinweis. Aufgrund der Waldbrände, insbesondere in Nordrhein-Westfalen und Belgien, kommt es zu Rauchentwicklung. Das Ganze zieht aktuell über fast ganz Rheinland-Pfalz hinweg. Solltet ihr also davon irgendwas mitbekommen, auch rund um Mainz, Ludwigshafen etc., bitte nicht sofort den Notruf wählen, sondern erstmal prüfen, ob das der Rauchgeruch ist, der von Belgien zu uns rüberkommt. Denn die Feuerwehr warnt davor, dass der Notruf, die Notrufnummer zu sehr belastet wird von diesen Anrufen. Natürlich könnt ihr jederzeit da anrufen, wenn was Wichtiges ist, wenn es bei euch um die Ecke irgendwas gibt. Trotzdem aber erstmal einmal prüfen, woher kommt der Rauch, den ihr da vielleicht riecht. Und es war's soweit. Es sei denn, ihr habt noch irgendwas anderes gesehen, dann sagt gern Bescheid. Die kostenlose Nummer zum Anrufen oder WhatsApp schicken ist die 0800 8 und 3x die 62. Euch überall eine gute und vor allem sichere Fahrt.
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0: Alex Warren, Fever Dream hier bei RPR 1. Und für euch waren die Sommerferien sicher geprägt von Schwimmbad, vielleicht den Urlaub wegfahren, paar Tage irgendwie woanders sein, viel draußen mit den Freunden. Ja, und für uns von RPR 1 waren die Sommerferien geprägt von euch. Ja, jeden Tag waren wir in einer anderen Stadt, in einem anderen Dorf, hier bei euch in Rheinland-Pfalz unterwegs und haben wunderschöne Stunden mit euch verbracht, haben eure Musik gehört, denn wir haben euch die Musikauswahl überlassen und weil das so viel Spaß gemacht hat, machen wir damit einfach weiter. Welchen Song wollt ihr hier bei RPR 1 unbedingt mal hören? Gerne anrufen oder WhatsApp-Sprachnachricht an die 0800 8 und 3 mal die 62. Und jetzt ist Elke aus Mischenbach bei Hachenburg im Westerwald unser DJ.
1: Ich wünsche mir einfach irgendein Lied von Roxette. Mhm. Damit verbinde ich meine Schulzeit mit meiner besten Freundin Ibtisam. Wir haben uns immer den Walkman geteilt, die Kassette hoch und runter gehört, bis das Band geleiert hat.
0: Was für eine wundervolle Erinnerung, Elke. Ich kann es mir richtig vorstellen, wie ihr beiden da zusammen hockt vom Walkman. Und keine Sorge, bei uns leiert nix. Jetzt bei Roxette und Joyride.

0: Mabel, don't call me up bei RPR1. Und wie schon am Samstag zieht eine richtig dicke Rauchwolke über Rheinland-Pfalz hinweg. Der Wind trägt den Rauch von Belgien her zu uns. Da brennt das seit dem Wochenende im Naturschutzgebiet Hohes Venn. Ich habe es am Samstag in meiner Wohnung in der Eifel auch gesehen. Auf einmal war es trüb. Also, und wenn der Wind nicht dreht, werden wir wohl damit auch noch länger zu tun haben. Aber natürlich hoffen wir alle, dass der Brand dort in Belgien bald unter Kontrolle ist oder im besten Fall gelöscht ist. Wie erlebst du das heute, Silke, aus dem Kreis Kusel?
1: Also wir merken das hier auch, wenn man in die Ferne guckt. Man sieht die Windräder, die man sonst sieht, die sieht man fast gar nicht. Das ist Lagerfeuergeruch, das stinkt, als wenn irgendwas verbrennt wird. Also im Moment ist es ja echt mal draußen ein bisschen abgekühlt, man würde gerne lüften. Aber dann hat man den ganzen Gestank im Haus. Es ist echt erschreckend. Auch die Kinder, die dann sagen, da hinten brennt's und so weiter. Aber dann erklärt man denen das, ja, das ist der Brand von Belgien. Die können das auch gar nicht fassen. Ich hoffe wirklich, dass das da an der belgischen Grenze, dass die das in den Griff kriegen, dass das nicht alles noch mehr rüberkommt.
0: Ja, und dass im besten Fall der Waldbrand bald gelöscht wird. Danke dir, Silke.
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4: Yay, Mahlzeit. Ich bin der Handwerker Peters. Ihr könnt mich AP nennen. So, was haben wir denn? Ah, ich sehe jetzt schon. Dönerspieß dreht sich nicht mehr. Ja, das kriegen wir hin. Sinan, du hast das falsch verstanden. Das Volk will eine Dönerpreisbremse, nicht eine Dönerspießbremse. Ey, wenn ich das repariert habe, muss ich das aber probieren. Ich bin ja zertifizierter Döner-Tester. Döner hat 700 Kalorien. Wenn man das abzieht, was beim Essen rausfällt, dann sind es ja nur noch 130. Ich liebe türkisches Essen. Dönerbuden waren in Deutschland im letzten Jahr die meistbesuchten Restaurants. Ist klar, egal was du für ein kleines Licht bist, ihr Dönermänner begrüßt einen immer mit Hallo Chef, was hast du hier für Fleisch? Kalb und Hähnchen. Lecker. Es gibt doch jetzt Spieße für Veganer mit Räuchertofu. Ja, ja, kommt dir nicht ins Haus. Kannst du doch mit dazu anbieten, Sinan. Helfe ich dir. Ja, guck mal, Fleischessern läuft hier das Wasser im Mund zusammen, wenn sie durch die Scheibe sehen, dass du mit dem Messer Fleisch vom Dönerspieß schneidest. Für die Veganer stell ich mich bei dir hier in den Vorgarten und schneide die Hecke. Dann schnalzen die mit der Zunge. Yay! So, fertig.
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3: Und gleich Michael Schulte. Mit seinem neuen Sick, Love Sick auf der RPR 1 Playlist. Und außerdem dieser Song eures Lebens. Amy McDonald, Mr. Rock'n'Roll, auch gleich. 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
3: Der Blick aufs Wetter und ja, es hatte etwas abgekühlt und hatte auch ein bisschen getröpfelt heute. Für die vielen Waldbrände bzw. Löscharbeiten würde man sich allerdings mehr Regen wünschen, davon ist aber nicht viel zu sehen. Aktuell gemessen bei euch in Mainz 24 Grad, auch in Birkweiler an der südlichen Weinstraße 24, in Neuerburg in der Eifel 22 und in Nassau an der Lahn 21 Grad. Und RPR1 Wetterexperte Dominik Jung, wie geht's weiter?
6: Der Hochsommer bleibt auch morgen verschwunden, es gibt dichte Wolken, zeitweise fällt Regen, vor allen Dingen am Vormittag. Zum Nachmittag wird es hier und da etwas freundlicher. Die Temperaturen liegen deutlich unter 30 Grad.
3: Ja, flächendeckend wird der Regen aber nicht. Also hier der berühmte Tropfen auf den heißen Stein. Danke dir, Dominik.
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7: Das sind die Themen um 17 Uhr. Rauch von den Eifelwaldbränden erreicht Mainz. Und Rheinland-Pfalz startet Landeszentrale für seniorengerechtes Wohnen.
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7: Ich bin Denise Broschek, hallo. Nach den Waldbränden in der Eifel zieht der Rauch weiter in Richtung Süden. Inzwischen ist er auch in der Landeshauptstadt spürbar. Bei der Feuerwehr in Mainz gehen verstärkt Notrufe besorgter Bürger ein. Vor Ort in Belgien hat sich die Lage wieder etwas entspannt. Tine Klimach berichtet.
8: Das Feuer aus Belgien ist bisher nicht weiter Richtung Monschau in der Eifel vorgerückt. Regen und ausbleibender Wind wirken sich derzeit positiv aus, wie es von der Monschauer Einsatzleitung hieß. Man habe die Situation etwas entschärfen können. Die Menschen aus dem grenznahen Ortsteil Kalter Herberg, die evakuiert worden waren, können aktuell noch nicht in ihre Häuser zurück. Die Evakuierung wird noch aufrechterhalten. Mit rund 3000 Hektar Fläche handelt es sich um einen der größten Waldbrände in der Geschichte Belgiens.
7: Die Spritpreise haben sich in Deutschland auf hohem Niveau stabilisiert, das berichtet der ADAC. Am Wochenende lag der Preis für einen Liter Super E10 bei 2,16 Euro. Das waren über 6 Cent mehr als eine Woche zuvor. Auch Diesel ist deutlich teurer geworden. Der ADAC führt den deutlichen Anstieg der Spritpreise vor allem auf den höheren Ölpreis zurück. Unterdessen ist bei unseren Nachbarn in Polen ein neues Spritpreispaket in Kraft getreten. Bis zum Ende der polnischen Schulferien am 31. August gilt dort ein festgelegter Maximalpreis und eine reduzierte Mehrwertsteuer. Dörfer und Stadtteile in Rheinland-Pfalz sollen seniorengerechter werden. Familienministerin Betzing-Lichtentäler stellt heute in Mainz eine neue Anlaufstelle dafür vor. Es geht um die Landeszentrale Daheim füreinander. Sie soll Kommunen, Initiativen und Ehrenamtliche unterstützen, damit ältere Menschen möglichst lange und selbstbestimmt in ihrer vertrauten Umgebung bleiben können.
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9: Die Stadt Mayen verstärkt die Sicherheitsmaßnahmen für den Lukasmarkt. Erstmals sollen in diesem Jahr 12 Zertifizierungen zertifizierte mobile Zufahrtssperren eingesetzt werden, um das Volksfest besser vor unerlaubten Fahrzeugen und möglichen Angriffen zu schützen. Außerdem wird es eine neue Beschallungsanlage geben. Der Lukasmarkt findet vom 10. bis 18. Oktober statt. Mike Fuhrmann, Mayen.
7: Und die gute Nachricht kommt von der Nahe. Bei Waldböckelheim ist gestern eine Eule gerettet worden, die sich in einem Zaun verfangen hatte. Eine Reiterin hatte den leidenden Vogel entdeckt und die Feuerwehr alarmiert. Die Einsatzkräfte kappten mehrere Drähte und befreiten die verletzte Eule, die nach dem Schock erstmal im Gonsenheimer Wildtierpark aufgepäppelt wird. Das waren die RPR1-Nachrichten um 17 Uhr. Mehr Themen aus der Region gibt's wieder um halb.
8: Und wir gucken gemeinsam auf die Straßen. Da haben wir einen Blitzer stehen in Mainz in der Saarstraße statt auswärts bei der Totaltankstelle. Und außerdem in Kaiserslautern, Hilgardring Richtung Hornbach steht ein Blitzer. Jetzt die aktuellen Staus- und Gefahrenmeldungen. Viel los. Wir fangen an auf der A3 Frankfurt Richtung Köln zwischen Frankfurt am Main Flughafen und Wiesbaden-Niedernhausen. 8 Kilometer stockend. Viertelstunde braucht ihr hier länger. 10 Minuten plus auf der A6 Heilbronn Richtung Kaiserslautern zwischen Viernheimer-Dreieck und Ludwigshafen-Nord. Hier sind es 4 Kilometer stockend. Die A63 Richtung Mainz zwischen dem Abzweig nach Rammstein und Drei Kaiserslautern 7 Kilometer Stau, halbe Stunde mehr. A65 Ludwigshafen Richtung Landau zwischen Deidesheim und Neustadt-Weinstraße Nord 2 Kilometer Stau, 10 Minuten plus. A66 Frankfurt Richtung Wiesbaden zwischen Hofheim am Taunus und Diedenbergen, eine ungesicherte Unfallstelle auf der mittleren Spur und weiter auf der 66 dann zwischen Wiesbaden-Biebrich und Schiersteiner Kreuz nochmal eine Unfallstelle, nicht abgesichert bisher auf der linken Spur. Auf die A67 Mannheim Richtung Darmstadt bei der Ausfahrt zur Raststätte Lorsch Ost ist auch da eine ungesicherte Unfallstelle. Die A602 Trier Richtung Longich zwischen Trier Verteilerkreis und Trier Ehrang. Vorsicht, hier liegen Fahrzeugteile oder Gegenstände auf der Fahrbahn. 1 Kilometer Stau, deshalb 10 Minuten dauert es länger. Gesperrt ist die B258 Mayen Richtung Mendig zwischen Mayen und der Abfahrt Monreal. Hier hatte ein LKW gebrannt heute Mittag.

nach 5. Ich bin Selina Schmidt. Ja, sowas haben wir alle noch nicht mehr erlebt, oder? Also, dass ganz Rheinland-Pfalz fast von Rauchgeruch betroffen ist, von einem einzigen Feuer, das ist schon heftig.

Das ist neu bei RPR 1. Michael Schulte, Lovesick. 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

0: Ganz neu auf der RPR1 Playlist Michael Schulte mit Love Sick und am Telefon an der 0800 8 und 3 mal die 62 ist Christina aus Bad Neuenahr-Ahrweiler. Christina, was gibt's?
1: Ich wollte nur fragen, ob es sein kann, dass der Rauchgeruch jetzt auch mittlerweile Bad Neuenahr-Ahrweiler oder genauer gesagt Ahrweiler erreicht hat. Aus meiner Sicht ist der Geruch nicht besonders stark, aber es stinkt halt und ich wollte nur sicher gehen, dass ich mir das nicht einbilde. Vielleicht habt ihr ja schon mal was von anderen Mitbürgern und Bürgerinnen aus Bad Neuenahr-Ahrweiler gehört, die Ähnliches berichtet haben.
0: Christina, ja, das ist wirklich über ganz Rheinland-Pfalz hinweg. Dieser Brandgeruch, der aus Belgien zu uns rüberzieht, ist ja nahe der deutschen Grenze zu NRW. Und dieser Brandgeruch und auch Rauch, der hat sich inzwischen über ganz Rheinland-Pfalz verbreitet. Also wir haben schon aus allen Teilen von Rheinland-Pfalz von euch Rückmeldungen bekommen, sogar bis in die Pfalz, dass sich da eben dieser Rauchgeruch ausbreitet. Und viele sind ganz verwundert, dass es so weit reicht, dieser Geruch, dass es sich so weit trägt, weil zum Beispiel Monschau, das ist ja da direkt an der Grenze bis nach Ludwigshafen, sind fast 300 Kilometer und selbst da kann man den Rauchgeruch eben wahrnehmen. Also Christina, macht ja da erstmal keine Sorgen. Wir wissen, woher es kommt. Die Feuerwehr weiß, woher es kommt. Sollte das zu stark sein, wird nach wie vor gebeten, Türen und Fenster zu schließen, Lüftungen und Klimaanlagen abzustellen. Aber Grund dafür ist wirklich der Brand in Belgien, auch wenn es wirklich weit weg zu sein scheint. Ja, und RPR 1 heute Nachmittag jetzt mit Amy McDonald. Und

0: Nico Santos, Ray of Light, hier bei RPA. Einen schönen Montagnachmittag euch und bei mir David Banks aus unserer Musikredaktion. Hi David.
1: Einen schönen Montag, hi.
0: Und du bist bei mir, denn wir reden über neue Musik. Und die kommt von dem Mann, der auch hier seine Finger mit im Spiel hatte. Medusa.
1: Mit Fastboy zusammen.
0: Bad Memories.
1: Schöne, schöne Nummer. Läuft ja auch hier bei uns bei RPA1 hoch und runter. Und du hast gerade gesagt, aus der Feder stammend, ja, von Flynn. Flynn ist einer der Songwriter auf Bad Memories gewesen. Und von dem hören wir jetzt was Neues.
0: Aber nicht nur von Flynn, sondern auch von Tudor. So, und die beiden zusammen sind Boy Loco.
1: Richtig. Jetzt fragen wir uns alle, Boy wer? Boy was? Boy Loco? Keine Ahnung, noch nie gehört. Habt ihr recht? Die beiden als Künstler zusammen sind jetzt vielleicht noch nicht jedermann ein Begriff da draußen, aber als Songwriter haben sie schon einiges gemacht. Wir haben es gerade gehört, Medusa zum Beispiel, ne? Oder war auch schon mit Luis Capaldi auf Tour, also Flynn. Und viele, viele andere jetzt haben die Jungs schon mitgeschrieben und jetzt sind sie eben, ja, ich sag mal, selbst vors Mikrofon getreten und haben gesagt, wir machen mal was zusammen.
0: Ja, Bad Memories, Medusa und so, das war eher so ein bisschen dancey.
1: Ja.
0: Was machen die beiden für Musik?
1: Ja, das ist eine spannende Frage. Ich persönlich finde den Sound sehr interessant. Das ist so ein bisschen, ja, moderner Gitarrenpop. Trifft auf elektronische Einflüsse. Also was ganz Cooles, was ganz Spezielles, was sehr Irisches aus dem Jahr 26, würde ich sagen.
0: Ja, klingt auf jeden Fall spannend. Und die beiden, die liefern ab, haben auch schon ein paar Songs rausgebracht zusammen. Bei uns jetzt noch nicht so wahnsinnig erfolgreich, aber vielleicht ändert sich das ja jetzt.
1: Ich bin der festen Überzeugung, weil die Nummer ist so cool, wenn ihr sie gleich hört. Ihr werdet direkt verstehen, was wir meinen. Die macht einfach gute Laune.
0: Unsere RPA 1 Neuvorstellung, das ist Boy Loco mit Closer.

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0: Schönen Montagnachmittag, 17.30 Uhr gleich und jetzt das Aktuellste aus unserer rpr1 Nachrichtenredaktion.
1: Ich bin Denise Proschek, hallo. Nach den Waldbränden in Belgien, Nordrhein-Westfalen und in der Eifel zieht der Rauch weiter in Richtung Südosten. Inzwischen ist er auch in Mainz und im Rhein-Neckar-Raum bemerkbar. Bei der Feuerwehr in der rheinland-pfälzischen Landeshauptstadt, in Heidelberg und Mannheim gehen verstärkt Notrufe besorgter Bürger ein. Vor Ort in Belgien hat sich die Lage wieder etwas entspannt. Die BSW-Landtagsfraktion in Thüringen hält an der Regierung mit SPD und CDU fest. Das hat die Fraktionsvorsitzende Sigrid Hupach gesagt. Damit stellt sich der Landesverband gegen den BSW-Bundesvorstand. Der hatte gefordert, CDU-Ministerpräsident Mario Vogt nicht länger zu unterstützen und die sogenannte Bromberg-Koalition zu verlassen. Die Spritpreise haben sich in Deutschland auf hohem Niveau stabilisiert, das berichtet der ADAC. Am Wochenende lag der Preis für einen Liter Super E10 bei 2,16 Euro. Das waren über 6 Cent mehr als eine Woche zuvor. Auch Diesel ist deutlich teurer geworden. Der ADAC führt den deutlichen Anstieg vor allem auf den höheren Ölpreis zurück.
0: Und jetzt alles Wichtige aus eurer Region.
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3: Ich bin Christian Semmet. Bei der BASF in Ludwigshafen ist heute der Startschuss für den Ausbau des Kombi-Verkehrsterminals gefallen. 3 neue Containerbrücken sollen alte Anlagen ersetzen. Das Projekt kostet mehr als 100 Millionen Euro, 51 Millionen davon kommen vom Bund. Verkehrsminister Steffen Bilger.
4: Es ist gut investiertes Geld. Beim kombinierten Verkehr geht es um die Verlagerung des Güterverkehrs von der Straße auf die Schiene oder auch auf die Wasserstraße. Also es geht um aktiven Klimaschutz und ich bin froh, dass die BASF seit vielen Jahren mit ihren Partnern den kombinierten Verkehr einsetzt. Jetzt ist es Zeit für eine Sanierung des bestehenden Terminals, aber auch für einen Ausbau. Und auch in Zukunft werden hier sehr viele Güter abgewickelt werden können.
3: Die Weinlese an der Ahr ist gestartet, 4 Wochen früher als üblich. Der Ahrwein e.V. rechnet mit einem qualitativ vielversprechenden Jahrgang. Dass die Lese im Ahrtal so früh gestartet ist, hängt laut den Experten auch mit der ungewöhnlich frühen Entwicklung der Reben, verbunden mit einem warmen Frühjahr und langer Trockenheit zusammen. Im Kreis Bad Kreuznach startet heute ein neuer digitaler Service beim Abfallwirtschaftsbetrieb. Ein KI-Telefonassistent nimmt ab sofort Anrufe entgegen und soll den Kundenservice verbessern.
0: Immer um 9:30 die rpr1 Regionalnachrichten. Jetzt der Blick auf die Straßen und es wird geblitzt auf der A6. Mannheim Richtung Kaiserslautern, kurz vor Enkenbach-Alzenborn bei Tempo 130. Und auf der B270 von Erfenbach Richtung Siegelbach kommend, kurz vor Siegelbach auf der Brücke, steht ein Blitzer bei Tempo 50. Jetzt die aktuellen Staus und Gefahrenmeldungen. Und da auf die A3 Frankfurt Richtung Köln zwischen Kelsterbach und Mönchhof-Dreieck steht ein defektes Fahrzeug, deswegen 2 Kilometer Stau, 10 Minuten dauert. Länger. Die A6er Brücken Richtung Mainz zwischen Kaiserslautern West und 3 Kaiserslautern, 3 Kilometer Stau, 10 Minuten länger auch hier. Dann die A48 Koblenz Richtung Dernbach zwischen Koblenz Nord und Bendorf Neuwied. Eine ungesicherte Unfallstelle auf der rechten Spur, bitte Vorsicht. B258 Mayen Richtung Mendig zwischen Mayen und der Abfahrt Monreal ist aktuell gesperrt. Da hatte heute Mittag ein LKW gebrannt. Und nochmal der Hinweis, aufgrund der aktuellen Waldbrände, insbesondere in NRW und Belgien, kann es in fast ganz Rheinland-Pfalz zu wahrnehmbarem Rauch und Brandgeruch kommen. Sollte das bei euch der Fall sein, bitte schließt Fenster und Türen und schaltet Lüftungen und Klimaanlagen ab. Das war's. Es sei denn, ihr habt noch irgendwas anderes zusätzlich gesehen, dann sagt's gern. Die kostenlose Nummer zum Anrufen oder WhatsApp schicken ist die 0800 8 und 3 mal die 62. Euch über eine gute und vor allem sichere Fahrt.
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2015. Wir rennen alle heimlich ins Kino zu 50 Shades of Grey. 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

0: Oh yeah, too sweet bei RPA1. Und entweder euch geht's so wie unserem Ben Salzner aus Guten Morgen Rheinland-Pfalz.
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Teddy Swims, Mr. Know-It-All hier bei RPA1. Und das ist es, was wir alle uns gerade wünschen. Einfach, um es den Feuerwehren, Einsatzkräften und auch Landwirten bei den vielen Bränden zu erleichtern. Pollyanna,

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5: Schönen Montagabend und gleich versetzen wir uns mit diesem Song unseres Lebens, eures Lebens in die 90er zurück. Culture Beat. Mr. Vain nimmt uns mit auf eine Zeitreise. Und im Hier und Jetzt, ganz neu, ist Shaboozy. Ja. Hat ein ganz neues Ding raus. Cowgirl heißt die Nummer. Yeeha! Auch gleich hier bei RPR 1 nach 18 Uhr. 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
5: Ja, es hat ein ganzes Stück abgekühlt und das tut wirklich gut. Aktuell gemessen bei euch in Trier 24 Grad, Kaiserslautern 24, in Bad Münstereberburg in Rheinhessen 23 und in Katzenelnbogen im Rhein-Lahn-Kreis 20 Grad. Die Nacht bleibt trocken und es wird kühl bei 12 bis 15 Grad und morgen, da kann es gebietsweise schauerartig regnen, klingt aber dramatischer als es ist, denn das reicht bei weitem nicht, um die Trockenheit auszugleichen. Aber besser als nichts bei 20 bis 26 Grad.
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8: Das sind die Themen um 18 Uhr. Rauch von Eifelwaldbränden erreicht Mainz. Und immer mehr Rentner verdienen sich was dazu.
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8: Ich bin Denise Broschek, hallo. Nach den Waldbränden in der Eifel zieht der Rauch weiter in Richtung Süden. Inzwischen ist er auch in der Landeshauptstadt spürbar. Bei der Feuerwehr in Mainz gehen verstärkt Notrufe besorgter Bürger ein. Vor Ort in Belgien hat sich die Lage wieder etwas entspannt. Tine Klimach berichtet.
9: Das Feuer aus Belgien ist bisher nicht weiter Richtung Monschau in der Eifel vorgerückt. Regen und ausbleibender Wind wirken sich derzeit positiv aus, wie es von der Monschauer Einsatzleitung hieß. Man habe die Situation etwas entschärfen können. Die Menschen aus dem grenznahen Ortsteil Kalter Herberg, die evakuiert worden waren, können aktuell noch nicht in ihre Häuser zurück. Die Evakuierung wird noch aufrechterhalten. Mit rund 3000 Hektar Fläche handelt es sich um einen der größten Waldbrände in der Geschichte Belgiens.
8: US-Präsident Donald Trump droht dem Oman. Das Sultanat soll derzeit mit dem Iran klären, wie künftig die Schifffahrt durch die Straße von Hormuz geregelt sein soll, bisher allerdings ohne Einigung. Wenn der Oman den USA in die Quere komme, werde man das Land in Grund und Boden bombardieren, sagte Trump in einem Interview. Der Oman ist bisher keine aktive Kriegspartei. Immer mehr Rentner werden sich was dazu verdienen. Das prognostiziert die neue rheinland-pfälzische Arbeitsagenturchefin Ulrike Moors. Neben finanziellen Aspekten spiele der Wunsch nach sinnstiftender Beschäftigung im Alter eine große Rolle. Laut dem Statistischen Bundesamt arbeitet bereits jeder siebte Rentner zwischen 65 und 74 nebenbei.
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10: Wer wird nach der Berufung von Achim Schwicker zum neuen rheinland-pfälzischen Innenminister Landrat im Westerwaldkreis? Die Antwort auf diese Frage, die wird es jetzt erst am 30. August geben, denn im ersten Wahlgang gestern erhielt keiner der sechs Kandidaten die absolute Mehrheit. Deshalb kommt es jetzt in zwei Wochen zur Stichwahl zwischen Klaus Lütgevetter von der CDU und Tanja Machalat von der SPD. Sabine Koppers, Montabaur.
8: Und die gute Nachricht kommt aus der Südpfalz. In Landau können sich Ehrenamtliche ab Oktober in einem neuen Seelsorgekurs weiterbilden. An vier Tagen vor Ort und zwei digitalen Abenden lernen die Teilnehmerinnen und Teilnehmer, wie sie anderen Menschen aufmerksam und respektvoll zur Seite stehen können, beispielsweise nach Unfällen oder in Trauer. Dabei geht es der Evangelischen Kirche der Pfalz zufolge auch darum, eigene Glaubens- und Lebenserfahrungen zu reflektieren und rechtliche Grundlagen kennenzulernen. Das waren die RPR1-Nachrichten um 18 Uhr. Mehr Themen aus der Region gibt's wieder um halb.
9: Lasst uns mal gemeinsam noch auf die Straßen schauen. Da haben wir Blitzer bei euch in Kaiserslautern, Hildgardring Richtung Hornbach und in Mainz in der Saarstraße stand auswärts Nähe der Total-Tankstelle steht auch ein Blitzer. Jetzt die aktuellen Staus- und Gefahrenmeldungen auf die A3 Frankfurt Richtung Köln zwischen Frankfurt am Main Flughafen und Mönchhof-Dreieck. Vorsicht, hier steht ein defektes Fahrzeug, deswegen 7 Kilometer Stau, 20 Minuten dauert's länger. 10 Minuten plus auf der A48 Koblenz Richtung Dernbach zwischen Koblenz-Nord und Bendorfer Brücke. Hat es einen Unfall gegeben auf der rechten Spur. Deswegen eben 2 Kilometer Stau und 10 Minuten Zeitverzug. B42 Wiesbaden Richtung Rüdesheim zwischen Eltville-Erbacher Straße und Eltville am Rhein und Hattenheim. Hier eine ungesicherte Unfallstelle. Und eine Meldung noch von der B50 Bitburg Richtung Wittlich zwischen Bitburg und Metterich. Hier beide Fahrtrichtungen nach einem Unfall gesperrt. Die Unfallaufnahme läuft. Wenn ihr euch auskennt, umfahrt das Gebiet am besten. Und das war's soweit. Es sei denn, ihr habt noch irgendwas anderes gesehen, dann könnt ihr gerne Bescheid sagen. Die kostenlose Nummer zum Anrufen oder WhatsApp schicken, gerne auch Sprachnachricht, ist die 0800 8 und 3 mal die 62. Euch über eine gute und vor allem sichere Fahrt.
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9: Schönen Montagabend euch und an dieser Stelle begrüße ich wieder meinen Kollegen Jens Baumgart bei mir im Studio. Hallo Jens.
2: Hallo, guten Abend. Eine riesige Rauchwolke hängt über Rheinland-Pfalz und wir schalten gleich nochmal zur RPA1-Reporterin Annabel Pawlowski nach Trier, die uns dort ihre Eindrücke schildert. Außerdem nehmen wir euch mit an den Mäuseturm nach Bingen. Da kann man nämlich im Moment zu Fuß hingehen wegen des Niedrigwassers und das machen auch einige, obwohl es

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1: Hallo, einen guten Abend am Montag.
0: Ja, eine dicke Rauchwolke liegt inzwischen über fast ganz Rheinland-Pfalz. Also sowas gab es wirklich noch nie. Jedenfalls kann ich mich daran nicht erinnern, dass fast ein ganzes Land gebeten wird, Türen und Fenster geschlossen zu halten.
1: Ja, das sind die Folgen des schrecklichen Waldbrandes in Belgien. Und nachdem es heute Morgen mal kurzfristig ein bisschen besser geworden war mit dem Gestank, ist es am Nachmittag wieder schlimmer geworden, auch in den Regionen, die sonst noch nichts abbekommen haben, zum Beispiel rund um Mainz oder die Südpfalz. RPA1-Reporterin Annabel Pawlowski ist für uns auf dem Petrisberg in Trier. Guten Abend, Annabel. Dieser Gestank, der kommt und geht, ne?
2: Ja, mal stärker, mal weniger stark. So geht das schon seit heute 12 Uhr etwa. Es ist Tag 3 mit Rauch in der Luft. Die Stadt Trier ist ein bisschen leerer als sonst. Manche sind inzwischen genervt, machen sich Sorgen. Andere bleiben ganz zu Hause.
3: Also ich habe damit gar nicht gerechnet, als ich dann die Tür aufgemacht habe und rausgegangen bin. Überall war komplett Rauch, man konnte gar nicht gut sehen, die Luft war schlecht.
4: Ich habe zuerst gedacht, das brennt direkt um die Ecke. Und das finde ich schon beängstigend, dass das jetzt hier schon so nach Rauch stinkt. Was muss das erst in der Nähe des Brandes sein.
2: Um die Ecke liegt Monschau in Nordrhein-Westfalen. Dort ist nicht so sehr der Rauch das Problem, sondern die Flammen selbst. Immerhin, wir hören heute, dass sich die Lage zumindest nicht weiter verschlimmert hat. Hier in Trier hoffen wir darauf, dass der Wind dreht. Abendspaziergang oder Joggen fällt heute wahrscheinlich aus. Ist auch nicht gesund, sagen Fachleute. Lieber Indoor-Sport oder wirklich ganz zu Hause bleiben.
1: Dankeschön, Annabel. Und wie das Wetter wird und ob der Wind dreht, das besprechen wir noch in dieser Stunde mit RPA1-Wetterexperte Dominik Jung.

0: Neu bei RPA 1, Tampa City, Self-Aware. Ja, und immerhin hat es ein bisschen geregnet heute, aber für die Flusspegel ist das vermutlich ein Tropfen auf den heißen Stein.
1: Ja, vielleicht wird es noch ein bisschen mehr diese Woche. Wir drücken die Daumen, unter anderem den paar Binnenschiffern, die ja noch tapfer mit reduzierter Ladung auf dem Rhein unterwegs sind, nach wie vor bei extremem Niedrigwasser. RPA 1 Reporter Olaf Holzbach ist für uns rausgefahren. Olaf, das ist schon stellenweise ein trauriger Anblick.
2: Das ist es, ja, hier in Bingen zum Beispiel, wo die Nahe in den Rhein mündet. Normalerweise, jetzt ist es eher so ein, ja, Hineinplätschern über Sandbänke und Steine, davor ein ausgetrocknetes Ufer. Trotzdem ist ein paar Meter weiter ganz schön was los.
3: Wir waren bis auf den Mäuseturm, waren wir auch drauf. War schön.
4: Der Turm ist gut erhalten, er hat auch noch so einen Balkon vorne dran, das sieht schön aus und es geht ein schöner Weg hin.
2: Der Mäuseturm, ja, sonst im Wasser, jetzt locker zu Fuß erreichbar, was die beiden nicht wussten.
5: Und es ist verboten. Und deswegen haben wir uns da dran gehalten. Ne?
2: Ein Lob der vorschriftentreuen Bürgerin und ein Bürger hinterher.
6: Ja, ich habe auch am Wochenende, wo ich hier am Rhein-Nahe-Eck war Familie mit kleinen Kindern, die da sogar rumgelaufen sind mit 4, 5 Jahren oder so. Muss nicht sein.
2: Manche wollen halt einfach mal da gewesen sein. Schöner allerdings wird die Aussicht auch am Turm nicht.
7: Das ist so Endzeitstimmung, finde ich tatsächlich.
8: So doll, wie es dieses Jahr ist, habe ich es noch nicht gesehen.
9: Es ist alles tote Hose.
10: Es fährt auch kein Schiff mehr.
2: Kaum was gesagt, tuckerte doch eins um die Ecke.
11: Eins der wenigen. Trink vielleicht mein Heizöl.
2: Oder Diesel, wer sich's noch leisten kann. Es ist schon komisch, so ein paar trockene Tage und man kommt auf die merkwürdigsten Gedanken. Dauerregen im Sommer?
7: Ja, natürlich. 2 Wochen am Stück. So leichter Regen, der auch in den Boden irgendwo ankommt. Natürlich, ja.
1: Möglicherweise wird sie erhört. Immer noch, immer wieder das Niedrigwasser am Rhein. Und obwohl es verboten ist, machen sich viele Menschen bei Bingen zu Fuß auf den Weg zum Mäuseturm.

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8: Hallo am Montagabend, der Tag in Rheinland-Pfalz, es ist 6:30.
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9: Ich bin Christian Semmet. Bei der BASF in Ludwigshafen ist heute der Startschuss für den Ausbau des Kombi-Verkehrsterminals gefallen. 3 neue Containerbrücken sollen alte Anlagen ersetzen. Das Projekt kostet mehr als 100 Millionen Euro, 51 Millionen davon kommen vom Bund. Verkehrsminister Steffen Bilger.
10: Es ist gut investiertes Geld. Beim kombinierten Verkehr geht es um die Verlagerung des Güterverkehrs von der Straße auf die Schiene oder auch auf die Wasserstraße. Also es geht um aktiven Klimaschutz und ich bin froh, dass die BASF seit vielen Jahren mit ihren Partnern den kombinierten Verkehr einsetzt. Jetzt ist es Zeit für eine Sanierung des bestehenden Terminals, aber auch für einen Ausbau. Und auch in Zukunft werden hier sehr viele Güter abgewickelt werden können.
9: Die Weinlese an der Ahr ist gestartet, 4 Wochen früher als üblich. Der Ahrwein e.V. rechnet mit einem qualitativ vielversprechenden Jahrgang. Dass die Lese im Ahrtal so früh gestartet ist, hängt laut den Experten auch mit der ungewöhnlich frühen Entwicklung der Reben, verbunden mit einem warmen Frühjahr und langer Trockenheit zusammen. Im Kreis Bad Kreuznach startet heute ein neuer digitaler Service beim Abfallwirtschaftsbetrieb. Ein KI-Telefonassistent nimmt ab sofort Anrufe entgegen und soll den Kundenservice verbessern.
11: Immer um 5:30 die APA1 Regionalnachrichten. Jetzt der Blick auf die Straßen und es wird geblitzt auf der A6 Mannheim Richtung Kaiserslautern. Kurz vor Enkenbach-Alsenborn, 130 ist da erlaubt. Und außerdem steht auf der B49 ein Blitzer zwischen Wittlich-Bombogen und Wittlich. Da dürft ihr 70 fahren. Jetzt die aktuellen Staus und Gefahrenmeldungen und auf die A3 Frankfurt Richtung Köln zwischen Frankfurt am Main Flughafen und Raunheim ist ein Unfall passiert auf der linken Spur. Es sind 9 Kilometer Stau, 40 Minuten dauert es hier länger. Die A3 Köln Richtung Frankfurt zwischen Montabaur und Dietz ist aktuell die rechte Spur gesperrt. A8 Luxemburg Richtung Saarlouis in Höhe Merzig-Wellingen brennt aktuell ein Fahrzeug, deswegen ist die rechte Spur gesperrt. Und eine Meldung von der B50 Bitburg-Wittlich zwischen Bitburg und Metterich. Hier sind beide Fahrtrichtungen gesperrt, hier wird ein Unfall aufgenommen. Und das war's. Es sei denn, ihr habt noch irgendwas anderes gesehen, dann sagt's gern. Die kostenlose Nummer zum Anrufen oder WhatsApp schicken ist die 0800 8 und 3x die 62. Euch über eine gute und vor allem sichere Fahrt.
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0: Song unseres Lebens, Phil Collins, Two Hearts, hier bei RPR 1, der Tag in Rheinland-Pfalz mit Selina Schmidt und Jens Baumgart.
1: Hallo, guten Abend.
0: Ja, und wir kennen die Frage, was willst du denn mal werden, wenn du groß bist? Wer mit der Schule fertig ist, sollte da so langsam eine Idee haben.
1: Ich erinnere mich gerade, ich wollte tatsächlich damals schon zum Radio gehen. So, ja, in der Schule, ja.
0: Nee, ich nicht.
1: Du nicht?
0: Ich wollte zur Bundeswehr gehen, aber über die Bundeswehr bin ich ja dann im Radio gelandet.
1: Ach, dann hat es ja doch geklappt. Ja. Also, die gute Nachricht, es sind noch viele Lehrstellen frei. In Rheinland-Pfalz, wie man kurz vor Ausbildungsstart noch Chancen hat und welche Unterstützungsmöglichkeiten es gibt, das weiß RPA1-Reporter Felix Christmann, der hat bei der IHK Rheinhessen nachgehakt.
2: Dass es noch die Möglichkeit auf eine Last-Minute-Ausbildung gibt, ist ja schon seit Jahren der Fall. Viele wissen nur nicht genau, wie sie das Ganze angehen sollen. Und genau das habe ich Michael Fössing, den Bereichsleiter Aus- und Weiterbildung bei der IHK Rheinhessen, gefragt.
3: Also Direktbewerbungen bei Betrieben sind ausdrücklich erwünscht und immer gerne gesehen. Wir als IHK bilden mit dem digitalen Ausbildungsatlas auch ein sehr gutes Tool, wo man nach Berufen oder nach Unternehmen suchen kann. Und auch die Bundesagentur für Arbeit zeigt immer noch offene Ausbildungsstellen an.
2: Und wer sich doch lieber nochmal mit Menschen unterhalten möchte, die sich mit Ausbildungen auskennen oder diese vielleicht schon absolviert haben, kann Ende August auf die Berufsmesse in der Mainzer Rheingoldhalle kommen, sagt Fössing.
3: Einfach vorbeikommen, sich informieren. Es sind über 150 Unternehmen, Schulen und Hochschulen da. Man kann richtig viel auch ausprobieren, auch im Handwerk, in Industrieberufen. Und die Woche davor bieten wir auch eine Online-Veranstaltung jeden Tag an. Das Programm findet man bei uns auf der Homepage. Da kann man sich über Berufe informieren und auch den Besuch der Messe planen.
2: Besonders gute Chancen, eine Ausbildung zu bekommen, gibt es aktuell übrigens im Handel, in der Logistik und in technischen Berufen.
3: Immer gut ist es auch, wenn man nicht auf einen bestimmten Ausbildungsberuf so fixiert ist, sondern auch mal links und rechts schaut, auf verwandte Berufe sich dafür interessiert. Dann ergeben sich immer noch sehr gute Möglichkeiten.
2: Also einfach machen, keine Angst haben und dann klappt's bestimmt mit dem Ausbildungsplatz.
1: Endspurt für den Ausbildungsstart in Rheinland-Pfalz. Noch sind viele interessante Ausbildungsplätze frei.

0: Rheinland-Pfalz wünscht sich Ostwind, damit der Qualm endlich mal verschwindet.
1: Jawohl, ab H1 ist hier der Tag in Rheinland-Pfalz und im Moment haben wir wirklich immer wieder Nordwestwind. Also das bläst alles genau von Belgien zu uns, von diesem riesigen Waldbrand. Aber es wird sich was ändern, RPA1 Wetterexperte Dominik Jung, wahrscheinlich schon heute Abend, ne?
2: Dann dreht der Wind vorübergehend wieder auf Süd bis Südwest und dann sollte das Ganze nachlassen. Aber morgen kann sich wieder alles ändern. Da sieht es wieder nach Nordwest-Westwind aus. Also es geht munter hin und her beim Wetter. Es bleibt auch wechselhaft die Woche. Das heißt, wir werden mehrere Windsprünge bekommen in dieser Woche in Rheinland-Pfalz. Und das bedeutet wiederum, immer wieder mal kommt auch der Rauchgeruch bei uns an.
1: Apropos Waldbrände, Dominik, was ist mit Regen? Den bräuchten wir ja dringend.
2: Naja, zumindest gibt es hier und da mal leichten bis mäßigen Regen. In den nächsten Stunden auch ein paar Schauer und kurze Gewitter. Aber der große, flächendeckende Landregen, der ist erstmal nicht in Sicht. Wir bräuchten hier im Südwesten 50 bis 100, teilweise bis zu 150 Liter Regen in den kommenden 7 Tagen, recht flächendeckend. Und das ist eben nicht zu erwarten. Wir bekommen maximal in der Fläche so 10 bis 20, vielleicht auch mal 30 Liter Regen. Das ist deutlich zu wenig. Die Flusspegel werden zwar etwas ansteigen, aber von der Entwarnung, Entspannung kann weit und breit noch keine Rede sein. Also da müssen wir noch abwarten.
1: RPA1 Wetterexperte Dominik Jung, danke.
0: Und wir lassen den Tag langsam ausklingen jetzt mit John Cicada und Just Another Day.

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3: Schönen Montagabend. Gleich mit Blondie. Mit diesem Song eures Lebens geht's super Richtung Abend. Maria hört ihr nach 19 Uhr und außerdem Dermot Kennedy. Funeral. Auch gleich. 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
3: Ja, es hat ein ganzes Stück abgekühlt und das tut wirklich gut. Aktuell gemessen bei euch in Limburger Hof im Rhein-Pfalz-Kreis 24 Grad. Bad Kreuznach an der Nahe meldet 23, in Neuwied am Rhein 21 und in Hinterhausen in der Vulkaneifel 19 Grad. Die Nacht bleibt trocken und es wird kühl bei 12 bis 15 Grad. Und morgen kann es gebietweise schauerartig regnen, klingt aber dramatischer als es ist, denn das reicht bei weitem nicht, um die Trockenheit auszugleichen. Also aber besser insgesamt als nix. Das Ganze morgen bei 20 bis 26 Grad.
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6: Ich bin Denise Proschek, hallo. Die Temperaturen sind etwas niedriger, die Diskussion um Hitzeschutz im Grundgesetz hat aber gerade erst angefangen. Die SPD schlägt eine Verfassungsänderung vor, um dafür zu sorgen, dass sich der Bund an den Kosten für die Maßnahmen beteiligt und über ein gemeinsames Vorgehen von Ländern und Kommunen abstimmt. Tatsächlich hat Rheinland-Pfalz schon seit Jahren einen Hitzeaktionsplan. Der Fraktionschef der SPD im Landtag, Alexander Schweizer.
7: Schon jetzt können wir auch mit öffentlichen Mitteln in Krankenhäusern und anderen Einrichtungen, Kitas und Schulen, Geld dafür in die Hand nehmen, Kinder, Schülerinnen und Schüler oder Lehrerinnen und Lehrer, aber auch einfach Patienten zu schützen. Aber alle wissen, wir werden von diesem Normalfall heiße Sommer und Hitze und Trockenheit ausgehen müssen. Das heißt, es ist jetzt unsere Aufgabe.
6: Die SPD will die wirtschaftlichen Folgen der Trockenheit übermorgen auch im Landtag zum Thema machen. Und wie aktuell das Thema eigentlich ist, zeigt sich auch in Mainz. Dort ist inzwischen der Rauch der Waldbrände in Belgien und Nordrhein-Westfalen zu riechen. Bei der Feuerwehr gehen deshalb vermehrt Anrufe besorgter Bürger ein. Die Bundeswehr hat im Juli so viele Soldatinnen und Soldaten gezählt wie seit 13 Jahren nicht mehr. Laut Verteidigungsministerium waren es zum Stichtag Ende Juli 186.700 Männer und Frauen. Das waren etwa 3.700 mehr als ein Jahr davor. Tine Klimach mit weiteren Infos dazu.
8: Mehr Bewerbungen, mehr Einstellungen. Die Zahl der Männer und Frauen in der Bundeswehr wächst schnell genug, um die politisch vereinbarten Ziele zu erreichen. Es sollen in diesem Jahr bis zu 190.000 Soldaten werden. Derzeit dienen über 12.000 freiwillig Wehrdienstleistende und kurzdienende Zeitsoldaten als Teil des neuen Wehrdienstes. Das sind rund 6% mehr als im Vergleich zum Vorjahr. Und das Anschreiben zum Wehrdienst haben die allermeisten jungen Männer schon beantwortet, aber nur sehr wenige Frauen. Da sind es nur 4%.
6: US-Präsident Donald Trump droht dem Oman. Das Sultanat soll derzeit mit dem Iran klären, wie künftig die Schifffahrt durch die Straße von Hormuz geregelt sein soll, bisher allerdings ohne Einigung. Wenn der Oman den USA in die Quere komme, werde man das Land in Grund und Boden bombardieren, sagte Trump in einem Interview. Der Oman ist bisher keine aktive Kriegspartei.
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9: Damit ältere Menschen so lange wie möglich in ihrer vertrauten Umgebung bleiben können, das rheinland-pfälzische Sozialministerium hat eine neue Anlauf- und Beratungsstelle eingerichtet, in der alle Angebote für altersgerechtes Wohnen gebündelt werden sollen. Kommunen, Verbände, Ehrenamtliche und professionelle Anbieter können sich an die Landeszentrale daheim und füreinander wenden. Sozialministerin Sabine Betzing-Lichtentäler.
10: Er wird ein bisschen auch geleitet, es wird ein bisschen mehr gesteuert, organisiert und er bekommt gleichzeitig aber dann auch diese Wege aufgezeigt bis hin zu finanziellen Fördermöglichkeiten, weil wir haben als Land auch hier nochmal Geld investiert, zusätzlich zum Bund.
9: Mehrere neue Projekte sind gerade angelaufen, unter anderem in Kaiserslautern und Meisenheim. Olaf Holzbach aus Mainz.
6: Das waren die RPR1-Nachrichten um 19 Uhr.
3: Und wir gucken gemeinsam auf die Straßen. Da am Blitzer stehen bei euch auf der B50 Wittlich Richtung Moorbach bei der Abfahrt Altrich. 100 dürft ihr fahren. Und in Mainz in der Kaiserstraße Richtung Hauptbahnhof wird auch geblitzt. Jetzt die aktuellen Staus und Gefahrenmeldungen. Und da auf die A3 Frankfurt Richtung Köln zwischen Frankfurt am Main, Flughafen und Raunheim. Hier hat's einen Unfall gegeben auf der linken Spur. Es sind 8 Kilometer Stau. Eine halbe Stunde dauert's länger. A3 Köln Richtung Frankfurt zwischen Montabaur und Dietz ist die rechte Spur momentan gesperrt. A8 Luxemburg Richtung Saarlouis in Höhe Merzig-Wellingen steht ein brennendes Fahrzeug. Die rechte Spur ist auch hier blockiert. Und die B50 Bitburg Richtung Wittlich zwischen Bitburg und Metterich. Hier sind beide Fahrtrichtungen nach einem Unfall gesperrt. Die Unfallaufnahme läuft. Im besten Fall umfahrt ihr das Gebiet. Und es war's soweit. Es sei denn, ihr habt noch irgendwas anderes gesehen, dann sagt's gern. Die kostenlose Nummer zum Anrufen oder WhatsApp schicken ist die 0800 8 und 3 mal die 62. Euch überall eine gute und vor allem sichere Fahrt.
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3: Am Montag, kurz nach 7. Ich bin Selina Schmidt. Schön, dass ihr RPR1 hört, dass ihr uns eingeschaltet habt. Wir begleiten euch gerne in den Abend, hoffentlich Feierabend für die meisten von euch. Jetzt mit Dermot Kennedy und Funeral.

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1: Glock machen Klock Klock, Brooklyn bei RPA 1. Schönen Montagabend euch und bei mir David Banks aus unserer Musikredaktion. Hi David.
2: Hallihallo.
1: Wir sprechen über ein ganz neues Album und da sind wir mit Cat's Eye unterwegs. Gabriella, ein Riesenhit auch bei uns.
2: So ein geiler Song.
1: Ja, letztes Jahr.
2: Ich muss mal so sagen, ja.
1: Kamen sie damit um die Ecke. Und man könnte jetzt sagen, Cat's Eye, einer, zwei, drei, vier, wie viele sind es denn?
2: Es sind Myriad. Nein, es sind 6 Mädels von überall. Also jetzt kannst du ja sagen, ne, normalerweise kennst du so die UK-Girlbands oder US-Girlbands oder jetzt seit neuestem natürlich auch seit ein paar Jahren auch die K-Pop-Girlbands. Aber Cat's Eye, das kann man wirklich sagen, das ist eine internationale Band. Gefühlt aus jedem Kontinent ist da jemand dabei.
1: Und das hat sich, glaube ich, nicht, sag ich mal, homogen ergeben.
2: Das kann man so sagen, ja. Also sie sind eine, ja, wie nennt man es so gerne, Casting-Band, würde ich jetzt mal sagen. Ne? Böse Zungen würden sie vielleicht Retortenband nehmen, soweit würde ich nicht gehen, nein. Sie sind aber aus einer Casting-Show hervorgegangen, nämlich aus einer Show namens The Debut Dream Academy.
1: Da habe ich nichts mitbekommen von.
2: Ja, da geht es dir wie vielen von uns. Musst du wahrscheinlich ein bisschen in der Bubble sein. Das war ein Projekt von der K-Pop-Plattenfirma zusammen mit einer US-Plattenfirma. Die haben sich zusammengeschlossen und haben quasi ja eine Superstar-Girlband gesucht, wenn du so möchtest. 120.000 Bewerberinnen und von den 120.000 sind die letzten 20 in ein Trainingslager gekommen und von diesen 20 sind diese 6 übrig geblieben.
1: Das sind Cat's Eye und wir hören ihr neues Album. Heute für euch der Song Animal.

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4: Schönen Montagabend, 19.30 Uhr. Wir schauen gemeinsam auf die Straßen und es wird geblitzt bei euch in Trier in der Paulinstraße und auf der A3 Frankfurt Richtung Köln bei Montabaur. 100 dürft ihr hier fahren. Dann haben wir die A3, die aktuellen Meldungen, und zwar Köln Richtung Frankfurt zwischen Montabaur und Dietz. Hier ist die rechte Spur aktuell gesperrt. A61 Ludwigshafen Richtung Koblenz, Vorsicht zwischen Gundersheim und Alzey. Hier befinden sich Gegenstände an oder auf der Fahrbahn. Die A66 Frankfurt Richtung Wiesbaden, bitte aufpassen zwischen Mainz am Taunus und Diedenbergen. Hier sind Fahrradfahrer auf dem Standstreifen. Und eine Meldung noch von der B50 Bitburg Richtung Wittlich zwischen Bitburg und Metterich. Hier sind beide Fahrtrichtungen nach einem Unfall gesperrt. Hier läuft noch die Unfallaufnahme. Und das war's soweit. Es sei denn, ihr habt noch irgendwas anderes gesehen, dann sagt's gern. Die kostenlose Nummer zum Anrufen oder WhatsApp schicken ist die 0800 8 und 3 mal die 62. Euch überall eine gute und vor allem sichere Fahrt.
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0: ATB, Topic und A7S mit Your Love. Ihr hört APA1 und ja, die meisten von euch haben vermutlich schon zu Abend gegessen. Aber vielleicht ja an den nächsten Tagen mal einen Döner. Und den kann man auch, obwohl unser Handwerker Peters aus Nickenich in der Eifel anderer Meinung ist, sehr gut vegetarisch essen. Lecker mit Halloumi oder Feta oder für die Veganer mit Falafel. Alles total lecker.
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3: Yay, Mahlzeit. Ich bin der Handwerker Peters. Ihr könnt mich AP nennen. So, was haben wir denn? Ah, ich sehe jetzt schon. Dönerspieß dreht sich nicht mehr. Ja, das kriegen wir hin. Sinan, du hast das falsch verstanden. Das Volk will eine Dönerpreisbremse, nicht eine Dönerspießbremse. Ey, wenn ich das repariert habe, muss ich das aber probieren. Ich bin ja zertifizierter Döner-Tester. Döner hat 700 Kalorien. Wenn man das abzieht, was beim Essen rausfällt, dann sind es ja nur noch 130. Ich liebe türkisches Essen. Dönerbuden waren in Deutschland im letzten Jahr die meistbesuchten Restaurants. Ist klar, egal was du für ein kleines Licht bist, ihr Dönermänner begrüßt einen immer mit Hallo Chef, was hast du hier für Fleisch? Kalb und Hähnchen. Lecker. Es gibt doch jetzt Spieße für Veganer mit Räuchertofu. Ja, ja, kommt dir nicht ins Haus. Kannst du doch mit dazu anbieten, Sinan. Helfe ich dir. Ja, guck mal, Fleischessern läuft hier das Wasser im Mund zusammen, wenn sie durch die Scheibe sehen, dass du mit dem Messer Fleisch vom Dönerspieß schneidest. Für die Veganer stell ich mich bei dir hier in den Vorgarten und schneide die Hecke. Dann schnalzen die mit der Zunge. Yay! So, fertig.
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10: Schönen Montagabend, jetzt mit dem Wetter und den aktuell gemessenen Temperaturen. Da haben wir in Ramstein-Miesenbach in der Westpfalz noch 22 Grad. Troisdorf im Rhein-Sieg-Kreis 20, Daun in der Vulkaneifel 18 und in Ahrweiler auch 18 Grad. Die Nacht bleibt trocken, es wird kühl bei 12 bis 15 Grad. Morgen kann es gebietsweise schauerartig regnen, klingt dramatischer als es ist, denn das reicht bei weitem nicht, um die Trockenheit auszugleichen, aber besser als nix bei 20 bis 26 Grad. Und der RPR1 Wettertrend. Auch am Mittwoch und Donnerstag kann es ein bisschen regnen bei maximal 25 Grad.
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11: Ich bin Babit Büchner. Aufatmen in Monschau. Der Waldbrand aus Belgien rückt nicht weiter vor. Auch das Wetter hilft mit. Nicht nur der Regen hat die Einsatzkräfte unterstützt, sagte Feuerwehreinsatzleiter Philipp Krüger am Nachmittag.
12: Der Wind hat sich Gott sei Dank wieder etwas gedreht, zeigt aktuell nach Nordwesten. Somit sind die Lagenmützen nicht und Monschau, wie man sieht, relativ wieder in Ordnung.
11: Eine Entwarnung gibt es aber bisher nicht. Die etwa 30 evakuierten Einwohner aus Monschau können deshalb auch noch nicht zurück in ihre Häuser. Die Bundeswehr hatte im Juli so viele Soldaten wie seit 13 Jahren nicht mehr. Ende des Monats habe es rund 186.700 Männer und Frauen in der Truppe gegeben, teilte das Verteidigungsministerium mit.
13: Mehr Bewerbungen, mehr Einstellungen. Die Zahl der Männer und Frauen in der Bundeswehr wächst schnell genug, um die politisch vereinbarten Ziele zu erreichen. Es sollen in diesem Jahr bis zu 190.000 Soldaten werden. Derzeit dienen über 12.000 freiwillig Wehrdienstleistende und kurzdienende Zeitsoldaten als Teil des neuen Wehrdienstes. Das sind rund 6% mehr als im Vergleich zum Vorjahr. Und das Anschreiben zum Wehrdienst haben die allermeisten jungen Männer schon beantwortet, aber nur sehr wenige Frauen. Da sind es nur 4%. Aus Berlin, Tine Klimach.
11: Die Thüringer Brombeer-Koalition aus CDU, SPD und BSW bröckelt. 2 von 15 BSW-Abgeordneten haben erklärt, dass sie CDU-Ministerpräsident Mario Vogt nicht mehr mittragen. Dieser stehe somit aktuell nur noch einer Minderheitsregierung vor. 13 BSW-Abgeordnete hatten zuvor dafür gestimmt, in der Regierungskoalition zu bleiben. Die deutschlandweit einzige Brombeer-Koalition kam schon bisher nur auf 44 von 88 Sitzen im Erfurter Landtag. Es hat einen Hackerangriff auf das Netz der Berliner Landesbehörden gegeben. Betroffen sind die Senatsverwaltung für Bauen und Wohnen und die Senatsverwaltung für Umwelt und Verkehr, teilte die Senatskanzlei mit. Beide wurden schon am Freitag aus Sicherheitsgründen vom Landesnetz isoliert. Ob zu dem Zeitpunkt schon Daten abgeflossen sind, ist noch unklar. Es wurde ein Krisenstab eingerichtet.
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14: Schön, dass ihr mit dabei seid. Hier ist Music Made in Germany. Jede Woche treffen wir Künstlerinnen und Künstler und Bands zum Hautnah-Interview. Und heute haben wir eine Band zu Gast, bei der man eigentlich gar nicht weiß, wo man anfangen soll. Es war auf jeden Fall eine große Vorfreude. Fury in the Slaughterhouse sind da. 40 Jahre Bandgeschichte, unzählige Bühnen und noch immer gemeinsam unterwegs. Und genau darüber reden wir heute. Spoiler, ihr verrücktestes Live-Erlebnis ist tatsächlich noch gar nicht so lange her. Die Geschichte gibt's gleich. Schön, dass ihr hier mit dabei seid. Musik an, Welt aus.
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1: So, meine Lieben, heute feiern wir 40 Jahre Fury in the Slaughterhouse mit Fury in the Slaughterhouse. Und die Jungs machen tatsächlich immer noch genau das, worauf sie Bock haben. Neue Musik und vor allem Live-Spielen. Und gerade bei diesen Temperaturen habe ich mich natürlich gefragt, wie gut machen denn die Knochen eigentlich mit, wenn man bei dieser Hitze auf Promotour unterwegs ist?
2: Ah, das könnte schlechter sein.
3: Alles gut und ich meine, wir sind das von früher noch gewohnt in den Clubs, wenn du da gespielt hast und die Scheinwerfer auf der Bühne waren, hattest du immer sofort über 50 Grad. Insofern ist es halt ein bisschen warm, aber es geht.
2: Ja, der Arsch tut ein bisschen weh nach 500 Kilometern, dann ist er ein bisschen blöd, aber ansonsten ist das alles gut.
1: Hat sich das verändert in den Jahren? Also man hört ja immer so auch von Kollegen oder vom Umfeld, ja, früher habe ich das alles viel besser vertragen. Wie ist das denn bei euch? Ist es stabil? Es klingt so, als wärt ihr sehr stabil.
3: Ja, es ist viel stabiler, weil früher habe ich noch eine Kiste Bier jeden Abend getrunken und 50 Kippen geraucht. Da hat man das wesentlich schlechter weggesteckt als heutzutage. Insofern, nee, alles gut.
1: Ihr feiert ein großes Bühnenjubiläum. Ihr feiert, wir feiern euch, dass ihr am Start seid, dass ihr da seid, dass es ein neues Album gibt, dass es eine neue Fury-Zeit jetzt gibt. Und es ist ja klar, dass alle von uns sauschöne Erinnerungen einfach an euch haben. Und deswegen fühlt sich natürlich super schön an, dass ihr jetzt auch da seid und mit neuen Sachen um die Ecke kommt. Es ist einfach irgendwie gerade jetzt in dieser Zeit einfach ein schönes Gefühl.
3: Das hören wir gerne. Aber geht uns ja auch so. Ich meine, was sollen wir sonst machen? Rentner auf dem Sofa sitzen ist ein blödes Konzept. Insofern neue Platte machen, auf Tour gehen, Spaß haben, genau. Und den Leuten Spaß bringen.
2: Das ist schon, die Todlosen hören auf, die Prinzen hören auf, Fanta 4 hören auf. Irgendeiner muss den Job ja machen, oder? Dann sind wir da.
3: Also, wir lassen keinen im Stich.
1: Und dass Fury immer noch da sind, hört man eben auch daran, dass sie nicht nur ihre alten Hits verwalten. Ende Juni ist ihr neues Album Changes erschienen. 12 neue Songs und einer davon ist der hier. Fury in the Slaughterhouse mit Fix the Crack.

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1: Meine Güte, meine Lieben, schön, dass ihr hier mit dabei seid bei Music Made in Germany. Heute im Hautnah Interview sind Fury in the Slaughterhouse und wir feiern 40 Jahre Fury in the Slaughterhouse. Und wer die grandiosen Männer in diesem Sommer noch live erleben will, hat tatsächlich noch ein paar Chancen. Am 21. August spielen sie im Ravensburger Park in Bielefeld, am 26. August beim Kunstrasen in Bonn, da ist das übrigens sehr, sehr schön. Und zwei Tage später, am 28. August, auf dem Flugplatz in Bad Kissingen. Und nach so vielen Jahren könnte man jetzt denken, Tour? Ja, kennt man, machen wir, ruppen wir runter, Koffer packen, Instrumente einladen und los geht's. Aber wie bereitet man sich eigentlich nach 40 Jahren Bandgeschichte auf so eine Tour vor?
2: Wir denken prinzipiell erstmal gar nicht.
3: Wir haben, sonst wären
2: wir
3: keine Musiker.
2: Wir haben gute Laune, ja. Wir haben gute
1: ein
2: Laune.
1: Leichtes Leben.
2: Ja, wir versuchen ja. Das. Wir haben gute Laune und wir haben ein Album gemacht, was wir sehr lieben. Das spielen wir zum Teil. Wir spielen aber nicht nur das neue Album. Ich habe so viele Konzerte gesehen, wo die dann meine Lieblingsband nur das neue Album gespielt hat und mir fehlten dann so die Nummern, die für mich wichtig waren. Das machen wir nicht. Wir spielen die Songs, die alle hören wollen. Das ist klar. Dann spielen wir noch ein paar Songs aus den älteren Tagen, die wir vielleicht lieben und lange nicht gespielt haben, damit es ein bisschen Abwechslung gibt. Und dann spielen wir
1: so eine Neuentdeckung auch, ne? Das finde ich auch richtig
3: neue,
1: geil, wenn man so ein Auf.
2: Ja.
1: Ja, wenn man eine Alt-Neuentdeckung, genau, wenn man auf einem Konzert ist und dann kommen natürlich die Lebenshits, sag ich mal, ja, und dann die neuen Sachen und dann nochmal in, weil heute klingt ihr ja auch bestimmt anders als früher und die Sachen sind ja auch neu aufgenommen worden oder ihr klingt vielleicht auch, vielleicht klingt eure Stimme auch ein bisschen anders. Die Zeit dreht sich ja und dann ist es halt richtig geil, wenn man alte Songs nochmal neu entdecken kann oder überhaupt entdecken kann. Es sind ja auch junge Leute im Publikum.
3: Genau, da gibt es also doch einige Leute, die sehen die genauso neu wie die neuen Songs. Also das sind alte, neue Songs für die, weil die noch gar nicht so lange leben, wie wir, als wir die Songs geschrieben haben. Aber auch für uns ist es immer spannend, so ganz alte Songs zu spielen, fühlen sich fast so an wie neue Songs, weil wir auch nicht mehr so genau wissen, wie das geht. Ich meine, bei Time to Wonder und Won't Forget, das müssen wir nicht mehr proben. Das haben wir jetzt 3000 Mal gespielt, das geht alles. Aber wenn wir plötzlich Rainbow Fall oder Pussycat spielen, da wird es halt komisch, weil wir auch nicht mehr so genau wissen, was passiert. Also insofern, es bleibt für uns spannend und fürs Publikum spannend und ich glaube, wichtig ist bei uns einfach auch unser Publikum, die Stimmung, die die untereinander haben. Also wir sind der Anlass für etwas und wir sind natürlich ein Teil von der großen Veranstaltung, aber am Ende sind es die Leute untereinander, die Spaß miteinander haben und die so eine Art Safe Space haben in unserer heutigen Zeit, wo man sich benehmen kann und wo die Leute freundlich und höflich und glücklich miteinander sind.
2: Im Endeffekt ist es so, dass das Publikum und wir 2 Stunden zusammen Spaß hat. Und das ist einfach, das ist immer ein schöner Moment. Und ich freue mich immer, ich laufe immer durchs Publikum, gucke mir die Leute an und ich sehe immer nur strahlende Gesichter. Das ist wie so eine Droge für mich. Dann gehe ich wieder zurück auf die Bühne und weiß genau, warum und wofür ich das mache. Und das ist jeden Abend, wenn wir da spielen, eigentlich das gleiche Spiel, aber es ist immer anders, aber trotzdem schön. Wir freuen uns drauf.
1: Das sind Fury in the Slaughterhouse heute im Hautnah Interview. Wer das Interview in Gänze und gemütlich anhören möchte, sehr, sehr gerne in unserem Podcast Music Made in Germany. Überall, wo es Podcasts gibt, wenn es euch gefällt, lasst sehr gerne ein Like da. Und wie das klingt, wenn Fury live spielen, das hören wir jetzt mit einem ihrer ganz großen Klassiker. Fury in the Slaughterhouse mit Radio Orchid live in der Live-Version.

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1: 40 Jahre auf Bühnen unterwegs, meine Güte, ein ganzes Lebenswerk. Da müsste man eigentlich glauben, Fury in the Slaughterhouse hätte inzwischen wirklich alles erlebt, aber offenbar nicht. Denn gleich erzählen uns die Furies von ihrem verrücktesten Live-Erlebnis ihrer gesamten Karriere. Und das Beste, dafür müssen wir nicht mal besonders weit zurückgehen. Außerdem schauen wir natürlich weiter auf Music Made in Germany, Musik aus Deutschland. Gleich gibt's Fastboy, also dranbleiben, bis gleich.
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1: Wenn du seit 40 Jahren mit einer Band unterwegs bist, ne, sammeln sich natürlich ein paar Geschichten an. Und damit herzlich willkommen Fury in the Slaughterhouse heute im Hautnah-Interview. Die Furies haben wahrscheinlich mehr Backstage-Bühnen und Tourbusse gesehen als die meisten Künstlerinnen und Künstler. Also wollte ich gerne wissen, was war eigentlich das Verrückteste, wirklich das Verrückteste, das euch in all diesen Jahren live passiert ist. Und ich hatte mit einer Geschichte aus den wilden 90ern oder so gerechnet, aber falsch. Das Ganze ist nämlich noch gar nicht so lange her und das passierte in Kiel.
2: Wir haben in Kiel gespielt, es war jetzt wieder sehr besonders, weil wir eine von den neuen Nummern Lost and Found gespielt haben. Die mussten wir viermal anfangen, weil wir es jedes Mal verkackt haben. Und dann kam die Szene, von der wir schon immer geredet haben, dass wir alle auf der Bühne verschiedene Setlisten liegen haben. Und wir wollten also Partygirl spielen und spielen Partygirl. Und Thorsten hatte eine andere Setliste. Der guckte wie ein Eimer, als wir mit dem Song anfangen, weil bei ihm stand der nicht drauf.
3: Er hatte eine falsche Gitarre. Dann hing er mit der Akustikgitarre dran und wir wollten Vollgas geben. War ein kleines Problemchen, aber Kiel war trotzdem ein super schönes Konzert.
2: Und das macht die Songs eben oder macht die Konzerte eben auch besonders, dass wir eigentlich immer uns irgendwie verspielen oder irgendwas schief geht oder und das macht ja auch Spaß.
3: Vor allem, wenn das Wetter so bleibt, ihr müsst euch keine Sorgen machen, ja. Es wird genug Wasser geben, auch von der Bühne, ja. Das ist gut.
1: Reagiert ihr cool, wenn irgendwie sowas passiert, irgendwie kleine Fehler oder jetzt sowas wie mit der Setlist oder so? Oder habt ihr nach all den Jahren, steht ihr dann auf der Bühne und schnürt euch irgendwie den Hals zu und ihr denkt so, fuck, also, gibt es überhaupt bei euch?
3: Das Ding in Kiel, das war jetzt sehr, sehr speziell. Also normalerweise, ich glaube, mir ist in meiner 40-jährigen Karriere so ein Ding noch nie passiert. Ja, das hatten wir ganz einfach. Das war sehr spaßig. Aber erst als es vorbei war, sonst war man so ein bisschen...
2: Ja, im Moment dann noch so, scheiße, das darf doch jetzt nicht wahr sein.
3: Aber ich finde, ansonsten sind so kleine Dinger, ja... Das ist einfach live, ja. Und wenn das alles total perfekt ist, dann ist es auch manchmal nicht live. Und das ist eigentlich, also wir sind halt eine Liveband. Wir sind nicht perfekt, aber wir haben jede Menge Energie. Und die Energie macht das Konzert so besonders.
1: Nach 40 Jahren Bandgeschichte kann einen das Leben offenbar immer noch überraschen. Und auch der nächste Song zeigt ziemlich gut, dass Fury überhaupt nicht in der Vergangenheit leben. Finde ich ganz toll. Nine Lives gehört ebenfalls zum neuen Album Changes. Hier sind Fury in the Slaughterhouse mit Nine Lives.

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1: Ihr Lieben, es ist jetzt die Zeit für neue, frischeste Musik aus der Szene. Wir kommen mit neuer Musik von Fastboy um die Ecke. Hinter Fastboy stecken Felix und Lukas, zwei Brüder, die nicht nur gemeinsam aufgewachsen sind, sondern inzwischen auch gemeinsam Musik machen und damit international unterwegs sind. Sie haben unglaublichen Erfolg und die Geschwister kennen sich ja meistens ziemlich gut, vielleicht manchmal sogar ein bisschen zu gut. Wie funktioniert es also, wenn man nicht nur Familie ist, sondern zusammen Songs schreibt, im Studio sitzt und gemeinsam auf der Bühne steht? Genau darüber habe ich mit den beiden gesprochen.
2: Ihr seid Brüder und ja. Das ist halt so schön, also weil man es auch ja in Familie machen kann.
3: Ja, also Musik haben wir ja dadurch, dass wir Brüder sind, wirklich immer schon zusammen gemacht. Aber ich finde es eher, dass man zusammen einfach wirklich zu 100% besser ist, als man das alleine jemals sein könnte. Das ist ein Prozess, den man eher durchmachen muss, zum Beispiel wenn man sich früher Essen bestellt hat, als Kids oder so, ne? Dann hat man eher, er hat was bestellt, ich habe was anderes bestellt, dann war so, oh, hat der andere was Größeres oder ist es besser als meins. Bis wir irgendwann gecheckt haben, wenn wir einfach beide was bestellen, dann 50-50 machen, haben wir viel mehr davon, profitieren beide davon. Irgendwann haben wir gemerkt, es ist alles besser, wenn wir es einfach zusammen machen und so auch musikalisch. Nicht, dass ich die Frage gestellt hatte, dass wir das nicht tun wollen in Solokarrieren, aber das war relativ früh klar, dass wir zusammen das machen, ja.
1: Das, meine Lieben, sind Fastboy und die Jungs könnt ihr in ein paar Wochen auch live erleben. Müssen wir gar nicht so weit fahren für beim Glücksgefühle-Festival am Hockenheimring vom 3. bis 6. September. So, vorher gibt's aber erstmal neue Musik von den beiden. Hier sind Fastboy mit Music Sounds und da sagen wir mal schnell Happy Release.
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6: Ich bin Babette Büchner. Sie sind in mehreren Schichten im Einsatz. Auch heute Nacht kämpfen die Einsatzkräfte im belgischen Naturschutzgebiet Hohes Venn weiter gegen die Flammen. Das Feuer rückt im Moment zwar nicht weiter Richtung Monschau in der Eifel vor, eine Entwarnung gibt es aber noch nicht. Morgen soll es wieder windiger werden. Die etwa 30 evakuierten Einwohner aus Monschau können deshalb auch noch nicht zurück in ihre Häuser. In Deutschland ist der Anteil junger Menschen ohne Job oder Ausbildungsplatz leicht gestiegen. Im vergangenen Jahr waren es 10% der 20- bis 24-Jährigen, berichtet das Statistische Bundesamt. Im Jahr davor waren es 9,5%.
7: Auffällig in der Statistik ist, dass anders als in vielen anderen EU-Ländern hierzulande mehr junge Menschen in Großstädten ohne Job oder Ausbildungsplatz sind als auf dem Land, wo es in der Regel ja weniger Angebote gibt. Unabhängig von der Region wollen sich viele nach dem Schulabschluss oder Studium erstmal orientieren und zum Beispiel reisen oder sie warten auf den richtigen Studien- oder Ausbildungsplatz. Außerdem sind in Deutschland etwas mehr junge Frauen als Männer zwischen 20 und 24 ohne Beschäftigung. Diana Kramer, Nachrichtenredaktion.
6: Die Aggressivität im Straßenverkehr hat in den vergangenen Jahren weiter zugenommen. In einer Langzeitstudie des Gesamtverbands der deutschen Versicherungswirtschaft räumen immer mehr Autofahrer eigenes Fehlverhalten ein.
8: Drängeln, Ausbremsen, Schimpfen. Ein knappes Drittel der Autofahrer schert nach dem Überholen schon mal so dicht ein, dass der andere bremsen muss. Auch bei Radfahrern deutet die Umfrage auf ein zunehmend aggressives Verhalten hin. Über 40% von ihnen erzwingen demnach hin und wieder die Vorfahrt. Das Leben werde immer hektischer, das erzeuge Druck. So die Studienmacher. Auch die Nutzung des Smartphones am Steuer nimmt immer mehr zu. Jeder Vierte schreibt während der Fahrt zumindest ab und an Nachrichten. Aus Berlin, Tine Klimach.
6: Die am Boden messbare UV-Strahlung der Sonne nimmt laut einer neuen Untersuchung in ganz Europa zu. Hauptgrund dafür ist, dass es weniger Wolken gibt, teilte das Bundesamt für Strahlenschutz mit. Besonders betroffen sind demnach Mittel- und Westeuropa, darunter auch Deutschland. An 26 von 40 Messstationen gab es eine jährliche Zunahme der UV-Strahlung von 10-20%.
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9: 40 Jahre Fury in the Slaughterhouse feiern wir heute und hier. Und wir feiern in Stunde Nummer 2 Music made in Germany natürlich noch ein bisschen weiter. Und wir schauen auf die nächste Generation deutscher Rockmusik. Denn gleich geht's auch um die Giant Rooks. Eine junge Band aus Deutschland, die längst weit über die Grenzen hinaus unterwegs ist. Wir bleiben aber vorher noch bei Fury. Denn wenn eine Band 40 Jahre auf der Bühne steht, dann sind natürlich auch ihre Fans ja älter geworden. Ich sag mal mit erwachsen geworden. Aber kommen diejenigen, die Fury damals schon gefeiert haben, heute vielleicht mit der nächsten Generation zu den Konzerten? Oh, eine romantische Vorstellung. Darüber sprechen wir gleich. Und wir starten mit einem der ganz, ganz großen Fury-Klassiker aus dem Jahr 1993. Every Generation Got Its Own Disease. Schön, dass ihr hier mit dabei seid. Musik an, Welt aus.
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0: 40 Jahre Fury in the Slaughterhouse feiern wir. Und wenn man sich mal überlegt, wie lange das ist, einige der Fans, die Fury damals als junge Menschen vor der Bühne gefeiert haben, haben heute längst selbst eigene Familien. Und genau das wollte ich von den Furies wissen. Stehen da heute eigentlich die Fans von damals zusammen mit ihren Kindern bei den Konzerten?
1: Klar gibt's das. Ich meine, es gibt ja wahnsinnig viele Kinder, die mittlerweile schon 20 sind, die gezeugt wurden zu Time to Wonder. Das muss man einfach so sehen. Da geht ja nichts dran vorbei. Das ist aber auch schön. Also die sind dann theoretisch mit unserer Musik sozialisiert worden. Und das macht uns auch ein bisschen stolz. Also,
2: und gezeugt.
1: Dafür haben sie auch mit Dead and Gone halt Leute beerdigt. Und mit Won't Forget haben sie alle ihr Abi gemacht.
2: Und ich meine, was willst du als Künstler oder als Musiker Größeres erreichen, als dass du Songs hast, die Menschen was bedeuten und die die einfach bleiben. Das ist einfach ein großartiges Gefühl und ein größeres Kompliment kann man mir eigentlich kaum machen.
1: Ich glaube, das ist wirklich so, dass du, wenn du Menschen mit deiner Musik berührst, hast du eigentlich alles geschafft, was ein vernünftiger Musiker schaffen sollte.
0: Oh, eigentlich ziemlich schön. Die Band bleibt und ist unser Fels in der Brandung und vor der Bühne wächst einfach die nächste Generation nach. Und Fury leben eben nicht nur von den Erinnerungen. Ende Juni ist ihr neues Album Changes erschienen und jetzt gibt's den Titelsong daraus, Fury in the Slaughterhouse mit Changes, heute zu Gast im Hautnah-Interview bei Music Made in Germany.

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1: So, meine Lieben, 40 Jahre Fury in the Slaughterhouse heißt natürlich auch 40 Jahre Bühnen, Konzerte und diese Abende, an denen einfach alles zusammenpasst. Aber verändert sich dieses Gefühl irgendwann? Wenn man so viele Konzerte gespielt hat und so ziemlich alles erlebt hat, spürt man dann trotzdem noch direkt nach dem Auftritt dieses wahnsinnige Adrenalin und hat man dann das Gefühl, heute war es richtig gut.
2: Ja, also es ist schon tatsächlich 40 Jahre üben, macht sich irgendwann auch bemerkbar.
3: Kommt auch an, scheiße, ne? Windig, oder?
2: Und nee, aber es ist, macht auch Spaß. Es ist einfach, das ist ja, ich meine, das ist ja das traumhaft Schöne an der Band, ist, dass du ein Kollektiv bist und dass du, wenn du aufeinander, wenn das einklingt, also wenn man so einhakt irgendwann, dann läuft das so automatisch. Und das ist dann nicht mehr was Individuelles, sondern es ist ein Gruppenerlebnis. Genauso wie so ein Konzert fürs Publikum eben auch ein Gruppenerlebnis ist. Und das macht uns Menschen am Ende glücklich. Wir sind Hordentiere und wir wollen was zusammen machen. Und das funktioniert in diesen Momenten dann großartig.
1: Welchen Rat würdet ihr denn euch als Band geben 20 Jahre zuvor oder 30 Jahre zuvor? Also wenn ihr euch jetzt heute seht und zurückguckt und ihr könntet euren früheren kollektiven Ich, Band Ich, einen Rat geben aus der Zukunft. Welcher wäre das denn?
3: Wenn wir heute nochmal anfangen müssen, dann würde ich sagen, ey, werd Klempner.
2: Nein, ich würde sagen, bleib ruhig und trink nicht ganz so viel Bier.
3: Ach, das hat ja nicht geschadet.
1: Und wie Fury in the Slaughterhouse live klingen, müssen wir jetzt natürlich auch hören. Wir gehen zurück ins Jahr 1988, einer ihrer ganz großen Klassiker und bis heute einer ihrer bekanntesten Songs. Hier sind Fury in the Slaughterhouse mit, oh, aber jetzt alle, ne? In der Hymne, Time to Wonder, in der Live-Version.

0: Danke.
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1: Und jetzt, meine Lieben, wird's ein bisschen jünger. Die Giant Rooks kommen aus Hamm, aus NRW. Aber wenn man ihre Musik hört, könnte man erstmal auf ziemlich viele andere Orte dieser Welt tippen. Ihr Sound klingt wahnsinnig international und tatsächlich haben sie etwas geschafft, was nur wenigen deutschen Bands gelingt. Sie touren längst auch außerhalb Deutschlands bis nach Amerika. Mein lieber Kollege Julian Eckert hat sich mit den Jungs darüber unterhalten, wie sich dieser Weg eigentlich anfühlt.
2: Ey, ihr geht dieses Jahr auch noch auf fette Tour, also jetzt hier und da ein paar Konzerte und dann Deutschland bis nach Südamerika. Wie krass soll es werden eigentlich?
3: Komplett krass. Unfassbare Vorfreude. Auf der ganzen Welt Konzerte zu spielen, das ist einfach so ein krasses Privileg. Und ja, die Reisen vor allem, das macht so viel Spaß, die verschiedenen Orte kennenzulernen, unterschiedliche Kulturen kennenzulernen, die Menschen vor Ort kennenzulernen.
4: Same. Und vor allen Dingen jetzt, wo wir das Album angekündigt haben, macht es halt auch alles nochmal mehr Sinn. Weil wir haben diese Tour halt einfach so gedroppt und einfach so veröffentlicht. Und ich glaube, die Leute haben sich auch ein bisschen gefragt, so, kommt da noch was? Also, und jetzt.
2: Wie sieht's aus?
4: Jetzt macht es irgendwie alles Sinn und schließt sich so der Kreis. Und ich glaube, dadurch, dass wir das Album halt jetzt auch wirklich abgegeben haben, es ist gemastert und gemixt und alles ist fertig. Und wir können uns jetzt halt auch so richtig auf diese Konzerte freuen.
2: Und wenn ihr dann wirklich eine lange Zeit auf Tour seid, was ist so der größte Tour-Mythos, der vielleicht am Ende nicht stimmt, von dem er ausgeht? Macht ihr so Rockstar-Leben oder seid ihr am Chillen?
4: Wir sind schon sehr am Chillen. Also ich glaube, wenn man so 2-3 Festivals spielt, dann macht's schon Spaß, so danach irgendwie nochmal so zusammenzusitzen und bisschen Party zu machen oder so. Aber auf Tour kommt das für mich halt zum Beispiel gar nicht in Frage. Also trinke keinen Alkohol während der Tour. Ich mache ganz viel Sport und ernähre mich sehr gesund. Das ist, glaube ich, so ein Mythos, der zumindest in unserem Fall halt nicht stimmt, weil ich sonst einfach extrem krank werden würde.
1: Und jetzt hören wir den Song, mit dem wahrscheinlich die meisten von euch die Giant Rooks verbinden und kennengelernt haben. Ihr bisher erfolgreichster Song, Giant Rooks mit Watershed.

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1: Schön, dass ihr hier mit dabei seid. Hier ist die Music made in Germany Zeit. Jetzt an dieser Stelle mit neuer, frischer Musik. Die Giant Rooks, eben haben wir ja schon gehört. Eine deutsche Band, die längst nicht mehr nur in Deutschland Hallen voll macht. In diesem Jahr geht's für die Giant Rooks auch wieder auf Tour durch Amerika. Das ist echt krass. Und neue Musik haben sie ebenfalls im Gepäck. Im Oktober kommt ihr neues Album If Heaven Exists, This Might Be It. Mein Music Made in Germany-Kollege Julian Eckert hat sich mit Fred und Finn von der Band unterhalten und die Entstehung dieses Albums war offenbar alles andere als einfach.
2: Ja, finde ich krass, weil ihr auch gesagt habt, das war so mit das schwerste Album vielleicht, was ihr recorded habt, aber auch das Album, worauf ihr am meisten stolz seid. Warum?
3: Einfach, weil wir selber so hohe Erwartungen haben und es quasi, man fängt an zu schreiben, es ist quasi ein leeres Blatt Papier und du weißt halt nicht, was wird passieren. Also werden wir Songs schreiben, die wir gut finden? Passiert überhaupt irgendwas? Können wir überhaupt noch Songs schreiben? Und ja, dieser Prozess von so einem Album, der verlangt einem schon einiges ab. Wir haben teilweise Songs 5-mal, glaube ich, die Vocals aufgenommen, war, glaube ich, bei Slow Dance for a Minute, unserer neuen Single.
2: 5 war der Rekord.
3: War, glaube ich, der Rekord. 5-mal hast du den Song eingesungen. Beim 5. Mal war es auch wirklich, da tatest du mir sehr leid.
2: Am gleichen Tag 5-mal eingesungen oder hat sich das bezogen?
4: Nee, schon so nacheinander. Also ich brauche mindestens 1 bis 2 Tage, um einen Song einzusingen.
2: Aha.
4: Und dann hat das so 1,5 bis 2 Wochen gedauert.
2: Und woran hat es ausgerechnet bei dem Song gehakt, dass du 5-mal ran musstest?
4: Unterschiedliche Gründe. Teilweise war das Mikrofon nicht das Richtige, dann war das Mikrofon kaputt.
2: Scheiße.
4: Und ist es erst später aufgefallen. Dann war ich einfach nicht zufrieden mit meiner Performance. Dann war manchmal die Stimme ein bisschen zu müde oder so. Ich habe es nicht so richtig gefühlt. Aber Slow Dance, also Slow Dance for a Minute, unsere neue Single, das war jetzt auch nicht der einzige Song, wo wir das 5-mal gemacht haben. Insofern, ja, es hat mich, dieser Albumprozess hat mich schon an den Rande des Wahnsinns getrieben. Aber ja, umso schöner ist es jetzt, dass wir es angekündigt haben. Wir waren mega aufgeregt. Wir saßen alle so vor dem Bildschirm
2: und lass jetzt Posten drücken.
4: Ja, genau, und so, was machen wir jetzt? Sollen wir es jetzt wirklich veröffentlichen? So, dann ist das halt am Ende irgendwie so ein Knopfdruck.
2: Ja.
4: Und dann drückst du drauf und dann ist es auf einmal draußen und Menschen haben dann irgendwie eine Meinung auf einmal zum Namen, also so viel gibt's ja noch nicht, aber erstmal zum Namen, zu dem Cover. Also die Reaktion von unserer Community, von den Fans war wirklich wahnsinnig schön und da bin ich sehr, sehr dankbar für.
1: Das komplette Interview mit den Giant Rooks könnt ihr euch sehr gerne im Music Made in Germany Podcast anhören, überall dort, wo es Podcasts gibt. Und jetzt gibt's den Song, den Fred für die richtige Version tatsächlich 5-mal neu eingesungen hat. Hier sind die Giant Rooks mit Slow Dance for a Minute.

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3: Ich bin David Riemer. Die wechselhafte Wetterlage trägt zu einer weiteren Entspannung im Waldbrandgebiet an der belgisch-deutschen Grenze bei. Der Brand in einem belgischen Naturschutzgebiet war gestern bis auf 300 Meter an die deutsche Grenze herangerückt, was zu einer Evakuierung von rund 30 Bewohnern im Dorf Kaltenherberg geführt hatte.
4: Das Feuer aus Belgien ist bisher nicht weiter Richtung Monschau in der Eifel vorgerückt. Regen und ausbleibender Wind wirken sich derzeit positiv aus, wie es von der Monschauer Einsatzleitung hieß. Man habe die Situation etwas entschärfen können. Die Menschen aus dem grenznahen Ortsteil Kaltenherberg, die evakuiert worden waren, können aktuell noch nicht in ihre Häuser zurück. Die Evakuierung wird noch aufrechterhalten. Mit rund 3000 Hektar Fläche handelt es sich um einen der größten Waldbrände in der Geschichte Belgiens. Tine Klimach, Nachrichtenredaktion.
3: Der Oman soll zusammen mit dem Iran an einem Mechanismus für die Straße von Hormuz arbeiten. Bislang gibt es aber keine Einigung. US-Präsident Trump hatte jetzt mit drastischen Worten den Druck erhöht. Er sagte dem Sender Fox News, man werde den Oman in Grund und Boden bombardieren, wenn das Land den USA in die Quere komme. Der Oman ist bislang keine aktive Kriegspartei. Die im Boden messbare UV-Strahlung der Sonne nimmt laut einer neuen Untersuchung in ganz Europa zu. Hauptgrund dafür ist, dass es weniger Wolken gibt. Das teilte das Bundesamt für Strahlenschutz in Salzgitter mit.
5: Örtliche Messungen haben schon darauf hingedeutet. Jetzt bestätigen europaweite Daten einen besorgniserregenden Trend. An 26 von 40 Messstationen nahm die UV-Strahlung jährlich um 10-20% zu. Vor allem in Mittel- und Westeuropa, auch in Deutschland. Damit steigt das Gesundheitsrisiko, denn die ultraviolette Strahlung gilt als Hauptursache für Hautkrebs. Sie kann außerdem die Augen schädigen. Unter anderem wegen des Klimawandels gibt es weniger schützende Wolken. Die Experten vom Strahlenschutzamt fordern mehr Schattenplätze. Das helfe außerdem auch gegen Hitze, hieß es. Ursula Winkler, Nachrichtenredaktion.
3: Die Thüringer Brombeer-Koalition aus CDU, SPD und BSW bröckelt. 2 von 15 BSW-Abgeordneten erklärten, dass sie CDU-Ministerpräsident Vogt nicht mehr mittragen. Dieser stehe somit aktuell nur noch einer Minderheitsregierung vor. 13 BSW-Abgeordnete hatten zuvor dafür gestimmt, in der Regierungskoalition zu bleiben.
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5: Ich bin David Riemer. Die Bundeswehr hat im Juli so viele Soldatinnen und Soldaten gezählt wie seit 13 Jahren nicht mehr. Zum Stichtag am 31. Juli habe es rund 187.000 Männer und Frauen in der Truppe gegeben. Das teilte das Verteidigungsministerium in Berlin mit. Im Vergleich zum letzten Juli gäbe es 2% mehr Soldaten.
6: Mehr Bewerbungen, mehr Einstellungen. Die Zahl der Männer und Frauen in der Bundeswehr wächst schnell genug, um die politisch vereinbarten Ziele zu erreichen. Es sollen in diesem Jahr bis zu 190.000 Soldaten werden. Derzeit dienen über 12.000 freiwillig Wehrdienstleistende und kurzdienende Zeitsoldaten als Teil des neuen Wehrdienstes. Das sind rund 6% mehr als im Vergleich zum Vorjahr. Und das Anschreiben zum Wehrdienst haben die allermeisten jungen Männer schon beantwortet, aber nur sehr wenige Frauen. Da sind es nur 4%. Aus Berlin, Tine Klimach.
5: Das Bangen und die kräftezehrende Brandbekämpfung seit Tagen und Nächten gehen weiter. Das Feuer im Naturschutzgebiet Hohes Venn in Belgien ist nicht weiter auf die deutsche Grenze vorgerückt, sagte ein Feuerwehrsprecher. Die Lage ist also statisch, hat sich zumindest nicht verschlechtert. Auch die Monschauer Bürgermeisterin Carmen Krämer sprach von einer unveränderten Lage. Außerdem sagte sie:
7: Ich wünsche denjenigen, die jetzt ihre Häuser verlassen mussten, viel Kraft an der Stelle. Wir haben natürlich weiterhin die Lage im Blick und sobald sich dahingehend etwas ändern sollte und die Menschen zurückkehren können, werden sie auch informiert werden.
5: Im belgischen Naturschutzgebiet Hohes Venn brennt es seit Tagen auf einer Fläche von rund 3000 Hektar. Es ist einer der größten Waldbrände in der Geschichte Belgiens. Auf Teile der Berliner Senatsverwaltung ist ein Hackerangriff erfolgt. Betroffen sind die Senatsverwaltungen für Stadtentwicklung sowie für Mobilität, Verkehr, Umwelt und Klimaschutz. Beide wurden aus Sicherheitsgründen vom Landesnetz abgetrennt. Das Landeskriminalamt, die Staatsanwaltschaft Berlin und das BSI sind eingeschaltet. Ob Daten abgeflossen sind, ist noch unklar. Die forensischen Untersuchungen dauern an. Zum Fußball. Stürmer Niklas Füllkrug steht einem Medienbericht zufolge vor einer Rückkehr zu Werder Bremen. Der 33-Jährige soll vom Premier League-Absteiger West Ham United ausgeliehen werden. Der Medizincheck steht am Dienstag an. Füllkrug spielte bereits in der Jugend für Werder und kehrte 2019 noch einmal zurück. Zuletzt war die Karriere des Ex-Nationalspielers in England ins Stocken geraten.
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8: Guten Abend, Deutschland. Mein Name ist Daniel Kaiser. Willkommen zur Night Lounge. Der Tag dieser Folge, Dienstag, der 18. August 2026. Schön, dass ihr mit dabei seid. Wir sind ja wieder zurück aus der Sommerpause und unser heutiges Thema, ein ernstes Thema. Es war ein Thema, was ihr euch auch gewünscht habt. Und ich habe mir das jetzt extra aufgehoben für nach der Sommerpause, weil ich es auch sehr spannend finde, mit euch darüber zu sprechen. Heute reden wir über Schmerzen. Und zwar ein Leben mit Schmerzen. Ich habe mal nachrecherchiert, rund 23 Millionen Menschen allein in Deutschland leben mit chronischen Schmerzen. Für viele betrifft das nicht nur den Körper, sondern auch den Schlaf, die Arbeit, Beziehung, Selbstwert, Lebensfreude. Und das ist wirklich erschreckend, muss man sagen. Etwa 6 Millionen dieser Menschen sind dadurch im Alltag deutlich eingeschränkt. 3,4 Millionen Menschen gelten aktuell als schwer schmerzkrank. Und bei etwa 2,2 Millionen hat sich der Schmerz zu einer eigenständigen, komplexen Schmerzkrankheit mit psychosozialen Belastungen entwickelt. Allein chronische Rückenschmerzen betreffen laut RKI etwa 15,5% der Befragten. Also, wir reden heute über ein Leben mit Dauerschmerz. Und ich möchte ganz gerne wissen, wer von euch da draußen ist betroffen. Jeder Dritte müsste es rein rechnerisch, rein statistisch sein. 28% der Bevölkerung. Seit wann habt ihr diese Schmerzen? Wie lange schon? Wie lebt es sich damit? Was nehmt ihr dagegen? Und besteht Hoffnung, dass sie vielleicht irgendwann mal für immer weg sind? Lasst uns darüber reden. Heute die Nummer zu mir ins Studio.
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8: Kostenlos vom Handy und vom Festnetz. Thema ist auch gepostet auf Instagram, auf Facebook. Ich habe es nicht vergessen. Und auch in unserer WhatsApp-Gruppe. Da habt ihr auch eine kleine Umfrage, bei der ihr mitmachen könnt. Die ist heute wirklich sehr klein. Aber es würde mich einfach mal interessieren, wie viele aus unserer Community sind eigentlich davon betroffen. Also alle, die uns jetzt gerade quasi zuhören. Wer von euch leidet unter chronischen Schmerzen? Und wie äußern die sich? Ich glaube, für viele, also für zwei Drittel, ist das vielleicht auch gar nicht vorstellbar. Die denken, ihr redet euch das ein. Die sagen, ach, jetzt tu doch nicht so, man sieht das doch gar nicht, was du da für Knieschmerzen hast. Ja, von außen sieht das Knie ganz okay aus. Dass das aber innen drin Schmerzen verursacht, wissen viele nicht und sehen viele nicht. Und für viele ist es dann auch irgendwie, ach, reiß dich doch einfach mal zusammen. Wir gehen in die erste Leitung für den heutigen Abend und da haben wir mit der Endziffer 4. Guten Abend, wer da, woher?
9: Ja.
8: Ah. Hallo, wer da? Oh, da hat wieder jemand aufgelegt. Dann gehen wir weiter zu Maria nach Stuttgart. Hallo Maria, grüße dich.
10: Hallo, guten Abend. So schnell komme ich dran.
8: So schnell kommst du dran, freue mich, dass du da bist. Kannst du bitte noch das Radio runterdrehen? Ich habe noch so eine Rückkopplung im Ohr.
10: Jetzt ist draußen das Radio, genau.
8: Hallo Maria, freue mich, dich zu hören.
10: Hallo. Ja, aber gerade eben habe ich die Schmerzen nicht so, aber ich habe lange Zeit in meinem Leben ganz schwere Rückenschmerzen gehabt. Lange, lange Jahre.
8: Wann fing das an? Erzähl.
10: So ganz früh. Ich war im Beruf und dann war das ganz schlimm. Einmal hat mein Mann dann mich, ich bin auf dem Rücksitz, wie ein Hund, mit alle Viere gesessen. Ich konnte mich nicht mehr hinsetzen und der hat mich zum Orthopäden gefahren. Wahnsinn.
8: Wie konnte dieser Job dir das antun? Also was ist passiert in diesem Job, dass diese Rückenschmerzen entstanden sind?
10: Einfach zu arger Druck. Das ist alles ganz neu und man kann es fast nicht schaffen. Und ja, und dann war das so. Und dann auch die Schwangerschaften noch dazu. Es war tragisch eigentlich.
8: Wie alt warst du damals?
10: Ich war mit 23 fertig und habe einen Beruf angefangen. Mhm. Und mit 28 habe ich das erste Kind gekriegt und mit 34 das zweite. Und zwischendrin noch einmal Fehlgeburt. Und alles, das hat alles mit. Und ich habe dann auch vom Orthopäden auch Rezepte gekriegt und war in der Physiotherapie, in Instituten, in Stuttgart drin, wo es jetzt so gar nicht mehr gibt. Das sind, was weiß ich was. Okay.
8: Und also es fing so mit Mitte 20 ungefähr, fing das an.
10: Ja.
8: Da kamen viele Faktoren, viele Dinge eigentlich zusammen, kann man fast schon sagen. Ne? Stress hast du auch gerade als größten Punkt genannt. Und das hat sich dann über welchen Zeitraum gestreckt?
10: Mit 20, 30 Jahre.
8: Wow. Und du hast in dieser Zeit natürlich auch immer wieder mal versucht, was dagegen zu machen, bis zum Doktor.
10: Ja, dann war es wieder besser. Und wenn ich wieder so einen Hexenschuss hatte, also ich habe damals gesagt, es sind Hexenschüsse, bin ich wieder 6 Wochen rumgelaufen und wie, Jemini. Manchmal habe ich einen Kinderwagen genommen und bin Runden gelaufen, weil ich gemerkt habe, das hilft mir. Aber es hat dann auch, es war immer, ja, eigentlich, es war eigentlich oft in der Luft irgendwo. Dann bin ich in Bäder gegangen, ich habe daheim mir freigenommen, bin ins Leutze oder sonst wohin und dann so Wasserdüsen, habe mich da massieren lassen, deine Düsen. Was ich nicht alles unternommen habe, Jemini.
8: Was hat denn von all den Sachen die größte Linderung gebracht?
10: Ja, es kommt noch. Dann, habe ich mir ein Korsett schneidern lassen, auf Rezept. Ne, bin da nach Esslingen. Das habe ich ein paar Mal gehabt. Ich habe es immer angezogen, bevor ich ins Schaltstudio bin, bevor ich in ein Auto fahre oder eine Busfahrt, eine Bahn vor mir hatte. Alles mit Korsetten dann wieder ausgezogen, damit die Muskulatur nicht zu arg geschlafft und so Sachen.
8: Also warte mal, dieses Korsett, für alle, die jetzt gerade sich vielleicht was Falsches darunter vorstellen, das soll deiner Körperhaltung dienen, oder was?
10: Vorbeugen. Wenn man es hat, dass man überhaupt mal leben kann, dass man überhaupt mal laufen kann.
8: Richtig. Was macht dieses Korsett genau? Also es hält dich gerade oder was macht das genau?
10: Es stützt ab. Die Muskulatur, die man nicht hat, die macht ein Korsett dann.
8: Also okay, aber es bringt nichts, das dauerhaft zu tragen, sondern man muss dann auch was machen.
10: Ja. Das soll man sogar nicht dauerhaft tragen, weil dann schwächt sich die Muskulatur noch mehr ab.
8: Okay, verstehe.
10: Ja. Und dann ist mein Mann so schlimm krank geworden, ein paar Mal schon mit Herzinfarkt und was weiß ich was allem. Ich bin immer ins Krankenhaus, dann geht der Bushaltestelle, habe ich Gymnastik gemacht. Ich habe gedacht, das geht doch nicht. Und habe dann gejammert, oh, mein Rücken, lass dich doch massieren. Dann habe ich jahrelang jede Woche einen Termin selber bezahlt. Jede Woche einen Termin, 20 Minuten, 20 Euro. Ne? Also mich massieren lassen, immer, ja, und dann haben die, was sich verkrampft hat, haben die dann immer gelöst. Ne?
8: Hat das für leichte Linderung gesorgt in dem Moment?
10: Dauerhaft. Du musst langfristig. Das Naturheilmittel, ne? Immer wieder. So langfristig. Ja, dann habe ich mal gemerkt, in so einem Institut, wo ich auch Krankengymnastik am Gerät hatte, das tut mir gut. Kann ich da regelmäßig kommen und das auch bezahlen, ne, wenn ich da regelmäßig trainiere? Nee, es ging nicht. Das war lang vor der Zeit, wo Physiotherapiezentren Krafttraining angeboten haben. Lang vor der Zeit. Mhm. Später kam das dann. Und das habe ich dann gemacht und das hilft.
8: Was hat geholfen?
10: Gerätetraining. Ja, genau. Und das jede Woche, jetzt habe ich es zweimal die Woche gemacht, ich mache es einmal die Woche, aber ich gehe 3 Stunden Sport, mache ich Sport in unserer Turnhalle.
8: Einmal. Ist das dann Gerätetraining so ganz Körper oder ist das dann speziell nur Schultern, Rücken und für Oberkörper hauptsächlich?
10: Ich mache halt die Geräte, die dort sind.
8: Ach so,

0: lassen, hat es alles zugemacht in Esslingen. Und dann musste ich dorthin und dorthin und dorthin. Jetzt habe ich ein Zentrum gefunden in Untertürkheim. Und
1: wie oft gehst du da jetzt aktuell hin? Einmal die Woche oder wie oft?
0: Einmal die Woche.
1: Für wie lange? Wie lange ist der Aufenthalt dann dort?
0: Das kann ich, wie viel.
1: Aber so in der Regel, was würdest du sagen, wie lange bräuchtest du für dein Training? Eine halbe Stunde? Oder?
0: Eineinhalb Stunden.
1: Eineinhalb? Ui, ja. Das ist doch schon ganz schön viel. Okay.
0: Die Strecke da, wenn das eher am Ort wäre, würde ich da öfter hingehen und einfach eine Monatskarten haben und einen 3-Monats-Vertrag, wie die auch anbieten. Aber ich habe eine 10er-Karte.
1: Und du hast die Reisezeit schon mit einberechnet in die eineinhalb Stunden?
0: Nein, kommt dazu.
1: Okay, gut, ich dachte
0: schon. Das kommt dazu. Mit der Straßenbahn, 2 Bus und Straßenbahn, eine Stunde hin, eine Stunde Fahrt.
1: War das dann so, dass man morgens aufwacht und sagt, hä, die sind ja weg? Oder ist das eher so eine Art Prozess, es wurde immer weniger, weniger und irgendwann war es kaum noch spürbar?
0: Es geht langsam weg. Es geht langsam weg. Und jetzt bin ich ziemlich stabil und wenn ich mein Training mache, so 3-mal die Woche eine Turnhalle und einmal dort das Gerätetraining, dann komme ich gut über die Runden und halt so spazieren gehen normal. Ne?
1: Jetzt könnte einem der eigene Kopf ja vorgaukeln, Mensch Maria, die Schmerzen sind weg. Was machst du eigentlich hier noch im Fitnessstudio? Ja. Aber du gehst trotzdem hin.
0: Man darf, das habe ich von vielen schon gehört. Und es kehrt alles auf. Die Muskeln werden auf der Stelle abgebaut. Die Muskeln haben nichts anderes vor, als sich in Fett zu verwandeln.
1: Naja. Also in Fett verwandeln sie sich jetzt nicht unbedingt, aber ich verstehe, was du meinst. Sie bauen sich ab, wenn sie nicht genutzt werden. Logisch.
0: Auf der Stelle. Die haben nur den Sinn, sich abzubauen. Und da muss man sich hindern dran. Und je älter man wird, desto schlimmer wird es.
1: Ja.
0: Der Abbau.
1: Das kann ich bestätigen. Das passiert wirklich sehr, sehr schnell.
0: Ja. Das also. Und mir hat mal eine Physiotherapeutin, die mich behandelt hat, gesagt, sie bewegen sich so gern, bei ihnen habe ich kein Problem, dass ich mal aufhöre. Ich mache das gern.
1: Gibt es noch andere Möglichkeiten, dass du zum Beispiel sagst, nee, die Woche gehe ich jetzt nicht ins Fitnessstudio, aber ich gehe die Woche zum Beispiel jetzt im Sommer ins Hallenbad oder ins Freibad. Ich will einfach mal eine Runde schwimmen. Das ist ja auch eine Art Training. Oder würde das nicht ausreichen?
0: Nee, für mich nicht. Ich war zum Teil 3-mal die Woche schwimmen mit dem Kind und dann war ich alleine und dann so. Ich war zum Teil mit einer Freundin zum Teil 3-mal die Woche. Ich habe das ausgiebig jahrelang gemacht in Schwimmbädern.
1: Hat nichts gebracht?
0: Nee.
1: Interessant, aber sagt man immer, das wäre so gelenkeschonend.
0: Ja, aber für den Rücken, für den unteren Rücken. Lendenwirbelsäule, also nee, gar nicht. Ich habe hauptsächlich Brustschwimmen, das Rückenschwimmen da in den ganzen Mineralbädern, das ist, ich kann so nicht richtig. Ich kann jetzt richtig Rücken schwimmen. Und das Brustschwimmen, das hilft da gar nichts.
1: Zu der Zeit, als die Schmerzen noch da waren, hast du da Tabletten oder irgendwas dagegen genommen?
0: Im akuten Fall, aber nur so möglichst wenig, ein paar Tage vielleicht.
1: Okay, also nicht dauerhaft. Ich kenne Menschen, die haben auch Rückenschmerzen, Knieschmerzen oder irgendwelche Form von Schmerzen. Und die schlucken wirklich jeden Tag. Jeder Tag beginnt mit einer Ibo.
0: Nee.
1: Und wir reden hier von Ibu 600 oder so. Also die nehmen schon wirklich viel und das tagtäglich.
0: Nee. Also ich habe mit meinen Knien auch Probleme. Das merke ich, dass die Beinpresse ganz toll ist für die Knie. Mhm. Aber die werden jetzt eingeschmiert, jeden Morgen mit Gelastin und abends mit Küttersalbe. Von daher, da mache ich dann solche Mittel noch. Ne?
1: Okay.
0: Um das zu vermeiden, dass es abbaut und dass man da operiert werden muss und was nicht alles. Also der Körper, der ist nicht, wir haben auch schon Orthopäden gesagt, der Körper ist nicht dazu gedacht, dass man so alt wird.
1: Ja, oder?
0: Ah, doch.
1: Er ist dafür vielleicht auch nicht gedacht, dass wir uns so wenig bewegen. Ne? Das haben wir früher wir haben früher uns viel mehr bewegt. Ja. Maria, vielen Dank für das Gespräch. Ich wünsche dir einen schönen Abend. Alles Gute dir.
0: Ja, Dankeschön.
1: Und bis bald.
0: Tschüss.
1: Ein Leben mit Dauerschmerzen, das ist das Thema heute Abend. Und ich meine, wir hätten es in der Vergangenheit noch nie so ausführlich besprochen. Heute wird sich das ändern. Ruft mich an.
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1: Lebt ihr mit Schmerzen, die andere vielleicht von außen gar nicht sehen können? Und wie hat das euer Leben verändert? Seit wann habt ihr diese Schmerzen? Was habt ihr alles schon unternommen gegen diese Schmerzen?

0: Rückenschmerzen, gerade auch ausführlich von der Maria gehört, was sie alles gegen ihre Rückenschmerzen schon ausprobiert hat. Ja, oftmals denkt man immer so, ja Mensch, ich habe gehört, Schwimmen soll so gut sein. Sie hat es dreimal die Woche gemacht und gesagt, hat mir leider nichts gebracht. Gehen wir in die nächste Leitung, wen haben wir dran? Schauen wir doch mal, da ist jemand mit der 08. Guten Abend, wer da war?
1: Moin, Olaf.
0: Hallo, wer ist da?
1: Olaf.
0: Olaf, es ist sehr laut bei dir. Ich kann dich leider nicht hören.
1: Moment.
0: Kannst du umstellen?
1: Ja. So, jetzt besser?
0: Jetzt ist super. Olaf, wo kommst du her?
1: Aus Simmern, Hunsrück.
0: Was denn? Wir
1: schon mal telefoniert.
0: Wir haben schon mal telefoniert, wunderbar. Dann kennst du das ja alles schon. Olaf, heute aber ein anderes Thema. Es geht um Schmerzen. Und zwar dauerhafte Schmerzen, chronische. Ich habe ja gerade gesagt, ein Drittel, also knapp ein Drittel, 28% haben Schmerzen jeden Tag. Bist du auch einer davon?
1: Ja.
0: Ja.
1: Definitiv ja.
0: Seit wann? Erzähl, also, wie fing's an?
1: Ich bin LKW-Fahrer, ja, habe früher Landmaschinen gefahren. Ja, durch die Räder abbauen und wieder montieren, habe ich mir einen Bandscheibenvorfall eingezogen und dann bin ich operiert worden.
0: Wann kam der denn? Das brauchen wir noch als Info. Also ich brauche das.
1: So ungefähr 97 oder 98 war das.
0: Ich weiß nicht, wie alt du damals warst.
1: Oh.
0: Ungefähr, so warst du da, Mitte 30, warst du 40, warst du
1: ja, etwas? Ja, so Mitte 30.
0: Okay, Bandscheibenvorfall mit Mitte 30.
1: Ja.
0: Ist auch ein bisschen früh, ne? Oder sollte generell ja nicht passieren, aber ist halt schon erschreckend eigentlich.
1: Ja, als Berufskraftfahrer halt eben, wenn du dann so Landmaschinen fährst, ne, die von John Deere oder Klaas, und du musst dann die Räder abmontieren. Das haben wir alles mit Hand gemacht.
0: Die sind ja riesig und schwer bis zum geht nicht mehr.
1: Richtig, die haben wir mit Ziermann entweder dran gebaut oder abgebaut. Ne?
0: Wird das heute immer noch manuell gemacht oder gibt es da Maschinen, die das inzwischen machen?
1: Heute ist es leichter, die kriegen das auch mit dem Kran abgeladen, also das geht schon einfach heutzutage.
0: So, und durch dieses Belasten, dieses Tragen und so weiter und Halten, dadurch hast du dir vermutlich den Bandscheibenvorfall eingefangen.
1: Ja, richtig. Und durch das LKW-Fahren. Ne? Ich fahre jetzt schon über 35 Jahre LKW.
0: Wie hat sich das denn bemerkbar gemacht? Woran hast du denn gemerkt, da stimmt irgendwas nicht?
1: Also es ging los erst mit Rückenschmerzen ganz leicht. Und dann hat sich das alles in die Leisten, Hoden, Beine, Füße gezogen. Und dann zum Schluss habe ich die Hände mit die Hose geschnappt und dann für, ja, sagen wir mal, für 50 Meter 4 Stunden gebraucht zum Laufen.
0: Was?
1: Also, ja.
0: Jetzt sind ja die Männer dafür bekannt, gerne lange zu leiden, bis sie da den Weg zum Arzt nehmen. War das bei dir auch so?
1: Ja, auf jeden Fall. Also
0: du auch? Warum?
1: Ja, bevor ich gehe, da muss ich schon den Kopf unter den Arm tragen, so ungefähr. Warum, weiß ich nicht.
0: Von welchem Zeitraum reden wir? Also wie lange hat es ungefähr gedauert von es fing an mit leichtem Schmerz und es war so schlimm, dass ich zum Arzt musste? Wie viele Monate sind dazwischen vergangen?
1: 10 Jahre.
0: 10 Jahre?
1: 10 Jahre,
0: das ist nicht dein Ernst.
1: Doch.
0: Wie oft hat dein Umfeld in dieser Zeit zu dir gesagt, Olaf, geh. Geh zum Arzt.
1: Auch eigentlich viele.
0: 100 Mal machen wahrscheinlich. Die
1: heute, ne? Auch, ja, machen heute auch noch so die Leute.
0: So, und dann bist du dann dahin und dann hat, was hat der Onkel Doktor gesagt oder die Frau Doktor?
1: Ja, das war ein Arzt in Koblenz, Dieblich. Und der hatte auch in Koblenz seine eigene Praxis im Krankenhaus drin oder Operationsstation, ja. Und der hat mich dann da operiert und ich muss sagen, nach 3 Tagen war ich wieder topfit und das hat gut 12, 13 Jahre gehalten.
0: 12, 13 Jahre? Was hat er denn gemacht bei dir?
1: Der hat mir die Bandscheibe abgefräst, die war gequetscht, ja, also die stand über.
0: Also du hast eine OP gebraucht?
1: Ich habe auf jeden Fall eine OP gebraucht, ja.
0: Okay, also war nicht okay, aber mit Mitte 30 dann die erste OP. Hast du dir es leicht gemacht mit der Entscheidung, weil du gesagt hast, ich halte die Schmerzen nicht mehr aus? Oder hast du dann doch nochmal überlegt, vielleicht gibt es einen anderen Weg?
1: Nee, also ich habe es leicht gemacht und ich habe gesagt, ich mache das. Und das war eigentlich keine verkehrte Entscheidung. Wenn du tagtäglich dann mit einer Skala bis 10 mit Schmerzen leben musst und keine 800er Ibo mehr hält, dann machst du das.
0: Wow. 800er. Ich habe ja gerade schon gesagt, die 600 ist ja schon viel, jeden Tag.
1: Ja.
0: Du hast die 800er. Anders konnte der Tag gar nicht anfangen. Kaffee und eine Ibo.
1: Richtig.
0: Heftig. So, dann die OP. Jetzt ist so eine OP ja auch nicht gerade, kannst du nicht am nächsten Tag wieder arbeiten gehen. Wie lange hat sich das erstmal ausgepausiert oder wie man das sagt?
1: Also ich war, kann ich mich noch gut dran erinnern, ein Jahr und 8 Tage krank.
0: Wahnsinn. Was hast du in dieser Zeit gemacht? Konntest du überhaupt irgendwas anstellen in dieser Zeit oder lagst du eigentlich nur noch zu Hause auf der Couch oder im Bett?
1: Ja, ich bin zwar heimgekommen nach der Operation, ja, aber dann ist das vergessen worden mit der Reha-Antrag. Da kam extra ein Knappschaftsältester zu mir, weil ich konnte ja da noch nicht laufen, noch gar nichts, weil ich habe auch keine weitere Behandlung gekriegt. Ne? Also ich bin entlassen worden und naja. Und ich konnte da nichts mehr machen, also das heißt nichts mehr, ich konnte schon was machen, aber halt eben immerhin noch weiter unter Schmerzen. Ne?
0: So, und nach der OP, waren die dann weg oder waren die einfach nur geringer?
1: Also die waren dann weg.
0: Klingt ja erstmal gut.
1: 12, 13 Jahre top gehalten.
0: Top gehalten, was ist dann passiert?
1: Tja, jetzt geht der ganze Schwindel schon seit 6 Jahren, 7 Jahren wieder los. Kreuzschmerzen, Leistenschmerzen, Rotenschmerzen, Beineschmerzen, Füße brennen, Fußzehenschmerzen. Ja, abends weiß ich nicht, wie ich mich oder wenn ich dann nach der Arbeit heimkomme, wie ich mich hinlegen soll, weil die Füße schmerzen wie verrückt und brennen. Da muss ich eine Stelle suchen. Ich brauche Rücken schlafen, geht gar nicht. Ja, und ich war schon, ach, ich weiß gar nicht, wie oft jetzt bei Röntgen und allem drum und dran und Schmerzklinik mit Schmerzspritzen und alles nichts geholfen.
0: Jetzt ist es ja so, für die damaligen Bandscheibenvorfall hast du eine Erklärung. Das waren die schweren Reifen, das war die schwere Arbeit. Was ist es denn heute? Was ist deine Vermutung, woher das kommt? Weil es hielt ja 12 Jahre schmerzfrei. Also was ist passiert?
1: Tja, ich vermute einfach, da liegt es mit dem Alter, dass es dann die Knochen doch ein bisschen nachlassen. Keine Ahnung. Oder jetzt, weil ich ja weiterhin immer noch LKW-Fahrer bin. Ja, und fast jeden Tag meine 11, 12 Stunden, die habe ich.
0: Die du quasi sitzt, oder nicht?
1: Ja, fast sitze. Sagen wir mal, von den 10,5 oder 11 Stunden vielleicht 5, 6.
0: Ja. Was, okay, und den Rest der Zeit? Was musst du da machen? Musst du immer noch körperlich was tragen, schwer? Oder was machst du den Rest der Zeit?
1: Nee, körperlich schwer, da haben wir nichts mehr. Mit der Ameise dann abladen. Also ich fahre für Lebensmittel. Ne?
0: Okay, okay.
1: Ich tue Lebensmittelfilialen beliefern. Und also ich bin dann auch in Bewegung und hoch und runter.
0: Aber es ist ja, verzeih mir die Unterbrechung, aber es ist ja wieder eine immer wieder gleiche Körperbewegung wahrscheinlich.
1: Ja.
0: Und dadurch wahrscheinlich beanspruchst du auch gewisse Muskeln, die dann auch vielleicht auf Dauer verkrampfen oder wie auch immer, wie ich das vorstelle. Ich weiß nicht, wie man sich das vorstellen kann.
1: Ja. Ja, die vielleicht dann nicht so beansprucht werden wie jeder andere, ne? Aber wie gesagt, ich habe das wie die Vorgängerin auch schon probiert, zum Beispiel schwimmen gehen. Das mache ich jetzt schon Jahre nicht mehr, weil ich kann dann das linke Bein nicht mehr bewegen, weil das schmerzt wie verrückt, das ziehe ich dann hinterher. Ja, also gehe ich auch nicht mehr schwimmen. Ich habe sämtliche Krankengymnastik durch und dann habe ich da Kreislaufprobleme gekriegt. Ja, dann haben sie gesagt, bleiben Sie sitzen, wenn es besser geht, können Sie wieder mitmachen. Dann ist das von der Ärztin auch abgebrochen worden oder teilweise auch von mir.
0: Also du warst jetzt danach doch noch mal ein bisschen zügiger beim Arzt. Du hast jetzt nicht wieder gewartet, bis es nicht mehr geht, oder doch?
1: Nee, ich war schon jetzt wieder früher jetzt beim Arzt, weil, wie gesagt, also die Skala zwischen 8 und 10 habe ich teilweise gehabt, da wieder so mit den Schmerzen.
0: Kam das wirklich wieder so zack, bis morgens aufgewacht, war es bei einer 8 oder fing es wieder ganz klein an mit 1, 2, 3?
1: Also ich gehe mit Schmerzen, gehe ich ins Bett und stehe mit Schmerzen direkt wieder auf. Also das fängt mit 6 an und das steigert sich hoch.
0: Nee, das meinte ich nicht. Ich meinte, du warst ja 12 Jahre schmerzfrei. Und fing es dann wieder stückchenweise an oder war es dann wirklich so, zack, direkt am nächsten Morgen aufgewacht und es war heftig?
1: Nee, das ging stückchenweise los, wie ich hatte dann Probleme mit Socken ziehen, Gleichgewichtsprobleme, ja.
0: Aber du hast es erstmal wieder ignoriert?
1: Ich habe es dann auch erstmal wieder ignoriert, richtig.
0: Warum? Du kanntest doch schon, du hast doch schon die Erfahrung gesammelt.
1: Ja, weil ich, Daniel, ich muss auch sagen, ich war jetzt letztes Jahr, auf dieses Jahr war ich auch zur Reha. Ja. Mhm. Mhm. So, muss ich sagen, war ich schwer enttäuscht. Also über Weihnachten, Neujahr werde ich keine Reha mehr nähen. Ja. Also wenn ich nochmal eine kriege oder wenn ich nochmal überhaupt zum Arzt gehe. Ja. Weil mittlerweile ist mein Stand so. Beim Röntgen sind bei den einen Sachen was gefunden worden, bei den anderen Sachen ist wieder nichts mehr gefunden worden und das wäre alles in Ordnung, egal wo ich hingehe. Ja, und wie gesagt, ich gehe nächstes Jahr Mai in Rente, aber ich sage, ob ich die Krankenkarte nochmal benutzen werde, das ist eine zweite Frage.
0: Also wenn du das so beschreibst, klingt das für mich nach, ich ziehe das jetzt durch bis zur Rente. Augen zu und ja. Durch und dann sehen wir mal weiter. Vielleicht verschwinden die oder vielleicht werden sie auch weniger, wenn ich nicht mehr arbeiten muss.
1: Nee, weniger. Also weniger wird es auf jeden Fall nicht und arbeiten werde ich auch noch müssen, weil wie gesagt, das Thema Rentengeld, ne?
0: Reicht ja. Nicht. Okay,
1: verstanden. Langt nicht, nee.
0: Aber willst du dann noch dieser Tätigkeit nachgehen?
1: Ja, weil, sagen wir mal so, ist mir langweilig hier. Ja, ist zwar ein schöner Job, langweilig. Wenn man so seine Strecken kennt und seine Touren so hat, da weiß man ja schon, wie überall was läuft. Ne? Da kennt man auch seine Filialen. Aber wenn ich es doch schaffe, bis dahin, auf jeden Fall bleibe ich dann noch ein Jahr auf jeden Fall noch hier.
0: Okay. Ja, Mensch, Olaf. Ja. Gibt es irgendetwas, worauf du wegen der Schmerzen verzichten musst heutzutage? In deinem Alltag, in deinem Leben, in deinem Privatleben?
1: Ja, das sind schon so, sagen wir mal, kleine Sachen. Ja, also ich würde also mich mal körperlich vielleicht etwas mehr bewegen. Ich habe das aber mit der Reha gemacht. Ja, dann ging mir es am nächsten Tag schlechter. Ja, ich habe, sagen wir mal, eigentlich sehr viele Baustellen, ja. Aber es findet keiner so richtig die Ursache. Und deswegen ziehe ich mich teilweise schon aus meinem so guten Privatleben wie früher ein bisschen mehr zurück. Mhm. Also ich halte mich mehr zurück, ja.
0: Weil dir die Anstrengung zu groß ist und die damit verbundenen Schmerzen.
1: Richtig, weil ich bin einkaufen gegangen mit dem Korb und da musste ich schon teilweise hinbleiben und Luft holen. Also ich hatte so starke Schmerzen. Also war 10, war noch geschmeichelt. Ja. Mhm.
0: Und trotzdem sagst du, ich muss arbeiten, ich muss das durchziehen.
1: Ja.
0: Du wärst doch ein Kandidat dafür zu sagen, okay, ich gehe in die Frührente. Ich bin einfach, ich kann das gesundheitlich nicht mehr.
1: Ich könnte es machen, wie gesagt, aber wir haben das ausgerechnet, zählen wir jeden Monat 700 Euro. Mhm. Ja, also diese definitiv, die dann dein ganzes Leben, solange du noch lebst, dann weniger hast. Ne? Und 700 Euro ist viel Geld.
0: Das ist super viel Geld, natürlich, klar.
1: Ja.
0: Und trotzdem frage ich mich am Ende, was kostet ein gesunder Körper? Und das ist unbezahlbar, wie du weißt.
1: Ja. Sagen wir mal so, am Ende bist du ja so und so nur noch hier, würde ich sagen, eine laufende Nummer. Ne? Also ich will nicht, dass ich jetzt so sage, dass, weil ich das alles so negativ sehe, weil mir keiner helfen kann oder die Ursache findet. Ja, ich habe mich damit abgefunden. Es ist so. Ja. Und was haben die jetzt am Ende zu mir gesagt, wo ich bei der Reha war? Ja, Herr Hömer, da sind Sie hier verkehrt, dann wissen Sie hoch, das ist Psychomatik.
0: Oh, okay.
1: Ja, da wirst du abgeschoben, als wie, ja, das ist Psychomatik. Und dann ist die Sache erledigt.
0: Verstehe. Olaf, vielen Dank, dass du dich dem Thema gestellt hast. Ich wünsche dir einen schönen Abend. Alles Gute dir.
1: Ja, danke dir auch.
0: Bis bald. Mach's gut. Ciao.
1: Bis bald.
0: So, anrufen dürft ihr auch vom Handy und vom Festnetz. Lebt ihr mit Schmerzen und könnt berichten, wie es dazu gekommen ist und wie ihr heute damit lebt, wie ihr damit umgeht, ruft mich an.
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0: Die Nummer ins Studio und wir schauen mal, wen wir in der nächsten Leitung haben. Da ist wer mit der Endziffer 90. Guten Abend, hallo.
3: Ja, hallo, grüß dich. Hier ist die Tina aus Loma. Wir haben schon öfter miteinander telefoniert, weil, ja, früher Krankenschwester, jetzt Logopädin. Und ja, es hat mich doch jetzt sehr berührt, muss ich ganz ehrlich sagen. Weil man nimmt das, glaube ich, so im Alltag gar nicht so wahr. Und ja, durch meine beiden Vorgänger ja, hat mich das jetzt schon nochmal, wo ich denke, boah, es ist krass. Ich kenne viele Menschen, die dann einfach so leben, wie das jetzt bei mir einfach auch ist. Ne? Mhm. So, also dann doch immer mit Schmerzen oder wie der jetzt vorher gesagt hat, ja, da muss ich jetzt einfach mit leben. Und bei mir war es eben früher ja in der Pflege. Und ja, natürlich, da weiß man, ich denke, da wird halt auch eigentlich nicht genug getan. Ja, wenn du also arbeitest, ist es okay. Wenn du krank wirst, ist es ja, wirst du irgendwie negativ angeguckt. Heißt dann für mich so unterm Strich jetzt, meine Mitarbeiter, die dürfen zum Beispiel, das ist so ein, ja, das ist so ein Sponsoring im Prinzip, die dürfen im Prinzip in einer Physiopraxis, die eben Geräte haben, da haben wir dann im Prinzip einen Deal. Und wo ich sage, so Mädels, ihr könnt da also, wann immer ihr wollt, einfach hochgehen, die sind über uns in der Praxis und da könnt ihr Sport machen, weil das eben einfach ungemein wichtig ist. Und da, ja, da dreht sich dann das alles wieder so, dass man sagt, ja, da wird einfach viel zu wenig getan.
0: Nutzen die Mitarbeiter das auch?
3: Ja, total. Also ich müsste es eigentlich auch nutzen. Ich tue es gerade aktuell nicht. Also das ist mir jetzt echt nochmal so bewusst geworden, wie oft man damit eben lebt. Ich habe dann eben damals auch Bandscheibenvorfall und, war ausgesteuert. Dann ging es eben auch irgendwann nach dem Motto, das müsste ja jetzt weg sein, das ist psychosomatisch. Also ich denke auch, oder auch zu sagen, ja, wenn du anderthalb Jahre im Prinzip nicht auf die Beine kommst. Ich war damals 29, nee, meine Tochter war noch nicht auf der Welt, 28 so, ne? Und natürlich kriegst du dann, so wie ich sag, einfach auch mal irgendwann eins an die Waffel, weil du sagst, naja, das zieht ja so ganz viel andere Sachen einfach mit sich. Ja, und die Psyche, natürlich, die kannst du nicht ausschließen, aber da wird dann einfach eben, wie der Herr vorher sagte, du kriegst dann den Stempel aufgedrückt, hier bist du falsch. Aber es wird halt eben nicht individuell letztendlich dann geguckt. Und ich habe dann umgeschult und das ist auch alles okay. Ich habe dann auch, ja.
0: Also verzeih mir, ich bin mir gerade nicht sicher, ob du es gesagt hast, aber um welche Schmerzen ging es bei dir?
3: Ich hatte einen Bandscheibenvorfall, bei mir war dann das Bein betroffen. Ich bin dann immer wieder gefallen, also ne, so ging dann natürlich schlecht. Und dann eben auch so Sachen, kirchliches Haus, und wo dann irgendwann die Ordensschwester dann sagte, naja, also in einem anderen Haus hätte man sie schon längst entlassen, nun kündigen sie doch. Und wo ich gesagt habe, so, und jetzt überhaupt nicht mehr. Ne? Also so, auch da so Sachen.
0: Warte mal, du hattest einen Bandscheibenvorfall, bist daraufhin gestürzt und hast dann auch Beinschmerzen bekommen, oder wie?
3: Nee, ich hatte beim Lagern einer Patientin, einer sehr schweren Patientin, die sich umgedreht hat, und ich habe gedacht, okay, die kriegst du jetzt gehalten, war bei dem Gewicht nicht möglich. Und dann hast du, weil du natürlich, wenn du am Wochenende alleine, also zu zweit nur gearbeitet hast, da hast du immer mal was mit dem Rücken gehabt und so. Naja, und dann hatte ich im Prinzip wie so eine Lähmung im Bein. Das ging dann ja mal weg, mal nicht.
0: Also, wie äußert sich diese Lähmung im Bein?
3: Naja, dass wenn du im Prinzip laufen willst, also dieser Nerv, der praktisch den Fuß vorne hochhebt, der funktioniert nicht so.
0: Ist das so ein bisschen ähnlich, wie wenn das Bein eingeschlafen ist und dann dieses Kribbeln im Bein ist und man irgendwie gar nichts
3: schon
0: bewegen kann?
3: Genau. Genau, das eiert da so rum, aber ist natürlich dann blöd, ne? Irgendwie, wenn du arbeiten musst oder geradeaus gehen musst, und mal geht's halt dann eben auch. Und dann, ja, da geht's dann halt eben weiter. Du kriegst dann nach Monaten kriegst du einen MRT-Termin oder CT war es, glaube ich, damals nur. Und dann heißt es auf einmal, oh, verdammt, das ist ja nicht doch nur so ein, ich sag mal, wie ein Hexenschuss, ja, sondern da ist ja ein Nerv eingeklemmt. Ist natürlich, wenn du nach 6 Wochen einen eingeklemmten Nerv hast, ist natürlich ein bisschen blöd für den Nerv, ja. Das heißt, da habe ich sehr lange mit rumgedoktert. Ich kann mittlerweile wieder alles, das geht, das ist in Ordnung. Aber diese Zeit war schon krass. Und dann habe ich halt umgeschult, eben als eben Therapeutin, und ich bin auch, also Logopädin, und ich bin auch heute immer wieder sehr entsetzt, weil ich eben auch Schlucktherapien mache, wenn halt eben Leute dann nach irgendwie Schlaganfall, irgendeinem Ereignis aus der Reha zu, also dann weiter zu mir kommen, wo ich denke, ja bitte, wie der Herr das auch gesagt hat, was passiert denn da jetzt in der Reha? Also natürlich kann man so alle über einen Kamm scheren. Wir sind jetzt die Gruppe und die macht jetzt keine Ahnung was. Aber es wird gar nicht mehr so individuell darauf eingegangen. Und ich glaube, deshalb ist auch der Erfolg einfach nicht der welcher. Und
0: natürlich, ja, jeder Mensch ist ja anders. Es gibt ja nicht den Bandscheibenvorfall. Genau. Ja, klar.
3: Aber die Zeit, genau, also es ist noch nicht mal so der Bandscheibenvorfall bei mir, was dann halt auch immer durch den Job waren es meine Knie. Und ich habe vor 3 Jahren dann doch schweren Herzens mein Knie operieren lassen. Das war super. Ich habe eine ambulante Reha gemacht. Nun bin ich, weil ich so ein bisschen auch das Know-how habe und auch, ich sag mal, jetzt nicht auf den Mund gefallen bin, habe gesagt, nee, also ich brauche jetzt nicht das 5. Mal Ernährung. Ich esse sowieso, was ich will. Aber ich möchte jetzt hier die Sportgruppe haben und ich möchte jetzt das haben. Mhm. Naja, und habe jetzt eben 3 Jahre später musste ich mein 2. Knie machen lassen und das war im Dezember und das ist im Prinzip völlig daneben gegangen. Also ich habe dauerhaft Schmerzen, das Knie ist dick. Ich gehe nicht zum Arzt, weil es dann erstmal heißt, also doch, ich gehe zu meinem Hausarzt. Eigentlich ist alles in Ordnung, aber das Knie ist dick, es fühlt sich komisch an. Naja, und wenn ich da jetzt an das Krankenhaus mich wende, wo ich operiert worden bin, dann sagen die, oh, wir müssen erstmal reingucken. Und da weiß ich eben auch, nee, das bringt es nicht. Aber ich habe dann halt zum Beispiel nach der Akutreha sollte ich dann weiter, ich glaube, ein halbes Jahr, dreiviertel Jahr, also 40 Wochen, glaube ich, ist es, einmal in der Woche so eine Langzeitgeschichte machen, war beantragt, alles. Und da ging also nach Karneval mit dem Knie gar nichts. Und dann hat mein Arzt gesagt, nee, also das kannst du jetzt nicht anfangen, da irgendwie Beinpresse und du musst jetzt erstmal Knie stillhalten. Und als ich dann irgendwann gesagt habe, so, ich probiere jetzt mal, aber ich würde lieber schwimmen, anstatt da diese Geräte zu machen, da hieß es, nee, also der Antrag ist jetzt abgelaufen. Sie haben die Reha nicht angetreten. Ja, ich sag, konnte ich ja nicht, war ja krankgeschrieben, habe ich Ihnen mitgeteilt. Es ist bis heute nicht möglich, bei der Rentenversicherung im Prinzip zu sagen, hey Leute, da ist was schiefgelaufen, ich möchte gerne meine 40 Wochen das weiterhin machen. Also du kriegst keinen, du hast 1000 Telefonnummern, du schreibst. Also wie gesagt, eine Umfrage, wie hat es Ihnen in unserer Reha gefallen, in dieser Akutreha, das kommt sofort, aber sobald du dann irgendetwas anderes möchtest, was aus dem Rahmen fällt, jetzt zu sagen, ich muss jetzt noch was haben, das ist schwierig. Und heute ist halt gerade wieder so ein Tag, wo ich halt sage, ich bin den ganzen Tag eben bei Patienten auf Hausbesuch unterwegs und ich habe ein dickes Knie, ich kombiniere dann auch eben Medikamente, wo ich denke, ja, das geht schon in so eine Richtung. Naja, was heißt Missbrauch? Aber zu sagen, eben, ich nehme dann eben 2 Ibo 800 und nehme dann hinterher vielleicht noch eine Novalgin 2 Stunden später oder sowas, um einfach zu sagen, ich muss einfach, ich kann nur eine gute Therapeutin sein, wenn ich schmerzfrei bin. Ja, und jetzt sitze ich hier zu Hause, habe das Bein auf dem Tisch und das ist dick und meine Hobbys oder das geht halt alles nicht mehr. Ne?
0: Das heißt, was ist heute möglich? Wie sieht dein Tag aktuell aus? Wie kann man sich das vorstellen?
3: Natürlich mache ich meinen Job, weil selbstständig ist halt schwierig. Aber gerade so, als du mit deiner Sendung jetzt angefangen hast, wo ich dann so einen Ausfallschritt nach hinten gemacht habe, bin dann in irgendeinen Katzennapf gelatscht und das Bein hat mich nicht getragen und ich bin erstmal nach hinten weggekippt. Also ich bin auch schon mehrmals, dass ich einfach ad hoc gefallen bin, weil das Bein mich nicht gehalten hat. Und das ist schon blöd, muss ich sagen. Und ich denke da sehr oft dran, mein Mann, der war Schreinermeister, musste natürlich klar viel schleppen, wie der Herr das vorher auch gesagt hat, hatte dann mehrere Bandscheibenvorfälle, war immer mit Schmerzen massivst und bei dem war das dann so, ich weiß immer, wenn er morgens sagte, ich habe so Schmerzen, ich kann nachts nicht schlafen, es hilft nichts, diese ganzen Sachen, auch Schmerzklinik und sowas und finde das heute sehr, sehr schlimm. Der hat sich das Leben genommen. Das ist jetzt 20 Jahre her, aber eben zu sagen, da ist jemand so, zu sagen, ich muss noch 15 Jahre arbeiten mit diesen Schmerzen und werde ja auch, also es sagt dir ja keiner, hör mal, als Schreiner, jetzt lass dir mal die Fenster nach oben tragen oder im Gegenteil, wenn du eben keine Leistung bringst, dann ja, hast du halt die A-Karte und das kam jetzt so alles nochmal so einfach hoch und habe ich gar nicht so realisiert, dass das doch so einen großen Raum in meinem Leben einnimmt, aber gerade jetzt aktuell mit dem Knie finde ich das also ganz, ganz extrem, weil ich eben auch nicht weiß, wie geht's da weiter. Und gut, ich bin jetzt 60 und finde es eigentlich schon eigentlich recht schwierig, immer Schmerzen zu haben und.
0: Denkst du, ist...
3: Ich mach
0: Es wird da irgendwas Job, geben, ja? irgendwas wird kommen oder so, dass du dann sagst, das ist dann nochmal ein Versuch wert?
3: Nee, also ich verlasse mich da so auch ein Stück weit, das hat bisher immer gepasst, als ich dann, klar, ne, mit Praxis und Reha und hinterher, und wir haben es extra über Weihnachten gemacht, und als ich dann da morgens hinkam, auch da hatte sich in den 3 Jahren extremst viel verändert, also was, naja, die fahren dich in den OP, die holen dich an dem Tag auch noch raus, und danach habe ich eigentlich keinen mehr groß gesehen, also ich muss ganz ehrlich sagen, ich bin eigentlich froh, dass ich aus dem Krankenhaus raus bin, aber auch da geht's ja weiter. Also als mein Vater im Krankenhaus lag, habe ich 5 Tage bei ihm Tag und Nacht verbracht, weil er dement war. Also der wäre wahrscheinlich sonst schon vorher gestorben, weil einfach, das kannst du mit einem alten Menschen nicht machen, und der das nicht versteht, oder das Essen wird hingestellt. Also ich glaube, da muss viel, viel mehr passieren. Aber ich sag mal, woher nehmen, wenn das Geld nicht da ist, es wird immer mehr reduziert. Und da liegt sicherlich ein ganz großes Problem. Und als ich da morgens den Arzt dann sah und der gesagt hat, der dich eigentlich operieren sollte, der ist heute krank, habe ich wohl so entsetzt geguckt. Und der sagte, ja, wollen Sie es verschieben? Und da habe ich gesagt, komm, nee, da musst du jetzt durch. Vom Prinzip her habe ich gedacht, ja, eigentlich schon. Das war mein Gefühl. Und so war es auch. Also ich kann mein Bein eigentlich super bewegen, aber ich habe es total dick. Da ist eben so eine Beule. Mhm. Jeder spricht mich drauf an und sagt, was hast denn du da? Ne? Und es ist eben nicht in Ordnung, weil es trägt mich nicht, und ich habe halt laufend Schmerzen. Ich schlafe nicht nachts.
0: Also das heißt, vielleicht kommt dann doch irgendwann nochmal die OP für das Knie? Oder sagst du, oder würdest du es wirklich komplett ausschließen?
3: Also eigentlich schon, weil ich immer wieder denke, wenn du dann nochmal und reinguckst und machst und tust, das bringt nichts. Jetzt in diese Geschichte nochmal reingucken. Und ich meine, es ist ja dann auch egal, wenn du sagst, bitte kein Pflaster oder nicht das Nahtmaterial. Das war so eng gezogen mit einem Material, was ich, ja, also es läuft einfach, du bist dann das Knie oder du bist der Schlaganfall, und es wird einfach nicht mehr individuell geguckt. Und das finde ich persönlich sehr, sehr schade. Wie gesagt, deshalb bin ich froh, dass ich da raus bin. Aber für die Pflege an sich oder für die Patienten, die gepflegt werden müssen und wirklich richtig krank sind, ich bin am zweiten Tag nach Hause gegangen, weil ich gesagt habe, das kann ich auch hier haben. Es war keiner mehr in meinem Zimmer. Die kamen morgens halt durch, Visite, ja, aber alles andere habe ich im Prinzip selber gemacht. Aber derjenige, der das Know-how nicht hat, der ist da ganz schön verloren. Und ich glaube, da muss man ansetzen, einfach individuell. Und also ich bin mit Leib und Seele Therapeutin und glaube ich auch von, ja, so diese Standarddinger, das habe ich mal am Anfang gehabt, wenn jemand einen Schlaganfall hat, musste den und den Test machen, und der Patient war halt eben wirklich so beeinträchtigt, der schmiss mir erstmal den Test um die Ohren, und ab da habe ich einfach gesagt, so, ich gucke, was brauchen die Menschen, und ich mache meine Schluckgeschichte nicht, wie ich es gelernt habe, mit Kamillentee, weil man das jetzt eben macht, sondern wenn da ein alter Herr ist, der immer seinen Schabau getrunken hat, oder dann machen wir das eben mit einem Schnaps oder mit einem Kaffee, und ich switch da um und denke einfach auch, ja, ich habe da sicher Erfolge, weil die Leute mitarbeiten und sich angenommen fühlen, aber auch anders könnte ich nicht arbeiten. Und ich glaube, da hängt es halt unheimlich.
0: Vielen Dank, Tina. So
3: ein super Team, was das mitmacht, also meine Tochter und super tolle Mitarbeiter, die ja eigentlich genauso ticken. Und ich glaube, manchmal ist es eben nicht, dass du eine 1 im Examen hast, sondern dass du einfach das Herz am richtigen Fleck hast.
0: Voll. Tina, vielen Dank für das Gespräch. Dir einen
3: alles
0: schönen
3: klar.
0: Abend.
3: Bleib gesund,
0: alles Gute,
3: ne? Das ist das Wichtige. Ja. Dank dir. Ciao. Tschüss.
0: Anrufen dürft ihr auch vom Handy und vom Festnetz. Wir sprechen heute über Schmerzen. Leben mit Dauerschmerz. Das ist das Thema heute Abend.
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0: Und in der nächsten Leitung erwartet uns wer mit der Endziffer 92. Guten Abend. Wer da, woher?
4: Hallo Daniel, hier ist die Eva aus Siegen.
0: Hallo Eva, grüße dich, lange nicht gehört. Ich hoffe, es geht dir gut.
4: Ja, geht mir gut jetzt wieder. Ich höre dich aber jede Nacht, jede. Ich lasse keine aus, bin immer da. Aber diesmal musste ich mich mal melden. Ich möchte ganz kurz was dazu sagen. Krankenschwester, die gerade gesprochen hat, ehemalige, hat ja so... Ja, so leichthin erwähnt, dass sie Novalgien auch nimmt, ne, bei Schmerzen. Und ich möchte darauf hinweisen, Novalgien ist ein ganz gefährliches Schmerzmittel. Es ist in England und Amerika verboten. Es war auch schon in Deutschland verboten. Man hat es wieder eingeführt, weil es ein sehr schnelles Schmerzmittel ist. Es wirkt sehr schnell, aber es kann passieren, dass die Bildung von weißen Blutkörperchen blockiert wird und dadurch bricht ganz schnell das Immunsystem zusammen. Und das Schlimme ist, du denkst dann, du hast nur Grippe, du kriegst Halsschmerzen, Fieber und so weiter. Und wenn man das nicht sofort weiß, dass das von Novalgien kommt, bist du innerhalb von ein paar Tagen tot.
0: Meine Güte.
4: Das wollte ich nur mal, ja, kannst du auch nachlesen. Weil ich habe Novalgien bekommen und habe mich dann so erschrocken, weil ich google dann die Nebenwirkung und habe mich ganz gut damit befasst. Und das kann bis zu ein Jahr dauern, ehe diese ganzen Symptome kommen. Und du denkst ja nicht nach einem Jahr dann, ach, das ist von der Novalgien.
0: Ja, ja, klar.
4: Ja. Na, das wollte ich, Leute, passt auf, Novalgien, vorsichtig. Das wollte ich als erstes mal sagen. So, mein hauptsächliches, warum ich anrufe, ich leide unter furchtbaren Nackenschmerzen, schon 10 Jahre. Ich gehe immer zum Chiropraktiker. Wir haben hier einen ganz guten. Und eines Tages kam ich auf die dumme Idee, ach, gehst du mal zum Osteopathen. Der Osteopath war auch noch ein Freund von meinem Sohn. Habe ich gedacht, alles gut, ganz lieb, ganz, die behandeln ja sanft. Ne? Chiropraktiker ist ja brutal, der ringt ein. Und der Osteopath macht wirklich nur mit den Händen, mit seiner Wärme. Da denkst du ja, da passiert gar nichts. Ne? Mhm. Auf jeden Fall beim zweiten Mal bin ich hin und dann habe ich gesagt, mach mal heute nichts an meinen Nacken. Ich hatte das letzte Mal furchtbare Kopfschmerzen. Sagt er, ist okay. Und dann hat er nur meine Schultern, ne, mit den Händen berührt. Und ja, alles gut. Ich bin dann nach Hause gegangen. Auf einmal in der Nacht, 2:30, werde ich munter und will aufstehen und muss mich an meiner Matratze festhalten, weil ich denke, ich bin auf einem Schiff und mein Bett stürzt mit mir nach unten in die Tiefe.
0: Ja.
4: Oh, Daniel, das war schlimmer als alles, was ich vorher erlebt habe. Dann bin ich aufgestanden, beim Laufen ging es ein bisschen, habe ich gedacht, komm, leg dich nochmal hin. Es wurde genauso schlimm wieder. Dann habe ich gedacht, nein, du kannst jetzt nicht bis morgen, bis 8 Uhr warten, bis du zum Arzt kannst. Ich ins Krankenhaus, in die Notaufnahme. Und dann hatte ich über 200 Blutdruck. Und dann hat er, ja, ganz, also ich muss auch ausgesehen haben wie der Tod. Der Arzt hat direkt einen anderen Arzt dazu geholt. Und dann hat dieser andere Arzt zu mir gesagt, ich mache jetzt einen Test mit Ihnen. Mhm. Habe ich gesagt, okay. Sagte, setzen Sie sich mal hin. Dann habe ich mich hingesetzt und habe ich zu der Schwester gesagt, bitte, bitte halten Sie mich fest, halten Sie mich fest, ich stürze. Also wieder, ne, ganz schlimm schwindlig. Und dann hat der Arzt gesagt, setzen Sie sich mal auf den Rand. Ich gebe Ihnen jetzt eine Sprechschale und ich mache mit Ihnen einen Test. Sagte, Sie gucken mir aber dabei in die Augen. Ich muss gucken, ob Ihre Augen rollen. Ich habe dann in die Augen geguckt und hat er meinen Kopf genommen und hat mich erst nach links geschmissen, wirklich geschmissen, ne? Dass mein Kopf so richtig aufprallt, aber auf die weiche Matratze. Mhm. Dann hat er mich hoch, saß ich wieder und dann auf der anderen Seite. Mhm. Und dann ging das los. Ich habe mich übergeben, übergeben, übergeben. Und dann gucke ich und der Arzt war weg.
0: Was?
4: Der andere war dann aber, ja, der war weg. Ich, aber du wirst gleich verstehen. Mhm. Dann war der andere Arzt wieder da und, ach nee, erst sagte noch der zweite Arzt zu der Schwester, das ist kein Lagerungsschwindel. Und dann sagte sie aber sie hat ja was. Das sieht man ja, sie hat ja was. Und dann fiel mir was ein. Du warst doch gestern beim Osteopathen. Und zwar war das eine Manipulation an meiner Halswirbelsäule, weil die Nerven, die gehen auch von der Schulter zum Halswirbel hoch.
0: Ja, richtig. Mhm.
4: Durch diese sanfte Bewegung hat es eine Manipulation gegeben. Und zwar hat man im Ohr, hat mir der Arzt erklärt, so Kristalle sind das. Und die liegen alle in einer Reihe, wie auf so eine Kette gefädelt. Aber
0: ohne für unseren Gleichgewicht, meinst du jetzt?
4: Genau, genau, mhm. Im Ohr. Und die waren alle bei mir durcheinander geflogen. Mhm. Und durch dieses Hin- und Herschmeißen, der Test hat einen ganz gewissen Namen, weiß ich jetzt nicht, wie der heißt, kommen die wieder in die Reihe. Und der Arzt war weg, ich habe mich noch übergeben und nach ein paar Minuten war ich gesund wie noch nie.
0: Was?
4: Alles war weg. Wahnsinn. Alles war weg. Alles. Und dann hat der erste Arzt zu mir gesagt, Sie tun mir einen Gefallen, Sie gehen morgen noch zum HNO und lassen sich auch nochmal in die Ohren reingucken. Ne? Mhm. Ja, und dann muss ich aber noch 6 Stunden bleiben, damit mein Blutdruck wieder runtergeht. Naja, dann bin ich direkt um 8 zum HNO, bin auch gleich dran gekommen, weil ich gesagt habe, hier, ich habe Papiere von der Klinik. Und dann sagt die HNO-Ärztin zu mir, ich mache jetzt einen Test mit Ihnen. Ich denke, nein, nicht schon wieder. Ich sage, können Sie mir gleich die Brechschale mitgeben? Ja, und ich sollte dahin, ob das ein Lagerungsschwindel ist oder wirklich nur eine Manipulation. Ne? Mhm. Und dann hat sie wieder meinen Kopf genommen, mich auf die eine Seite gestoßen, dann auf die andere und hat gefragt, ob mir schwindelig ist, sollte ihr auch wieder in die Augen kommen. Ich sage, nee, alles gut, gar nichts. Und dann sagt sie, dann wissen Sie jetzt ganz genau, das ist von dem Osteopathen. Ich gebe Ihnen jetzt einen Ratschlag. Auch wenn es brutaler ist, nie mehr dahin gehen, nur noch zum Chiropraktiker, wenn Sie sowas nochmal haben. Und dann habe ich auch so ein Blatt mitbekommen, wenn ich das kriege, dass ich zu Hause das selber zur Not machen kann. Nämlich auf die Seite schmeißen, hinsetzen und dann auf die andere Seite schmeißen. Dann ist das alles wieder, wenn ich es schaffe, wieder im Gleichgewicht.
0: Also, aber sind denn jetzt auch die Nackenschmerzen weg?
4: Nein, meine Nackenschmerzen, die bleiben. Und ich habe aber auch noch nie Schmerzmittel genommen. Ich bin ja ganz gegen Tabletten. Ich habe aber ein paar Übungen, die mir wirklich gut helfen. Also ich habe es jetzt nicht so schlimm gehabt die letzte Zeit, dass ich sagen müsste, ich halte das nicht mehr aus. Ich lege mich dann auf den Boden, mache die Arme ganz hinten, hinter den Kopf und ziehe meinen Nacken nach oben, den Kopf. Also nicht das Kinn nach unten, weißt du, wie man bei Sit-Ups macht, sondern du liegst auf dem Boden ganz gerade und hebst deinen Kopf nur ganz, ganz gerade nach oben. Und dann hörst du schon knacken. Und das hilft mir jeden Tag jetzt. Das hilft mir so.
0: So eine ähnliche Übung mache ich auch. Ja, das ist ganz gut, wenn man
4: das. Die ist ganz toll, ja. Die ist wirklich toll. Kann ich nur empfehlen. Aber wie gesagt, nicht das Kinn nach unten ziehen. Ganz gerade den Kopf nach oben ziehen. Mhm. Und dann hörst du schon. Meine Tochter sagt, oh Gott, was knackt denn bei dir? Aber danach geht es mir sofort gut, ja. Das würde ich sagen. Das habe ich erlebt. Also es war grausam, dieser Schwindel. Nee.
0: Gibt es denn irgendetwas in deinem Alltag, das diese Nackenschmerzen höchstwahrscheinlich ausgelöst hat?
4: Also bei mir ist es alles psychisch, durch Stress. Sobald ich mich aufrege über irgendwas, spanne ich meine Schultern dermaßen an, dass ich selber merke, ich bin gar nicht mehr locker und dann kriege ich die Nackenschmerzen. Bin total verspannt dann. Und dann hilft eben diese Übung. Manchmal gehe ich auch in die Badewanne, war heiß, schön heiß baden. Das hilft ja auch. Oder eine Wärmflasche in den Nacken. Aber ich werde nie mehr zum Osteopathen gehen.
0: Das war dann ja gut. Ja. Das muss natürlich nicht bedeuten, dass jetzt alle schlecht sind. Ne? Kann einfach sein, dass er einfach...
4: Nein, der war auch nicht schlecht, Daniel. Das ist ein ganz toller Mensch. Und das tat ihm auch leid alles. Aber man hat ja dann Angst. Ne?
0: Ja, natürlich. Das verstehe ich.
4: Egal, wie lieb er ist. Also er
0: hat das nur noch mal erwähnt, damit der Eindruck nicht entsteht, weißt du? Sonst könnte der Eindruck entstehen, dass die jetzt alle falsch sind und alle das Falsche machen.
4: Nein.
0: Konnte er vorher vielleicht auch nicht wissen. Ja, aber es ist interessant, wie viel Auswirkungen das haben kann.
4: Ja, und so sanft, auf so eine sanfte Art, da denkt man ja überhaupt nicht dran.
0: Na? Wirklich interessant. Dann vielen Dank, Eva, für deinen Bericht.
4: Sehr, sehr
0: und
4: gerne.
0: Einen schönen Abend. Alles Gute dir.
4: Dir auch.
0: Bis bald. Ciao.
4: Tschüss.
0: So, anrufen dürft ihr auch. Und zwar vom Handy vom Festnetz. Heute geht es um Schmerzen. Und ich möchte ganz gerne wissen, wer von diesen 28% in Deutschland ist betroffen, hört gerade zu und kann berichten, wie es sich lebt mit chronischen Dauerschmerzen. Wie sind die überhaupt entstanden? Wann kam das? Und wie sieht das Leben heute dadurch aus? Wie sehr schränkt einen das im Alltag ein? Die Nummer zu mir ins Studio.
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0: So, in der nächsten Leitung, da haben wir, muss man gerade gucken, da ruft wer an mit der Endziffer. Nee, doch nicht. Da steht ein Name dabei. Es ist Christiane aus Offenburg. Hi du.
5: Offenburg, hi du. Schön, dass du wieder da bist. Ich habe dich echt so vermisst.
0: Aber ich lief doch die ganze Zeit abends.
5: Ja klar, das habe ich aber gehört. Das waren ja alte Sendungen.
0: Ja.
5: Aber deine Stimme konnte ich wenigstens hören.
0: Du hast sagen.
5: Eben, alles klar.
0: Spürst du einen Unterschied, also in deiner Wahrnehmung, wenn du eine Wiederholung hörst oder wenn du es live hörst?
5: Einen Unterschied? Ich weiß halt nur, dass ich nicht anrufen kann.
0: Ja gut, aber manchmal ist es ja auch so ein Unterschied von der Wahrnehmung. Also für mich macht das schon einen Unterschied, so zu wissen, da sitzt gerade wirklich jemand und der ist gerade in diesem Moment jetzt da und redet. Oder, ja, das ist eine Aufnahme, die kann ich pausieren, wenn ich will.
5: Ja, für mich ist es eine Aufnahme. Aber es war trotzdem schön, das abends zu hören, weil du gehörst schon mittlerweile so in meinen Lebensrhythmus, dass wenn das eben nicht ist, mir irgendwas fehlt. Mhm. Also ich würge jeden Abend um 12 Uhr jede Sendung ab, die ich im Fernsehen höre, weil ich dann nämlich auf Radio Regenbogen umschalte.
0: Ja, schön, jetzt bist du da. Heute geht es um Schmerzen, kein schönes Thema. Ich weiß aber, wir haben auch schon oft über körperliche Beschwerden gesprochen. Was ist es bei dir?
5: Viele, aber es geht ja um Schmerzen. Also ich, komischerweise, vieles hat mich heute so an mich selber erinnert. Da hat ein Mann angerufen vorhin, der LKW-Fahrer ist und der so Schmerzen hat. Und er beschrieb seine Schmerzen im Brustkorb, in den Armen, in den Beinen und überall. Und keiner findet was. Dann gebe ich das so einigermaßen richtig zurück.
0: Ich denke ja, so habe ich es auch.
5: Ja, also wenn du das denkst, wird es schon so stimmen. Und ich hatte das auch, Schmerzen überall. Und wusste nicht, woher das kommt. Schon viele Jahre her, das hat sich dann wahnsinnig verstärkt nach der Pflege meines Mannes, den ich gepflegt habe, weil ich da auch viel leben musste. Und mein Arzt sagte mir, das ist eine Fibromyalgie.
0: Das musst du
5: mir erklären. Fibromyalgie ist eigentlich eine Krankheit, die pathologisch nicht nachweisbar ist. Man hat diese Leute eigentlich immer weggeschickt und als Hypochonder bezeichnet. Und also gut, muss ich damit leben, Hypochonder zu sein. Ich hatte eine Krankheit, die halt nicht nachweisbar ist. Und ich hatte dann eines Tages solche Schmerzen im Handgelenk und es war auch sehr, sehr aufgeschwollen. Und mein Arzt war nicht da und ich bin zum Vertretungsarzt gegangen und habe den Fehler gemacht, dass ich gleich gesagt habe, ich habe Fibromyalgie. Und der hat mir dann also erklärt, es sei überhaupt keine Krankheit, die ist gar nicht nachweisbar und so weiter und so fort. Gegen die kann man nichts machen. Er verschreibt mir Schmerzmittel. Ich war so geflasht von der Gewalt, die er mit mir sprach. Und ich bin wirklich nicht auf den Mund gefallen, aber ich habe nichts mehr gesagt. Am nächsten Tag hatte ich die Schmerzen im anderen Handgelenk. Das linke war in Ordnung und das rechte war da. Auch alles aufgeschwollen. Und dann habe ich gesagt, war Wochenende, ist mir gerade egal, ich gehe jetzt in die Notaufnahme, also nicht direkt, sondern die haben da so Praxisräume, wo Ärzte übers Wochenende da sind. Und dann bin ich bei diesem Arzt gesessen und habe gesagt, diesmal stehe ich mich jetzt so blöd an. Ich habe ihm gesagt, sieh, ich bin ein Hypochonder. Ich habe eine Krankheit, die es eigentlich gar nicht gibt und die pathologisch nicht nachweisbar ist. Aber ich zeige Ihnen heute mein Handgelenk und Sie können sehen, meine Krankheit ist pathologisch nachweisbar. Und die waren natürlich total geblättert, wie ich mit ihm rede. Ich habe meinen Pullover hochgezogen und mein Handgelenk war halt sehr, sehr aufgeschwollen. Und dann sagt er zu mir, ja, es ist Wochenende und die Labore haben nichts, also sind nicht besetzt. Er vermutet, ich habe einen Gichtanfall und hat mir Cortison verschrieben. Und mit Cortison heilt man eigentlich relativ rasch.
0: Ja, aber es ist ja immer nur für die Symptome, ne? Cortison ist ja...
5: Nur für die Symptome. Ja. Wenn du Fibromyalgie hast, heute weiß man, ein Schweizer Arzt hat sich mit dieser Krankheit befasst, weil immer mehr Leute mit den gleichen Symptomen waren. Und er hat festgestellt, also man stuft es jetzt ein in eine Art Weichteilrheuma, dass die Nervenspitzen so ausgefranst sind. Also die Nervenspitzen sind geschädigt und deshalb diese Schmerzen und zwar überall. Also ist wie eine Grippe, wenn du eine Grippe hast, fühlst du dich krank von Kopf bis Fuß. Und da hast du Schmerzen überall, aber gleichmäßig verteilt.
0: Wie entsteht diese Verfranzung der Nervenspitzen?
5: Ich weiß es nicht, Daniel. Ich habe keine Ahnung. Es ist einfach, ich weiß es nicht, wie früh ich jetzt nicht habe. Ich habe es jetzt lange nicht mehr gehabt, muss ich sagen. Da hat sich was verändert. Jetzt habe ich eine rheumatoide Arthritis, die pathologisch nachweisbar ist, denn dann sind die Entzündungswerte im Körper sehr hoch. Und Ich versuche am Anfang die Schmerzen ein bisschen mit Schmerzmittel zu dämpfen. Übrigens darf ich außer Novalgin gar nichts nehmen, weil die Vorgängerin gesagt hat, ist so ein gefährliches Schmerzmittel. Weil die Ibu darf ich nicht nehmen, die wird besser, weil die entzündungshemmend ist. Aber wenn man Blutverdünner nimmt, soll man keine Ibuprofen nehmen, weil die auch nochmals Blut verdünnt und es könnte zu einem Magendurchbruch. Das hat es halt gegeben, deswegen keine Ibu mehr. Und so kann ich nur Novalgin nehmen. Und die ist aber wie ein Hustenbonbon, die hilft nichts. Und Rheumatoide Arthritis, das ist mit Cortison natürlich behandelbar. Und ich habe einfach keine Lust, unter Schmerzen zu leben. Und dann habe ich mich halt immer selber eingestellt. Ich habe sehr hochdosiert Cortison genommen, weil ich dann am gleichen Tag ich schon merkte, es wird besser, weil die Schmerzen bei einer Rheumatoidenarthritis sind eminent anders wie bei der Fibro. Bei der Fibro sind sie schwächer, aber der ganze Körper und der Rheumatoidenarthritis sind sie punktuell in irgendeinem Gelenk. Und das ist, als wird einer mit dem Messer da drin rumbohren. Und also ich habe dann immer Cortison hochdosiert genommen und das dann aber auch gleich wieder nach unten gesetzt, weil das verändert auch. Da kriegt man dann so ein aufgeblasenes Gesicht.
0: Halt deinen Gedanken bitte kurz fest. Wir müssen einen kurzen Sprung machen in die nächste Stunde. Und dann hören wir uns gleich wieder. Ihr könnt gerne anrufen. Im Moment sind zwei Leitungen frei.
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0: Schön, dass ihr da seid. Heute das Thema Leben mit Dauerschmerzen. Rund 23 Millionen Menschen in Deutschland leben mit chronischen Schmerzen. Das sind 28%. Das ist ganz schön viel, muss man sagen. Und ich möchte ganz gerne diese Menschen mal zu Wort kommen lassen, möchte gerne ihre Geschichte hören, möchte wissen, wann sind die aufgetaucht, diese Schmerzen? Wie sind sie aufgetaucht? Gibt es eine Erklärung dafür? Es gibt in vielen Fällen keine Erklärung. Das haben wir auch in der ersten Stunde gehört. Ärzte, die ratlos sind, Experten, die ratlos sind. Man wird von einem Arzt zum anderen geschickt. Und es bleibt einem eigentlich nichts anderes übrig, außer weiterzumachen. Und Christiane ist gerade bei mir in der Leitung aus Offenburg und erzählt mir auch gerade, wie es bei ihr dazu gekommen ist. Erzähl ruhig weiter.
5: Ich bin wieder dran.
0: Du bist okay. Wieder dran.
5: Alles klar. Also Rheumatoide Arthritis, wie gesagt, ist punktuell. Das ist in irgendeinem Gelenk. Im Moment habe ich es in den Fingergelenken und im Handgelenk. Man kann es sogar im Kiefergelenk bekommen, ist lustig. Da kann man nämlich nicht mehr beißen. Schlimm ist es, wenn es in ein großes Gelenk geht. Das hatte ich schon im Hüftgelenk. Da habe ich geschrien, als ich ins Bett bin. Ich habe das Bein gar nicht mehr reingebracht. Ich habe mich an das gewöhnt. Das ist ja nicht meine einzige Krankheit. Ich habe also recht viele. Ich habe mir einfach gesagt, sie gehören nicht zu mir. Ich muss mit ihnen leben und es ist einfach leichter. Und meine Ärztin und ich, wir haben es abgemacht. Ich habe jetzt mit Cortison hochdosiert begonnen und habe es ganz, ganz langsam ausschleichen lassen. Und bei 4 Milligramm habe ich gemerkt, ich kriege wieder so einen Rheumaschub. Aber ich bin dann auf 5 Milligramm hoch. 5 Milligramm sind insofern noch harmlos, weil deine Niere produziert ja eigenes Cortison. Und wenn du Cortison nimmst, dann hört die Niere mit der Produktion vom Cortison auf und das sollte ja nicht. Aber irgendwie sagt man bei 5 Milligramm Cortison, es würde die Niere nicht merken und trotzdem ihr eigenes Cortison entwickeln.
0: Und das heißt im Umkehrschluss?
5: Das heißt im Umkehrschluss, ich werde jetzt wahrscheinlich, bei 4 Milligramm fing es wieder an, das Rheuma. Bei 5 hat es allerdings 3 Tage gedauert, bis es besser wurde. Dass ich die 5 Milligramm in Zukunft weiternehmen werde, vielleicht auf Dauer, um dem Rheuma auszuweichen. Wenn es allerdings wieder mal sehr, sehr stark wird, werde ich das Cortison natürlich wieder verstärken müssen, weil die Entzündungswerte waren sehr hoch bei mir. Und jetzt, woher kommt es? Ich habe sehr viel genetische Sachen von meinem Papa bekommen, aber ich hatte einen super tollen Papa. Er selber hatte kein Rheuma, Aber seine Schwester und ein Neffe von ihm auch hatten Rheuma. Und diese Veranlagung hat sich auf mich übertragen und auf meinen jüngsten Bruder. Wir beide waren diejenigen, die Rheuma bekommen haben. Wobei mein Bruder viel, viel schlimmer dran war als ich. Mhm. Also ich habe mich dran gewöhnt. Und ich kenne viele, die haben nichts genommen, weil die Tabletten einfach nicht wollen. Aber die haben inzwischen ganz, ganz verkrüppelte Finger.
0: Ach du meine Güte. Ich habe das auch schon mal gesehen. Schon oft so die Symptome und die Auswirkungen davon gesehen. Das ist erschreckend, muss ich sagen. Ja, wie schnell das auch manchmal geht.
5: Weil ich die Entzündung gleich eindämmen möchte. Sonst verändern sich meine Gelenke. Die werden krumm.
0: Ja. Und da gibt es bis heute keine bessere Möglichkeit, an die Wurzel dieses Problems zu gehen?
5: Nee, Rheuma ist eigentlich eine, wie nennt man das, eine Immunerkrankung. Mhm. Und da gibt es bis jetzt noch nichts anderes, also außer Cortison. Okay. Dafür habe ich keine Fibromyalgie mehr, also...
0: Ja, ich habe schon von verschiedenen Behandlungsmöglichkeiten gesprochen, aber so die Garantie für einen hundertprozentigen Erfolg, den gibt es natürlich bei Rheuma leider nicht.
5: Autoimmunerkrankungen eigentlich nicht.
0: Linderung, dass man so etwas entweder auch von seiner, ne, von seiner Entwicklung verlangsamen kann, das gibt es durchaus.
5: Also ich lebe mit meinen Krankheiten, es sind einfach sehr, sehr viele.
0: Was mich mal interessieren würde, ist, gibt es Orte, die diesen Symptomen besonders gut tun, beispielsweise sowas wie, weiß ich nicht, wenn ich in einem Sohlebad zum Beispiel bin, sowas in der Art, oder wenn ich in so einer Sauna sitze oder sowas, gibt es da irgendwas, wo du sagst, ja, das tut mir besonders gut, habe ich gemerkt?
5: Ja, man sagt doch immer Wärme, aber ich kenne auch Leute, für die ist Kälte besser. Mhm. Das muss man einfach für sich testen, was einem jetzt gut tut. Im Sommer, obwohl wir haben ja jetzt einen Sommer hoch 3, sind die Rheumaschübe oft ein bisschen weniger. Die nasskalten Monate, da werden sie stärker. Also Wärme tut gut, aber ich habe trotzdem im Gelenk Rheuma, also es ist nicht schlimm. Also ich will jetzt auch deswegen nicht jammern, es ist gut zu ertragen. Und wir haben Sommer. Ja, also, aber bei mir kann natürlich auch viel vom Stricken kommen. Ja. Ich überlaste vielleicht meine Gelenke auch ein bisschen. Du bist so sprachlos. Hast du
0: naja, ich höre es mir zu, es sind deine Symptome. Ich kann da jetzt schlecht was zu sagen. Also, es war auf jeden Fall mal interessant, das so zu hören.
5: Mir geht's gut,
0: okay.
5: Ich lebe einfach mit meinen Krankheiten und das ist ganz toll.
0: Eine Frage hätte ich doch noch zum Schluss. Und zwar,
5: zu mir, dann ist es viel, viel besser, als wenn ich jeden Tag darüber jammern muss.
0: Ich hätte eine Frage trotzdem noch, die mir gerade in den Kopf schießt. Und zwar würde ich gerne doch wissen, welche langfristigen Folgen hat dieser Cortison-Einnahme?
5: Daniel, das kann ich dir nicht sagen. Ich fahre jetzt nach Agadir, das habe ich dir gesagt, und meine Ärztin hat mir eine Bescheinigung ausstellen müssen, dass ich, wenn ich nach Agadir komme, mit meinen Medikamenten nicht handle, sondern dass das auf meinem Mediplan steht. Mhm. Ich schlucke 2 DIN-A4-Seiten-Medikamente jeden Tag. Frag mich jetzt, was für Auswirkungen das hat. Ich weiß es nicht. Ich mache es, weil es die Ärzte mir empfohlen haben. Mhm. Als ich mal gesagt habe, dass ich damit aufhöre, dann sagte mir mein Arzt, dann machen Sie das, was Sie sehen, nach 14 Tagen tot. Und das wollte ich auch nicht sein. Also schlug ich die Dinger brav und ich mache mir einfach keinen Kopf. Was soll ich mir einen Kopf machen? Ich nehme ich sie, da geht vielleicht meine Leber kaputt, ich weiß es nicht, oder die Nieren, aber die werden ja permanent überprüft. Nehme ich sie nicht, bin ich vielleicht tot, weil ich es dringend brauche. Was soll ich machen? Ich schluck's halt.
0: Ja gut, natürlich, klar, weil du ja auch hoffst, dass das alles Sinn und hat, ne? Sinn und Zweck hat, aber trotzdem die Wechselwirkung sind unbekannt, die langfristige Einnahme ist unbekannt. Deswegen wollte ich wissen, ob dieses Cortison nicht
5: auch... Die Wechselwirkungen werden überprüft. Also okay. Das macht schon die Apotheke. Wenn ich ein neues Medikament bekomme, wenn die das in den Computer eingeben, sagt der Computer schon, ob das eine Wechselwirkung hat zum anderen Medikament.
0: Okay,
5: das wird heute überprüft. Aber was letztendlich ich mit diesen Medikamenten anrichte, Daniel, ich habe ein Alter erreicht, da darf ich auch gehen. Dann gehe ich.
0: Echt? So siehst du das?
5: Soll ich 100 Jahre alt werden? Das will ich auch nicht.
0: Ja, wenn es einem gut geht, warum nicht? Es spricht doch nichts dagegen.
5: Mir geht's gut.
0: Wir wollen alle alt werden, wir wollen nur nicht alt sein.
5: Genau, da hast du recht. Und keine Creme hilft.
0: Keine Creme hilft, na gut. Aber okay. Ich muss auch wieder weiter. Christiane, vielen Dank für das Gespräch.
5: Und dir noch einen schönen Abend.
0: Dir auch. Bis bald. Tschüss. So, anrufen dürft ihr auch vom Handy und vom Festnetz. Heute geht es um Schmerzen. Und ich möchte ganz gerne wissen, wer von euch ist betroffen von Schmerzen? Es ist für einige unvorstellbar. Für einige so vom Ansatz her vielleicht vorstellbar, wenn man jetzt mal was hatte.

0: damals zu diesen Schmerzen gekommen? Sind sie aus dem Nichts aufgetaucht oder gab es vielleicht doch irgendwas, was vermutlich oder vielleicht dazu geführt hat? Wir gehen in die nächste Leitung und da wartet wer mit der Endziffer 72. Hi, wer da, woher?
1: Hallo?
0: Hi, wer ist da?
1: Die Helga.
0: Bitte nochmal?
1: Helga.
0: Helga?
1: Ja.
0: Hier ist der Daniel. Hallo Helga, ich bin erfreut, Hallo. Dass du mich hörst. Wo bist du her, aus welcher Ecke? Ja.
1: Aus der Ecke Sinsheim.
0: Ecke Sinsheim, oh, da bist du nicht so weit weg von mir. Wie schön. Ja. Helga, freue mich, dass du da bist. Ich bin öfters mal bei euch da. Da gibt es eine schöne Therme, ja. Da entspanne ich manchmal.
1: Ah ja,
0: schön. Ich müsste öfters schwimmen gehen, fällt mir gerade auf. Aber ich liege dann doch lieber im Whirlpool und genieße das warme Wasser. Aber das tut manchmal... Kennst du das, wenn du... Gut, jetzt im Moment ist es nicht so. Jetzt hatte ich auch schon bis jetzt ein paar Monate nicht mehr. Aber kennst du das, wenn du so das Gefühl hast, ich bin so innen drin, so der Kern, der muss aufgewärmt werden. Kennst du das?
1: Ja, ja.
0: Und da
1: die Kälte von innen, ja.
0: Ja, genau. Und dann ist sowas natürlich Bombe, wenn man sich in so ein schönes, warmes Bad legen kann. Und herrlich, sag ich dir. Helga, heute geht es um Schmerzen. Und du rufst an, warum?
1: Schmerzen? Ich habe schon mein Leben lang Schmerzen. Das hatte damals angefangen mit einem Geburtsfehler an der Hüfte. Mhm. Und es hat sich so die Jahre hinweg gezogen. Einmal besser, einmal schlechter. Ja, ich wurde ja zum ersten Mal wurde ich auch an der Hüfte operiert, da war ich erst 5 Jahre alt.
0: Oh. Warum?
1: Und
0: schon von Geburt an irgendwie was schief oder irgendwas?
1: Eine Hüftluxation.
0: Was ist Luxation? Quasi
1: das Gelenk ist rausgesprungen.
0: Ah, okay.
1: Die Hüfte ist rausgesprungen aus dem Gelenk, ja.
0: Okay.
1: Ja, und das hat man immer wieder. Es hat sich durch mein ganzes Leben durchgezogen.
0: Na gut, dann klar, wenn du klein bist, du wirst operiert, dann verändert sich dein Körper natürlich auch nochmal. Du wächst, alles wächst und.
1: Ja, es ist. Ich habe das Kind viel versäumt und dann. Mhm. Ja. Aber an die Operation kann ich mich noch ein bisschen erinnern, ja.
0: An die erste von 5 Jahren damals?
1: Ja, so.
0: Wirklich, so gut.
1: Immer wieder habe ich doch so ein. Bild im Blick, ja. Aber das ging dann weiter. Ich durfte in der Schule nie turnen, alles immer noch. Ja, das hat sich so hingezogen. Ich durfte nicht turnen, ich durfte nicht Skifahren. Schwimmen durfte ich, ja. Und das habe ich auch immer ganz gern gemacht, ja. Und ja, dann in die Schule und dann geht man ins Berufsleben. Mhm. Dann war ich saisonmäßig immer unterwegs, so als Zimmermädchen oder Serviererin. Ne? Und dann hat dann sich auch die Hüfte wieder mal gemeldet. Ja? Und dann hatte ich etliche Male eine Hüftgelenksentzündung. Das hat mich dann wieder mal ein paar Monate aus dem Rennen geschmissen, habe dann immer wieder Krankengymnastik gemacht und das hat es dann wieder hinbekommen, ja. Mit 16 bin ich nochmal operiert worden, das zweite Mal, auch von einem guten Arzt in Österreich und das Gelenk auch, oder die Kugel raus wieder aus dem Gelenk komplett. Und da wurde nochmal alles verschraubt. Und ja, es war schon eine ziemlich lange Zeit. Ich durfte ein halbes Jahr mein Bein nicht belasten. Mhm. Und ja, das hat mich dann schon wieder zurückgeschmissen. Ja. Hab auch dann wieder lange gebraucht, dass ich richtig laufen konnte. Und ja.
0: Da reden wir jetzt von welchem Zeit, also von welchem Alter? Keine Jahreszahl, sondern von welchem 16, Alter reden wir da ungefähr? 16. 16.
1: Die zweite
0: ungefähr.
1: Operation war mit 16 Jahren, ja.
0: Okay.
1: Ja.
0: So, und seitdem gab es keine mehr? Oder doch, da kam dann noch mal was?
1: Doch, es kommen noch welche.
0: Es kommen noch welche. Okay, gut, ich bin gespannt. Was ist dann passiert?
1: Ja, das hat sich durchgezogen immer so, bis es dann soweit war, dass ich meinen Beruf nicht mehr ausüben konnte. Und dann habe ich eine Umschulung gemacht. Und als Bürokauffrau davon habe ich auch 100% profitiert und habe dann gearbeitet. Ja, dann ist es natürlich so geworden, dass ich dass ich dann zugenommen

0: genommen habe, weil ich auch nicht mehr die Bewegung hatte. Ja, und war dann auch, war auch nicht gut, ja. Dann habe ich dann mit dem Übergewicht zu kämpfen gehabt und natürlich auch wieder mit der Hüfte dann. Die hatte sich wieder gemeldet. Und ja, das sind jetzt lange Jahre vergangen. Das war operiert worden, bin ich das letzte Mal an der Hüfte 2018. Da habe ich dann eine neue Hüfte bekommen. Und seitdem geht es auch wieder so halbwegs. Nur sind komplett, ja, ich habe auch noch einen Bandscheibenvorfall. Der wurde letztes Jahr operiert. Ist eigentlich gut verlaufen und die Schmerzen an der Bandscheibe sind bis jetzt weg. Für das habe ich jetzt ganz unten im Iliosakralgelenk Schmerzen, des Öfteren viele Schmerzen, dass das sogar teilweise geht, dass ich das rechte Bein nicht mehr bewegen kann. Es ist dann wie eingeschlafen. Und das ist natürlich, und da könnte man nichts dagegen machen.
1: Ach so, ich dachte jetzt, die Schmerzen wären weg. Dabei sind sie.
0: Die sind dann, die kommen so irgendwie schubweise.
1: Ah, okay.
0: Ja.
1: Wie oft hattest du sie mal, so damit wir alle so ein gutes Bild haben, in der letzten Woche, wie oft kam das da, schätzungsweise? Jeden zweiten Tag oder zweimal die Woche? Wie?
0: Nee, nee, so vielleicht einmal die Woche, dass das so mal richtig, ja, und dann bin ich nicht. Natürlich bewegungsunfähig.
1: Ist das wetterbedingt? Ich höre öfters bei Menschen mit solchen Sachen, dass sie sagen, oh, ich merke das gerade im Gelenk, ich merke das gerade irgendwie das
0: Ja, schon,
1: Wetter.
0: ja. Und
1: Ja, ne?
0: das zieht ja dann hinten runter bis zum Steißbein, weil das sind ja die Muskeln, die Muskeln zwischen der Wirbelsäule und dem Becken. Und es ist dann halt sehr empfindlich, aber da könnte man nichts machen.
1: Sind das auch so Bänder oder sind das nur Muskeln?
0: Muskeln, das ist ein Gelenk. Ja, wenn ich jetzt so gerade sitze am Stuhl, dann tut es natürlich auch weh.
1: Gibt es bei dir ganz bewusst Dinge, die du eigentlich willst, aber auf die du verzichten musst im Alltag?
0: Ja, ich bin aufgrund von schweren Depressionen bin ich ja schon. Bin jetzt seit letztem Jahr im Mai bin ich Rentnerin. Ja.
1: Das war jetzt okay,
0: Und
1: aber die Dinge, die du gerne machen wollen würdest, aber die du nicht machen kannst, was wäre das?
0: ich will spazieren gehen oder gerne laufen. Ich bin immer früher gerne spazieren gegangen und gelaufen. Und
1: Also ganz simple Dinge eigentlich. Also nicht irgendwie,
0: ja,
1: ja,
0: du
1: ich will
0: müsstest
1: Marathon
0: auch
1: oder
0: du
1: ich will
0: meine
1: jetzt schwimmen
0: ganze,
1: oder wandern
0: ja.
1: oder klettern. Nee, dir wird schon
0: Ja,
1: reichen, wenn
0: ich
1: du mal
0: habe.
1: wieder spazieren könntest.
0: Ja,
1: Schmerzfrei.
0: ich fühle, ich habe natürlich in den Beinen, in den Füßen habe ich Neuropolypathie. Und das ist natürlich sehr schlimm.
1: Kannst du dazu eine kurze Erklärung geben? Ich bin natürlich jetzt auch kein Arzt, der weiß, was das ist.
0: Neuropolypathie, das ist, wenn die. Das kriegt man, wenn man Diabetes hat.
1: Und das
0: Das
1: äußert
0: ist
1: sich
0: quasi.
1: wie?
0: Das äußert sich, dass die Nerven einfach absterben. Ja, das ist auch schwierig zu erklären und es gibt eigentlich keine Lösung. Es gibt immer nur Tablette, nur was die Ursache wird ja nie gefunden, ist aber eigentlich auch noch nicht. Ja, das ist der eine Doktor schickt dich zum anderen, ja. Und er weiß nicht. Und ich nehme zwar jetzt Schmerzmittel oder auch, ja, relativ, ja, im Moment geht es, aber es gibt dann Tage, da spüre ich meinen linken Fuß nicht mehr.
1: So richtiges Taubgefühl, oder wie?
0: Ja, komplett.
1: Komplett.
0: Ja.
1: Der ganze Fuß
0: Regt sich
1: oder auch
0: das
1: das
0: weh?
1: Bein?
0: Im Moment sind es nur die Füße.
1: Und
0: Aber
1: da
0: das kann
1: eher,
0: sich hoch.
1: ist es dann eher auf die Zehe vorne oder ist es auch
0: Ja,
1: hinten auf die Ferse mehr?
0: die Ferse geht eigentlich nur die Zehen, eher an den Zehen und an dem Vorderfuß. Das ist dann, da spürt man fast dann nichts mehr. Aber es tut auch irgendwo dann diese Reizung und diese diese, wenn sich die Nerven zusammenziehen oder die Muskeln, das ist dann wie so ein elektrischer Schlag.
1: Ich hatte das mal in einem Bekanntenkreis und da, in meinem Bekanntenkreis hatte ich das mal und da waren das Durchblutungsstörungen. Also es ist auch Taubheitsgefühl in den Zehen.
0: Ja, ja, ja.
1: Aber es lag einfach an Durchblutungsschwierigkeiten. Die Person war starker Raucher und
0: ja, ich bin ein Raucher, ja.
1: Ist auch Raucher, okay. Und ja, und im Endeffekt war es dann so, dass er damals dann mal für einen Zeitraum, ich glaube von 2-3 Monaten aufgehört hat. Das wurde auch besser. Allerdings war dann doch die Sucht ein bisschen stärker. Er hat dann wieder angefangen.
0: Ja, ja, ich weiß.
1: Und es wurde dann leider auch wieder schlechter. Das heißt.
0: Ja, ich habe es auch schon öfter versucht aufzuhören, aber für das bin ich zu leidenschaftlicher Raucher.
1: Ja, das ist nicht so leicht. Ja.
0: Gekommen ist es eigentlich, es wurde bei mir Diabetes festgestellt vor circa 10 Jahren. Oder es hat sich. Das ist auch dann nicht richtig behandelt worden. Ich war da noch nicht beim richtigen Arzt gewesen. Da, ja, und da habe ich immer wieder Tablette gekriegt. Dann ist mal so gewesen, dass ich dann wirklich in der Klinik war, wo sie mich durchgecheckt haben, von oben bis unten. Und dann bin ich auch zur richtigen Diabetologin gekommen, in der Uniklinik in Heidelberg. Mhm. Und die haben es so weit gebracht, dass ich jetzt keinen Zucker mehr habe.
1: Oh, das ist aber gut.
0: Ja. Aber die Schädigung ist trotzdem gekommen.
1: Über die Jahre. Ja.
0: Ja, das hat sich so über die Jahre hin. Aber
1: das ist ja das Gute, dass jetzt kein, zumindest aus dieser Abteilung kommt jetzt kein weiterer Schaden hinzu. Der Schaden, der da ist, ist zwar da, aber
0: ja,
1: er wird nicht größer.
0: Ich kontrolliere das auch immer noch so.
1: Das hatten wir, glaube ich, mal als Thema, Zucker, also Diabetes hatten wir mal als Thema. Da gibt es ja auch mehrere Typen, gibt ja den heilbaren, den unheilbaren Typ. Und
0: ja, das ist der Typ, der zweite Typ ist natürlich der, ja, es gibt Typ 1, dann hat man von Kind an oder, ja, meine Schwester hatte ja dann von Kind an den 1 Zucker, ja, und Typ 2 ist eigentlich der alte Zucker, wie sie sagen, ja.
1: Den gibt es auch, ja.
0: Ja, ich habe das dann auch immer ein bisschen schleifen lassen und ja, man muss sich dann doch mehr drum kümmern, ja. Das ist dann, jetzt weiß ich es, ja.
1: Helga, abschließende Frage. Bist du zuversichtlich?
0: Ja, ich auf jeden Fall bin ich zuversichtlich.
1: Ja?
0: Ja, ja, sicher. Ich bin ja da wieder dabei, da Termine zu bekommen bei meiner Diabetologin und bei der Diabetologie, bei der Ambulanz, damit die sich das mal noch wieder mal neu angucken. Ja, das ist immer, Termine kriegt man ja nicht nachgeschmissen. Da muss man halt schon, kann man, ja, jetzt habe ich Ende September, habe ich jetzt einen Termin gekriegt, dass die beiden Diabetologe und die Ambulanz, dass man gleichzeitig den Termin machen kann, ja. Mhm. Ja, das ist sehr schwierig, überall Termine zu kriegen.
1: Dann drücke ich dir aber dennoch die Daumen, dass du da was bekommst und danke dir für den Anruf.
0: Ja.
1: Liebe Helga, Dankeschön. Alles Gute dir und bis bald.
0: Mach's dir gut. Auch, ja. Ciao. Tschüss, Daniel. Tschüss.
1: So, anrufen dürft ihr auch vom Handy, vom Festnetz. Ich möchte ganz gerne auch von euch wissen, wer von euch lebt mit Dauerschmerzen, mit chronischen Schmerzen? Wie geht ihr damit um? Wie gestaltet sich so der Alltag mit diesen Schmerzen? Was ist noch möglich? Was ist nicht möglich? Was tut gut? Was tut eher gar nicht mehr gut? Und kann man da überhaupt noch was machen? Lasst uns darüber reden.
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1: So, wir haben 1:15, also schauen wir uns auch kurz mal an, was denn so von euch online gekommen ist. Ich muss mal gerade die Umfrage noch schnell hier in meinen Computer jagen. Ja, wobei, nee, ich brauche nicht. Ihr habt ein sehr eindeutiges Ergebnis. Da brauche ich jetzt gar keine Prozente auszurechnen. Schauen wir uns mal das Ergebnis an. Leidest du unter chronischen Schmerzen, wollte ich von euch in unserem WhatsApp-Kanal hören. Und ihr habt wie folgt geschrieben. Ja, 50%. Nein, auch 50%. Das heißt, die Hälfte der Menschen, die hier mitmachen online, sagen, dass sie unter chronischen Schmerzen leiden. Und ich habe auch einige Nachrichten dazu bekommen, die möchte ich euch vorlesen. Die erste kommt von Lena, und die hat geschrieben, guten Abend Daniel, schön, dass du wieder zurück bist. Also danke erstmal, und ich habe seit fast 4 Jahren Migräne. Da muss ich ganz ehrlich sagen, habe ich heute ein bisschen früher erwartet, dass da jemand mit Migräne kommt. Ich habe sogar gedacht, das wird der erste Anruf sein. Aber gut, früher dachte ich bei Migräne an Kopfschmerzen, ein bisschen Dunkelheit und eine Tablette. Heute weiß ich, es kann dir den kompletten Tag versauen. Wenn eine Attacke kommt, kann ich nicht arbeiten, nicht auf dem Display schauen, kaum sprechen und manchmal nicht mal mehr geradeaus denken. Das Schlimmste ist diese Unberechenbarkeit von Migräne. Ich sage Treffen ab, obwohl ich mich darauf sehr gefreut habe und habe ständig Angst, Kolleginnen und Freunde zu enttäuschen. Medikamente helfen manchmal, aber leider auch nicht immer. Ich habe aber gelernt, früher auf meinen Körper zu hören und nicht mehr so zu tun, als wäre alles okay. Abgefunden habe ich mich dennoch damit, dass ich nicht mehr alles planen kann. Und das fällt mir bis heute wirklich sehr, sehr schwer. Macht weiter so. Liebe Grüße, Lena. Vielen Dank. Geschrieben hat mir auch Tarik. Der schreibt, hey, bei mir ging alles mit einem Bandscheibenvorfall los. Die OP ist lange her, aber die Schmerzen sind bis heute geblieben. Mal brennt es bei mir im unteren... Hab ich jetzt die Zeile verloren? Mal brennt es im unteren Rücken, mal zieht es bis ins Bein. An guten Tagen merke ich kaum etwas, schreibt er. Und was haben wir hier noch? An schlechten Tagen fühle ich mich wie ein alter Mann, obwohl ich doch erst 46 bin. Besonders hart war es bei mir auf der Arbeit. Ich arbeite nämlich im Lager, hatte Angst, als nicht belastbar zu gelten. Lange habe ich Schmerztabletten genommen und trotzdem weitergemacht. Irgendwann hat meine Frau dann aber gesagt, du musst nicht jeden Tag beweisen, wie stark du bist. Für mich bist du der Stärkste. Heute mache ich Physio, gehe spazieren und habe gelernt, Grenzen zu setzen. Aber ganz ehrlich, ohne meine Frau hätte ich das nicht geschafft. Und dennoch habe ich mich damit abgefunden, dass dieser Schmerz ein Teil meines Lebens bleiben wird. Und dann schreibt er noch weiter. Aber ich sage erstmal vielen Dank für die Nachricht. Geschrieben hat uns auch Sarah aus Stuttgart. Liebes Night Lounge Team, ganz wichtiges Thema. Ich lebe mit Endometriose und habe jahrelang gehört, Regelschmerzen seien halt normal. Ich wurde untersucht, ich wurde weggeschickt, habe mich selbst angezweifelt und mich gefragt, ob ich übertreibe. Erst nach vielen Jahren bekam ich eine Diagnose. Das war gleichzeitig Erleichterung und Wut. Erleichterung, weil ich endlich wusste, dass ich mir das nicht einbilde. Wut, weil ich so lange damit alleine war. Und die Schmerzen kommen in Wellen, bestimmen manchmal auch meine gesamte Woche. Ich habe meine Ernährung verändert. Ich mache heute Yoga und habe auch eine Schmerztherapie begonnen. Trotzdem gibt es Tage, an denen ich nur funktionieren will und es einfach nicht schaffe. Womit ich mich abgefunden habe, womit ich mich aber nicht abfinden kann, ist, dass andere Menschen von außen diese Schmerzen nicht sehen und mir manchmal einreden, ich hätte sie nicht. Puh, das ist krass. Und sie schreibt noch hier, womit ich mich auch abgefunden habe, ist, dass andere meine Absage nicht immer verstehen. Das ist es. Na, man sagt dann irgendwie, du, ich kann nicht, du, ich fühle mich nicht und so weiter. Für manche ist es dann immer so, ach, die hat keine Lust oder der hat keine Lust, dass da wirklich was Ernstes dahinter stecken kann und es schwer ist und es einem auch wehtut, dann irgendwie absagen zu müssen, das sehen viele nicht. Es geht weiter mit den schwierigen, für mich schwer auszusprechenden Sachen. Und zwar hat der Thomas geschrieben, hallo mal in die Runde. Finde das Thema sehr spannend, auch den anderen zuzuhören. Vor allem die Symptome interessieren mich sehr. Ich habe, oh Gott, jetzt wird's schwer, seid mir nicht böse. Ich habe Polyneuropathie in beiden Füßen. Es fühlt sich an, als würde ich ständig auf kleinen Steinchen laufen. Manchmal brennt's, manchmal ist alles taub. Außenstehende sehen mich gehen und denken, ach, der ist doch fit. Aber nach einer Stunde auf den Beinen bin ich oft völlig fertig. Früher bin ich gerne gewandert, heute fehlt mir das unglaublich. Ich habe lange versucht, dagegen anzukämpfen und immer mehr zu machen, als mir wirklich gut tut. Heute teile ich meine Kräfte anders ein. Ich fahre inzwischen sehr viel Fahrrad, statt lange zu laufen und plane Pausen ein. Was mich am meisten aber verletzt, sind Kommentare wie, du siehst doch gar nicht krank aus. Da könnte ich jedes Mal schreien. Mit diesem Schmerz habe ich mich inzwischen abgefunden, aber mit einem langsamen Leben ein Stück weit... mit dem Schmerz habe ich mich nicht abgefunden, aber mit einem langsameren Leben ein Stück weit schon. Liebe Grüße, Thomas. Danke dir. So, jetzt gehe ich mal wirklich in die nächste Leitung. Sehr interessante Sachen von euch und cool, dass ihr da auch so, ja, mit so viel Gefühl und auch so überzeugt an die Sache rangeht, finde ich schön. Wir gehen in die nächste Leitung. Das ist die Nummer zu mir.
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1: So, wen haben wir denn dran mit der Endziffer 9? Guten Abend.
3: Guten Abend, Rosemarie. Grüß dich.
1: Rosemarie, woher bist du?
3: Schwarzwald, sag ich mal.
1: Das freut mich. Schön, dass du da bist. Ich bin Daniel. Was bringst du mit?
3: Freiburg, kurz gesagt. Ja, ich bringe zwei Sachen. Für mich das Knie, nicht, dass ich es vergesse jetzt nachher. Und für andere, die schon Hörer, der angerufen oder die angerufen hat, es gibt ein Schmerzmittel bei wahnsinnig starken Schmerzen. Ich habe jetzt in der Zwischenzeit nachgesehen und habe es nicht mehr gefunden. Aber vielleicht weiß das irgendwie die Ärztin. Es schlägt ein bisschen auf den Magen. Aber es gibt was und eben nicht die Snowball-Bienen, sondern ein anderes.
1: Mhm. Aber sind die Schmerzmittel ja immer nur für die Symptome? Wir wollen ja heute auch gemeinsam rausfinden. Ja, wann sind die gekommen bei euch, die Schmerzen? Was waren vielleicht Auslöser dafür? Was ist es denn bei dir?
3: Bei mir geht's ums Knie. Was hatte ich denn da? Genau, als ich die Wahnsinnsschmerzen hatte, hatte ich einen gebrochenen Wirbel, mehrere gebrochene Wirbel. Das ist natürlich wirklich nicht so leicht.
1: Moment, das musst du mir jetzt, ich habe den Sprung jetzt gerade nicht mitbekommen. Also du hast Knieschmerzen und es hat irgendwas mit den Wirbeln zu tun?
3: Nee, das habe ich vielleicht auch durcheinander gesagt. Jetzt geht's um Knieschmerzen. Und
1: als wann fing die an? Ich hab doch, wann hast du die bekommen? Wie alt warst du?
3: Knieschmerzen.
1: Mit 20, mit 30, mit 40, wann ungefähr?
3: Nee, älter. Ich kann sowas nicht sagen. Wirklich, ich überlege jetzt und gerade weil ich überlegen will, ist dann der Kopf leer.
1: Also die waren gefühlt schon immer da, so gefühlt waren sie immer da. Oder nee, du kennst es gar nicht anders.
3: Nein. Ich sag jetzt mal, um eine Ziffer zu sagen, 10 Jahre oder sowas.
1: Okay. Weißt du noch, wie das anfing? Fing das leicht an oder war das von heute auf morgen auf dem Level, wie es jetzt gerade ist vom Schmerz?
3: Mit dem Knie, jetzt bist du beim Knie, ne?
1: Ja, genau. Ich bin nur beim Knie. Nur beim Knie.
3: Bist nur beim Knie. Da bin ich gestürzt. Und zwar beim Laufen, also Rennen, auf Asphalt. Und zwar so richtig doll. Ich hatte noch Freundin dabei. Und ich musste mich auf eine erst, wir mussten also gar nicht so sehr weit in deren Wohnung gehen, wollten wir sowieso. Und ich musste mich auf die Frau stützen, weil sonst, einen Augenblick musste ich sogar still sitzen bleiben. Ich konnte mich gar nicht, ich hätte mich bewegen können, aber der Schmerz war so wahnsinnig. Und dann bin ich von der abgestützt in deren Wohnung gegangen. Und da ist wohl irgendwas, also ich war beim Orthopäden, eigentlich auch bei einem ganz guten, und der hat das Knie hin und her und hin und hin bewegt, und also gebrochen war es nicht, er hat eine Röntgenaufnahme gemacht und er hat weiter keine Lösung gefunden. Und es tut eben immer noch weh. Ich hatte das Empfinden, als wenn es schon, wenn man das, also das linke Knie, und wenn man dann das Knie rechts nimmt, dieses linke Knie rechts guckt, und dann, als wenn der Schmerz gewandert ist von rechts oben nach links unten und hin und her, und da habe ich mir schon gedacht, ob da, weil es ja gewandert ist, ob da ein kleines Stück Knorpel abgebrochen ist und sich jetzt im Knie hin und her bewegt. Keine Ahnung, jedenfalls, da sagt kein Arzt was drauf. Und ich habe eine super Hausärztin, aber da komme ich irgendwo, das muss ich scheinbar mit leben. Also so sieht's aus. Und vielleicht könnte ja sein, dass irgendjemand hier was weiß, aber ich weiß beim Augenblick nicht.
1: Also du konntest dir auch nicht so, also du konntest dir nicht so 100% erklären und der Arzt leider auch nicht.
3: Ja, der Arzt überhaupt nicht. Also der hat eben gesagt, das ist nicht gebrochen war und damit war er dann zufrieden, aber ich eben nicht. Mhm. Er hätte mir was reinspritzen können, aber das wollte ich nun wieder nicht, dass er da mit einer Nadel ins Knie geht.
1: Ja, verstehe ich. So, und jetzt hast und du...
3: Auch nur
1: klingt so, als ob du jetzt aber sagst, ich bin da jetzt, ich habe mich jetzt damit abgefunden, so ein Stück weit.
3: Nee, eigentlich nicht, sonst würde ich auch gar nicht anrufen. Also wenn irgendjemand was weiß, ist es super. Das ist jetzt so schlimm. Man braucht ja nun mal zum Laufen beide Beine und auch eben beide Knie. Und ich kann eben mit diesem Knie nicht auftreten. Und es ist, ich könnte mich operieren lassen, aber ich will nicht noch eine zusätzliche Operation. Ich bin schon sehr oft operiert worden. Und jetzt habe ich wieder so ein Blackout, weil ich ja weiß, dass es übers Radio geht und so.
1: Was mich jetzt auch noch interessieren würde, ist, du hast ja nicht nur von den Knieschmerzen gesprochen, sondern auch von der Wirbel, von den Wirbeln.
3: Ja. Du meinst, dass es davon vielleicht kommt?
1: Nein, ich will nur wissen, was es damit auf sich hat. Vielleicht kannst du das auch nochmal ganz kurz.
3: Da bin ich bei den Wirbeln, da bin ich, ich glaube, es war glatt, also jedenfalls bin ich gestürzt und hatte, nee, das war, ach genau, da war ich dumm. Da bin ich von einem Supermarkt, habe ich mir, was im Sonderangebot war, sehr viel Mineralwasser gekauft und habe das in diesen. In so einen Wagen gesetzt und der hat sein Gleichgewicht verloren und hat mich quasi umgehauen.
1: Also kamen ja eigentlich beide Verletzungen durch den Sturz, ne? Das Knie und die Wirbel.
3: Richtig. Mhm. Genau, es kamen beide durch den Sturz, da hast du recht. Ja, also jetzt weiß ich wieder nicht mehr weiter, was willst du jetzt noch wissen? Achso, dass man man könnte theoretisch das Knie operieren, aber das geht ja natürlich nur in Narkose und ich habe schon unzählige Male Narkose gehabt und das möchte ich nicht, weil das dann vielleicht auch mal auf den Verstand schlägt und ich habe also kann noch denken und habe keine Alzheimer. Ich telefoniere nicht jeden Tag im Radio und also sonst bin ich noch ganz normal im Kopf. Mhm. Und das möchte ich nicht gefährden.
1: Jetzt haben ja heute einige gesprochen von diversen Möglichkeiten der Behandlung. Chiropraktiker wurden auch erwähnt. Sind das Dinge, die du auch schon alle ausprobiert hast?
3: Ich glaube, Chiropraktik habe ich mal, ein Freund von mir, der Physiotherapeut, ich glaube, der hat mal auch so was Ähnliches gemacht, genau. Mit mir da irgendwie so. Chiropraktiker.
1: Die sind ja so für Blockaden an der Wirbelsäule, an Gelenken, sind die ja, glaube ich, spezialisiert. Ich bin jetzt keiner, aber ich glaube, das ist so das, was man damit verbindet.
3: Ja. Aber das hilft hier nicht beim Knie, denke ich.
1: Nee, beim Knie nicht, aber wir sind jetzt gerade zu den Wirbeln gewandert. Da habe ich gedacht, vielleicht.
3: Achso, ja, das ist ja dann im Laufe, die Wirbel, die sind im Laufe der Zeit ausgeheilt.
1: Achso, das ist jetzt weg, oder was? Das hast du nicht mehr?
3: Ja, nee, das habe ich nicht mehr.
1: Nur noch diese Knieprobleme.
3: Ja, nur ist gut, aber genau.
1: Okay, verstehe. Also nur, genau. Wenn wir jetzt von Schmerzen reden, dann ist es nur das Knie. Aber
3: ja,
1: es gibt noch andere
3: Sachen. Genau, die Schmerzen habe ich nicht mehr, aber eben, wie gesagt, ich sitze, und das finde ich gar nicht gut. Hm. Ich sitze eben, weil ich ja beide Knie brauche, sitze ich im Rollstuhl. Bin ich mit dem Rollator durch die Gegend gelaufen.
1: Das wird interessanterweise genau die nächste Frage gewesen. Was machst du jetzt im Alltag, um auch Stürze zu vermeiden?
3: Im Rollstuhl sitzen. Ja, eben. Und mit dem Rollator kann man nämlich auch noch stürzen. Dann habe ich mich da immer raufgesetzt, bin mit dem Rollator durch die Wohnung gerollt und das war natürlich gefährlich, weil da kannst du ganz schnell nach hinten kippen. Mhm. Ist mir nicht passiert. Und daraufhin sitze ich jetzt im Rollstuhl und mache zwar Gymnastik, das stabilisiert schon teilweise, aber eben das Knie, also auftreten kann ich eben immer noch nicht. Und da habe ich eigentlich auch die Hoffnung aufgegeben, aber wer weiß, vielleicht kommt ja auch ein Hinweis.
1: Okay. Also Rosemarie, dann vielen Dank erstmal für deine Erklärung. Ich wünsche dir alles Gute. Ja. Danke dir für
3: Genau. Und, sehr gerne. Ich Ich habe gesagt, dass es ein Schmerzmittel gibt für die Frau, die irgendwo nicht wusste. Ne? Mhm. Genau, habe ich gesagt. Genau, dann haben wir alles. Ich danke dir und euch allen. Und
1: dir auch, also alles Gute.
3: Bis bald. Wir hören auch. Tschüss.
1: So, anrufen dürft ihr auch vom Handy vom Festnetz. Heute geht es um ein Leben mit Dauerschmerzen, mit chronischen Schmerzen. Rund 28% in Deutschland sind davon betroffen. So gut wie jeder Dritte. Ich bin gespannt auf eure Geschichten. Was habt ihr so erlebt? Wie hat es angefangen? Und was für Möglichkeiten seht ihr? Die Nummer zu mir.
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1: So, wen haben wir denn dran mit der Endziffer 6-0. Hallo, wer da, woher?
4: Ja, Daniel. Grüß dich, der Marc.
1: Marc, woher bist du?
4: Zurzeit bin ich in Aschaffenburg. Komm gerade von München hoch.
1: Und wo ist dein Häuschen?
4: Ja, mein Häuschen ist Bochum, Hattingen.
1: Ah, da die Ecke, Bochum, schön. Marc, freue mich, dass du da bist. Heute kein einfaches Thema, es geht ja nur um Schmerzen. Das klingt so, ach, die sind alle nur am Meckern. Darum geht's gar nicht. Geht nicht darum, sich heute hier, sondern es geht darum, sich auszutauschen. Was ist passiert? Was hat vielleicht auch bei mir oder bei dir geholfen? Das ist so mein Ziel damit. Was hast du denn für Schmerzen?
4: Also folgendes, ich bin auf dem Bau tätig gewesen, jetzt zurzeit bin ich LKW-Fahrer, habe ich mal Bauingenieur gemacht, ist auch scheißegal. Ich habe meinen Rücken kaputt, Knie kaputt, Schulter kaputt. Mir hat geholfen, dass ich tatsächlich abgenommen habe und nicht wenig, circa 28, 30 Kilogramm.
1: Wie groß bist du?
4: Und
1: 1,76. Und du bist von einem Gewicht von wohin?
4: Ja, ich war mal bei 100. Ich war mal bei 100 und jetzt bin ich bei 68.
1: Oh, da bist du aber, da bist du jetzt Idealgewicht, hast du doch jetzt, oder nicht?
4: Ach, das kann man so oder so sehen.
1: Warum? Also, weiß ich nicht, 68 Kilo bei 1,6. Ist es gut, ist das schlecht? Was ist das denn?
4: Ja, ich möchte noch weiter runter auf 66.
1: 2 Kilo?
4: Ja, eigentlich 64.
1: Ja.
4: Und,
1: aber da reden wir doch nicht von der Welt. Also 2-4 Kilo, das ist doch machbar.
4: Ja, ich wollte auf einen Body Mass Index von 21,4, weil das ist meine Lieblingszahl. Aber das ist ja auch Quatsch.
1: Aber Moment mal. Marc, also wir gehen ja jetzt hier beim Gewicht nicht von unserer Lieblingszahl aus, sondern von dem Wohlfühlgewicht. Also fühlst du dich denn jetzt in deinem Körper wohl, unabhängig von der Zahl?
4: Ja, es geht. Dietmar, Daniel, wenn du es erlaubst, dann würde ich ganz gerne den Menschen, die bereits anriefen und auch noch anrufen wollen, gerne sagen und wünschen gute Besserung. Das wünsche ich den Zuhörern. Und vielleicht hilft das ja was. Also mir hat geholfen, da ich bin meinem Schmerz weggefahren mit dem Fahrrad. Ich habe also auch eine intraspinale Zyste. Die drückt auf die Nerven, stellenweise habe ich gar kein Gefühl in den Beinen. Und also mir hat der Sport geholfen. Ich weiß, dass das eine sehr schwere Geschichte ist, gegen den Schmerz anzukämpfen. Und bei dieser Ankämpfung gegen den Schmerz, da kommen ja, das ist ja ein ganzer Kaleidoskop von Aspekten, möchte ich mal sagen. Die Psyche, die gesunde Ernährung, der Sport, also Bewegung, Kraft, Beweglichkeit, Ausdauer, das ist ja ein allumfassendes Kompendium, möchte ich mal sagen. Ich komme soweit zurecht, habe mich damit zurechtgefunden. Irgendwann holt es mich auch wieder ein, das weiß ich wohl. Was für mich gilt, muss ja für andere nicht gelten. Dann möchte ich, wenn du es erlaubst, ganz kurz auf meine Mutter zu sprechen kommen. 85, hat eine Lungenfibrose und die hat schwerste Hüftprobleme und man kann sie nicht mehr operieren, weil dann bliebe die gleich auf dem Operationstisch liegen. Und sie muss jetzt mit dem Schmerz leben, ihn als Freund, als ständiges Bestandteil des Lebens zu akzeptieren. Und da ist mir ein Gedanke gekommen, und ich weiß nicht, ob das deine Hörer schon gesagt hatten, nämlich, was ist denn mit dieser THC-Therapie zu halten, also in Tropfenform? Hat das schon mal jemand gesagt?
1: Glaube nicht, aber erklär mal.
4: Und zwar, ich hatte da letztens ein Gespräch mit einer Dame, die erzählte, dass ihr Vater diese THC-Tropfen nimmt und der hatte wohl auch sehr schwere Schmerzen. Jetzt hat der gute Mann 3 Tropfen zu viel genommen und da war er erst mal 2 Tage dun. Aber danach ging das wieder. Also das scheint wohl zu helfen. Wie gesagt, ich habe da keine Erfahrung.
1: Okay. Ja, gut, aber wenn du sie nicht hast, also du suchst jemanden mit Erfahrung, oder wie?
4: Ja, genau, weil ich will meiner Mutter helfen. Und da ist jetzt so das letzte Mittel halt, ja.
1: Da greift man nach jedem Strohhalm, das verstehe ich. Und das, ja, man muss alles sich mal genau anschauen und prüfen und gucken.
4: Also was mich beeindruckt, das ist ja auch die Disziplin, mit der die Menschen gegen diesen Schmerz ankämpfen und aber auch wirklich alles Mögliche versuchen und leider oft auch auf Scharlatane hineinfallen. Ja, ja. Ist ja leider so. Ja, dann war ja, glaube ich, auch eine Therapeutin vorhin dran, hat mir auch sehr leid getan. Ja, man muss letztendlich versuchen, damit zu leben. Aber vielleicht hilft das ja anderen, vielleicht hilft es ja anderen Menschen, wenn die von mir hören, das war nicht einfach für mich, gebe ich auch ganz ehrlich zu. Da waren auch noch zwei Leistenbrüche und Magen-Darm-Irritationen und deswegen hatte ich dann auch abgenommen. Aber mir hilft wirklich der Sport. Wenn ich also dann mich aufs Rad fahre, ich bin jetzt die ganze Woche unterwegs und wenn ich dann am Wochenende Rad fahre, also das hat mir geholfen.
1: Gut, Sport ist die eine Sache, ne? Dann hast du selber gesagt, manchmal ist dann auch der Schmerz da. Du hast dann einfach gesagt, ja, der ist da, aber ich mache jetzt trotzdem weiter. Ich habe ein Ziel. Das ist je nach Schmerzgrad natürlich unterschiedlich, ne? Ich glaube, viele, die heute angerufen haben, die auch gesagt haben, die Schmerzen sind schlimm, die würden wirklich super gerne was machen, können es aber wahrscheinlich gar nicht. Entweder weil der Körper einfach nicht mehr mitspielt. Und was mich jetzt mal interessieren würde, ist, was würdest du jemandem raten? Gehen wir mal davon aus, es wäre vielleicht ein guter Freund von dir und der kommt zu dir und sagt, Mensch, mein Rücken ist kaputt, meine Knie sind kaputt, alles ist kaputt und ich weiß, dass der Job mich körperlich einfach kaputt macht. Aber ich muss noch 2 Jahre machen. Würdest du in dem Fall ihm dann raten, dann zieh die 2 Jahre noch durch oder würdest du sagen, natürlich kannst du das durchziehen, aber du läufst Gefahr, dass du dann noch kaputter bist als jetzt.
4: Ja, beide Antworten sind möglich. Ich kann nur mal von meinem Onkel Erich berichten. Der war Bergmann. Der hat alles richtig gemacht. Der ist nämlich genau 9 Monate nach seiner Rente verstorben. Und mein Arbeitskollege, der hat eine Zystenniere, der wiegt eine Niere, wog eine Niere 10 Kilogramm und der sagt mir ganz klar, achte auf deine Gesundheit, wenn es gar nicht mehr geht, du weißt selber nicht, wann der liebe Herrgott da oben sagt, jetzt ist Feierabend, sieh zu, dass du dein Leben, dass du das noch genießen kannst, auch wenn es mit Schmerzen sind, aber irgendwann ist vorbei und wenn du gar nicht mehr kannst, dann mach was anderes, weil es gibt Wichtigeres.
1: Was meinst du mit es gibt Wichtigeres?
4: Wichtig ist, dass man
1: sich um seine Gesundheit kümmert.
4: Doch, das kann man ja dann im Endeffekt manchmal schon gar nicht mehr. Wichtig ist, dass man mit sich ins Reine kommt, dass man das Leben noch genießen will. Und dazu gehört ja auch der Kontakt zu seinen Mitmenschen. Mhm. Ehepartner, Kinder, ja, weil irgendwann ist man weg. Man ist dann weg, das weiß ich jetzt von meinem Arbeitskollegen, der rechnet damit, dass der in ein paar Jahren sterben muss. Und der sagt ganz klar, wenn ich nicht mehr kann, dann schmeiße ich die Brocken hin, dann mache ich, der ist jetzt 56, dann schmeiße ich die Brocken hin, dann mache ich auf Arbeitslosigkeit, dann mache ich auf Bürgergeldempfänger. Der hat zwei Töchter, die liebt er über alles und dann ist er für die da. Und der weiß ganz genau, er wird keine 70 und für ihn ist wichtig, dass er für seine Familie noch da ist. Also er hat seine Schwerpunkte gesetzt.
1: Aber was ist das denn für eine Aussicht? Wenn ich nicht mehr kann, dann schmeiße ich alles hin und dann lasse ich es irgendwie, dann hast du aber auch nicht mehr viel davon, wenn du sagst, ich will mich dann um die Familie und die Kids kümmern.
4: Ja, was heißt, ja, mit hinschmeißen meine ich ja nicht, dass man sich jetzt einen Strick nimmt und
1: auch. Nein, das meine ich damit jetzt auch gerade nicht, sondern wenn er sagt, ja gut, dann kündige ich jetzt und dann lasse ich mich krank schreiben oder Frührente oder so, aber wenn es dann wirklich nicht mehr geht, dann ist die Frage, wie viel geht dann überhaupt noch in deinem privaten Alltag?
4: Daniel, was meinst du damit, wenn es gar nicht mehr geht?
1: Na, wenn er wirklich sagt, ich kann diesen Job nicht mehr ausüben, weil die Schmerzen zu stark sind.
4: Dann muss man den Job kündigen, das ist die Konsequenz.
1: Aber wäre es nicht viel sinnvoller, sich vorher schon zu überlegen, was man machen kann, bevor man diesen Punkt erreicht?
4: Das ist ja das Problem. Wir alle bilden uns ein, wir halten das aus, wir halten das noch aus, wir halten das auch noch länger aus und irgendwann ist der Punkt überschritten, da halten wir es nicht mehr aus und dann ist es zu spät.
1: Und wem geben wir die Schuld?
4: Und dann muss man leiden. Ja, uns selber.
1: Wirklich? Den Eindruck habe ich nicht.
4: Ja, wir geben uns selber die Schuld. Also zumindest gebe ich mir die Schuld. Ich müsste auch zum Ohrenarzt, ich müsste zum Augenarzt, ich müsste wegen meiner Schulter rein, die knackst und knirscht. Ja, mit meiner intraspinalen Zyste, das ist irgendwie, scheinbar kann man damit leben. Ich renne da auch gegen Mauern. Ich versuche da irgendwie, mir das schön zu lügen, gebe ich auch ganz gerne zu. Da die Therapeutin, die ist ja nun wirklich vom Fach und die hat ja nun wirklich Kenne und die rennt ja auch gegen Mauern.
1: Mhm. Ja? Ich habe das Gefühl, dass wir manchmal darauf warten, bis der Arzt oder die Ärztin uns dann sagt, wenn sie nicht aufhören, dann ist ihr Rücken in 3 Monaten kaputt oder ihre Knie oder ihr Herz oder was auch immer. Und dann erst realisieren manche Menschen, dass es höchste Eisenbahn ist, obwohl sie die innere Stimme schon längst gehört haben. Ach, die haben sie schon Jahre gehört. Aber sie haben eigentlich auf diesen einen Satz gewartet. Und ich finde das manchmal sehr traurig.
4: Das ist auch traurig. Und da gebe ich dir 100% recht. Das fokussiert bei uns in der Familie mit dem Satz, ja, erst man geht zum Arzt mit dem Kopf unterm Arm. Mhm. Nicht wahr?
1: Richten Sie es mal bitte wieder. Ja, jetzt reparieren Sie mal bitte. Ja,
4: genau.
1: So ungefähr. Ach, Sie können es nicht reparieren. Schlechter Arzt. Oder schlechte Ärzte.
4: Ja, ja.
1: Ist ja eigentlich Quatsch.
4: Ja. Es ist ja auch oft, dass die berufliche Eingespanntheit, die Familie erwartet ein Geld, ist ja auch zu Recht. Und das ist ja dann auch noch so eine Komponente. Dann beißt man eben die Zähne zusammen. Ich war selbstständig lange Jahre und da beißt man die Zähne zusammen. Hauptsache die Mitarbeiter, die haben am Ende des Monats ihren Lohn. Und das sind ja dann so verschiedene Aspekte. Das ist alles nicht so einfach, da gebe ich dir recht.
1: Muss man schauen, was man draus macht. Marc, ich danke dir erstmal für deine Rückmeldung zu den anderen und wünsche dir auch noch einen schönen Abend. Alles Gute dir.
4: Ich habe noch ein bisschen mehr zu fahren. Daniel, danke.
1: Bis bald. Tschüss. So, anrufen dürft ihr auch vom Handy vom Festnetz. Wir gehen weiter.
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1: Wen haben wir dran? Da ist wer mit der Endziffer 27. Hallo, wer da? Woher?
5: Hallo, wer da? Woher?
1: Ui, hat uns verlassen. Ist schon wieder weg. Dann könnt ihr anrufen und mit mir sprechen. Wir haben noch 7 Minuten. Da passt auch noch ein wunderbares Gespräch mit rein. Heute geht es um chronische Schmerzen und ich möchte ganz gerne von euch wissen, wie ist das so? Ein Leben mit Schmerzen und wie stark sind die eigentlich? Wen haben wir dran in der nächsten Leitung mit der 39? Hallo. Hallo, wer da?
6: Hallo.
1: Wer ist dran?
6: Hier ist die Nicole.
1: Nicole, grüß dich, woher bist du?
6: Aus dem Westerwald.
1: Dicke Westerwald, schön. Ich bin Daniel, freue mich, dass du da bist, Nicole.
6: Hallo.
1: So, du rufst auch an, nicht weil du schmerzfrei, sondern weil du auch Schmerzen hattest oder hast?
6: Genau, richtig.
1: Welche Form ist es bei dir?
6: Schmerzen, eine Menge eigentlich. Eigentlich bin ich noch gar nicht Also ich bin erst 45, hatte vor 2 Jahren einen Herzinfarkt. Dann, also davor hatte man festgestellt, ich bin Rheumatikerin. Ich hatte immer wieder Schmerzen, die unerklärlich waren, im Bereich vom Nacken. Bin dann immer wieder zum Arzt. Und ja, aber irgendwie keiner wusste so genau, bis die Hausärztin dann mal gesagt hat, ich überweise dich mal einen Rheumatologen. Ja, der hat dann auch geguckt und Blutwerte nochmal entnommen und dann festgestellt, dass ich Muskelrheuma habe. Also das ist ja schon fast so ähnlich wie die Gicht. Meine Hände verkrampfen, die schwellen an. Ich kann die manchmal gar nicht richtig bewegen. Selbst wenn ich die unter Wasser halte, fühlt sich das manchmal so an, als würden lauter Nadeln auf mir sein. Also das ist ja schrecklich. Ne?
1: Wann fing das an? Also erst mit 43 also oder früher schon?
6: Also das war noch vor dem Herzinfarkt, der war vor 2 Jahren. Und ich glaube vor 3 oder vor 4 Jahren fing das an mit dem Schmerzen in dem Nackenbereich. Und daraufhin bin ich ja dann immer wieder zu Ärzten, bis dann irgendeiner rausgefunden hat, was es ist. Dann kam ja der Herzinfarkt. Nach dem Herzinfarkt hatte ich noch einen Bandscheibenvorfall. Dann hatte ich immer noch Schmerzen im Bein die ganze Zeit. Dann habe ich gedacht, okay, das kommt auch vom Rücken. Aber dann war ich auch immer wieder in irgendeinem Krankenhaus, weil die Schmerzen so unerträglich waren. Bis dann mal irgendeiner gesagt hat, ich glaube nicht, dass die vom Rücken kommen. Ich sollte doch mal bitte zu einem Neurologen gehen. Der glaubt eher, dass es dadurch bedingt ist, ja, und tatsächlich war es dann auch so. Der Neurologe hat dann halt festgestellt, dass ich eine Nervenschädigung in meinem Bein habe.
1: Gibt es dafür eine Erklärung, wie es zu der gekommen ist?
6: Also nicht wirklich. Also der Neurologe kann nur Vermutungen anstellen. Es kann natürlich an meiner rapiden Abnahme liegen. Weil der Körper ja auch immer eine gewisse Zeit braucht, um das alles auch zu verarbeiten. Ich habe mal 150 Kilo gewogen, wiege jetzt nur noch 70 Kilo. Und manchmal ist es so.
1: Darf ich das noch zwischen?
6: Also ich habe mich operieren lassen. Ich habe einen Magenbypass.
1: Ah, okay. Bist du gut damit zurechtgekommen? Weil ich kenne da auch Menschen, die haben Probleme und andere haben es gut vertragen.
6: Nein, also genau. Mein Mann und ich, wir sind beide operiert. Mein Mann, der hat eher so gar keine Probleme, nur in der Anfangszeit, weil der Kopf halt nicht wollte. Ne? Der Kopf hat immer noch gedacht, man kann essen, was man will. Das ging aber leider nicht. Ne?
1: Okay, ja, verstehe.
6: Genau, und bei mir ist es halt so, ich habe heute noch meine Probleme. Also ich kann manchmal gar nicht gut essen. Aber das sind so alles so Dinge, an die man sich einfach gewöhnt. Ne, man weiß dann mit der Zeit einfach, okay, wenn es jetzt nicht geht mit dem Essen, dann muss ich jetzt halt aufhören. Weil das Problem ist halt, wenn man sich überisst, kommt es halt auch wieder raus. Das sind halt die Probleme dabei. Und dann war das, mein Mann, der hatte ja dann auch zum Beispiel das Bein irgendwann mal nachgezogen. Wir dachten schon, der hätte einen Schlaganfall. Der war dann auch im Krankenhaus und dann auch beim Neurologen. Die haben dann festgestellt, das hat auch was mit einer Nervenschädigung zu tun. Und dann hatten wir unseren Arzt aber angerufen, der uns damals operiert hat, den Magen-Bypass, und der hat gesagt, nein, das ist keine Nervenschädigung, das wird sich irgendwann legen, weil der Körper hatte so lange Jahre eine Fettschicht, dass der natürlich auch eine ganze Zeit auch dafür braucht, genau, um einfach zu verstehen, so diese Fettschicht ist nicht mehr vorhanden. Ne? Und so war es auch bei ihm. Ne? Das hat sich dann irgendwann gelegt und gut war es. Und da war auch dann nichts mehr. Bei mir ist es jetzt mit dem Bein so geblieben, kann aber auch einfach an dieser schnellen Abnahme liegen. Nur, dass sich das bei mir halt nicht mehr so regeneriert, wie es eigentlich sollte.
1: Ja, und? Was sagt dein? Sagst du irgendwie, ja, ich vertraue da drauf? Oder?
6: Ja, also ich habe ja dann, klar, man nimmt dann nochmal Rücksprache mit dem Arzt und der hat gesagt, es kann natürlich jede Operation
1: ist ein Risiko.
6: Hat natürlich seine Risiken. Man kann nicht immer ganz ausschließen, dass Sachen wieder weggehen, ne? Weil das ist jetzt auch schon so lange Jahre her, dass ich operiert worden bin. Und dann müsste sich das ja auch mit der Zeit legen. Aber das tut es ja einfach nicht. Und deswegen nehme ich auch an, dass die Nervenschädigung bleiben wird. Mhm. Also da wird sich nichts erholen.
1: Da bleiben dann nur die Schmerzmittel quasi, um das